0: Ihr da draußen, vielen Dank fürs Zuhören, fürs Mailschreiben und fürs Posten. Das war die offene Runde und es war ja wirklich wieder eine bunte Mischung mit allem Möglichen. Ich hoffe, ihr habt ein bisschen was mitgenommen, fandet es unterhaltsam. Wir hören uns heute Abend wieder ab 12 Uhr, dann mit einem neuen Thema und hoffentlich auch wieder spannenden Geschichten. Bis dahin, bleibt gesund und munter, lasst euch nicht ärgern und wenn ihr Themenvorschläge habt, dann keine traurigen Smileys, schickt sie mir einfach per WhatsApp. Bis dann, tschüss.
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0: Guten Abend Deutschland, mein Name ist Daniel Kaiser. Willkommen zur Night Lounge. Heute am Freitag, den 28. August 2026. Das ist das Datum dieser Folge und ich freue mich, dass ihr mit dabei seid. Heute ist es mal wieder ein Thema von der Community, von euch. Und ich lese mal die E-Mail vor, die ist nämlich richtig schön geschrieben. Hallo Daniel, ich habe einen Themenvorschlag für dich. Vielleicht hattest du das aber auch schon, aber wie wäre es dann mal mit dem Thema, ich arbeite, wenn andere feiern. Denn ich selbst arbeite in der Bäckerei in Bruchsal und wenn meine Freunde am Freitagabend losziehen wollen, denke ich schon daran, was dass bei mir nachts um 2 der Wecker klingelt, während andere nach einer Party nach Hause kommen, fange ich an, Teig zu machen und die Brötchen zu backen. Und er schreibt noch weiter, und zwar sagt er, besonders am Wochenende merkt er oft, dass sein Leben etwas getaktet ist. Geburtstage, Grillabende oder mal spontan einfach mit Freunden weggehen, das geht selten. Und ja, die E-Mail geht noch ein bisschen länger, aber ich würde ganz gerne von euch wissen, trifft das auf den einen oder anderen da draußen auch zu? Dann lasst uns doch heute genau darüber sprechen. Ich arbeite, wenn andere feiern, unser Thema heute Abend. Ruft mich an, kostenlos, vom Handy und vom Festnetz. Und erzählt mir, wie lässt sich das mit dem Privatleben vereinbaren? Was sagen Freunde dazu? Was sagt die Partnerschaft dazu? Was sagt die Familie dazu? Und was sagt vor allem euer Körper mit dazu? Ne? Weil das ist ja auch teilweise belastend, wenn man so gegen den Biorhythmus arbeitet. Vielleicht sagt ihr aber auch, ich habe mich inzwischen dran gewöhnt und mein Körper auch. Ruft mich an, vom Handy, vom Festnetz, die Nummer zu mir.
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0: So, gerne auch reinklicken auf Facebook und auf Instagram unter Night Lounge. Da haben wir das Thema gepostet und natürlich auch in unserem WhatsApp-Kanal. Da werden wir dann um 12:45 mal reinschauen, was ihr da Schönes geschrieben habt. Jetzt gehen wir erstmal in Leitung Nummer 1 für den heutigen Abend. Und da haben wir schon wen? Mit der Endziffer 62. Guten Abend. Hallo, wer da? Woher?
2: Ja, hallo Daniel.
0: Hallo, wer bist du?
2: Ich bin Can aus Köln. Wir haben schon mal miteinander telefoniert.
0: Ja, natürlich. Aber das habe ich an der Stimme gerade nicht erkannt. Can, freue mich, dass du da bist.
2: Ich kann nicht so viel sagen, Daniel. Ich arbeite als Wechselschicht in einer Chemieindustrie und dieses Thema trifft nicht genau zu. Zum Beispiel, ich habe Wochenende Nachtschicht, da gehen die Freunde feiern, was trinken und so. Da bin ich, muss ich leider passen, da kann ich nicht. Bei mir ist das auch öfters der Fall. Wenn die mich anrufen, hör mal, kannst du Sommer zum Beispiel ein Konzert gehen oder keine Ahnung, Fußballspiel gucken gehen, wie auch immer. Bei mir auch wegen der Wechselschicht, das ist ein bisschen schwierig. Zum Beispiel, wenn die jetzt Fußballspielen gehen und ich habe zum Beispiel Spätschicht, ich bin erst um 22 Uhr zu Hause, dann kann ich auch leider nicht. Ja, bei mir ist das manchmal sehr schwierig und es gibt auch einen oder anderen Freund, der ruft auch gar nicht mehr an, so nach dem Motto, ach, der kann doch eh nicht.
0: Okay, das heißt, du wirst schon gar nicht mehr gefragt, oder wie?
2: Gefragt schon, ab und zu, aber die denken dann eh, ach, der muss eh arbeiten. Zum Beispiel, wenn ich Wochenende Nachtschicht habe, also Freitag, Samstag und Sonntag, und am Wochenende steht irgendwas an, die wollen was machen. Die meisten Sachen sind ja abends. Zum Beispiel Party machen gehen, was trinken gehen, in einer Bar sitzen, wie auch immer, spazieren gehen. Und da muss auch öfters passen und das ablehnen. Also ist schon ein bisschen schwierig, auch belastend für den Körper, wenn man Wechselschicht arbeitet. Ich arbeite Frühschicht, Spätschicht, Nachtschicht, also Vollkonti. Ich werde auch dementsprechend auch bezahlt, natürlich. Da kann ich mich auch eigentlich gar nicht beschweren, zum Glück. Aber das hat Vor- und Nachteile, Daniel. Du kannst öfters nicht. Oder die Freundin ruft dann, hör mal, soll man dieses Wochenende was starten? Nein, ich kann leider nicht, ich habe Nachtschicht. Oder tagsüber einkaufen gehen, nee, ich habe Spätschicht. Aber Daniel, das ist nicht immer so. Das ist einmal im Monat hast du Wochenende Nachtschicht und einmal Frühschicht. Also okay. Das ist...
0: Naja gut, aber ich habe ja jetzt das Ganze nicht auf Nachtschicht und Frühschicht bezogen, sondern ganz allgemein. Und wenn du am Wochenende oder an einem Feiertag in der Frühschicht bist, dann bist du ja auch am Arbeiten, während andere gerade frei haben.
2: Ja, zum Beispiel die anderen sind feiern, ich muss schlafen gehen, weil ich muss dann, mein Wecker klingelt um 4:30 morgens. Mhm. Ja, zum Beispiel am Wochenende, die gehen dann Party machen, sind dann, keine Ahnung, sind am Spazieren, am Feiern, wie auch immer. Und ich liege da im Bett mit am Schlafen. Wenn die dann irgendwann nach Hause kommen, fahre ich gerade los zur Arbeit. Oder wenn die gerade ankommen, bin ich schon fast unterwegs.
0: Ja, du hast ja gerade so ein bisschen auch schon den Einfluss auf dein Privatleben so ein bisschen angesprochen, so ein bisschen angerissen. Vor allem auch Beziehung würde mich mal interessieren. Sie kommt öfters mal mit Vorschlägen und du sagst dann immer, Schatz, kann ich nicht.
2: Nicht, also ich kann manchmal, aber manchmal nicht. Also ich habe, wie gesagt, das einmal im Monat zum Beispiel. Es gibt auch bei mir, da habe ich die komplette Woche frei. Das gibt es bei mir auch.
0: Oh, okay. Zum Beispiel jetzt, zum Beispiel, ja, aber das Ding ist, dann hast du frei und dann, ne, Murphy's Law, Murphy's Gesetz, dann haben dummerweise alle anderen müssen dann arbeiten.
2: Ja, genau. Oder feiertags arbeite ich manchmal auch. Wenn Feiertag ist, Weihnachten zum Beispiel, wenn die anderen mit Familien sitzen und feiern Weihnachten und ich habe dann Spätschicht oder Nachtschicht, das ist ja auch dann blöd. Die Beziehung leidet schon runter, wenn man eine Freundin hat, dann denkt, ja, ach, der kann doch eh nicht, der ist nur am Arbeiten, was soll ich mit denen? Ich will auch einen haben, der von Montag bis Freitag, wie jeder andere, arbeitet und Wochenende frei hat. So ist ja die meisten, aber das ist ja bei mir dann leider nicht der Fall.
0: Ich verstehe. Und wie ist das, wenn du gerade sagst, sowas wie Weihnachten ist da manchmal auch mit dabei? Wirst du da überhaupt gefragt, ob du an diesen Tagen arbeiten kannst oder willst? Oder ist das so, dass du sagst, du, das können wir uns bei uns in unserem Job gar nicht aussuchen?
2: Doch, Daniel, kommt doch an, wie das. Ich habe ja so einen Schichtplan, dann ich kann jetzt schon sehen, was ich jetzt am Weihnachten, ob ich arbeite oder nicht.
0: Jetzt schon?
2: Aber
0: im August, weißt du das schon?
2: Wir kriegen Anfang des Jahres einen Schichtkalender, da steht alles drin. Zum Beispiel jetzt 20. Dezember weiß ich schon, wie ich arbeite, früh, spät, Nacht.
0: Wir sind fünf verschiedene. Ach krass. Ich dachte immer, es wird vielleicht so einen Monat oder vielleicht zwei maximal vorausgeplant. Aber bis Jahre,
2: also jetzt schon das ganze Jahr. Ja, ich kann jetzt schon gucken im Januar, wie ich arbeite. Ob ich jetzt zum Beispiel jetzt 1.1. habe ich jetzt frei oder nicht frei. Aber Daniel, das hat auch Vorteile. Zum Beispiel, wenn ich jetzt feiertags arbeite, ich krieg dafür 350 Euro steuerfrei. Also ich gehe dann gerne arbeiten, weil da ist viel Geld drin. Ich will es nicht liegen lassen, ich will nicht extra frei nehmen. Also für mich macht das nichts aus. Ich gehe arbeiten, Geld zu verdienen.
0: Okay. Ja, dann verrat mir mal, wie planst du denn deine Freizeit drumherum? Also was ist für dich das Praktischste, wenn sich alle nach dir orientieren? Oder wie machst du es?
2: Nee, wenn ich mit Freunden was plane, dann gucke ich, wie ich arbeite. Wenn ich frei habe, mache ich da mit. Oder ich kann Urlaub nehmen. Also wir haben ja auch Urlaubstage. Da kann zum Beispiel jetzt am Wochenendetag, dann wollen die zum Beispiel irgendwas an, Hochzeit oder Freund hat Geburtstag. Dann nehme ich auch Urlaub, wenn es mir passt.
0: Ja.
2: Also da bin ich nicht so gebunden. Also wenn ich zum Beispiel sage, zum Beispiel jetzt irgendwann im Oktober habe ich jetzt was vor und ich arbeite da leider, dann sage ich meinem Vorgesetzten, ich will an den Tag Urlaub haben.
0: Das heißt, du kannst auch, obwohl die Planung schon steht, da noch ein bisschen was dran drehen. Das geht.
2: Ja, natürlich. Zum Beispiel, ich bin jetzt vor kurzem vom Urlaub wiedergekommen, da habe ich jetzt Urlaub genommen, war auch mal weg. Also so schlecht, wie ich das rede, ist das gar nicht. Also vom Geld her ist das super, Daniel, besonders feiertags.
0: Ja, ja, hast du gerade gesagt, 300 Euro kriegst Tag du dann nochmal steuerfrei.
2: Klar, wenn du alle drei Tage Weihnachten arbeitest, hast du 1.000 Euro steuerfrei in deiner Tasche. Also lohnt sich.
0: Würdest du sogar so weit gehen, dass du sagst, wenn da jetzt jemand ein Problem mit hat, egal ob das jetzt Familienmitglied ist, ob das ein Freund ist oder ob das die Partnerin vielleicht auch ist, dann Pech gehabt. Denn ich würde mich immer für den Job entscheiden und fürs Geld.
2: Naja, das nicht, auf gar keinen Fall. Meine Familie hat sich daran gewöhnt und meine Partnerin auch. Also die arbeitet ja auch manchmal so, manchmal so. Ist schon schwierig, muss ich ehrlich sagen. Auf jeden Fall ist nicht leicht, ist auch nicht ein Job für jedermann. Nicht viele haben darauf Bock, jetzt auf Wechselschicht zu arbeiten.
0: Habt ihr trotzdem so feste Zeiten ausgemacht, du und deine Partnerin, wo du sagst, das ist für uns reserviert, immer? Oder sagst du irgendwie, nee, machen wir von Woche zu Woche, von Tag zu Tag spontan?
2: Nee.

0: erste Argument hast du ja schon genannt, aber die anderen Argumente, die Sprüche, die von denen kommen, da frage ich mich ja immer, hast du nach deren Meinung gefragt oder ist das eher so, dass sie dir das unter die Nase reiben?
1: Das tun die unter die Nase reiben. Also ich erzähle das nicht freiwillig, die wissen das. Wenn die fragen, beantworte ich das.
0: Gehst du denn auf diese Sprüche überhaupt ein oder lässt du die einfach weiterziehen? Also lässt links rein, rechts raus?
1: Ja, so ungefähr. Ich sage, mir gefällt das und ich verdiene gutes Geld. Ich kann mich nicht beschweren. Ich kann mir Dinge leisten, die andere sich nicht leisten können. Urlaub, mehrmals im Jahr Urlaub machen, Auto kaufen und vielleicht später ein Haus kaufen. Also was andere Schwierigkeiten haben. Ich kenne einen, der arbeitet als Elektriker, verdient nur 2.000 oder 2.500 Euro. So, dafür hat er von Montag bis Freitag Arbeit und Wochenende und Feiertag frei. Also ich weiß nicht, wenn du Geld verdienen willst, ist das richtig, was ich mache? Wenn du sagst, nee, scheiß auf das Geld, ich will lieber Freizeit und geregeltes Leben, dann ist das falsch.
0: Du bist auch noch jung, ne? Wie alt bist du jetzt?
1: 34
0: bist du, ja, bist du noch ein junger Mann. So, und ich glaube ja immer so, dass wenn man jung ist, macht man da auch öfters mal so, dass man jede Schicht einfach mit, ich habe ja früher auch gemacht, jede Schicht habe ich immer genommen, weil ich mir auch immer nur dachte, die Dollarzeichen in den Augen. Aber da frage ich mich, meinst du, dass du das so die nächsten 10 Jahre, sage ich mal, weiter durchziehst? Oder sagst du, nee, ich merke jetzt schon, dass mein Körper einfach nicht mehr 20 ist?
1: Nee, das merke ich. Ich will das nicht mein Leben lang machen, auf gar keinen Fall. Zum Beispiel, wenn ich Nachtschicht habe, dann schlafe ich manchmal schlecht nach der Arbeit oder wachst früh auf. Du hast Schlafrhythmusprobleme, man schläft wenig, man schläft schlecht einfach. Das geht schon auch körperlich, psychisch schon auf Dauer, auf jeden Fall. Also ich kenne einen, der macht auch wechselnde Schicht, aber der arbeitet woanders. Der sagt auch, boah, Nachtschicht, boah, ich kann das nicht mehr. Und das ist mir dann zu lange die ganze Nacht wach bleiben. Ich bin erst 6 Uhr morgens zu Hause, ich kann danach nicht pennen. Ich höre öfters auch von Arbeitskollegen. Wenn ich schon mal 20 sein würde, würde ich niemals Wechselschicht machen.
0: Ja, glaube ich dir. Vor allem dieses Wechsel ist eher das Problem. Ne? Wenn du immer, der Körper stellt sich auf die Frühschicht ein, dann muss er sich wieder auf die Wechselschicht. Du sagst ja auch gerade, das kommt nur einmal im Monat vor. Das heißt, er hat 3 Wochen den gleichen Rhythmus plötzlich wieder rausgerissen. Und dann und das ist ja bei manchen Leuten sogar noch schlimmer. Ich habe sogar schon von Leuten hier in der Sendung gehört, bei denen wird von Tag zu Tag kann das sein. Heute bist du Frühschicht, morgen vielleicht auch und dann bist du wieder 2 Tage später. Das ist ja ein richtig, richtig katastrophal. Aber ich bin gespannt,
1: Sie zu hören. Bestes Beispiel, ich hatte jetzt von Montag, Dienstag, Mittwoch hatte ich Frühschicht und ab heute Donnerstag habe ich mit Spätschicht angefangen. 3 Tage früh, 3 Tage später, hast du 1 Tag frei, dann hast du von Montag bis Donnerstag Nachtschicht und dann hast du 7 Tage frei.
0: Okay, ja genau, so nach dem Rhythmus, genau.
1: Aber du hast auch viel Freizeit, ne? Muss ich auch sagen. Also du hast die komplette Woche frei, was andere nicht haben. Die anderen müssen von Montag bis Freitag arbeiten, du nicht, du bist dann zu Hause.
0: Und was machst du dann? Nutzt du die Zeit ordentlich oder sagst einfach nur Energietanken, einfach nur auf der Couch liegen?
1: Ja, auch. Freunde unternehmen, Familie was machen, Sachen, die ich nicht erledigen konnte, erledige ich dann.
0: Okay.
1: Ja, hat auch Vorteile, auf jeden Fall. Man kann ausschlafen.
0: Ja, voll.
1: Ja.
0: Chandan, vielen Dank für den Anruf. Dir einen schönen Abend. Bis bald.
1: Kein Problem. Ich höre fleißig zu, Daniel.
0: Bis dann, mach's gut. Ciao. Thema heute Abend kommt von einem Hörer. Jetzt habe ich den Namen schon wieder vergessen, muss gerade mal gucken. Wie hieß er? Das war der... Na, wo ist er denn jetzt hin? Aus Bruchsal, das weiß ich noch. Also, er nennt das Thema auf jeden Fall, ich arbeite, wenn andere feiern. Und ich finde es ganz spannend, mal zu hören, wer davon alles betroffen ist. Weil viele haben das gar nicht so auf dem Schirm. Man denkt immer so an die Klassiker, Leute in der Pflege beispielsweise. Aber es gibt noch so viel mehr, die arbeiten, während andere frei haben oder feiern. Ruft mich an und erzählt mir eure Geschichte.
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0: Vom Handy und vom Festnetz, wir gehen in die nächste Leitung und wir schauen mal gerade, wer da anruft mit der Endziffer. Muss mal gerade gucken. Die 27 am Ende. Wer hat denn die 27? Hallo, wer da, woher? 27? 27 ist weg. Dann gehen wir rüber zur Endziffer 18. Wer hat die 18 am Ende? Guten Abend, hallo, wer da, woher? Ich höre nur Rauschen. Hallo, wer ist da?
3: Ich höre nur Rauschen.
4: Moin.
3: Hallo, wer ist da? Ich höre nur Rauschen.
0: Hallo.
3: Hallo. Hallo.
0: Er sagt nichts. Du musst das Radio runterdrehen, sonst geht das endlos lang.
4: Du musst das Radio runterdrehen.
0: Jetzt. Wer ist denn dran?
4: Ben aus Hagen. Moin.
0: Ben, schön, dass du anrufst. Hatten wir schon mal die Ehre? Moin.

0: Nee, ich höre eure Sendung regelmäßig.
1: Aber heute zum ersten Mal angerufen.
0: Das erste Mal sofort durchgekommen, finde ich super. Ne?
1: Und den Themenvorschlag fandst du ja auch gut. Ich feiere, wenn andere, nee, Quatsch, nee, ich arbeite, wenn andere feiern. Das ist das Thema heute. Das betrifft dich auch, oder wie?
0: Ja, mehr oder weniger, muss man so sagen, ne?
1: Was heißt mehr oder weniger? Nicht immer, oder was?
0: Gewesen, muss man so sagen. Ich habe 25 Jahre, was 30 Jahre Wechselschicht gemacht, früh spät, Samstag, Sonntags durch.
1: 30 Jahre? In welchem Bereich?
0: Kfz-Bereich, Spedition.
1: Spedition, okay.
0: Spedition war das. Mhm. Samstag, Sonntags arbeiten. Also das ist Freitags früh, Spätschicht, Samstags morgens warst du wieder da, Sonntags morgens warst du wieder da.
1: Warum sonntags eigentlich? Was muss man in der Spedition sonntags machen?
0: Die Kühlung kontrollieren, weil die Auflieger, die waren alle vorgekühlt. Wir haben Lebensmittel gefahren.
1: Okay.
0: Ne, und die Kühlung kontrollieren halt dann und kleine Reparaturen noch und dass die sonntags, Fahrzeuge sonntags Mittag, sonntags abends wieder rausfuhren konnten.
1: Das macht durchaus Sinn.
0: Ne, das.
1: Du hast gesagt, früher. Heißt, heute bist du, also machst du gar nichts mehr? Bist du jetzt im Ruhestand oder machst du jetzt was anderes?
0: Ach, das wäre schön. Nein, leider nicht.
1: Da
0: haben unsere Firma zugemacht.
1: Und
0: die
1: war?
0: Firma zugemacht.
1: Bitte, sag mal, was willst du sagen?
0: Die Firma haben sie zugemacht, die gibt es nicht mehr.
1: Ach, okay. Und das ist auch der Grund, weshalb du da jetzt nicht mehr in dieser Branche bist, oder wie?
0: Soll man sagen, jein. Ne? Ich habe den Beruf gewechselt, ich bin Fernfahrer.
1: Mhm.
0: Ne, und ich arbeite dann, wenn andere schlafen. Also ich fange nachts an.
1: Also auch jetzt, es hat sich quasi nichts verändert. Du bist trotzdem immer noch am Arbeiten, wenn andere gerade schlafen oder feiern.
0: Ich bin immer noch am Arbeiten, nur die Branche gewechselt, also ich den Fernverkehr fahre, ne?
1: Ja.
0: Und aber wenn andere abends mal ins Bett gehen, fange ich an zu arbeiten.
1: Aber jetzt nicht mehr im Wechsel. Das heißt, jetzt bist du nur noch nachts unterwegs, richtig?
0: Ich bin nur noch nachts unterwegs, nur nachts.
1: Hm. Findest du, dass das gut ist für dich, für deinen Körper? Oder sagst du, das ist alles andere als gut?
0: Eine Umstellung, wollen wir so sagen, ne? Es war eine gewaltige Umstellung erst zu Anfang.
1: Nee, jetzt bist du aber schon eine Weile drin. Was beobachtest du denn jetzt? Also diese 30 Jahre Wechselschicht, die waren ja mit Sicherheit anstrengender als jetzt kontinuierlich nur nachts, oder?
0: Man hat sich daran gewöhnt, an diese Wechselschicht. Hat auch Vorteile gehabt, ne?
1: Wirklich? Man, so richtig dran gewöhnt? Also du vermisst es, vermisst du es oder vermisst du es nicht?
0: Wo man sagen, meine Kollegen vermisse ich.
1: Ja, gut. Das war
0: wie so eine Familie, kannst du sagen, ne?
1: Ja, das kann ich mir vorstellen. Ja, klar. 30 Jahre im Unternehmen, Mensch, du kannst ja wirklich, du kanntest jede Ecke in dem Laden wahrscheinlich.
0: 34.
1: Und jede Nase.
0: 30 Jahre war ich in der Werkstatt und bin dann auch zuletzt auf den LKW gegangen.
1: Mhm.
0: Und dann haben sie ja gesagt, Schluss auf Feierabend. So eine Werkstatt wollte ich nicht mehr, also bleibe ich auf dem LKW und bin nur noch nachts unterwegs. Es ist eine Umstellung, ja. Aber man gewöhnt sich dran.
1: Dann nehme ich
0: der
1: mal
0: Vorteil
1: mit.
0: Ist, der Vorteil ist, man hat seine Ruhe.
1: Okay, nimm mich mal mit in deinen Alltag. Wann klingelt bei dir der Wecker?
0: Erst vor einer halben Stunde hat er geklingelt.
1: Um 11:30 klingelt er. Oder 11:45, oder was?
0: Ja, 11:30, 11:45.
1: So, und dann, was passiert dann als erstes? Dann, also bist du da zu Hause oder bist du da?
0: Nein, ich bin im LKW, ich bin unterwegs, ich bin die ganze Woche unterwegs.
1: Die ganze Woche, okay.
0: Die ganze Woche, sonntagabends raus, auf Freitag kommst du wieder.
1: So, also 11:45 klingelt der Wecker. Du bist ja schon am Arbeitsplatz. Das heißt, du musst nirgendwo mehr hinfahren. Du bist schon drin. Und wie lange brauchst du dann, bis du dann, sag ich mal, ja, erstmal eine Zigarette, erstmal einen Kaffee oder wie kann ich mir das vorstellen?
0: Erstmal ein Käppchen, nicht? Ganz in Ruhe frühstücken, ganz in Ruhe eine Stunde, ne?
1: Um Viertel vor 12 nachts, ne, an alle anderen da draußen, da macht er sein Frühstück, der Ben. Okay.
0: Genau.
1: Und dann?
0: Ganz Frühstück. Ja, und dann mache ich noch eine Passkontrolle, 10 Minuten, ne? Also einfach drum zugehen, gucken, ob alles noch dran ist, drin ist, fest ist, dran ist und so weiter und so fort, ne?
1: Das heißt, du in der Zeit, während du geschlafen hast, kann es sein, dass du eine Ladung im LKW hast, ja?
0: Ja, im Auflieger, ja.
1: Okay. So, dann steigst du erstmal aus, machst erstmal den ganz normalen Check. guckst erstmal auf alles.
0: Man checkt nicht, dass irgendeiner dabei war. Man weiß es ja alles nicht. Man steht irgendwo auf dem Parkplatz, irgendwo auf der Raststätte, Auto,
1: keine weiß man nie, genau. Hat jemand was manipuliert, aufgeschlitzt, keine Ahnung, und mir die Sachen geklaut.
0: Abgestraubt. Ja.
1: Genau. Wie lange brauchst du für so einen Check, mal so ein Gefühl dafür zu bekommen?
0: Nur 10 Minuten.
1: Okay.
0: Also 10 Minuten ist vorgeschrieben, aber...
1: Das ist schon...
0: Ja
1: gut, aber ich habe jetzt gedacht, der geht jetzt einmal drumherum, nach einer Minute ist er durch. Nee, du nimmst das sehr also genau.
0: Ja, vor allem, wenn du mal in eine Kontrolle kommen solltest.
1: Mhm. Ja, da hast du recht.
0: Ja, die Fahrerkarte schreibt das alles genau auf.
1: So jetzt, also 11:45, aufgestanden. Also einfach sich nach oben bewegt, Kaffee, Zigarette, dann der Check. Wann beginnt dann der Moment, dass du sagst, okay, jetzt kann ich losfahren?
0: Ja, so 1 Uhr sowas, halb 2, ja, um 1 Uhr sowas, halb 2, nach 1, halb 2, so die Zeit.
1: Also jetzt gerade stehst du quasi noch?
0: Ja, ich stehe noch.
1: Das ist dein Frühstücksgespräch gerade mit mir, am Frühstückstisch.
0: Genau, es war 12 Uhr, Moment, eben Radio anmachen, ne? Das Thema gehört, top. Rufst du einem ab, Spaß halber. Probierst du mal, da kommst du durch. Ne?
1: Ach, das ist ja auch voll interessant. So um 1 Uhr fährt er dann los. Und du weißt dann schon, wohin es geht? Oder wird das dann quasi zwischen 11:45 und 1 Uhr dann erstmal gecheckt, wo du hin musst?
0: Ja, das weiß ich. Das weiß ich vorher schon, wo ich hin muss.
1: Weißt du vorher schon. So, und dann geht's direkt los. Dann fährst du deine Route. Wann ist dann die erste kleine Pause?
0: Nach 4,5 Stunden.
1: Vorgegeben, ne? Bei euch ist das
0: vorgegeben, ja. Kann ich auch eher machen. Ne? Der Vorteil ist, du bist dein eigener Herr.
1: Wie lange hast du dann Pause?
0: 45 Minuten.
1: Wie nutzt du die? Bleibst du dann trotzdem drin sitzen und sagst, ich will einfach wissen, was du meistens machst, also am häufigsten.
0: Nicht ganz dran, wie mein Körper nicht so drauf ist. Entweder man legt ihn eine halbe Stunde hin oder eine Dreiviertelstunde schläft man eine halbe Stunde oder Ne? Oder man geht ein bisschen spazieren oder man trinkt noch einen Kaffee oder keine Ahnung was. Ganz unterschiedlich.
1: Also ja, aber am häufigsten machst du ein Nickerchen.
0: Ja.
1: Okay, so.
0: Das hilft. Ein kleines Nickerchen, das hilft.
1: So ein Powernap. So, und dann wachst du auf und dann gibt es nochmal ein Zigarettchen und dann geht's los. Dann geht's weiter.
0: Ja, Zigarette nicht rauche, aber...
1: Nicht rauche, okay.
0: Dann geht's.
1: So, und dann geht's weiter und dann wieder 4,5 Stunden.
0: Genau.
1: Oder je nachdem, also bis du halt an deinem Ziel angekommen bist, logischerweise. Kann ja auch sein, dass du schon nach 2 Stunden
0: bist. Ja, meistens bist du schon eher bei deinem Ziel, ne?
1: Okay.
0: Du bist beim Kunden, anmelden, also nochmal anmelden beim Kunden, ne?
1: Mhm.
0: Lässt aus. So, und dann fährst du, dann hast du schon wieder einen Auftrag, wo du hin sollst, anschließend, ne?
1: Mhm.
0: Dann fährst du irgendwann in zum Laden oder kommst wieder zur Firma zurück. Alles von Wahl, nicht ganz dran.
1: So, jetzt müssen wir mal vorspulen, weil ich sehe, die Zeit läuft uns sonst davon. Jetzt ist irgendwann, nach wie vielen Stunden ist die Schicht vorbei?
0: 13 Stunden.
1: Nach 13 Stunden. Sagst du dann...
0: Teilweise 15 Stunden.
1: 15 manchmal sogar. Ach du meine Güte.
0: Ja, zweimal die Woche über 15.
1: Sagst du dir dann selbst irgendwie, boah, bin ich platt? Oder sagst du, boah, ein schöner Tag, hat Spaß gemacht. Wie ist so dein Befinden in dem Moment?
0: Nicht ganz dran, wie es gelaufen ist. Ne? Du hast Kunden dabei, da kommst du wirklich super mit klar. Du hast aber Kunden dabei, das sind absolute Stinkstiefel. Und du sagst, boah, was mit dem heute Morgen passiert? Ist er schlecht geschlafen oder keine Ahnung, was mit dem los ist? Dann sagst du, guten Morgen und gehst wieder. Ne?
1: Macht dich das, also ist es nicht so, dass du manchmal denkst, so, ich sehe ja immer nur das Gleiche, aber jetzt habe ich mir gerade gedacht, naja, eigentlich sieht er ja nicht immer das Gleiche, du bist ja immer unterwegs, aber dein Häuschen ist immer das Gleiche. Dein fahrendes Haus quasi, das ist ja immer dasselbe.
0: Genau,
1: oder fahrendes Wohnzimmer, je nachdem, wie man es betrachtet.
0: Genau. Das ist ein Wohnzimmer, das ist ein Schlafzimmer, das ist ein Arbeitsplatz, das ist alles.
1: Ich würde gerne mal wissen, wenn du dann mal, wenn die Woche dann irgendwann rum ist, wie wichtig ist dir diese Abwechslung, dann auch mal was anderes zu sehen? Oder sagst du, wenn ich zu Hause bin, dann bin ich zu Hause und dann kriegen mich auch keine 10 Pferde aus dem Zuhause. Ich bleib dann zu Hause in der Wohnung und leg mich auch irgendwie nur auf die Couch und mach nichts.
0: Nee, weil du noch Familie und alles, ne? Und ja, dann macht man nicht mit der Familie was, ne?
1: Dann besuchst du die alle erstmal. Machst eine kleine Tour quasi und besuchst die.
0: Nein, mit der Familie, zu Hause, ne?
1: Ja, ja, klar. Ach so, okay, bei dir zu Hause. Ich dachte gerade, du meinst jetzt damit, dass du die Eltern besuchst, dachte ich jetzt gerade, oder Freunde.
0: Ja, man hat ja zu Hause auch noch was zu tun. Ich bleib ja alles liegen in der Woche, ne? Das nimmt ja keiner ab, die Arbeit.
1: Ja, stimmt. Findest du dass das, so wie es gerade läuft, für dich persönlich effizient ist?
0: Ja, ich muss es ja nicht machen.
1: Ja, stimmt.
0: Es zwingt dich ja keiner. Ne?
1: Ja, keiner zwingt einen, den Job zu machen, den er macht. Das stimmt, aber vielleicht sagst du ja irgendwie, boah, es ist schon, bleibt schon vieles auf der Strecke, was ich eigentlich ja gerne erledigen wollen würde. Oder vielleicht sagst du aber auch, nö, bin...
0: Ja klar bleibt vieles auf der Strecke, ne? Klar bleibt vieles auf der Strecke, die Hobbys zum Beispiel, ne?
1: Welche hast du, wenn ich fragen darf? Hm? Welche Hobbys?
0: Hobbys?
1: Mhm.
0: Oldtimer-Trecker, alte Motorräder, Angeln, damit viel, gerne viel in der Natur. Nee, das bleibt natürlich alles auf der Strecke irgendwo, ne?
1: Aber das
0: Weil du keine
1: ist,
0: Zeit für hast.
1: Das Schöne ist aber dennoch, dass du weißt, was da alles so dich, so, abgesehen von der Arbeit, noch interessiert und was dich irgendwo auch zieht. Ich habe da jetzt vor kurzem erst ein Gespräch gehabt mit einer Person, für die gab es das eigentlich nicht. Für die war Arbeit der Hauptbestandteil des Lebens.
0: Nee, ich arbeite, um zu leben. Ich arbeite, um zu leben. Und ich lebe nicht, um zu arbeiten.
1: Und wann wirst du dir diese Zeit rausnehmen für deine Hobbys?
0: Wenn ich da Zeit für habe, am Wochenende.
1: Okay, das heißt, du musst dann immer entscheiden, Familie oder Hobby oder am besten beides kombinieren.
0: Ja, genau.
1: Okay, das ist doch gut.
0: Oder man fährt da mit dem Wohnwagen und da fährt man eben mit dem Wohnwagen zum Wohnwagen hin, der steht fest, ne? Da fährt man eben dahin am Wochenende, ne?
1: Also liebst du es, wenn du frei hast, auch zu fahren? Oder sagst du, ach du, ich fahre so viel, wenn ich frei habe, möchte ich eigentlich gar nicht fahren?
0: Doch, fahre ich auch noch, warum nicht?
1: Na, weil du ja so viel auf den Straßen unterwegs bist, habe ich gedacht, dass du dann sagst, nee, komm, ich kann keine Autobahn mehr sehen, so ungefähr.
0: Da habe ich nichts von bei.
1: Da hast du nichts von bei, okay, gut, das ist ja schön.
0: Da habe ich nichts von bei.
1: Okay. Würdest du, wenn man dir jetzt ein Angebot machen würde, dein Chef käme auf dich zu und sagt, du pass mal auf, kriegst einen 9-to-5-Job, gleiches Gehalt, wohlgemerkt, gleiches Gehalt und 8 Stunden halt, ne? 9-to-5, so. Montag bis Freitag, Wochenende frei. Würdest du sagen, ja super, mache ich? Oder sagst du, nee, dafür liebe ich einfach nachts zu fahren, dafür liebe ich einfach das, was ich jetzt gerade mache, den Rhythmus, den ich habe, den mag ich so? Oder würdest du sagen, sofort, ich unterschreibe?
0: Nee, ich mach so weiter.
1: Wirklich? Also, ja.
0: Und du bist dein eigener Herr, du bist dein eigener Chef.
1: Ja, aber wärst du das nicht auch, wenn du 9 bis, also von 9 bis 5 arbeitest, wärst du das nicht auch dann in dem Moment?
0: Habe ich auch gemacht schon mal, ja, aber das ist nicht meine Welt, weil du hast immer einen hinter dir stehen, ne?
1: Ah, du magst den Verkehr tagsüber nicht, oder wie?
0: Ja, genau.
1: Ah, okay, die Nacht ist einfach ruhiger. Naja, wobei, ich finde, da ist auch schon ordentlich viel los heutzutage, aber verstehe, was du meinst. Deutlich weniger auf jeden Fall.
0: Ja, vor allem, du musst dann eigentlich, du kannst Musik hören, was du willst, du kannst Kaffee trinken, wenn du möchtest, du kannst, ja, wie gesagt, du musst nur sehen, dass du passend beim Kunden bist. Wie du das machst, ist deine Sache.
1: Ja. Ben, jetzt hast du noch 32 Minuten, bevor es dann losgeht. Dann entspann dich noch ein bisschen und ich danke dir für deinen Anruf.
0: Ja, ich höre weiter, ne?
1: Bis bald, mach's gut, ciao.
0: Bis zum nächsten Mal, ne?
1: Tschüss, mach's gut. So, anrufen dürft ihr auch vom Handy und vom Festnetz. Ich bin gespannt, auch eure Geschichten zu hören. Die Nummer zu mir ins Studio.
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1: Ja, andere verabreden sich mal für einen Samstagabend zum Beispiel. Ne? Man kennt's, die planen vielleicht mal einen Geburtstag. Die legt man ja immer auf so einen Freitag oder Samstagabend. Oder es gibt vielleicht auch mal Feiertage. Demnächst ist schon wieder was. Ja, und bald ist ja auch schon wieder Weihnachten. Oder ihr müsst vielleicht einfach zur Schicht, ne? Welche Momente verpasst ihr vielleicht auch? Und welche besonderen Seiten hat euer Job? Seiten, von denen vielleicht die anderen nichts wissen. Also ich fand das jetzt ganz interessant, wie sein Alltag so abläuft. Wir gehen mal in die nächste Leitung und da haben wir wen mit der Endziffer 46. Guten Abend.
3: Hi, ich bin Caro.
1: Hallo Caro, woher?
3: Hi, ich komme aus Krefeld.
1: Aus Krefeld. Haben wir schon mal gesprochen?
3: Nee, wir haben noch nicht gesprochen, aber ich fand das Thema total geil, weil du gesagt hast, oder das Thema ist ja, ich arbeite, wenn anderen feiern.
1: Oder frei haben. Oder frei haben. Genau.
3: Oder so. Ich bin Veranstaltungstechnikerin im Bereich Licht, Ton. Ich mache Kamera, ich bin Fotografin und DJ.
1: Ey, wie cool. Darf ich fragen, wie lange schon? Wie lange machst du das schon? Wie lange gehst du dem nach?
3: Oh, 20 Jahre.
1: Echt jetzt? So alt bist du doch noch gar nicht.
3: Ja, doch.
1: Doch.
3: Aber ja, ich bin 47.
1: Sieben? Das hätte ich jetzt aber krass. Hätte ich nicht getippt. Okay. Ich dachte auch immer so, das ist ja immer so ein bisschen dass der Ruf, dass das so eine Männerdomäne ist. Aber schon lange nicht mehr anscheinend, wenn du schon seit 20 Jahren dabei bist. Oder sagst du, naja, vor 20 Jahren sah es noch anders aus?
3: Ja, das stimmt. Da sah es schon noch ein bisschen anders aus. Vor allen Dingen, ich bin nicht gerade sehr groß, ich bin 1,59. Da musste man sich schon so ein bisschen durchkämpfen. Aber ja, habe ich getan und ich liebe den Job. Und ja, ich arbeite, wenn andere feiern. So.
1: Was hast du vor, bevor du 27 warst, hast du ja auch irgendwas beruflich gemacht, ne? Weil du bist ja jetzt seit 20. Was hast du denn da gemacht?
3: Ich war selbstständig und hatte eine Tanzschule. So, total anders. Ja, ich weiß.
1: Was heißt aber total?
3: War schon immer irgendwo. Okay. War schon immer irgendwo da. Und dann war ich Fotografin, das war ich auch. Aus Herzblut habe ich das gerne gemacht. Und dann irgendwann bin ich da reingerutscht und musste dann mal eine Kamera führen. Und dann war das eine Veranstaltungsfirma. Und dann habe ich da angefangen und plötzlich fand ich alles andere auch sehr gut. Und dann habe ich angefangen mit Licht und Ton. So ist man da reingerutscht quasi. Und für mich gibt's nichts anderes.
1: Reingerutscht klingt für mich immer manchmal so ein bisschen danach, dass ja, das keine bewusste Entscheidung war, doch, ich gehe jetzt diesen Weg. Oder würdest du sagen, na ja, doch, ich habe schon bewusst diesen Weg auch gewählt. Es ist jetzt nicht so, dass man sagt, das eine kam zum anderen und am Ende stecke ich jetzt halt drin und komme nicht mehr raus, so ungefähr.
3: Nee, absolut nicht. Das war meine absolute Passion. Also das ging plötzlich ganz schnell. Ich fand, ich war damals im Hip-Hop und im Freestyle und Breakdance getanzt und das Ganze. Also Musik und immer irgendwo bis spät abends irgendwo zu sein und so, das war ja schon immer drin. Aber ich habe nie die andere Seite gesehen, ne? Also dieses Aufbauen von Bässen und Ton und was man alles dafür braucht. Und das hast du immer nur gesehen, aber du hast nie verstanden, um was es da wirklich geht. Und wenn du dann diese andere Seite dann halt mal reinschnupperst und siehst, wie viel da zu tun ist und wie umfangreich das ist und wie viel Know-how man sich da raufscheffeln muss. Und ja, man braucht auch echt Muckis, ne? Also das ist kein einfacher Job und vor allen Dingen auch kein Job, der so nach 6 oder 8 Stunden vorbei ist, ne? Aber das war, ich hab da reingeschnuppert und plötzlich war das, ich so, das willst du machen, das ist genau das. Das ist meine Passion.
1: Du sagst ja auch gerade, das wäre ohnehin die nächste Frage gewesen, dass das jetzt quasi ein Perspektivwechsel ist. Früher standst du, jetzt mal symbolisch gesprochen, selbst auf der Bühne und jetzt stehst du quasi hinter der Kamera. Und machst das, also nicht nur Kamera, du machst ja auch Bühne wahrscheinlich und alles im Prinzip, was mit Veranstaltungstechnik zu tun hat. Und da frage ich mich, auf der einen Seite, ich verstehe, dass du sagst, das hat mich irgendwie voll interessiert und das fand ich voll spannend, aber wenn man dann beide Welten kennt, warum hast du dich jetzt für die Welt entschieden, die ja anscheinend auch körperlich anstrengender ist? Du hättest ja auch sagen können, ich will jetzt nicht sagen, dass jetzt Tanzen nicht anstrengend ist, um Gottes Willen, ich bin schon nach 10 Sekunden aus der Puste, aber es ist ja doch irgendwie etwas komfortabler, etwas schöner vor der Kamera zu stehen als hinter der. Was heißt schöner? Das ist auch wieder blöd formuliert. Ich will jetzt nicht Falsches sagen, aber du weißt vielleicht, worauf ich hinaus will. Du hast dich einfach für ein Handwerk entschieden, für ein ziemlich körperlich anstrengendes. Und ich würde gerne verstehen, warum du nicht gesagt hast: Ja, ist ganz nett, jetzt kann ich die andere Seite, aber ich will doch wieder lieber die andere.
3: Kann dir das erklären? Und zwar gibt es da einen Unterschied. Wenn du tanzt, dann tanzt du. Du bist auf verschiedenen Bühnen fertig. Also du machst deinen Tanz, du gehst runter, hast das noch ein bisschen trainiert und gemacht, fertig. Aber als Veranstaltungstechniker oder als Kamerafrau und Fotografin und DJ, ne, du bist ständig mit ganz vielen anderen Situationen konfrontiert. Du machst mal eine Konferenz, du machst mal ein Konzert, du machst so viel.
1: Du bist Problemlöser. Die Leute sagen, wir haben ein Problem, da ist zu wenig Licht, du musst dich drum kümmern.
3: Ne?
1: Da ist irgendwas schief, du musst. Also du bist ja Mädchen für alles, kann man sagen.
3: Ja, klar.
1: Damit am Ende die Show läuft. Die Show muss go on.
3: Ja, und ich muss auch sagen, ja, wenn du da als Techniker bist, du hast die Lampen aufgebaut, sage ich jetzt mal, oder du hast den Ton aufgebaut und das Konzert beginnt jetzt oder die Konferenz oder sonst irgendwie was. Und dann drückst du das Licht und die Leute machen wow, die gucken dich ja gar nicht an, die gucken ja auf die Bühne, ne? So, aber die, wenn du das in der Hand hast und du merkst, die Leute da unten, die haben gerade richtig Spaß. Auch die, die auf der Bühne stehen, haben richtig Spaß und du denkst so, ja, das habe ich gemacht, voll geil, ne?
1: Ja, und genau da an dem Punkt frage ich mich, ist das für dich dann schon Freude genug zu wissen, dass den Leuten das Spaß macht? Weil du stehst ja indirekt nicht im Mittelpunkt, also eigentlich stehst du ja gar nicht im Mittelpunkt. Früher auf der Bühne hast du getanzt, so standst du im Mittelpunkt. Jetzt ist die Bühne, die du, dein Werk quasi, das wird zwar gefeiert, aber die Leute kennen nicht das Gesicht der Person, die es gebaut hat. Oder du bist ja nicht die als einzelne Person, ne? Aber das ganze Team, was dahinter steckt, nee. Das sehen ja die meisten Leute, die Gäste und die Besucher nicht irgendwie. Fehlt das dir nicht, weil du ja die andere Seite kennst?
3: Nee, das fehlt mir gar nicht. Im Gegenteil. Ich meine, klar, ich habe das gerne gemacht, damals getanzt und so. Aber das war, ja, irgendwann ja, ist die Zeit auch vorbei, gerade in dem Bereich, wenn man da tanzt und so, da kannst du irgendwann nimmer. Die meisten hören eh auf mit 25, 26 und dann, was machst du dann? Mhm. Ne? Und als ich dann da reingeschnuppert habe, dann war das plötzlich da. Ich so, ja, das ist genau das, das brauchst du. Ne? Es ist ja, als Veranstaltungstechniker ist das ja nicht nur, dass du auf der Bühne stehst und irgendwas machst oder so, sondern du stehst ja auch im Lager, ne? Und dann kommt eine Lampe zurück, da ist irgendwie eine Elektrode locker, ja, dann musst du das an wieder löten, dann musst du... kommt ein Kunde, sagt, er möchte gerne irgendwie was Spezielles haben, ja, dann fangst du an zu überlegen, okay, wie baust du das jetzt so, dass das genau so ist, wie der Kunde das gerne hätte, ja, das sind so dieses Ganze, dieses Handwerkliche, dieses Überlegen, dieses Kreieren, dieses Erschaffen, das ist das, was einfach der Beruf so ausmacht, ne?
1: Voll, ich habe jetzt gerade auch gedacht an die Sachen, ich meine, ihr dürft dann ja, meines Wissens nach, auch die Veranstaltung selbst besuchen, oder? Oder selbst genießen oder nicht immer. Sagst du, das kommt mal drauf an. Manchmal baue ich auch eine Bühne und bin dann selbst gar nicht dabei, wenn die Show anfängt.
3: Das kommt auch vor, klar. Ne? Also das kommt vor. Dann wirst du gebucht zum Beispiel als Techniker und baust eine Bühne auf oder baust eine Bühne wieder ab. Da bleibt ja nicht das komplette Technikteam dann da und baut irgendwie was auf. Ja. Dann wirst du wirklich nur als Aufbautechniker gebucht oder als Abbautechniker.
1: Und siehst du das schon mal vor, dass du dann als Vorteil?
3: Ja, wenn ich dann so meine Rechnung geschrieben habe und denke, ja, das ist gut, dann ist das gut. Ja, klar, ist das ein Vorteil.
1: So, alle waren auf der Party und haben Eintritt bezahlt und ich habe meine Rechnung gestellt, so ungefähr.
3: Oh, richtig, so. Ja klar. Ich meine, der Beruf ist ja so viel mehr, ne? Aber am Ende, und das muss man vielleicht auch mal an die Zuhörer bei euch vielleicht mal auch erzählen, dass im Moment wir echt kämpfen um jeden Job, den so gibt, weil einfach man muss es ja so erklären, ne? Das Erste, an was der Mensch oder an was man sparen kann, ist der Spaß. Alles andere ist wichtiger. Essen, Trinken, Familie, Miete, keine Ahnung was. Also was als allererstes gespart wird, ist an dem eigenen Spaß. Das heißt Konzerte gehen oder sowas. Du überlegst dir dreimal, gehe ich auf ein Konzert oder mache ich lieber meinen Kühlschrank voll? So, verstehe ich total. Verstehe ich absolut. Ich tick ja genauso, um Gottes Willen. Ich überlege dann auch, kannst du dir das gerade leisten?
1: Ja, erzähl weiter.
3: Erzähl.
1: Nee, erzähl.
3: Und dann hast du, ja, dann und leiden jetzt auch viele Veranstaltungstechniker oder Firmen, ja, die einfach keine Konzerte mehr vollkriegen. Und dann werden die nicht gebucht. Ne? Und trotzdem läuft ein Lagerarbeiter, trotzdem versuchst du deine Jobs zu machen, ne? Und selbst deinen Kühlschrank zu füllen. Also wir kämpfen echt im Moment. Also das ist wirklich krass, so was gerade los ist.
1: Du hast ja gerade gesagt, die Leute entscheiden sich dann eher für Essen und Miete und Strom und Benzin vor allem heutzutage, richtig, anstatt für Unterhaltung und Kultur. Aber ja, ich würde gerne mal von dir deine persönliche Meinung hören zu diesen unfassbar und von vielen Bürgerinnen und Bürgern oder Besuchern, sage ich mal, unverschämte Preise teilweise, die man für Konzerte und so weiter zahlt. Wir reden hier von, was weiß ich, 500 Euro oder so. Findest du, das ist doch, wenn ihr wüsstet, was da dahinter steckt, dann würdet ihr sagen, ist gar nicht so teuer, ist gerechtfertigt? Oder sagst du, nee, ist schon in vielen Fällen wirklich Abzocke?
3: Also sagen wir jetzt mal, du füllst ein Stadion.
1: Ja.
3: mal sagen, ein Konzert in einem Stadion. Aber das Stadion hat seine eigenen Leute, die da rumlaufen, die das Stadion kennen, die wissen, okay, da muss ein Security hingestellt werden, da gibt es ein Sicherheitskonzept, das erfüllt werden muss. Die wollen natürlich da auch irgendwo was essen und was trinken, wenn die ihre 10, 12 Stunden da schieben, ne, oder Schichten schieben. Dann hast du die Putzfrauen, du hast Klo-Leute oder wie man die nennt. Du hast dann das komplette Technikteam. Und da rede ich wirklich von 20 bis 30 Leute, manchmal sogar mehr. Da hast du die Hands, du hast die Techniker, die das alles aufbauen. Du hast einen 1 bis 2, 3 Meister, die da rumrennen, die das auch nochmal abnehmen müssen, damit das auch wirklich sicher ist, ja, damit da nichts passiert, weil du den Menschen, die da in dem Stadion stehen jetzt zum Beispiel, die müssen ja auch eine Sicherheit haben, dass denen nichts passiert. Du hast überall Versicherungen mit drin und dann hast du selbst noch der Künstler, der mit seinem eigenen Team noch kommt. Ne, das muss alles bezahlt werden. Klar gibt es so manche, sage ich jetzt mal, Künstler, die vielleicht wirklich sehr, sehr viel Geld kosten. Ne? Zu Recht manchmal auch, sage ich, und manchmal zu Unrecht. Aber wenn du dir das Ganze mal außenrum anschaust, da kommen Trailer hin, 6 bis 7 Stück manchmal für eine Bühne. Das ist unfassbar, was da an Logistik funktioniert. Jedes Material, jedes Lämpchen, jede Lampe, jedes Kabel kostet einen Verschleiß und kostet Geld. Das muss alles bezahlt werden. Und wenn du dann halt natürlich für eine Karte 160 bis 200 Euro ausgibst, dann ist da nicht viel Gewinn. Echt nicht.
1: Habe ich mir schon gedacht. Und ich habe ja auch schon öfters mal auch erzählt, dass Bühnen früher einfach relativ einfach waren. Für damalige Verhältnisse natürlich nicht. Aber wenn man sich so super alte Aufnahmen, 80er, 90er Jahre Konzerte anguckt, verglichen mit heute, sind das natürlich, das sind ja ganze Welten, die da aufgebaut werden von euch. Ne? Und die Leute wollen halt einfach nicht mehr nur eine Bühne mit ein paar Lichtscheinwerfern und fertig aus. Nee. Vielleicht noch ein Feuerwerk und gut ist. Sondern heute hast du LED-Wände, Laser, Drohnen. Du hast so viel inzwischen.
3: Richtig.
1: Und die Leute erwarten es ja auch irgendwo, ne?
3: Ja, klar. Ich meine, wenn du mal so überlegst, wenn du sagst, damals ich hätte die Karte 160 Mark gekostet. Ich komme noch aus dem Alter, ne, wo ich das noch sagen darf. So, ne, wenn du heute sagst, jetzt würde das 400 Mark, das ist unfassbar, da hätte keiner ausgegeben, ne?
1: Ja. Deswegen sage ich ja gerade diesen Vergleich. Caro, nochmal kurz zu deinem Privatleben. Also, was sagen denn Freunde, Familie, vielleicht aber auch Beziehung zu deinem Job? Ich könnte mir bei Freunden jetzt vorweg, sage ich jetzt mal, vorstellen, dass sie sagen, ey Caro, kannst du zufällig Karten organisieren? Das wäre jetzt so eine typische Frage.
3: Das tatsächlich nicht, aber meistens die Freunde, die man hat, die sind alle in dem Bereich, den ich arbeite, ne, weil da sehen wir uns ja auch am besten oder am meisten. So außerhalb Freunde, ja, das ist immer sehr schwierig, weil, wie gesagt, ne, wenn die feiern, sind wir am Arbeiten. So, ne? Silvester bist du als DJ irgendwo, ne? Also feierst du da, entweder kommen deine Freunde dahin oder die Familie oder du siehst dich dann halt erst am nächsten Tag so. Ne, aber das wissen die meisten dann halt auch schon. Es ist problematisch, gebe ich auf jeden Fall zu. Frag mal jeden Veranstaltungstechniker, der sagt auch so, ja, so man kennt so ein paar und es ist auch schön, wenn man sich mal trifft, aber eigentlich ist es wirklich, ist man schon fast eher so in seinem eigenen Kreis unterwegs, weil die das einfach nicht, die anderen verstehen nicht, dass man halt wirklich so viel unterwegs ist, vor allen Dingen am Wochenende, ne? So.
1: Jetzt könnten ja einige auch denken, ah, wunderbar, die hat da Veranstaltungen, Freitag Konzert, Samstag vielleicht irgendein Event, wo sie was aufbauen muss. Ja, nee, was die nicht sehen ist, damit die Bühne Freitag, Samstag steht, fängst du schon ein paar Tage früher an, oder nicht?
3: Richtig, genau, die ganze Logistik auf jeden Fall. Ne,
1: Das heißt, wann hast du denn mal frei? Wann ist das denn, wann kommt das denn vor?
3: Was will ich denn da machen?
1: Ja, weiß ja nicht, sag du es mir, was du da gerne machen würdest, wollen würdest.
3: Nix, nein, weiß ich nicht. Wir sind selbstständig, weißt du, das ist so, du guckst auf jeden Fall, sobald du frei hast, okay, wo sind irgendwelche Ausschreibungen oder Das kannst du jetzt in deiner Homepage neu bauen. Dann drehst du irgendwelche Reels, damit die Leute einfach wissen, ah, guck mal da und da, ne, damit Kunden sehen, damit du was zeigen kannst oder so. Also du bist eigentlich ständig am Tun. Das verstehen vielleicht viele nicht so, aber wenn du halt selbstständig bist, dann musst du halt gucken, dass du weiterhin am Ball bleibst, ne? Und ausruhen, ja, dann machst du halt einmal im Jahr, gehst du in Urlaub für ein paar Tage, da machst du dann mal Party, ne? aber du hast immer trotzdem dein Handy parat und hast immer einen Rechner dabei, weil es könnte hier eine Anfrage reinkommen, damit du die direkt bearbeiten kannst, ne? Sagen kannst, hey, ich bin zwar jetzt ein paar Tage nicht da, aber was weiß ich, in 2 Monaten an deinem Tag, an dem du mich gerade buchen willst, kein Problem, schick dir ein Angebot raus, zack.
1: Zack.
3: So ist das halt, ne?
1: Okay. Ja, ja, aber
3: ich bin ja da, wo es laut ist. Ich bin ja da, wo es immer irgendwo abgeht. Also, ja.
1: Was will man mehr? Caro, letzte Frage noch, die mich noch interessiert, obwohl ich schon längst drüber bin. Oh Gott, ich bin schon viel zu weit. Ich würde gerne mal wissen, wann du das letzte Mal Urlaub gemacht hast.
3: Im August. Ich war im August.
1: Dieses Jahr oder letztes?
3: Aber das könnte ich jetzt wieder. Dieses.
1: Okay, gut. Kann
3: Anfang
1: ja sein.
3: August.
1: Anfang August. Wo warst du da? Was hast du gemacht?
3: Ich war auf Mallorca.
1: Okay. Also bist schon weg. Bist nicht zu Hause geblieben. Bist dann wirklich mal raus.
3: Okay. Klar.
1: Natürlich. Nimmst du, das muss ich auch noch fragen, wenn du dann auf Malle bist, irgendwie, du bist ja Veranstaltungstechnikerin. Guck mal mit dem Blick einer Veranstaltungstechnikerin auf die Events, auf die man dann vielleicht auch selbst geht, auf die Partys und so. Oder sagst du, nee, ich kann das schon gut abschalten?
3: Schön. Nein.
1: Nein.
3: Nein, geht nicht. Also wirklich, egal wo, auf welcher Party oder sonst irgendwas, immer. Immer. Genauso auch bei, ich bin ja Kamerafrau auch, ja, ne? Auch wenn ich Filme anschaue, ne? Das war damals immer Thema gewesen. Können wir jetzt endlich mal einen Film normal gucken? Also, oh, Schnittfehler, oh das, oh hier. Und genauso ist es auch, wenn du auf irgendwelche Konzerte gehst. Entweder ist es richtig geiles Zeug, was da steht, und du denkst so, oh geil. Dann kannst du nicht das Konzert angucken. Ja, aber guck doch mal die Boxen. Guck mal, wie die aufgebaut haben. Und guck mal das Licht. Oh, geil. Das, ja, ist so.
1: Berufskrankheit. Caro, danke dir. Ich wünsche dir einen schönen Abend. Bis bald. Mach's gut.
3: Dann wünsche ich dir auch, tschüss. Daniel.
1: So, anrufen dürft ihr auch vom Handy und vom Festnetz. Die Nummer zu mir ins Studio.
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1: Ich arbeite, wenn andere feiern oder frei haben. Ruft mich an und verratet mir, was macht ihr beruflich? Wie sieht so ein Alltag bei euch aus? Findet ihr es gut? Habt ihr euch wirklich frei dafür entschieden und sagt, ja, ich mag das irgendwie, ich finde das ganz gut? Und wo sind vielleicht auch die Schattenseiten? Was sehen vielleicht auch viele andere nicht an eurer Arbeit? Was kommt manchmal auch zu kurz? Was wird zu selten erwähnt? Das ist die Gelegenheit, das mal genauer zu präsentieren. Jetzt gehen wir weiter. Wen haben wir dran mit der 2.8? Hallo.
4: Hallo Daniel, der Uwe.
1: Hallo Uwe. Aus?
4: Freudenstadt.
1: Aus Freudenstadt. Wir hatten schon mal?
4: Genau. Ja, paar Mal schon.
1: Okay. Verzeih mir.
4: Nein, kein Problem.
1: Uwe,
4: kein Problem.
1: Du auch. Du bist auch gerade jetzt in diesem Moment am Arbeiten.
4: Richtig, genau.
1: Na gut, ich arbeite nur nachts.
4: Ja.
1: Du auch, ja, nur nachts. Okay.
4: Du auch, nur nachts, ja.
1: Welche Branche ist es bei dir?
4: Garten noch Sicherheit.
1: Okay.
4: Ich bin für die Sicherheit zuständig, genau. Im Revierdienst, ja.
1: Und da spielt es keine Rolle, ob jetzt unter der Woche oder am Wochenende oder an Feiertagen? Immer?
4: Nee, immer. 365 Tage im Jahr.
1: Wann warst du das letzte Mal krank, Uwe?
4: Krank? Puh. Oh, da hatte ich ganz starken, ja, darf man das sagen, Durchfall? Ja, das ist gar nicht mal so lange her. Das war diese Influenza-Virus, den ich mir eingefangen habe. Und ansonsten, also, ja, fahre ich auch mit Fieber, ja. Also da muss ich mich wirklich schon richtig umhauen, dass ich wirklich zu Hause bleibe, ja.
1: Ich habe die Frage gestellt, weil ich mir schon dachte, dass du sowas antworten wirst, dass du da einfach durchziehst, wenn es sein muss.
4: Genau.
1: Wie lange bist du jetzt in der Branche? Oder habe ich es überhört?
4: 25 Jahre.
1: 25 Jahre. Wow.
4: Ja. Mhm.
1: Wie kam's? Was hast du vorher gemacht und warum jetzt
4: genau,
1: da drin?
4: Genau, gelernt habe ich Zimmermann, habe diesen Beruf geliebt und in meiner Ausbildung, das war auch auf der Pfalz gewesen und so, ja, war auch richtig super und dann war ich ein Jahr Geselle. Nach anderthalb Jahren ist dann unser Chef verstorben und die Tochter hat sie übernommen und gegen die Wand gefahren, ja. Also ist die Firma praktisch bankrott gegangen, ja.
1: Ist das deine Meinung oder das ist dann die Schlussfolgerung aus dem?
4: Das ist so. Okay. Das ist so. Das war gewollt, ja. Das war so gewollt, ja. Dass die Firma dann gegen die Wand fährt, ja.
1: Hast du es kommen sehen und dich rechtzeitig gerettet oder warst du der letzte Passagier, der das Schiff verlassen hat?
4: Ich war der letzte, ja. Der die Titanic verlassen hat, ja.
1: Aus welchem Gefühl heraus hast du das gemacht? Irgendwie?
4: Dem Chef zuliebe, ja. Den Chef zuliebe und ich war damals junger Papa. Mhm. Ja, also ich war dann auch keinen Tag arbeitslos, ja. Ich habe mich dann umorientiert in Heizungstechnik, wo ich dann auch schnell Fuß gefasst habe, war dann viel auf Montage. Was ich dann auch noch 2 Jahre gemacht habe und die Firma dann auch pleite ging, ja.
1: Und dann kam der Sicherheitsdienst, oder wie?
4: Und dann war gewesen, dass ich wieder Geld brauchte, weil ich hatte eine junge Familie zu ernähren, meine Kinder. Und vor allen Dingen, wenn du 2 Mädels hast, das ist teuer. Und da habe ich gesagt, gut, okay, und mein Nachbar, der war dann bei der jetzigen Firma. Und da habe ich gesagt, hör mal, du such dir keine Leute und so, ja, wir suchen immer Leute und so. Und dann habe ich da angefangen, ging damals im Ruhrgebiet, in Essen. Und ich muss sagen, ich bin dann zur Villa Hügel gegangen. Ich weiß nicht, ob du Villa Hügel kennst, keine Ahnung, in Essen. Das ist der Hauptsitz damals gewesen von dem Alfred Grupp von Bohlen und Halbach.
1: Den kennt man natürlich, ja.
4: Genau. Und das war ja damals das Wohnhaus von denen, die Villa Hügel. Okay. Und da saß ich an der Pforte und habe jeden Besucher, der da kam, Schranke auf, Schranke zu. Schranke auf, Schranke zu.
1: Das heißt, du hast ihn auch persönlich logischerweise kennengelernt?
4: Den Herrn Professor Beitz, ja.
1: Ich dachte, Herrn Krupp hast du auch kennengelernt. Nein, den hast du nicht kennengelernt.
4: Die haben wir nicht kennengelernt. Die sind ja damals alle verstorben, ja. Also da war das ja schon alles unter der Kulturstiftung, ja, Rhein-Ruhr.
1: Und da habe ich den gerade verwechselt. Ich habe den jetzt gerade verwechselt mit dem anderen Wolfgang. Wie hieß der denn? Der ist auch Krupp, oder nicht?
4: Das ist der mit der Anzugsfirma, ne? Die, genau. Der Klamotten.
1: Ah, guck mal, da habe ich das jetzt gerade verwechselt.
4: Das nicht, nein.
1: Das ist ja auch Wolfgang Grupp, sehe ich gerade.
4: Genau.
1: Ja.
4: Ja, genau, das ist auch Grupp.
1: So, da warst du da an der Pforte, hast alle Leute rein und dann hast du aber schon gemerkt, ach, das ist ja eigentlich ganz angenehm. Und dann bliebst du auch in dieser Branche.
4: Nee, das war nicht für mich angenehm, weil ich dann gesagt habe, das ist ein Rentnerjob, ja? Was soll ich damit, ja? Weil das war ja nur Schranke auf, Schranke zu. Und du musst dir vorstellen, das war ja nur so ein kleines Pförtnerhäuschen. Ja?
1: Mhm. War es denn wenigstens gut bezahlt?
4: Ja, doch. Also von der Bezahlung her hätte er besser sein können damals. Ja. Aber gut, ich musste gucken, dass ich meine Kinder ernähre. Ja? Und arbeitslos, das war für mich keine Option. Ja?
1: Und was war dann der Impuls, da zu gehen?
4: Da habe ich dann eigentlich schon meine Kündigung wieder geschrieben gehabt. Und dann hat mein Chef mich reingeholt, ja, was ist denn los? Ja, sag ich, nee, das ist nichts, das ist ein Rentnerjob, ja. Ja, und der kam dann mit dem Funkstreifendienst, also mit dem Wagen, wo du dann auch wirklich Alarme fährst und so. Und da habe ich gesagt, ja gut, das gucke ich mir an. Das habe ich mir dann angeguckt und dann war ich Feuer und Flamme, ja. Dann war ich Feuer und Flamme. Und damals war es ja noch nicht mit den Handys, da gab es ja noch Bündelfunk und so weiter, ja. Und da konnte man sich so untereinander unterhalten. Und wenn der eine das Objekt nicht geschafft hat, dann hat man das an den anderen Kollegen weitergegeben. Also da war man schon eine richtig große Flotte in Essen, ja.
1: Also, wie ist denn das eigentlich heutzutage? Also du sagst ja gerade, das war eine Zeit noch ohne diese ganzen Handys. Hat man heute immer noch so zur Absicherung Funk? Oder sagst du, nee, die sind inzwischen alle auf Handy umgestiegen?
4: Nee, ist nicht mehr. Die sind alle auf Handy umgestiegen.
1: Ja?
4: Heute ist man ja auch, früher gab es ja noch so eine Stechuhr, wenn du Kontrolle gemacht hast. Mhm. Dann gab es so eine Uhr, die musstest du aufdrehen. Und dann hast du die an so einem Kontakt gehalten, dann hat es einmal gerumst und dann musstest du die wieder aufziehen, ja. Und dann bis zum nächsten Stechpunkt oder so, damit du auch einen Nachweis für den Kunden hattest, dass du da warst, ja.
5: Das ist ja alles digital heute gelöst, ja, ja, ne?
4: Heute ist alles digital, ja, ja. Heute sind wir auch darüber überwacht und darüber kriegen wir auch unsere Alarme und so weiter, ja. Und wenn ich jetzt zum Beispiel jetzt im Auto sitzen bleibe, 45 Minuten und mache gar nichts, bewege ich mich nicht von der Stelle oder so, dann kommt auch sofort der Anruf von der Zentrale, was da los ist, ja, ob bei mir alles in Ordnung ist oder so, ja.
5: Finde ich auch okay so. Ja, ja, du findest okay, aber die anderen würden jetzt sagen, das ist Kontrolle. Das genau. Geht gar nicht.
4: Genau, da haben wir viele Probleme mit Kollegen auch, die dann eben sagen, das ist reine Kontrolle und so. Aber ich sehe das so, ich fahre hier oben im Schwarzwald und da gibt es mal eben abschüssige Straßen, wo wirklich Berg runter geht. So, und da braucht er nur ein Reh. Ich verreiße jetzt ein Lenkrad, fahre die Senke runter und da findet dich ja keiner. Da oben fahren die Autos entlang, die sehen aber nicht, dass du dich da unten überschlagen hast oder so, ja. Und ich finde so, und ich habe nichts zu verbergen, ja. Ich mache meinen Job zu 100%, ich liebe meinen Job. Und wenn die Kollegen meinen, die fühlten sich kontrolliert, ja, dann haben sie irgendwas zu verbergen, ja.
5: Also du sagst, es trifft schon immer die Richtigen, ja, das mit der Kontrolle.
4: Genau.
5: Okay. Aber man versteht es natürlich auch, dass man sich da schikaniert fühlt. Es gibt ja auch viele Berichte von solchen Firmen, die dann selbst die Toilettenzeiten kontrollieren und protokollieren. Das ist dann auch wirklich ein bisschen übertrieben. Ja. Uwe, jetzt haben wir die schöne Seite kennengelernt, die du gerade auch erzählt hast, was du also toll findest. Aber ich würde auch gerne mal wissen, gibt es Momente in deinem Leben, bei denen du vielleicht auch sagst, na ja, die habe ich halt verpasst wegen der Arbeit. Und das ärgert mich auch so ein bisschen, aber ging halt nicht anders. War halt der Zeit geschuldet damals.
4: Freunde, ja. Also es sind viele Freunde, also meine Freunde, die ich jetzt habe, die kannst du wirklich an einer Hand abzählen, ja. Und früher waren es viel mehr, ja. Aber es ist nun mal eben, andere gehen freitags eintrinken oder so und ich gehe eben arbeiten, ja. Und das ist nun mal eben, ich habe ein Wochenende frei im Monat und das nutze ich dann auch mit der Family, ja. Und gut, wenn andere sagen, ja, dann nimm dir doch dann frei und ich kann so, ich vertrage sowieso nicht mehr viel davon ab, ja. Früher als Zimmermann, da konnte man 8, 9 Körner trinken oder so, ja, das war kein Problem. Aber heute brauche ich nur dran schnuppern, dann lass mich schon hier singen, ja. Aber ja, Freunde, das ist schon auf der Strecke geblieben, muss ich ganz ehrlich sagen. Und damals als Personenschützer, wo ich ja als Personenschutz gearbeitet habe, da warst du ja viel unterwegs. Und da muss ich sagen, das würde ich vielleicht rückgängig machen wollen, wie meine Kinder groß geworden sind, ja. Das habe ich also so ein bisschen verpasst, ja.
5: Ich habe gestern einen Spruch gelesen, der hat mich zum Nachdenken gebracht. Ein Freund zu haben ist genug, zwei Freunde zu haben ist viel und drei Freunde zu haben ist zeitlich gar nicht machbar. Was hältst du davon?
4: Doch, finde ich auch. Also muss ich sagen, also ich habe einen besten Freund und ich sage, wir stehen täglich in Kontakt eigentlich. Mhm. Aber es gibt auch mal Tage, wo man sich dann 2, 3 Tage mal nicht hört oder so. Ja. Und das andere ist alles nur noch sporadisch. Ja. Das andere ist nur noch sporadisch.
5: Na gut, aber man darf ja nicht vergessen, die anderen sind auch älter geworden, die haben auch Familie, die haben auch ihre Verpflichtung. Das heißt, wenn du dann mal Zeit hast, wie ist es dann so, dass du sagst, ja dummerweise immer zu dem Zeitpunkt, wenn die anderen nicht können? Oder lässt sich das schon
4: ist
5: irgendwie...
4: Ist meistens so.
5: Ja, ist meistens so.
4: Na, wenn es jetzt so meistens so, wir treffen uns sowieso dann nur noch auf die runden Geburtstage, ja. Also andere Geburtstage, da ruft man an oder schreibt WhatsApp heutzutage, ja. Aber die runden Geburtstage doch, okay, da versucht man es schon einzurichten oder so, ja.
5: Wenn jetzt Freunde was mit dir machen wollen, wie weit im Voraus müssen sie sich ankündigen, damit das passt, damit das klappt?
4: Also das muss ich dann schon, also wenn ich jetzt wirklich jetzt den 15. für nächsten Monat was vorhätte, müsste ich jetzt bis zum 15. einreichen, dass ich da frei brauche oder so, ja. Oder ich tausche jetzt mit einem Kollegen die Schicht oder so, ja. Das würde
5: da bin ich jetzt gerade gedanklich nicht mehr. Also wie viele Wochen im Voraus? 1, 2 Wochen? Oder?
4: Ein Monat vorher.
5: Wenn ich jetzt sage, ey Uwe, lass mal ins Kino gehen, muss ich dir einen Monat vorher Bescheid sagen?
4: Genau. Genau, oder aber wir machen nicht am mein freies Wochenende, wo ich dann frei habe. Ne, dann bin ich aber nicht gefordert, dann bist du gefordert, weil du musst dann die Karten so organisieren.
1: Ja, aber trotzdem, das ist ja trotzdem, das ist schon heftig, muss ich sagen. 4 Wochen im Voraus. Falls ihr da draußen sagt, das ist ein Witz, ich muss sogar noch weiter vorausplanen, greift gern zum Telefon. Ich bin mal gespannt, was ihr da sagt.
4: Glaube ich auch. Da gibt es bestimmt welche. Ja. In der heutigen Zeit glaube ich schon, ja.
1: Also bei, ich sag mal so, die meisten, die ich jetzt so kenne, denen musst du eine Woche vorher Bescheid sagen. Ne? Also am besten an einem Montag vielleicht noch oder am laufenden Wochenende sagen, ob du am nächsten Wochenende was. Ist so Standard bei vielen. Gibt dann aber auch die Kategorie 2 Wochen im Voraus. Das ist ja auch noch okay. Ja, nach oben.
4: Kann also viele sagen ja auch, okay, dann machen wir eben Frühschoppen oder so, ja?
1: Ja, also geht auch, wenn man der Typ dafür ist, das stimmt. Uwe, wir reden gleich weiter. Mach ganz kurze Pause, gleich haben wir uns.
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0: Schön, dass ihr da seid. Die Night Lounge heute mit dem Thema, während andere Feierabend haben oder feiern gehen oder schlafen, beginnt für euch erst die Arbeit. Und ich würde ganz gerne wissen, wie lebt sich's denn in einem Alltag, der genau ja anders herumläuft wie bei den meisten? Und der meiste heißt Montag bis Freitag, Wochenende frei und 9 to 5. Das wäre jetzt so die Standard-Auslage. Jetzt bin ich mal gespannt, was die anderen so sagen werden. Ruft gerne an. Uwe ist gerade bei mir im Sicherheitsdienst seit 25 Jahren. Wollte von ihm wissen, was kommt zu kurz oder wo musste er schon öfters mal absagen. Er sagt, Freunde, das ist wirklich, Freundschaft ist das Schwierigste. Was wolltest du noch hinzufügen zum Schluss?
1: Nee, eigentlich so nichts. Also wie gesagt, das mit meinen Kindern, okay, das gebe ich zu, die kamen wirklich zu kurz, ja. Also das war wirklich so, dass die zu kurz kamen, ja.
0: Aber versteht ihr euch gut?
1: Doch, auf jeden Fall, ja. Doch. Die wissen ja, warum ich es gemacht habe, ja. Deswegen,
0: ja. Komm. Jetzt sind sie erwachsen, jetzt verstehen sie es. Ja. Und trotzdem ist es dann immer so ein bisschen diese Reflexion, ne? Was ist damals alles dadurch, was haben wir verpasst quasi dadurch?
1: Ja, ich meine, gut, die Kinder haben ja gar nichts verpasst. Und nur ich habe eben viel verpasst, ne? Mit den Kindern.
0: Ja, gut, und die haben dich verpasst. Aber also ich finde das schon nicht unerheblich.
1: Ja, doch.
0: Ja. Auf jeden Fall.
1: Naja, solange wie sie nicht Onkel zu mir gesagt haben, alles in Ordnung, ja.
0: Deine Frau ist an deiner Seite?
1: Angemacht. Meine Frau ist meine zweite Frau, ja, die ist an meiner Seite, ja. Also die steht da voll hinterher. Die könnte sich auch nicht vorstellen, dass ich irgendwas anderes machen würde.
0: Warum? Weil sie sagt, Uwe, ich freue mich immer, wenn du zur Arbeit gehst. Oder warum?
1: Nein, weil das ist einfach so. Weil ich habe schon mal gedacht, du, weißt du, wenn einem dazu mal alles wo richtig auf den Sack geht, du hast 4, 5 Alarme gehabt die Nacht und dann bist du durch und dann sagst du, boah, ich hänge den Scheiß am Job, ich bin zu alt für den Kack jetzt. Und ja, sagt sie, laber du mal. Ja, mach sowieso nichts anderes. Du lebst für Securitas, also für die Firma, ja.
0: Ich wollte nämlich gerade sagen, ich habe auch schon von Leuten gehört, die sagen, ey, da ist so gut wie jeden Abend nichts los und das ist zwar auch mal schön, aber wenn es immer jeden Abend nichts zu tun gibt oder langweilig ist, ist ja auch doof.
1: Ja,
0: das gehört dazu.
1: Ja, das richtig, ja.
0: Uwe, dir einen schönen Abend, so. Vielen Dank für den Anruf. Bis bald.
1: Danke, Daniel, dir auch. Ne? Bis bald. Ja. Ciao.
0: Ciao. Ich arbeite, wenn andere feiern oder frei haben. Ruft mich an und erzählt mir eure Geschichte.
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0: So, wir sind aber dran mit der Endziffer 18. Hallo.
3: Hallo, hier ist der Enzo.
0: Enzo, woher?
3: Aus Neudenau bei Heilbronn.
0: Bei Heilbronn, schön. Ich bin Daniel, freue mich, dass du da bist. Was machst du beruflich?
3: Ich freue mich ebenfalls. Ich bin der bei Caro auf der anderen Seite steht. Ich bin Zauberkünstler.
0: Ach, du kennst die Caro?
3: Nein, aber ich habe sie vorhin halt gehört.
0: Hast du sie gehört? Okay, hätte sein können, dass sie sagt, Mensch, Enzo, ruf mal an, erzähl mal deine Story. Okay, du bist Zauberkünstler. Wie lange schon?
3: Ja, seit 36,5 Jahren.
0: Deine Haupttätigkeit, ja? Dann, das ist dein Job. Damit hast du dich selbstständig gemacht.
3: Das ist mein Job, genau.
0: Das ist interessant, denn ich habe, glaube ich, noch nie einen Zauberkünstler. Ich habe schon vom Zirkus sogar den Chef gehabt, aber einen Zauberkünstler, meine ich, noch nicht gehabt zu haben. Ich hätte jetzt fast schon vermutet, Zauberkünstler zu sein, ist auch Lebenskünstler zu sein, oder?
3: Es ist alles. Es ist Lebenskünstler, es ist Spaß, es ist Hobby, es ist einfach der geilste Job, den man sich vorstellen kann, glaube ich.
0: Wie alt bist du heute?
3: Ich bin 60.
0: 60. Klingt auch nicht wie 60. Was habt ihr denn alle für junge Stimmen? Das gibt's doch gar nicht. So, und wie fing das bei dir an? Lass mich raten. Als Kind so einen Zauberkasten geschenkt bekommen und du warst schockverliebt. Oder wie fing's an?
3: Ich habe als Kind natürlich den Zauberkasten gehabt. Der lag dann irgendwann auch mal im Schrank drin als fehlender, durchschlagender Erfolg. Und dann war gar nichts damit zu tun und gab es auch gar nichts in der Richtung. Und dann habe ich eine Ausbildung gemacht als Heilerziehungspfleger. Und einer unserer Lehrer, der hat Psychomotorik unterrichtet und hat halt Jonglierbälle rumliegen gehabt. Und da habe ich irgendwie mal zwei Bälle geschnappt. Dann hat er mal gezeigt, wie es wirklich geht. Und dann ging das Ganze plötzlich los. Dann wurde ich plötzlich innerhalb kürzester Zeit Jongleur. Und dann fing irgendwann die Zauberei an und dann war das im Prinzip plötzlich der Lebensinhalt und der Spaß und der Job schlechthin.
0: Jetzt denken vielleicht ein paar, wie? Der jongliert mit Bällen und kann davon die Miete bezahlen. Verrat mir, wie funktioniert das? Wie geht das? Wie kann das sein, dass man da so eine gute Auftragslage hat, dass man davon leben kann?
3: Na gut, die Story war im Prinzip so, ich habe diese Ausbildung gemacht, musste aber dann zu dem Zeitpunkt, als ich da angefangen habe, ich werde in einem Jahr studieren als so ein Schullehrer. Weil, sind wir ganz realistisch, als Heilerziehungspfleger in der Behindertenarbeit kannst du eine Familie eigentlich nicht ernähren. Geht einfach nicht. Du hast beschissene Arbeitszeiten, du hast jedes zweite Wochenende, jeden zweiten Feiertagdienst, du hast ständig von morgens 6:30 bis 16:00, bis 18:00 oder bis 21:00 Dienst. Es ist bei einer relativ, ja, vorsichtig mal beschissenen Bezahlung, da kannst du keine Familie ernähren. Und es war dann irgendwie plötzlich auch mal klar, das wird nicht so hinhauen. Und dann habe ich gesagt, ich werde Sonderschullehrer und habe das Studium angefangen und habe gesagt, bis in diesem Jahr, wenn ich mein Studium anfange, will ich 150 Mark, das waren noch die alten Zeiten, das war 1990, ja, dann habe ich gesagt, da will ich will 150 Mark im Monat dazu verdienen.
0: Nebenbei, einfach.
3: Und dann
0: so.
3: Hatte ich, okay. Ja, das war so eine Zielsetzung, ich werde einfach im Studium 150 Mark dazu verdienen. Mhm. Und dann hatte ich das irgendwie nach 2 Monaten schon. Ich habe dann angefangen, so auf Straßenfesten, einem Feuerwehrfest, habe ich halt gefragt, darf ich mich da hinstellen und habe halt für einen Hut gespielt im Prinzip. Mhm. Und dann kam 3 Monate später, 4 Monate später kam so die ersten Engagements, wo ich dann 50 Mark gekriegt habe oder 100 Mark.
0: Moment mal, aber die sind eigentlich nur dadurch entstanden, dass du auf diesen Festen dich, also dass du für einen Hut gespielt hast.
3: Genau.
0: Da haben sie dich gesehen, hast vielleicht irgendwo Kärtchen von dir gehabt. Und es gab dann Menschen, die Kärtchen mitgenommen haben.
3: Die sind einfach gekommen, haben gesagt, wir haben hier so ein vom Sportvereinfest, würdest du auch was machen? Was kriegst du dafür? Und dann habe ich halt mal 50 Mark verdient und was. Und dann war es im Sommer, war es dann irgendwie so, dass ich gesagt habe, also gut, mein Ziel ist jetzt 300 Mark im Monat dazu zu verdienen. Und am Schluss, als ich dann im Studium angefangen habe, habe ich gesagt, gut, ich finanziere mein Studium damit.
0: Wahnsinn.
3: Und dann habe ich damit mein Studium finanziert und war im Prinzip hauptsächlich Jongleur. Mhm. Habe dann aber mit dieser Zauberei ein bisschen angefangen schon. Und dann hat es immer mehr Schwerpunkt Zauberei genommen. Und dann war ich eigentlich Zauberkünstler, ja.
0: Selbstständige werden bestätigen, es gibt gute Monate, es gibt schlechte Monate. Und vor 6 Jahren haben wir katastrophale Jahre erlebt. Wie war das für dich?
3: Es war ein kompletter Albtraum, anders kann man es nicht sagen. Es war so, ich habe wirklich tatsächlich jedes Jahr irgendwie meine Einkünfte ein bisschen erhöhen können, wie man es halt so sich wünscht, dass es Wachstum ein bisschen gibt. Da war Familie dann mit 2 Kindern auch da, mit 3 Kindern da und dann brauchst du ja auch Geld und dann bist froh, wenn du ein bisschen mehr verdienst und mal vielleicht ein bisschen was wenigstens auf die Seite legen kannst. Und dann kam 20 und von heute auf nachher halt komplett null. Mhm. Das heißt, jemand kommt und sagt, du kriegst ab jetzt kein Geld mehr. Mhm. Und zwar halt gar keins. Da gibt es auch kein Kurzarbeitergeld, keine Krankheitsvertretung oder sonst irgendwas. Du bist null, einfach von jetzt auf nachher null. Und witzig ist es nicht. Ich habe 2020, hatte ich am 20. März, als Corona quasi angefangen hat, hatte ich so viele Aufträge und so viele Anfragen schon drinstehen, also Buchungen schon drinstehen, wie ich im ganzen Jahr 2019 hatte. Mhm. Das heißt, es wäre das spektakulärste, tollste Jahr geworden und wurde dann durch Corona das spektakulärste und tollste Jahr im negativen Sinn.
0: Hattest du wirklich gar keine Veranstaltung oder gab es dann doch welche, die gesagt haben, ja, du auf der Bühne, 10 Meter Abstand, alle mit Maske vor dir und...
3: Ging nicht?
0: Ging nicht.
3: Es durften sich doch nicht mehr als

0: war zu dem Zeitpunkt aber ein bisschen motorisch gehandicapt. Ich habe mit meinen Knien ziemlich übel Arthrose gehabt. Das heißt, mit lang stehen oder groß rumlaufen, sowas war auch nicht so der große Brüller.
1: Ja, wobei die Lehrer sind ja auch alle auf Online-Unterricht umgestiegen.
0: Ja gut, das war ja dann auch erst später, weil am Anfang hat man ja noch gedacht, das wird ja wieder.
1: Ja, stimmt, ja.
0: Und als es dann nicht wurde, hat man halt gesagt, jetzt muss man umsteigen und sowas. Und dann war es halt so, ich meine, du hast jetzt heute schon ein paar Mal gehört, es ist eine Lebenseinstellung auch.
1: Ja.
0: Du bist dein eigener Chef. Ich bin selbstständiger Dienstleister, das heißt selbstständig Dienst und Leistung.
1: Ja.
0: Und ich weiß jetzt nicht, Caro war es, glaube ich, nicht irgendjemand, doch, ich glaube es, Caro war sogar, die hat gesagt, sie weiß ja gar nicht, was sie machen soll, wenn sie frei hat. Dann macht sie halt Homepage und macht dies und macht jenes.
1: Die ist immer in Action, ja. Die kann keine Ruhe.
0: Ja, aber das ist bei mir auch nicht anders. Ich entwickle dann neue Shownummern, ich arbeite an meinen Texten, ich suche neue Musik, ich mache Marketing, ich mache alles, das ganze Sache.
1: Machst du es denn aber, weil du sagst, du, das bereitet mir so viel Freude und so viel Spaß, deswegen arbeite ich an den Nummern und so weiter, oder sagst du auch, ich muss, weil im Hintergrund ist der Druck irgendwo? Ist es mit Druck verbunden oder ist es eher mit, nee, das ist mit Leichtigkeit und Lust und Freiheit und Spaß verbunden?
0: Es ist Spaß von vorne bis hinten.
1: Ja.
0: Okay. Aber natürlich hast du Druck, wenn das Geld nicht reinkommt.
1: Du hast gesagt, 2019 war ein gutes Jahr, 2020 wäre ein gutes Jahr geworden. Jetzt haben wir 2026, du musst jetzt nicht über Zahlen sprechen, aber würdest du sagen, 2019, 2026 sind vergleichbar oder sagst du, man merkt schon, es ist deutlich weniger als vor 2020?
0: Ich würde sagen, ich bin jetzt vielleicht bei 60-70% von 2019.
1: Okay, wir haben aber auch erst August. Oder hast du schon fürs ganze Jahr jetzt gerade gerechnet?
0: Ich rechne mal fürs Jahr, weil ich gehe jetzt nicht davon aus, dass jetzt plötzlich alles sich komplett ändert, sondern so wie es sich jetzt entwickelt hat, von null auf inzwischen 60%, vielleicht 70%, wenn es gut läuft mal oder so.
1: Hast du ein Gefühl dafür, woran es liegt? Also Caro hat ja gesagt, ja, weil die Leute bei Unterhaltung Kultur sparen. Würdest du sagen, ja, gleiches Ergebnis bei mir auch?
0: Ja. Ganz klar. Ich bin hauptsächlich im eher gehobenen Firmen-Event-Bereich tätig.
1: Mhm.
0: Und die Firmen, ich sage jetzt mal ein bisschen plakativ, die sagen jetzt, komm Leute, wir machen eine Weihnachtsfeier, wir räumen ins Lager ein bisschen aus, stellen ein paar Bierbänke hin, stellen einen Grill hin, ihr bringt Fleisch mit.
1: Mhm.
0: Das ist jetzt vielleicht so ein bisschen plakativ, aber so in die Richtung geht es einfach, dass man spart und reduziert und runterfährt. Und wenn man was macht, hey, wir machen es ganz, ganz basic und machen nicht groß drumherum.
1: Enzo, wenn du hast ja Kids, hast du gesagt, ne? Wie alt sind die heute? Die sind schon älter, alle groß wahrscheinlich schon, oder?
0: 20 bis 26, ja.
1: Okay. Wenn die sagen würden, ich gehe in die gleiche Richtung, würdest du sagen, ja, ich weiß, ihr wollt das Gleiche machen wie ich, aber macht's lieber nicht, macht was anderes? Oder würdest du sagen so, nein, ich mach's ja selber, macht das, wenn ihr das fühlt?
0: Ja, ich habe das Glück, dass sie es nicht machen wollen.
1: Oh, guck mal, da ist schon die Antwort in der Antwort. Okay, ja.
0: Also ich denke tatsächlich, würde auch jungen Zauberkünstlern oder sowas, würde ich heute sagen, sicher dich erst ab, wenn du sowas machst. Es ist ein sehr riskanter Schritt. Du kannst Glück haben, du kannst Pech haben. Du brauchst nur einen Menschen kennenlernen, der dich voll fördert oder wo du reinkommst und da läuft alles von selbst plötzlich. Es kann aber auch sein, du kämpfst und kämpfst und kämpfst und kommst auf keinen grünen Zweig, obwohl du gut bist und obwohl du was kannst und obwohl du engagiert bist. Es ist ganz, ganz viel Glückssache mit dabei, ob du auch gerade jetzt in der jetzigen Zeit eine Chance hast, die Beine reinzukriegen irgendwo zwischen irgendeine Tür.
1: Ich wollte gerade sagen, bist du eigentlich, oder ist der Beruf des Zauberkünstlers, ich nenne mal Oberbegriff des Entertainers, ist das gefährdet durch KI in deinem Fall? Oder sagst du, nee, zum Glück bin ich da jetzt so gut wie gar nicht gefährdet?
0: Ich nutze die KI gerade eher.
1: Echt jetzt? Wofür denn?
0: Für Marketing.
1: Ja, okay, gut.
0: Und,
1: das verstehe
0: und
1: ich.
0: Für Showkonzeption, Showplanung, Showentwicklung.
1: Mhm.
0: Ich bin ein großer Teamplayer. Ich arbeite gern mit anderen Zauberkollegen zusammen, wenn man irgendeine neue Nummer entwickelt und dann überlegt man, was kann man machen und wie. Und
1: grafische Darstellung, vielleicht cooles Intro, Video,
0: ja,
1: Leinwand, Hintergrund,
0: auch
1: sowas in der Art.
0: Oder Stories, einfach eine Story entwickeln für eine.

0: für eine Nummer. Du führst ja ein Grundstück vor.
1: Ja.
0: Und es soll ja irgendeine Story, irgendeine Handlung haben und nicht bloß ein Effekt sein.
1: Ah, okay.
0: Und dann ist halt die Frage, wie gehe ich ran? Wie entwickle ich die Story? Was nehme ich als Story? Was passt dazu? Und wenn ich das jetzt mit anderen Leuten mache, kommen da tolle Sachen raus, aber du brauchst Zeit und du brauchst die Leute.
1: Okay, also für dich wird es quasi erst gefährlich, wenn irgendwann mal so ein Roboter da steht, der jongliert. Dann wird es schwierig.
0: Na gut, jonglieren tue ich ja nicht mehr so viel. Also. Und zaubern können sie alle noch nicht.
1: Zaubern kann.
0: Und ich glaube, dass auch Zaubern also so eine Geschichte ist, die, wenn du sie gut machst, spricht sie jeden an. Vom Kind bis zur Oma, vom Dünnen bis zum Dicken, vom einfachen Menschen bis zum, was weiß ich, wem alles. Du kriegst jeden damit, wenn du es gut machst. So, beim Jongleur ist so, nach 5 Minuten, ja, da, jetzt fliegt der Ball halt jetzt außen rum anstatt innen rum. Wenn sich jemand an ein Seil hinhängt und dort Kontorsion macht, dann jetzt dreht das Bein nach links, jetzt macht das nach rechts. Irgendwann wird es, ich will jetzt sagen langweilig, aber man hat es dann irgendwann gesehen.
1: Mhm.
0: Bei Zauberkunst, wenn du es gut machst, die Leute sind nach einer Stunde, hast noch einen. Mach den nochmal, kriegst die Leute einfach.
1: Ja, das ist schon was Tolles. Und die Frage, die ich dir jetzt gerade stellen wollte, die ist schon wieder weg. Was wollte ich dir denn gerade noch stellen? Abschließend würde ich gerne wissen, was ist der stärkste Faktor, der dich weitermachen lässt? Was ist das, was dich so begeistert? Sind es die Kinderaugen, die am Funkeln, am Strahlen sind? Wobei, wie gesagt, Firmen-Events sind ja eher die Erwachsenen, ne, dabei.
0: Ja.
1: Also was ist das, wo du sagst, so, dafür mache ich's? Abgesehen vom Geld. Wir reden nicht von Geld. Wir reden nur davon, dafür mache ich es. Wofür machst du es?
0: Für die Begeisterung der Leute. Und auch gerade sowas, wenn ich jetzt mit meinem doch etwas höheren Alter, das ist ja immer komisch, wenn man dann denkt plötzlich, oh scheiße, ich bin ja schon so alt. Wenn man dann plötzlich so junge Leute hat vor sich, Azubis oder sowas, die ja eigentlich, wo man sagt, ah, die haben doch für sowas kein Interesse. Und die stehen da und sagen, ey, ich bin gerade voll gebrainfucked, ey, was geht denn hier ab? Und Alter, ist das krass. Und wenn dann solche Reaktionen kommen, das ist es, wofür ich auch brenne und wo ich sage, dafür arbeite ich und mache ich und begeistere ich mich auch.
1: Enzo, du musst es positiv sehen. Damals, als du gestartet bist mit der ganzen Sache, da warst du Harry und heute bist du Dumbledore.
0: Ja, ungefähr so.
1: Damit kann man spielen. Ich habe sowieso immer den Merlin früher cool gefunden. Kennst du den Film Die Hexe und der Zauberer?
0: So ein Trickfilm. Den kenne ich jetzt tatsächlich gar nicht.
1: Ich glaube, der hieß so. Ich glaube, Die Hexe und der Zauberer. Oder der Zauberer. Ich glaube, die Hexe und der Zauberer Lehrling oder so hieß das. Irgendwie, das war so ein bisschen die Arthur-Geschichte von früher. Ich glaube, das war ein Disney-Film.
0: Okay.
1: Und da fand ich Merlin so toll. Merlin konnte so alle Sachen verkleinern, weißt du? Und dann konnten die alle in seine Tasche rein. Das war schon immer, Zauberei war immer was Tolles. Schön, dass du die Menschen begeisterst und faszinierst. Ich wünsche dir einen schönen Abend, Enzo.
0: Das wünsche ich dir ebenfalls.
1: Dir alles Gute. Bis bald. Ciao.
0: Das wünsche ich dir. Tschüss. Bis dann. Ciao, ciao.
1: So, ihr dürft auch anrufen vom Handy und vom Festnetz die Nummer zu mir.
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1: Ihr merkt schon, ne? Also gerade wenn man heute über Berufe spricht, das mal eben in 5 Minuten abzuhaken, ist schwer. Vor allem, weil ihr so unterschiedliche Sachen macht. Da muss man auch mal nachfragen. Und auch wenn wir schon einige Berufe vielleicht hier in der Sendung vorgestellt haben, es ist ein anderer Abend, es ist eine andere Woche und es ist ein anderer Mensch, der von seinem Beruf erzählt. Und ihr werdet mit Sicherheit Leute hören, die den gleichen Job machen und trotzdem komplett unterschiedliche Geschichten erzählen, unterschiedliche Erfahrungen auch mit Alltag, mit Familie, mit Freunden gemacht haben. Unser Thema heute Abend, ich arbeite, wenn andere frei haben oder feiern. Ruft mich an und erzählt mir eure Geschichte. Jetzt müssen wir ganz kurz auch mal gucken, was online passiert ist, denn da habt ihr ja auch mitgemacht und da haben wir auf dem WhatsApp-Kanal ein paar Fragen gestellt. Die erste Frage lautet, wann arbeitest du am häufigsten, während andere frei haben? Hier dürftet ihr mehrere Dinge gleichzeitig ankreuzen, nicht nur eine Sache. Und wir schauen mal, was die Leute so angekreuzt haben. Also freitags und samstags abends, das sagen 22,2. Nachts sagen 25,9. Am Wochenende auch 25,9. Und an Feiertagen ebenfalls 25,9. So, dann kommen wir zur zweiten Frage. Was vermisst du durch deine Arbeitszeiten am meisten? Auch hier gab es 4 Antwortmöglichkeiten. Zeit mit Familie und Partner, sagen 51,7%, die Hälfte. Feiern und Treffen mit Freunden sagen nur 13,8%. Ausschlafen am Wochenende vermissen anscheinend auch nicht so viele, sagen nur 10,3%. Spontan Pläne machen sagen 24,1%. Ich merke auch gerade, dass die Zahlen ein bisschen anders aussehen als sonst. Das liegt natürlich auch daran, dass vermutlich nur die mitgemacht haben bei der Umfrage, die es betrifft. Vollkommen okay. Die dritte Frage. Würdest du deine Arbeitszeiten gegen einen klassischen Job Montag bis Freitag tauschen? Das finde ich ein interessantes Ergebnis. Ja, sagen 54,2%. Nein, sagen 45,8%. Vielen Dank an dieser Stelle fürs Mitmachen. So, jetzt gucken wir nochmal, was für Geschichten reingekommen sind von euch. Carlos hat uns geschrieben, hey Daniel, ich arbeite seit vielen Jahren in einem Kino in Trier und zwar inzwischen als Betriebsleiter. Für viele ist Kino Freizeit, Popcorn, Film, Date, Freunde treffen. Für mich bedeutet aber Freitagabend meistens volle Seele, kaputte Getränkehalter, Technik checken, aufräumen, gucken, ob alles sauber ist, Personal koordinieren, schauen, dass alle einen guten Abend haben. Also während andere quasi den neuen Film genießen, weiß ich oft nur, wie laut die Reaktionen im Saal waren. Meine Frau arbeitet tagsüber in einer Praxis. Unsere beiden Kinder gehen noch zur Schule. Deshalb sind gemeinsame Wochenenden nicht immer selbstverständlich. Wir haben uns aber inzwischen daran gewöhnt, unsere besonderen Momente kleiner zu machen. Zum Beispiel gibt es bei uns gemeinsames Mittagessen, ein freier Dienstag, Frühstück nach meiner Spätschicht. Meine Kinder finden es trotzdem manchmal cool, dass Papa im Kino arbeitet, weil sie natürlich immer in die Filme können, kostenlos, ist ja klar. Und wenn ich selbst frei habe, gehe ich am liebsten in ein anderes Kino, ganz hinten sitzen, Handy aus, einfach nur den Film genießen. Was? Warum gehst du denn in ein anderes? Wieso? Also, weiß ich nicht. Also ich verstehe es schon zum Teil, weil du natürlich sagst, okay, ich verbinde mein eigenes Kino mit Arbeit, aber mal ganz im Ernst. Ich verbinde Radio, ja, Radio verbindet man, also in meinem Fall, verbinde ich Radio mit Arbeit? Ich stelle mir gerade selbst die Frage. Nee, ich verstehe es. Ich höre zum Beispiel im Ausland, wenn ich zum Beispiel im Urlaub bin, höre ich auch gerne mal andere Sender. Aber einfach, weil es mich interessiert, wie machen die es? Und wahrscheinlich bist du genauso. Du gehst in die anderen Kinos und guckst dir an, was für Sitze haben die, wie schmeckt das Popcorn bei denen? Und so weiter. Kann man ja auch mal so gucken, ne? was die anderen so machen. Sophie hat geschrieben, guten Abend, ich mache vermutlich was sehr Außergewöhnliches. Ich fahre in Hamburg Taxi, meistens nachts und zwar am Wochenende. Dann sitze ich gefühlt mitten in allen Geschichten der Stadt, denn die Leute reden viel. Ich hole Menschen nach einem Date ab. Ich fahre manchmal Gruppen zu Geburtstagsfeiern. Ich bringe oft Leute nach Konzerten nach Hause und höre nach einer langen Nacht auch sehr viel Liebeskummer, Streit und auch sehr viele Zukunftspläne. Ich werde jetzt mal absichtlich nicht die schlimmen Geschichten erzählen. Aber manchmal ist mein Taxi fast wie eine kleine mobile Night Lounge. Ganz im Ernst. Meine Freunde gehen selbst gerne aus. Deshalb ist es schon seltsam, wenn ich sie irgendwo absetze oder später in einer Schlange vor einem Club sehe. Aber ich mag die Nacht und die Freiheit in meinem Job. Meine Eltern fragen oft, ob mir das nicht zu anstrengend ist. Und sie machen sich natürlich auch die Sorgen um meine Sicherheit. Klar gibt es lange Nächte, aber ich habe unter der Woche immer Zeit für Termine, für Sport und für meine Uniseminare, die mir wichtig sind. Eine Beziehung wäre mit meinem Rhythmus sicher eine Herausforderung, aber ich glaube, die richtige Person würde verstehen, warum ich diesen Job so sehr mag. Liebe Grüße, mach weiter so, Sophie. Vielen Dank. Sehr schöne Nachricht. Komm, eine machen wir noch. So, wen nehmen wir denn? Hier auch Veranstaltungstechnik hatten wir schon. Nehmen wir mal was wir noch nicht hatten. Das sieht interessant aus. Tim hat uns geschrieben. Hey, ich fahre Rettungsdienst, wenn die meisten Menschen am Wochenende abschalten. Und ich finde das schon manchmal verrückt. Du fährst nachts durch die Stadt und siehst Leute auf dem Heimweg von einer Party, während du zu jemandem unterwegs bist, der gerade dringend Hilfe braucht. Aber ich liebe meinen Job. Meine Freunde finden meinen Job spannend, verstehen aber nicht immer, warum ich nach einer Nachtschicht direkt noch mit zum Frühstück oder zum See komme. Ganz ehrlich, dann bin ich einfach leer und ich brauche Schlaf. Meine Freundin kennt das inzwischen gut. Sie weiß, dass ich nach manchen Einsätzen erstmal ruhig werde. Dafür sind unsere freien Tage unter der Woche richtig schön. Dann gehen wir wandern, frühstücken ganz entspannt, während andere vielleicht im Büro sitzen. Und das fühlt sich manchmal fast wie so ein geheimer Feiertag für mich an. Kann euch nur sagen, wir brauchen mehr Leute in sozialen Berufen, kommt in den Rettungsdienst. Liebe Grüße, Tim. Danke dir für die Nachricht. So, und jetzt gehen wir in die nächste Leitung. Erstmal vielen Dank für die ganzen Beiträge.
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1: So, wen haben wir in der Leitung? Jemand mit der 5-1 ruft an, schon länger, seit 20 Minuten. Hallo.
3: Hallo.
1: Hallo, wer da, woher?
3: Ich bin's, der Marcel.
1: Hallo Marcel, woher?
3: Aus Saarbrücken.
1: Wir kennen uns?
3: Ich glaube nicht.
1: Noch nicht angerufen, okay. Marcel, ja. Dann schön, dass du da bist. Ich arbeite, wenn anderen feiern oder frei haben. Was machst du beruflich?
3: Ich bin beruflich Heizungsbauer und mache noch einen Minijob nebenbei an der Tankstelle.
1: Okay, und die Story bezieht sich auf den Heizungsbauer oder Tanke?
3: Nee, Heizungsbau ist ja also von 7 Uhr morgens bis 16 Uhr und am Wochenende frei und am Wochenende bin ich dann an der Tankstelle. Also die Tankstelle.
1: Freiwillig gewählt oder sagst du nicht ganz, der Geldbeutel drückt?
3: Ja, der Geldbeutel drückt, sagen wir mal so.
1: Ui, wie lange machst du das schon an der Tanke?
3: Seit 3 Jahren.
1: Seit 3 Jahren. Irgendwelche Vorkommnisse, die erwähnenswert wären?
3: Ja, es gibt halt immer mal Menschen, die einfach tanken und wegfahren oder so tun, als hätten sie bezahlt und dann einfach wegfahren und sowas halt. Aber
1: noch keiner, der dich mit einer Waffe bedroht hat?
3: Nee, zum Glück nicht, aber vielleicht kommt das ja noch.
1: Hoffentlich nicht. Hoffentlich nicht. Ich muss wirklich sagen, so, ne, man denkt immer so, du arbeitest an der Tanke. Ey, wirklich Respekt, dass ihr das macht und dass ihr das vor allen Dingen auch nachts macht und was da wirklich... Ich nenne es jetzt mal ganz, ganz nett ist das gemeint, was für Gestalten da manchmal unterwegs sind.
3: Oh ja.
1: Wirklich also krass, ne? Ja. Also Betrunkene, Aggressive meine ich damit, ne? Das ist.
3: Genau, genau.
1: Das ist heftig. Ja, du bist da, also wann bist du eingeteilt? Nachts hauptsächlich oder eher auch tagsüber?
3: Ja, hauptsächlich nachts, also ab 12 Uhr, dann bis 5 Uhr morgens bin ich meistens eingeteilt dann.
1: Guck mal, jetzt dieses Wochenende haut dich ja eigentlich aus deinem Biorhythmus raus. Wie kommst du denn damit klar?
3: Man hat sich gewöhnt, ja. Das ist also ein bisschen wie ein Zombie, aber man hat sich dran gewöhnt.
1: Und welches Wochenende oder welcher Tag ist dann mal für dich? Oder welche 2 Tage? Oder gibt's das gar nicht?
3: Also Freitagabend ist ciao und Samstagabend ist auch vorbei.
1: Okay. Und lass mich raten, ich versuche mich gerade so in dich hineinzuversetzen. Freunde rufen an und sagen, Marcel, hast du heute Schicht? Und so, ja, okay, wir sind gleich fertig mit Party, wir kommen nochmal zu dir.
3: Ja, das Traurige ist, viele Freunde sind weggesprungen halt, weil man seit 3 Jahren halt nicht mehr so oft verfügbar ist. Und dann kamen immer die Anrufe, zum Beispiel jede Woche haben die angerufen, dann mal 2 Wochen nicht mehr, weil die halt immer wussten, dass ich immer arbeite und mittlerweile ruft fast niemand mehr.
1: Autsch. Das ist nicht cool. Ja. Ich habe jetzt echt gedacht, die kommen dich immer so, ja, ey, wir sind jetzt gerade zu Meggis gefahren, wir kommen später noch zu dir, ich muss eh tanken. So, weißt du, so man kombiniert es einfach irgendwie. Ich habe das früher gemacht, als ich habe mal in einem Club, ich glaube früher nannte man das noch Diskothek, habe ich gearbeitet und ich habe immer gesagt, so, ey, komm vorbei, krieg ein Freigetränk und kostenlosen Eintritt. Das war immer, hat immer gezogen. Du kannst auch theoretisch auch sagen, ey, Leute, kriegt bei mir einen Kaffee oder so.
3: Das Problem ist, die Tankstelle ist nicht so jetzt zentral an der Stadt oder wo die ganzen Clubs sind und Bars und alles drum und dran. Deswegen, also das ist jetzt nicht so auf dem Weg oder sowas. Deswegen stehe ich da meistens nur mit den Junkies und denen kann ich dann manchmal einen Kaffee spendieren.
1: Oh je. Ja, Marcel, erzähl mal, wie können wir uns das Privatleben von dir vorstellen aufgrund deiner Arbeitszeiten? Was findet da noch statt oder passiert da gar nichts mehr?
3: Also in den Privatzeiten findet eigentlich fast gar nichts bei mir statt.
1: Ja, und was macht das mit dir?
3: Ich weiß nicht, ich glaube, also ich lebe nur fürs Arbeiten, glaube ich.
1: Jetzt bist du wie alt inzwischen?
3: 26.
1: Du bist noch jung. Ja. Als du damals von der Schule abgingst, ne? Was war dein, oder während der Schulzeit noch, oder als du klein warst, spielt keine Rolle, was war damals... Das will ich eigentlich beruflich machen. Ich meine, den Heizungsbauer machst du irgendwie. Die Tanke auch. Aber es klingt für mich so, als ob du in so einem Rädchen bist, wo du einfach machst. Ohne zu hinterfragen, ob das noch Sinn macht, was ich da mache.
3: Ja, also Damals wollte ich Polizist werden, aber ich habe den Sporttest nicht bestanden.
1: Siehst du? Und ich den Deutschtest. Wirklich wahr. Deutschtest nicht bestanden. Kannst du heute keinem erzählen, aber ihr merkt es ja, ihr hört es ja jeden Abend. So, und dann hast du gesagt, Heizungsbau, wie bist du auf die Idee gekommen, in die Richtung zu gehen?
3: Also davor habe ich noch eine Einzelhandelsausbildung abgeschlossen. Das war auch einfach die Lösung in der Not. Einfach, ich habe nichts gefunden und dann hat sich das ergeben. Dann dachte ich mir, besser als nichts zu machen. Dann habe ich eine Einzelhandelsausbildung abgeschlossen.
1: Aber gut, okay.
3: Und direkt anschließend danach die Heizungsbauausbildung. Mhm. Und jetzt bin ich in dem Beruf und man verdient auch nicht so viel in dem Beruf. Deswegen mache ich noch nebenbei den Minijob an der Tankstelle.
1: Ich meine, handwerkliche Berufe sind gefragter denn je, muss man ja wirklich sagen. Wie sieht denn die Auftragslage bei euch aus? Ist die gut?
3: Die ist gut, aber die spielt sich ja nicht auf meine Tasche aus. Deswegen macht das eigentlich keinen Unterschied.
1: Naja, aber deswegen frage ich ja gerade, wenn die so gefragt sind und du am Wochenende ja anscheinend gerade bei der Tanke ohnehin Zeit hast, warum dann nicht zum Beispiel, es gibt ja inzwischen so viele Plattformen, so online, wo also auf denen dann Menschen einen Handwerker brauchen für irgendwas und wo du dann selber durchgehen kannst, ach guck mal, das ist ein Auftrag, den könnte ich machen. Sagst du einfach ganz bewusst, keinen Bock, weil ich mache es ja schon hauptberuflich, ich brauche Abwechslung? Oder sagst du, das geht nicht, das darf ich nicht? Oder wieso nicht die Idee?
3: Ja, das wäre ja dann Schwarzarbeit in dem Fall, ne?
1: Nee, nicht Schwarzarbeit. Ich rede von selbstständig. Oh. Also, dass du dich, was heißt selbstständig? So, aber dass du du hast einen Hauptjob, aber du hast noch eine Nebentätigkeit. Man kann sich ja auch trotzdem noch nebenbei selbstständig was verdienen.
3: Ja, also.
1: Schon mit Gewerbe angemeldet.
3: Genau, genau. Also, da hast du schon recht. Nur das Problem ist, ich glaube, da hat man noch weniger Zeit.
1: Ja, Moment mal. Wenn du sagst, an der Tanke, da ist ja auch Zeit. Das ergibt doch gar keinen Sinn. Ob du nur die 8 Stunden an der Tanke sitzt oder vielleicht 3, 4, ja, ich würde jetzt nicht sagen, dass du 8 Stunden brauchst, wahrscheinlich, wie lange brauchst du, was heißt, das kann man jetzt nicht pauschalisieren, weil es sind ja unterschiedliche Aufträge, aber wenn du bei einem Kunden bist, bist du dann immer 8 Stunden bei dem oder bist du dann 2 Stunden bei dem, dann fahre ich weiter beim nächsten 3 Stunden oder wie sieht das aus?
3: Kommt immer drauf an, bei manchen Kunden ist man 10 Minuten bis 1 Stunde, bei manchen sind man über mehrere Wochen, das ist immer, wie gesagt, das geht von 10 Minuten bis mehrere Wochen ist das variabel halt immer.
1: Ich stell dir mal vor, du machst dich Marcel, der Handwerker, den sie auch am Sonntag erreichen.
3: Genau.
1: Der weiß nicht, das Waschbecken repariert oder so Kleinigkeiten, wo du einfach sagst, so ist schnell gemacht, aber in der halben Stunde habe ich vielleicht, ich weiß nicht, was ihr verlangt, aber da habe ich auf jeden Fall ein schönes Sümmchen irgendwie. Klar, danach noch die Steuer abziehen, aber trotzdem, am Ende, wie du selber sagst, es geht in deine Tasche.
3: Ja, das ist gar nicht mal so eine schlechte Idee. So weit habe ich gar nicht gedacht bis jetzt.
1: Ich hab schon eine Webseite gebaut.
3: Ja,
1: Marcel, ich finde es auf jeden Fall spannend irgendwie, was du wolltest, was du gerade machst und welche Optionen es sind. Wie sieht es partnerschaftlich aus? Schon vergeben oder baust du dir alles noch auf, Familie und so?
3: Es ist immer, ich bin nicht vergeben,
1: Okay. Weil du sagst, gar keine Zeit dafür gerade, ne?
3: Naja, also das ist ja nur Quälerei, wäre das ja nur.
1: Quälerei für was? Für dich oder für die Beziehung?
3: Ich glaube für beides einfach.
1: Für beides. Hast gar keinen Kopf gerade für?
3: Nee, also es ist jeden Tag mit Zahlen und dies und das. Das geht mir immer ab alles.
1: Jetzt stelle ich dir eine ganz blöde Frage, auf die du wahrscheinlich vielleicht auch spontan keine Antwort hast, aber wenn ich dich frage, so wie es jetzt gerade läuft, was glaubst du, wie viele Jahre willst du so noch weitermachen?
3: Boah, gute Frage. Muss mal kurz überlegen. 1 Jahr noch vielleicht.
1: Oh, also der Schuh drückt.
3: Der Schuh drückt, ja, der ist ganz eng.
1: Okay. Und hältst du die Augen offen nach links und rechts, was da für Optionen beruflich noch bereitstehen? Oder sagst du, hat gar keinen Kopf für?
3: Ich lasse einfach laufen.
1: Ah, das ist nicht gut, Marcel. Ich weiß es, das habe ich auch immer gemacht. Aber einfach laufen lassen heißt, das Glück muss von außen kommen.
3: Genau.
1: Aber das ist wie wenn du sagst, ich will im Lotto gewinnen, aber ich habe keinen Schein ausgefüllt.
3: Ja, ungefähr, ja.
1: Oder ich will den Job haben, aber ich habe keine Bewerbung abgegeben. Das trifft es, glaube ich, besser.
3: Ja, das passt schon eher, ja.
1: Ja. Marcel, ich finde, du machst einen coolen Eindruck. Ich wünsche dir auf jeden Fall viel Erfolg und wünsche dir alles Gute für die Zukunft.
3: Dankeschön.
1: Bis bald. Ciao.
3: Ja, bis bald. Ciao.
1: Anrufen dürft ihr auch von Mandy vom Festnetz. Die Nummer zu mir.
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1: So, wen haben wir dran mit der Endziffer 19? Guten Abend.
4: Moin.
1: Moin. Wer ist dran?
4: Hier ist der Marco.
1: Marco, woher?
4: Ich bin aus Gütersloh.
1: Aus Gütersloh, schon lange niemanden gehört. Freue mich, dass du da bist.
4: Jo.
1: Jo. So, Thema heute ist, ich arbeite, wenn andere frei haben oder feiern. Was machst du denn beruflich?
4: Ich bin Fahrlehrer.
1: Fahrlehrer, okay.
4: Jo.
1: Ich wusste gar nicht, dass ihr so besondere Uhrzeiten habt. Aber ach stimmt, der Nachtfahrten.
4: Ja.
1: Stimmt,
4: Ja, genau. Und wir haben ja auch, genau, wir haben auch Samstagsfahrten und so, wo wir halt immer unterwegs sind. Und ja.
1: Nachtfahrten, zum Beispiel Samstag. Sonntag auch oder sonntags nicht?
4: Ja. Nee, sonntags dürfen wir nicht. Feiertags dürfen wir auch nicht.
1: Ach, guck mal, das habe ich jetzt gar nicht bei Marcel gefragt. Darf man eigentlich handwerklich irgendwas? Ist ja meistens Ruhetag. Darf es ja gar nicht bohren und so laut sein.
4: Nee, das sagt man auf gar keinen Fall, ne, würde ich mal sagen. Ne?
1: Marcel, musst du nochmal abklären, Marcel. Habe ich jetzt einfach nicht drüber nachgedacht. So, also Marco, Fahrlehrer, Nachtfahrten, Samstagfahrten, das sind genau die Zeiten, wo andere frei haben oder feiern. Und da bist du aber auch unterwegs. Marco, wie lange machst du den Beruf schon?
4: Ich bin jetzt seit 7 Jahren Fahrlehrer.
1: Und mit Leidenschaft, mit Freude, mit Spaß? Oder sagst du, ich bin da irgendwie reingeraten und ich weiß nicht, wo der Ausgang ist?
4: Nee, mir macht's richtig Spaß, ne, würde ich mal sagen. Also sonst würde ich das 7 Jahre auf jeden Fall nicht aushalten. Ich habe damals mal einen Job gemacht, so, der ging ein halbes Jahr. Also den habe ich nur ein halbes Jahr geschafft. Aber da musste ich aufhören, weil ansonsten wäre ich, glaube ich, ausgeflippt. Weil das war so langweilig und hier habe ich halt viel mit Menschen zu tun, viel quatschen und ja, man lernt immer neue Leute kennen. Das ist immer ganz lustig, man erlebt viel. Hier wird's nie langweilig, jeden Tag nicht. Hier ist immer Action auf jeden Fall.
1: Darf ich fragen, wie alt du bist?
4: Ich bin 47.
1: 47, also vor 7 Jahren hast du gesagt?
4: Genau, richtig. Ich habe dann damals auch mal eine Umschulung gemacht.
1: Was warst du vorher?
4: Ich war vorher Busfahrer.
1: Busfahrer?
4: Busfahrer.
1: Ah, okay.
4: Ja.
1: Weißt du noch, bei wem du damals deinen Führerschein gemacht hast?
4: Ja, sicher, mit dem habe ich immer noch Kontakt.
1: Ich wollte nämlich gerade fragen, war der cool, war der witzig oder sagst du, nee, genau aus dem Grund mache ich es jetzt besser, ich bin jetzt der coole Fahrlehrer oder wie war das damals bei
4: euch? Nee, der war Granate, der war richtig gut. Also mit dem hat es richtig Spaß gemacht. Naja, und wie gesagt, wir tauschen uns heutzutage immer noch aus.
1: War er damals der, der dich auch auf die Idee mit dem Busfahrer gebracht hat oder war das ein ganz anderer Grund?
4: Nee, das war ein ganz anderer Grund. Das ist mir einfach so auf den Kopf gefallen und dann habe ich mich einfach beworben und habe dann auch über die Firma dann damals einen Busführerschein gemacht, wo ich mich beworben hatte. Und ja. Fand ich ganz cool.
1: Wie viele Jahre bist du gefahren?
4: Gastro gemacht. 5 Jahre.
1: 5 Jahre Bus, dann Gastro.
4: Genau. Nee, vorher habe ich Gastro
1: vorher
4: gemacht.
1: Gastro. Wie viele Jahre Gastro?
4: Oh, richtig. Gastro habe ich 15 Jahre davor gemacht.
1: 15 Jahre Gastro. Und klar, wenn ich dich jetzt frage, von den 3 Jobs, was dir am besten gefällt, vermutlich das letzte, was du jetzt gerade machst, Fahrlehrer.
4: Ja, auf jeden Fall. Aber die haben alle, also das hat alles seine Vorteile. Außer, also ich sag mal so, Bus war auch nicht schlecht, aber halt weiterbildungsmäßig sieht's da ganz schlecht aus. Ins Büro kann ich nicht oder will ich nicht, da drehe ich am Rad. Ich muss immer schön frei sein und halt mit vielen Leuten halt Kontakt haben. Ne? Wenn ich jeden Tag die gleichen Leute sehe, ja, das ist natürlich, ne, das will ich nicht.
1: Vor allem, du bist ja wirklich von einem Job in den anderen und alle hatten die gleiche Prämisse. Es gibt Nachtfahrten, es gibt Wochenendfahrten, es gibt Feiertagsarbeit. Egal, ob das Gastro war, egal, ob das der Busfahrer war oder der Fahrlehrer. Du bist da nie rausgekommen aus der Nummer.
4: Nee. Und, aber das ist, also wie gesagt, mit Gastro war es halt ein bisschen schlimmer, weil ich da 7 Tage die Woche gearbeitet habe. Damals ein Restaurant geleitet.
1: Ui. Okay.
4: Und da war ich 7 Tage die Woche weg. Und ja, habe ich halt auch mein Kind nicht gesehen mehr. Und deswegen dann habe ich dann die Gastro aufgegeben. Und habe dann gesagt, ich will aber trotzdem noch mit Menschen zu tun haben. Bin dann angefangen mit Bus zu fahren. Ja, da hatte ich auch noch mit Menschen zu tun, hatte natürlich bessere Arbeitszeiten, aber man musste ja auch nur sonntags vielleicht 2-mal im Jahr vielleicht mal fahren, aber samstags halt so 1-mal im Monat circa. Ne? Und ansonsten war ich halt unter der Woche halt dann auch mal früher zu Hause. Das war nicht schlecht. Jetzt als Fahrlehrer sieht es halt ein bisschen anders aus. Ne? Fängt man dann morgens oder mittags an, kommt halt immer drauf an, wie die Leute Zeit haben. Meistens sind ja auch Schüler, die halt bis 13, 14, 15 Uhr zur Schule gehen und danach fangen dann erst die Fahrten an und dann zieht sich halt alles nach hinten.
1: Ist da, würdest du sagen, von den drei Berufen, die du jetzt genannt hast, Gastrobus und Fahrlehrer, ist der Fahrlehrer der entspannteste von den dreien?
4: Nee, das war eher Bus.
1: Das war eher Bus, okay.
4: Das war der entspannteste.
1: Weil du fängst schon an zu schwitzen, wenn plötzlich so ein 17-Jähriger sich in dein Auto setzt und sagt, ich kenn das von GTA und dann fährt er los und du kriegst schon ein paar Herzattacke, oder was?
4: Nee.
1: Sondern?
4: Ich guck mir das erstmal mit an. Ich bin ganz entspannter. Also bei mir gibt es auch kein Schreien. Ich bin immer eher der Lockere und wenn sie Scheiße bauen, dann finde ich das eher lustig, anstatt dass ich da irgendwie ins Schwitzen komme oder so. Weil ich weiß, ich kann ja eingreifen. Ne? Und in der Ruhe liegt die Kraft. Und solange man halt entspannt dabei ist, haben die Fahrschüler auch immer trotzdem noch ein Gefühl, ne, dass sie keine Angst vor mir haben müssen oder sonst was. Ne? Weil es ist ja so, wenn man jetzt rumschreit hier und sagt, Mensch, hallo, das geht doch nicht, Mensch, das kannst du doch nicht machen. Und ne, dann kriegen sie natürlich auch Panik. Ne? Aber wenn man darüber lacht und so, ne, und sagt, Mensch, du hör mal, da musst du ein bisschen aufpassen. Ne? Und dann ein bisschen dabei lächelt und so. Und dann, ja, manchmal entschuldigen sie sich dann aber auch mit dem Lächeln. Ne? Ne, da wissen sie dann ganz genau, Mensch, bei Marco wird's heute cool.
1: Verstehe.
4: Ja. Aber andersrum jetzt mal, wenn ich mal fragen darf. Du bist ja auch nachts unterwegs hier.
1: Unterwegs nicht, ich sitze meistens, wenn ich mit euch rede.
4: Ja, oder so, ja, meine ich ja. Ich meine aber durch die Nächte hier unterwegs. Am Telefonieren abends und so hier. Ne? Und das machst du ja auch montags bis freitags. Wie ist das denn bei dir?
1: Sonntag bis Donnerstag. Oder ja, bis, ja. Sonntag nachts fängt es ja an. Das war übrigens auch mein erster Arbeitstag. Den habe ich versäumt. Weil mir wurde gesagt, die Sendung ist Montag bis Donnerstag damals. Damals war sie einen Tag weniger. Und ich habe mich darauf eingestellt, habe mich schon gefreut. Und dann ruft plötzlich die Kollegin an, wo bist du denn? Und habe ich gemeint, naja, ich bin zu Hause. Hä? Du hast doch gleich Sendung. Und ich wusste nicht, dass, also ich wusste es natürlich, also es ist ja logisch, dass der Montag um 0 Uhr beginnt. Aber ich habe da irgendwie nicht dran gedacht. Ja. Naja, was war die Frage von dir?
4: Nämlich, und wie lange machst du das? Wie lange machst du das schon?
1: 15 Jahre jetzt.
4: 15? Boah. Und was hast du davor gemacht?
1: Was heißt, boah, du hast doch auch schon Berufe gehabt, in denen du lange warst.
4: Ja, schon, ne? Aber ich meine, so als Moderator, ne? 15 Jahre, das ist natürlich schon ein krasser Job, ne?
1: Davor war ich so wie du sehr sprunghaft und habe viele verschiedene Bereiche gemacht. Ob das Veranstaltung ist, ob das Gastronomie ist, ob das Hotellerie ist, Vertrieb. Boah, alles Mögliche.
4: Also auch viel mit Menschen halt.
1: Ja, sehr viele Unterschiede. Ich war mir auch für nichts zu schade. Ich habe die diversesten Sachen gemacht. Ich hab sogar mal, da muss ich so. Ich glaube, ich habe schon angefangen mit 15 zu arbeiten, die ersten Jobs. Ja, und das waren teilweise auch so Jobs, wo ich dann irgendwie gar nicht arbeiten durfte, aber habe dann irgendwie sowas wie Tellerwäscher, weißt du, im Restaurant. Da hat immer der Chef gesagt, ich darf keiner sehen, du bist zu jung hier. Und ich dann so, ja, ist okay. Und dann habe ich halt Teller gewaschen oder Gläser geputzt oder so. Das fing schon sehr früh an. Ich wollte das immer.
4: Ja, und wie bist du dann darauf gekommen, dass du dann Moderator wirst?
1: Ach, das war schon sehr früh. Ich glaube, so, ich habe auch schon letztens mal darüber nachgedacht, wann so die ersten Impulse kamen. Und ich glaube, das war schon so mit 4, 5 Jahren, weil ich damals einen Kassettenrekorder geschenkt bekommen habe. Und da habe ich damals in der Küche schon die ersten Radiomoderationen gemacht. Aber da wusste ich natürlich nicht, dass es in die Richtung geht. Aber das sind so die ersten Zeichen schon gewesen, weißt du? Mit 7 habe ich dann so einen Zauberkasten geschenkt bekommen und so ein Puppentheater. Und da habe ich dann die Leute entertained. Und dann wusste ich irgendwas in die Richtung, also aus heutiger Sicht, ne? Damals wusste ich es nicht, aber aus heutiger Sicht sage ich, ah, da waren schon so die Ambitionen dafür da. Und das erste Mal war es mit 15. Mit 15 das erste Praktikum am Radio gemacht.
4: Ja, mega. Und machst du das immer nur nachts oder machst du auch tagsüber irgendwas?
1: Auch tagsüber. Ja.
4: Also, auch ach tagsüber. So, alles klar.
1: Muss man tagsüber einschalten.
4: Big FM.
1: Und bei auch, Radio Regenbogen und Rock FM und RPR1. Wir sind eine große Sendergruppe. Jetzt hört man dich auf 4 Stationen.
4: Ach so, ja, geil. Ja, Servus an alle, ne?
1: Marco, danke dir für den Anruf.
4: Ja. Yeah.
1: Bleib gesund, alles Gute
4: dir. Ja, gerne.
1: Tschüss.
4: Jo, danke, du auch. Bis dann, ciao, ciao.
1: So, jetzt muss ich weiter, weil die Zeit läuft. Ich hätte noch so viele Fragen zum Thema Fahrlehrer, aber wen haben wir denn als nächstes dran? Schauen wir mal.
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1: Da ist wer dran mit der 3.5. Guten Abend. Hallo.
5: Hallo Daniel, hier ist der Tom aus Bielefeld.
1: Tom aus Bielefeld, ich freue mich, dass du da bist.
5: Ja, grüß dich. Ja, endlich bin ich mal rausgeflogen. Ich habe mich auch schon lange nicht mehr gemeldet.
1: Ich weiß es gar nicht. Wann haben wir das letzte Mal gesprochen?
5: Boah, drei Monate fahre ich jetzt die neue Tour, vor 4 Monaten ungefähr.
1: Na, das geht ja noch.
5: Ja.
1: Aber ging schnell. Ich finde, ne, die Zeit seitdem verging wie im Flug.
5: Wahnsinn. Okay, dich hört man zwar immer wieder mal, aber ich höre meistens immer nur ab 2 Uhr die Wiederholungen. Und immer nur so sporadisch zwischen 0 und 2, deswegen kann ich auch meistens nicht anrufen. Aber heute bin ich ein bisschen früher dran. Das Thema ist cool und deswegen habe ich gesagt, ich rufe mal kurz an.
1: Das Thema ist cool. Es lautet, ich arbeite, wenn andere feiern oder frei haben. Was machst du denn?
5: Ja, wie gesagt, ja immer noch nachts LKW fahren, trotzdem weiterhin. Aber auch ist der jetzt ja gerade aus Gütersloh mein Nachbar und der davor mit dem an der Tankstelle arbeiten, da kenne ich mich halt auch mit aus, weil mit 18 habe ich auch schon in der Tankstelle gearbeitet als Pizzataxifahrer. Das geht auch meistens ja immer nur am Wochenende, weil man in der Regel ja seine Lehre hat in der Woche. Und da hieß es auch immer samstagsabends, kommst mit in die Disco? Nee, ich muss arbeiten, ich komme nach, stinkt dann nach Pizza und nach Pizza. Und dann habe ich an der Waschstraße gearbeitet, auch natürlich nach der Arbeit, sonntags an der Tankstelle. Und mit diesem, ich verliere alle Freunde durch das ganze Arbeiten, da kann ich halt auch ein Bildchen mitdrehen. Da merkt man halt, wer ist wirklich Freund und wer ist einfach nur ein Mitläufer. Ich nenne das mal Mitläufer jetzt, ohne das blöd zu sagen. Aber man war dann halt ganz schnell halt, man ist irgendwann nicht mehr gefragt worden. Der Tom hat eh keine Zeit, der ist eh nur am Arbeiten. Ja.
1: Und jetzt ist halt schade. Auch. Jetzt. Ist schade, aber ich frage mich dann auch immer so, haben wir, und damit meine ich jetzt alle, die beruflich irgendwas machen, wenn andere quasi frei haben, haben wir denen gesagt, hey, super lieb, dass du mich fragst und ich kann leider nicht, aber frag mich gerne bitte wieder, wenn irgendwas ist. Weil ich glaube, wir sagen dann meistens nein, aber wir vermitteln auch so den Eindruck, nach dem dritten, vierten Mal nein, dass wir gar nicht gefragt werden wollen. Weißt du, was ich meine?
5: Ja, ich weiß, was du meinst. Ja.
1: Und das ist gar nicht Absicht und ich will auch niemandem sagen, da bist du selber dran schuld, aber das passiert dann einfach. Und ich verstehe auch, dass man dann nicht mehr gefragt wird, weil die Leute halt wirklich in diesen Modus geraten, ey, jedes Mal, wenn ich frage, kriege ich nein, dann frage ich halt nicht mehr. Ja. So, und wir sind dann traurig, wenn wir dann mal frei haben, dass keiner mehr da ist.
5: Ja, klar. Also so wird das nie kommuniziert. Sie wussten halt, dass ich jedes Wochenende, in der Regel jedes Wochenende, irgendwann war das auch eine 6-Tage-Woche in dem Restaurant, weil wir hatten einen Tag zu. Zu den Zeiten, wenn die sich halt irgendwo getroffen haben, ja, da war ich unterwegs. Ich bin dann teilweise mit dem Pizzataxiwagen an die Treffpunkte gefahren, habe denen eine Pizza ausgegeben oder sonst was, klar. Aber die wussten schon, ich bin am Arbeiten und wenn ich Zeit habe, dann melde ich mich. Ja, aber wir würden das gleich ja auch machen, wenn da jemand 20 Mal fragt, da fragst du beim 21. Mal auch nicht mehr, sondern vielleicht beim 25. dann beim 30. Mal. Ne? Aber wenn man sich sieht, das ist menschlich. Also ich bin auch gar kein Böse. Ja, aber wir sind halt selber schuld. Ne? Wir wollen halt dementsprechend unser Geld verdienen. Wir wollen halt diese Arbeit jetzt machen. Ich würde diese Arbeit gerne am Tag machen, die ich jetzt mache, aber das wird niemals so locker funktionieren wie jetzt in der Nacht. Ich fahre jetzt hier gerade durch Köln, hier ist nichts los, mach das mal in 10 Stunden. Da stehst du hier in einem Stau. Ja, und, oder dann auch die Hitze, die wir heute den ganzen Tag hatten. Jetzt fährst du hier ganz gemütlich bei 20 Grad, nee, 24 haben wir. Und wie der eben auch gesagt hat, der jetzt auch LKW-Fahrer ist, der 25 Jahre oder 30 Jahre lang.
1: 34, Ben aus Hagenmann.
5: 34. Genau,
1: oder war das der Uwe aus Freudenstadt? Bin mir gerade nicht sicher.
5: Ja, das habe ich auch nur mit, aber der 34 Jahre.
1: Meinst du jetzt Spedition oder Sicherheitsdienst?
5: Nicht, also siehst du, ich habe hier alles mitbekommen. Die Spedition, der jetzt ja wohl nur am Fahren ist. Der sagt ja auch, ich bin mein eigener Chef, mich nervt jetzt keiner. Es rufen keine Firmen an, hör mal, wo bleibst du? Wir machen gleich zu, wie halt bei Tagestouren, bei Stückgut oder sonst was. Du hast keine Zeit richtig im Nacken. Klar, haben wir auch, wir müssen unsere Zeiten einhalten. Aber die kannst du natürlich nachts besser einhalten als tagsüber, wo überall Staus sind, Mittagspause und die Läden sind zu. Und du musst ja das alles hinten raus machen.
1: Nochmal zu meinem Verständnis, du bist am Wochenende nur zu Hause oder auch unter der Woche?
5: Nein, ich bin jeden Tag zu Hause, aber ich fange abends jetzt bei der neuen Tour um 7 Uhr an und bin morgens um 7 Uhr zu Hause.
1: Also im Nahverkehr bist du, okay.
5: Ja, 550 Kilometer ist nah, Fernverkehr, ja, so ein Zwischending. Viele, die diese Tour fahren, schlafen im LKW, aber da ich 40 Kilometer von zu Hause meinen Standpunkt habe, fahre ich lieber nach Hause,
1: als im LKW zu schlafen. Ja, praktisch.
5: Ja, natürlich.
1: 40 geht ja voll.
5: Ja, natürlich. Also es geht zwar schon ganz schön auf dem Privatwagen nachher und alles drum dann. Ich hatte vorher nur 1 Kilometer bis zur Arbeit, jetzt ist 40. Zwar die gleiche Firma auch, aber halt ein anderer Standpunkt. Wo wir halt jetzt, weil ich fahre nachts für UPS.
1: Aber immerhin haben sie die Pendlerpauschale erhöht. Profitierst du davon?
5: Ich hoffe ja. Also letztes Jahr hat es schon.
1: Ich hoffe auch für dich.
5: Ich auch.
1: So, Tom, jetzt müssen wir aber, nachdem wir von dem Beruf ja auch schon einiges heute Abend gehört haben, würde ich gerne mal wissen, wie es um dein Privatleben steht und wie du da mit Familie vor allem natürlich das Ganze irgendwie regelst. Weil bringt ja nichts, wenn Papa nach Hause kommt oder wenn der Mann nach Hause kommt und sagt, ich bin kaputt. Bitte nicht reden, bitte füttern, aber bitte mit mir ist nichts mehr anzufangen. Ja. Wie sieht das aus bei dir?
5: Ja, also natürlich nicht mehr viel, ne? Aber wir haben uns jetzt darauf eingependelt. Wir wohnen zum Glück alleine, die Kinder sind alle aus dem Haus. Ja, ich komme um 7 nach Hause. Dann arbeitet meine Frau, die zum Beispiel hat heute auch Frühschicht, die geht um 6 Uhr aus dem Haus raus, kommt um 14 Uhr nach Hause, dann stehe ich auf.
1: Also ihr reicht euch den Schlüssel morgens und das war's. Kurzes Hallo.
5: Nee. Das haben wir bei dem alten Tour gemacht. Da haben wir uns noch eine Viertelstunde gesehen. Jetzt sehen wir uns gar nicht mehr. Ich komme eine Stunde nach ihr. Aber gehe sofort ins Bett, stehe um 14 Uhr auf. Dann haben wir halt noch 4 Stunden miteinander, dass wir was quatschen können, einkaufen können, Fernsehen glotzen, essen. Ja, und dann gehe ich halt duschen und mache mich fertig und gehe halt auf meine Tour. Und sie geht ins Bett, damit sie morgens früh um 4 Uhr wach wird. Ne?
1: Was ist mit Verbundenheit? Ja. Das kam in deiner Auflistung gar nicht vor gerade. Also ich meine damit Liebe. Und ich wollte jetzt nicht Liebe sagen, weil man dann gleich wieder an Chaka-Chaka denkt. Meinte ich damit eigentlich gar nicht. Gehört natürlich auch dazu. Braucht man auch keine 4 Stunden für. Aber ich meine damit wirklich Verbundenheit. Also die Verbundenheit zwischen euch beiden. Wenn du jetzt sagst, ja gut, dieses zusammen Frühstücken und so weiter. Alles schön und gut. Aber wo ist das Kuscheln? Wo ist das, sich wirklich mal Zeit füreinander zu nehmen? Und wie geht's dir? Was machst du gerade? Was für Gedanken hast du gerade so? Ne? Also diese Gespräche meine ich.
5: Ja. Das beschränkt sich halt auf diese 4 Stunden. Oder aber wenn sie am Wochenende nicht arbeiten, muss aufs Wochenende. Ich habe Samstag, Sonntag frei. Samstags bleibe ich den ganzen Tag auf. Also ich gehe vielleicht tagsüber mal eine Stunde schlafen, wenn mir die Augen zufallen. Also es ist natürlich kein Traum. Aber wir haben uns damit arrangiert. Also so Partyleute oder eine Partymaus oder sonst was könnte mit mir nichts mehr anfangen. Ich aber auch mit einer Partymaus nichts mehr. Ne? Oder ich müsste meinen Job wechseln. Aber dann habe ich auch sofort 1.300 Euro weniger im Portemonnaie und kann natürlich nicht die Sachen leisten, die ich mir jetzt leisten kann.
1: Das ist interessant. Ich habe mal vor ein paar Jahren mit einem Berufskraftfahrer gesprochen, der mir gesagt hat, dass er, sobald seine Schicht losgeht, manchmal kommt seine Frau mit. Also die fährt manchmal mit und an Tagen, wo sie nicht mitfährt, sagt er, dann ruft sie ihn an und sagt, so, es ist Zeit aufzustehen, weil der halt nur am Wochenende zu Hause ist. Ne? Das heißt, sie ruft ihn an, ja. damit er seine Pause dann beendet oder seinen Schlaf und dann sagt er, ja, dann telefonieren wir heutzutage ja mit Kamera, also FaceTime, dann trinken wir zusammen Kaffee, rauchen eine zusammen und dann fahren wir los und dann reden wir über Gott und die Welt. Manchmal legt sie das Handy beiseite, macht da in den Haushalt und ich telefoniere und rede mit ihr. Und das habe ich dann gedacht, ist auch eine interessante Form von Ehe, glaube ich, war es in dem Fall, die sie da geführt haben. Ist das bei euch auch so, dass du sagst, naja, manchmal verlagern wir wirklich Gespräche, die geführt werden müssen, aufs Telefon?
5: Nee, gar nicht. Weil, wie gesagt, ich habe immer meine gleiche Zeit. Ich bin immer auch zu Hause, ich bin jeden Tag zu Hause. Da sehen wir uns ja sowieso, es sei denn, sie hat Spätschicht. Dann stehe ich, sag ich mal, um 12, halb eins auf, also nach 4 Stunden schlafen, um sie noch was zu sehen. Dann quatschen wir noch einen Moment, trinken noch einen Kaffee. Also deine Zweisamkeit, wie gesagt, die hat sich bei uns natürlich relativ reduziert. Aber verlagert aufs Wochenende oder aber auf die Nachmittage, wenn wir noch 2 Stunden auf der Couch liegen und dann irgendwelche Trash oder sonst was gucken und dann halt nebeneinander liegen, Schulter an Schulter und dazwischen nur was reden. Also es ist Viele sagen, mein Gott, wie langweilig, wie 70-Jährige. Garantiert. Hätte ich mir auch niemals gedacht, dass sowas passieren kann. Aber weißt du, wir haben uns jetzt noch am Wochenende drüber unterhalten. Wir streiten uns so gut wie überhaupt gar nicht. Weil wir gar keine Zeit dafür haben zum Streiten. Also auch morgen früh um 4 Uhr, um 4.05 Uhr steht sie auf. Dann rufe ich sie an, weil dann in dem Moment fahre ich meistens los zu meinem Standpunkt, wo ich Feierabend mache. Und dann telefonieren wir kurz, ich wecke sie, dann quatschen wir eben 5 Minuten, wie hast du geschlafen? Fragt mich um, wie war deine Nacht, hat es geregnet, wie war die Fahrt, hat alles geklappt? So, und dann macht sie sich fertig. Also es ist trotzdem noch, ja, wie soll man sagen?
1: So wie es ist.
5: In unserem Auge, so wie es ist, aber in unserem Auge so perfekt irgendwie. Weil wenn ich bedenke, mit meiner Ex-Frau, deswegen ja Ex-Frau oder ich, der Ex-Mann, wie viel wir uns gestritten haben. Wir haben uns bald wirklich die Türen vor den Kopf zugeschlagen, alles drum lang. Das ist hier bei uns, wir sind jetzt seit 11 Jahren, jetzt im Dezember zusammen, noch nicht einmal passiert. Noch nicht ein einziges Mal. Ne? Und also dann scheint es so verkehrt nicht zu laufen. Wir haben uns mit arrangiert, dass wir halt wenig Zeit miteinander haben, aber die Zeit verbringen wir wirklich so, dass wir die zusammen verbringen. Wie gesagt, zusammen einkaufen, ja, zusammen kochen, zusammen quatschen. Ja klar, zusammen kann man nur quatschen. Aber halt nicht, ich mache jetzt das alleine, ich mache das alleine. Wir gehen zusammen ins Sonnenstudio und es geht nicht der eine alleine und der andere alleine. Das machen wir alles zusammen.
1: Also, okay, also ihr sorgt dafür, dass diese Zeit, die man frei hat, dann auch wirklich gemeinsam verbracht wird, wenn ich das richtig verfolge.
5: Genau.
1: Gibt es beruflich bedingt trotzdem Momente in der Vergangenheit, bei denen du sagst, ja, blöd gelaufen, Momente, die ich verpasst habe, weil ich halt arbeiten musste?
5: Ja, wie ich das auch bei WhatsApp gelesen habe, wie zum Beispiel, oder vorhin gehört habe, die Geburt des Kindes oder sonst was. Nein, das ist so nie passiert. Ja, okay, der 70. Geburtstag von meinem Onkel, weil ich da so spät nach Hause kam, dass ich einfach nicht mehr dahin fahren konnte, weil ich kaputt war. Ich konnte einfach dann nicht privat nochmal 300 Kilometer fahren.
1: Es muss nicht immer was Großes sein wie die Geburt, wo man ja fast schon sagt, ja, das wäre schon wichtig, dass du dabei bist. Aber ich rede auch von so kleinen wie, weiß ich nicht, das Kind hat einen Auftritt zum Beispiel, ne? Oder irgendwelche kleinen Momente, die in der Familie vorkommen, wo man dann auch, wo es einfach schade ist. Ich habe dann schon so oft gehört, ja, meine Frau, ich habe meiner Frau gesagt, sie soll das mit dem Handy aufnehmen und mir schicken. Das sind dann immer so Lösungen, wo ich sage, verstehe ich auf der einen Seite, aber ja. Trotzdem, der kleine Tom wird dann sich trotzdem denken, ja, wo ist Papa? Ne?
5: Ja,
1: so, ja, habe ich ihm geschickt, hat er jetzt bekommen per WhatsApp und so weiter. Der hat auch schon ein Herz zurückgeschickt. Boah. Ja.
5: Ganz toll. Ja. Nee, aber da garantiert ja. Aber okay, mein Sohnemann, das war noch mit der Ex-Beziehung. Ich habe schon versucht, weil da hatte ich zwar auch, bin ich so gefahren, aber mit dem Sprinter und andere Zeiten. Ich habe immer versucht, zum Fußballtraining mitzukommen, um an der Seitenlinie zu stehen oder sonst was, wenn sowas war. Oder ja, aber zum Beispiel das erste Fahrradfahren, das habe ich nicht gemacht. Das war seine Halbschwester hat das ihm beigebracht. Und auf einmal hieß es, Papa, guck mal, was ich gelernt habe. Ja, toll, das hätte ich gerne gemacht.
1: Ne? Da hast du dich geärgert, ne? Da hast du dir gedacht, verdammt, das war meine Aufgabe.
5: Ja, ja. Aber wie heißt es immer so schön, von nichts kommt nichts. Ich habe immer zugesehen, halt, dass der Kühlschrank voll ist, dass wir den Kindern nicht immer sagen mussten, nein, das können wir nicht, das können wir nicht. Auch wenn ich damals nicht gut Geld verdient habe, aber durch die Menge an Arbeiten konnte ich denen trotzdem irgendwo fast jeden. Ja, das ist blöd, weil ich das selber weiß von meinem Vater her, der war nie dabei, wenn ich was gemacht habe, weil er einfach keinen Bock hatte. Nicht, dass er ein schlechter Vater ist, ne? Aber er hat einfach keinen Bock auf solche Sachen. Und er hat lieber andere Sachen gemacht. Aber das hat mich schon irgendwo geprägt. Und deswegen habe ich schon versucht, so viel wie es eben geht, mitzumachen. Auch wenn ich dann nur 2 Stunden schlafe, anstatt 6 Stunden oder 7 Stunden. Ne? Und dann halt nachts mir Koffeintabletten reinpfeifen musste.
1: Voll nachvollziehbar.
5: Ja, aber, ja.
1: Tom, ich sehe, die Sendung ist vorbei. Hat mir sehr viel Freude bereitet, dass du auch nochmal zum Schluss angerufen hast. Ich wünsche dir einen schönen Abend, pass auf dich auf und alles Gute für dich und deine Familie. Ja. Bis bald. Mach's gut.
5: Jonas hier. Bis dann.
1: Ciao.
5: Ciao.
1: So, das war's für heute. An alle, die jetzt noch in der Leitung sind, es tut mir leid, dass ihr nicht mehr durchgekommen seid. Ich habe mich heute wirklich bei jedem verplappert. Es war wirklich lang, aber es sind ja auch tolle Berufe gewesen, die vielleicht den einen oder anderen interessiert haben, mal so ein bisschen hinter die Kulissen zu gucken, wie man davon leben kann und wie was es bedeutet, zu arbeiten, wenn andere vielleicht nicht arbeiten müssen. Vielen Dank auf jeden Fall für euer Vertrauen, fürs Zuhören, fürs Mailschreiben, fürs Posten. Euch einen schönen Freitag und einen schönen Start ins Wochenende. Und an alle, die arbeiten müssen, vielleicht einfach mal Danke. Ja, danke, dass es euch gibt, dass ihr das macht, dass ihr für uns arbeiten geht. Und bis Sonntagabend, dann hören wir uns wieder. Dann bin ich auch wieder mit Arbeiten dran. Macht's gut, tschüss.

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0: Hier ist Big FM in Deutschlands Big Star Morning Show.
1: Hey!
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0: Lisa will dich heute fertig machen. 0890901. In welchem Thema denn, Lisa?
3: Bill. Bill Kaulitz.
0: Oh! Ah, yeah. Geil!
1: Guck mal.
0: Bill Kaulitz. Yeah.
1: Die kürzeste Show der Welt mit Bill Kaulitz und das große Bill Kaulitz Takeover. Damit ging es ja los. Um 6 übrigens das nächste Takeover mit the one and only Laura Larsson.
0: Yes.
1: Bin sehr, sehr gespannt, wie wild die Frau denn drauf ist. Bei Bill war es ja auch schon ganz schön wild, ne? Mhm.
3: Mit dem ist es immer wild.
1: Ja.
3: Egal.
1: Ja.
3: Ich glaube, mit dem kannst du auf einer einsamen Insel sein. Wenn da nur eine Palme und eine Kokosnuss ist, der schafft da auch irgendwas Wildes.
1: Okay, ich möchte mir jetzt nicht weiter vorstellen, was Bill Kaulitz mit einer Palme und einer Kokosnuss auf einer einsamen Insel macht. Aber Büscher hat ein großartiges Bill Kaulitz-Quiz jetzt vorbereitet. Ich bin sehr gespannt, was passiert.
0: Wir machen heute was Besonderes.
1: Okay, let's go.
3: Ich bin auch gespannt.
0: Gleich Töne von Bill Kaulitz vorgespielt und ihr müsst erraten, was er da wohl gesagt haben wird.
1: Ah.
0: Dazu haben wir euch ein paar lustige Töne aus der kürzesten Show der Welt vorbereitet.
1: Oh, krass.
3: Das ist aber cool.
1: Finde ich auch eine geile Idee. Ich muss aber auch dazu sagen, das ist jetzt auch schon, glaube ich, 2 Jahre her. Also ich glaube, wir haben 60 Folgen oder sowas.
0: Ja.
1: Da weiß ich auch nicht mehr alle Inhalte. Da muss ich ganz ehrlich sagen.
3: Ich bin schon gespannt.
1: Ja, wir können loslegen, oder?
0: Yes, dann starte ich mit Ton Nummer 1.
4: Ich würde gerne ein neues Tattoo machen. Ich habe mir überlegt, dass ich hinten, wo normalerweise ein Arschgeweih ist, würde ich gerne machen. Und dann mache ich Punkt, Punkt, Punkt, Punkt. Und dann fülle ich den Namen noch rein.
1: Hä?
0: Was sagt er da? A. Property of. B. I love. Oder C, don't stop. Wir können gern noch mal reinhören.
3: Ja, bitte noch mal. Bitte, bitte.
4: Wo normalerweise ein Arschgeweih ist, würde ich gerne machen. Und dann mache ich Punkt, Punkt, Punkt, Punkt. Und dann fülle ich den Namen noch rein.
1: Dann sage ich, ich sag mal A. Was war das? Property.
0: Ich kann es nicht aussprechen, ich weiß es noch nicht.
1: Property. Also
0: Property.
1: Property.
0: Property.
1: Doch,
0: jetzt haben wir es.
1: Also gehört irgendwem, ist doch, heißt doch Property, ne?
0: Ja.
1: Und er hat doch danach gesagt, mit dem Namen ausfüllen oder so. Ich meine, ich würde sagen, keine Ahnung.
3: Okay, ich würde einfach dieses Don't Stop sagen, irgendwie.
0: Wir hören mal rein.
4: Ich würde gerne ein neues Tattoo machen. Ich habe mir überlegt, dass ich hinten, wo normalerweise ein Arschgeweih ist, würde ich gerne machen Property of.
1: Ja!
4: Und dann mache ich Punkt.
1: Ja! Yes!
0: Ja, dann ist A richtig.
1: Geil, okay, 1-0. Boah!
3: Ja, okay.
1: Das ist ein geiles, aber ein schweres Spiel.
3: Muss ich auch sagen. Also ja.
1: Okay.
0: Okay, wir machen weiter. Okay. Es steht 1-0. Yes. Wir machen weiter mit Ton Nummer 2.
4: Ich habe schon mal einen geklaut aus einem Zooladen.
0: Also was hat er geklaut? A. Schlange, B. Tüte, Hundefutter oder C. Maus?
4: Ich habe schon mal einen geklaut aus einem Zooladen.
1: Boah, ich kann mich nicht mehr dran erinnern. Ich sag Schlange.
3: Als hätte ich irgendwie das M gehört von Maus am Anfang. Also sag ich Maus. Einfach heraus.
0: Wir hören mal rein.
4: Ich habe schon mal eine Maus geklaut aus einem Zooladen.
3: Wow.
1: Wow.
3: Ich hab sehr schlechte Augen, aber ich habe sehr gute Ohren, ja.
0: Sehr gut. Ey, und damit steht's 1-1.
1: Ja, mega nice.
0: Wir machen weiter mit Ton Nummer 3.
5: Hi Bill, gibt's was, wo du sagst, das magst du an Heidi Klum eigentlich gar nicht?
4: Heidi ist und das geht mir ganz doll auf den Sack.
0: Heidi ist A, zu laut, B, Knoblauch oder C, neugierig.
1: Boah, das war doch eine lange Stelle. Das muss ja mehr gewesen sein.
3: Der hat noch mehr gesagt.
1: Fuck.
0: Komm, sag was.
1: Ich sag neugierig.
3: Also, ich meine, dass die irgendwie irgendwas mit Knoblauch. Keine Ahnung.
0: Ja,
3: keine Ahnung,
0: also.

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0: Big FM Original von Eminem, Lose Yourself.
1: Oder auch Eminem.
0: Eminem,
1: das ist ein türkischer Name und in der Türkei wird Eminem auch gerne mal Emine genannt.
0: Ist das so?
1: Ja, das ist ein weiblicher Vorname.
0: Ach so.
1: Und die raffen das einfach nicht, dass Eminem ein Name ist, dass sie sagen halt Eminem.
0: Ja. Die Frau weiß, wovon sie redet. Büsra ist für euch am Start.
1: Hey, guten Morgen und Merhaba. Und Rolf ist auch da.
0: Ja, hallo. Gemoje.
1: Guten Morgen.
0: Das wäre denn so ein typisches deutsches Guten Morgen. Egal. Ihr merkt, es ist noch ein bisschen ruhig hier.
1: Ja.
0: Aber das ist noch so. Wir wollen mal ganz entspannt noch reinstarten. Weil ab 6 wird's wild, Freunde.
1: Absolut wild. Oh Gott, wird das wild. Ich hoffe, ihr seid ready für diese Frau, für die einzig wahre.
0: Laura Larsson.
1: Hey. Sie trinkt gerade noch ganz entspannt einen Kaffee, sehe ich hier gerade.
0: Ja, da hinten Laura Issert.
1: Hallo.
0: So, also ich glaube, sie hat richtig Bock auf euch. Ihr habt auch Bock auf sie. Deshalb seid am Start ab 6 und ihr seid natürlich jederzeit Teil der Show 08900 901.

0: and watch it burn. So heißt der Song von Katy Perry. Ja. Ist ein guter, finde ich. Ich mag den.
1: Katy Perry ist halt auch eine absolute Maschine. So eine Bombenfrau. Ich würde gern mal wissen, wie die das macht alles.
0: Ich weiß nicht, aber manchmal biegt sie auch falsch ab. Aber das kennt man ja auch von unserer Show. Herzlich willkommen. Hier ist Deutschlands Biggest Morning Show, Big FM. Und wenn wir gerade bei wilden Frauen sind.
1: Oh ja.
0: Gutes Stichwort, Büschra.
1: Heute bin nicht nur ich hier die wilde Frau.
0: Das ist richtig.
1: Ich habe Unterstützung, Support. Und zwar ist die einzig wahre Laura Larsson. Die ist gerade da.
0: Ja, die letzten Vorbereitungen werden getroffen. In wenigen Minuten geht es natürlich los, Freunde. Kurz damit ihr wisst, wie das dann hier gleich im Studio aussehen wird, Büschra und ich werden zwar hier drin sein, aber werden die sogenannte Schnauze halten.
1: Ja.
0: Weil nämlich Laura komplett die Sendung alleine machen wird.
1: Boah, ich bin so gespannt. Aber es wird witzig. Es wird wild, wirklich.
0: Das wird eine geile Nummer. Ich sag's an der Stelle nochmal, ihr könnt jederzeit Teil der Show sein. 08900901, könnt ihr mit Laura schnacken, könnt ihr alles Mögliche machen. Hier die Playlist zerstören.
1: Ja.
0: Alles, was ihr möchtet. Also seid auf jeden Fall mit am Start, geht gleich los. Und hier ist Topic zusammen mit Becky G. Song heißt Sorry, Papi.

0: Big FM ist hier. In wenigen Minuten geht's los mit dem großen Laura Larsson Takeover. Vorher noch zu Jonas in den News, was trendet.
1: Shirin David, sie ist sauer auf ihre eigene Netflix-Doku. 5 Monate nach dem Start von Barbara sagt die Rapperin auf Instagram, die Story ist völlig falsch erzählt worden. Sie spricht von einer an den Haaren herbeigezogenen Leidensgeschichte. Netflix sagt vorsichtig nein.
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1: Wer regelmäßig Bahn fährt, kennt das Thema. Dreckige Züge und Bahnhöfe, genau da will die Deutsche Bahn jetzt nachlegen. Bis 2030 sollen zusätzlich 210 Millionen Euro in Sauberkeit, Sicherheit und Komfort fließen. Geplant sind unter anderem mehr Reinigungskräfte und 44 mobile Handwerkerteams. Heftige News aus dem Grand Canyon. Nach einer Sturzflut werden dort mehr als 20 Menschen gesucht. Bilder und Videos im Netz zeigen, wie stark das Gebiet getroffen wurde. In der Gegend sind viele Wege und Flächen mit Schlamm bedeckt und teilweise verwüstet. Island bleibt vorerst draußen aus der EU. In einem Referendum hat eine knappe Mehrheit gegen neue Beitrittsverhandlungen gestimmt. 52,8% waren dagegen, bei einer Wahlbeteiligung von über 80%. Vor allem außerhalb der Hauptstadt waren die EU-Gegner stark.
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1: Äpfel packt sich vielleicht der ein oder andere gerade zum Frühstück ein. Aktuell gar nicht verkehrt, denn die sind gerade deutlich günstiger als sonst. Im Schnitt kosten sie im Supermarkt rund 2,20 Euro pro Kilo, etwas 10% weniger. Der Grund, noch immer werden viele Äpfel aus dem letzten Jahr verkauft und die neue Ernte ist jetzt angelaufen.
0: Alles klar, Dankeschön Jonas. Aktuell ist wieder in einer knappen halben Stunde.
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5: In Niedersachsen, Bremen und Hamburg gibt es eine Unwetterwarnung. Starke Gewitter und Regen sorgen im Osten und Norden für einen turbulenten Start in die Woche. Ab dem Nachmittag nehmen die Gewitter weiter zu. Der Wind bläst kräftig aus Südwest. Temperaturen steigen bis auf 22 Grad im Wendland. Der Abend bleibt gewittrig und regnerisch. Morgen beruhigt sich das Wetter etwas, aber leichter Regen bleibt im Norden bestehen. Aktuell Hamburg am Millerntor 16 Grad, Bremen im Rhododendronpark 16 Grad und Hannover am Maschsee 17 Grad.
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5: A1 Osnabrück Richtung Bremen zwischen Bremen-Brinkum und Bremen-Arsten 1 Kilometer Stau. Mindestens 4 Minuten Zeitverlust. B247 Katlenburg Richtung Gotha zwischen Katlenburg, Lindau und Strohkrug. Dichter Verkehr mit mindestens 10 Minuten Zeitverlust. Darmstadt, Bremer Landstraße bleibt zwischen Dammwiesen und Weidedamm wegen Rohrbruch gesperrt. Umleitungen Richtung Zeven, über am Berg und Segenhöfe Richtung Bremen andersrum. Kronsbergstraße in Hannover, Ampel außer Betrieb. Gute Fahrt.
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8: Da wird hier richtig einer reingelabert.
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8: Nee, das könnt ihr jetzt nicht sehen. Aber hier ist Konfetti. Hier ist Konfetti im Studio. Hey, guten Morgen. Herzlich willkommen beim Laura Larsson Takeover hier auf Big FM. Hey, krass. Ich bin ein bisschen aufgeregt, darf ich das so sagen?
11: Ja.
8: Ja? Ey, ihr wisst nicht, was hier los ist. Hier sind so viele Leute im Studio, so viel Konfetti und mittendrin ich noch ein bisschen müde, aber das lasse ich mir überhaupt nicht anmerken, weil ich bin jetzt ja hier da für euch. Wir machen uns das schön.
11: Ja.
8: Das ist mein Motto für diese Sendung heute Morgen, okay? Wir machen uns das schön. Das ist mir ganz, ganz wichtig. Ja, was machen wir? Ihr könnt anrufen, ich will mit euch quatschen. Jetzt kommt eine Nummer, die sage ich durch. Ihr kennt die alle schon, ich noch nicht, ich sag's trotzdem. 08900901. Und dann quatschen wir, oder?
11: Ja.
8: Über alles, was ihr wollt. Ich habe richtig Bock.
0: Dann machen wir das.
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0: Das bin ich, Laura Larsson. Jetzt aber wirklich. Und ich bin hier nicht alleine. Ich bin hier mit sehr vielen Menschen im Studio und mit euch am Telefon. Ja. Soweit ich das richtig jetzt mitbekommen habe. Und zwar ist Michelle in der Leitung. Hallo, Michelle.
4: Hi, Laura.
0: Hi, guten Morgen. Du schon wach? Crazy. Was geht ab?
4: Ja, ich bin heute Morgen aus dem Bett gesprungen wie sonst was, weil ich wusste, dass du heute im Radio zu hören bist und ich mir dachte, das darf ich gar keinen Fall verpassen.
0: Wann musst du denn zur Arbeit oder hast du frei heute?
4: Nee, ich habe nicht frei, ich muss so in einer halben Stunde ungefähr los. Also ich bin schon auch relativ früh immer wach, aber heute Morgen ging es auf jeden Fall einfacher aus dem Bett als sonst.
0: Wir haben hier eine kleine eine Diskussion, würde ich nicht sagen. Es war keine Diskussion, aber wir haben gerade darüber gesprochen, wenn man so früh aufstehen muss, dass man sich so zwingen muss, einzuschlafen. Hast du da einen Tipp für uns? Wenn man so diesen Pressure hat, so, oh, ich muss jetzt einschlafen, weil sonst bin ich morgen fertig mit der Welt. Und dann hat man so einen Druck, dass man gar nicht einschlafen kann. Wie läuft das bei dir?
4: Also ich habe eigentlich nie Probleme einzuschlafen.
0: Ich habe einfach mit Michelle.
4: Egal,
0: mein Leben ist
4: zu
0: perfekt.
4: Welcher Zeit. Was das Schlafen angeht, auf jeden Fall. Da kann ich mich nicht beschweren.
0: Und sonst so?
4: Ansonsten eigentlich auch natürlich. Also es gibt natürlich immer was zu meckern, aber ich denke mir,
0: ja,
4: wir haben Montagmorgen.
0: Mecker
4: ich habe Laura Larsson am Telefon. Was soll ich da meckern?
0: Ja,
4: grade?
0: Aber wir können doch mal meckern. Ich würde richtig gerne mal kurz meckern.
4: Okay.
0: Über was sollen wir meckern?
4: Oh Gott, das ist jetzt so schwierig. Jetzt bin ich under pressure.
0: Es ist Montagmorgen ganz früh. Ich schwitze aus allen Poren. Wusstest du, dass das Big FM-Studio richtig, richtig warm ist? Das kann ich dir aber mal sagen. Man fragt sich ja manchmal, wie ist es bei Big FM? Warm. Sehr, sehr warm. Ich schwitze extrem doll.
4: Das kann ich mir vorstellen. Was denkst du, wie ich gerade schwitze, weil ich weiß, dass ich dich am Telefon habe?
0: Ach, jetzt hör auf. Hör auf, Michelle. Was machst du denn heute noch so?
4: Ich gehe auf jeden Fall erstmal zur Arbeit.
0: Was arbeitest du, wenn ich fragen darf?
4: Ich bin Eventmanagerin bei einer Bank.
0: Cool. Ach, bei einer Bank. Okay, und dann ging es wieder ein bisschen runter.
4: Nee, ist cool. Ist es cool? Ich bin auch für die ganzen Image-Events zuständig. Also nicht nur Kundenveranstaltungen, sondern wir machen auch richtig coole Sachen für junge Leute in der Region. Und deswegen, ich habe super coole Kollegen.
0: Wo kommst du denn her, Michelle?
4: Aus Koblenz.
0: Aus Koblenz. Also wenn ihr irgendwie da coole Events rund um eine Bank in Koblenz, wenn das was stattfindet, das wird Michelle gewesen sein. Machen wir uns nichts vor.
4: Ja, eher in Richtung Neuwied. Die Koblenzer werden es wissen, dass das einen kleinen Unterschied macht. Aber ja, kann man schon so sagen. Das waren dann höchstwahrscheinlich meine Events.
0: Ist Koblenz cool? Kannst du Koblenz empfehlen?
4: Ja, ist die schönste Stadt in Deutschland, würde ich sagen.
0: Oha, warum? Nenn mir drei coole Dinge an Koblenz, Michelle.
4: Also erstmal die Altstadt. Ist wunderschön zum Spazieren, auch abends zum Feiern, aber auch tagsüber zum Kaffee trinken. Wir haben das Deutsche Eck, wo Rhein und Mosel zusammenfließen. Und wir haben einen super coolen Stadtwald, in dem man auch mega die Natur genießen kann.
0: Das wäre wichtig für mich. Ich bin ja Nature Girl, wissen ja die wenigsten, mit meinen beiden Dackeln.
4: Ich weiß es.
0: Soll ich
4: ja,
0: da mal,
4: die würden sich da wohlfühlen.
0: Soll ich da mal vorbeikommen, nach Koblenz in den Stadtwald? Würdest du empfehlen?
4: Ja.
0: Okay, Michelle,
4: schreib ich
0: auf meine To-Do-List. Ey, Michelle, das hat mich total gefreut, mit dir zu quatschen.
4: Mich auch.
0: Ich bin gespannt, wer hier heute noch so anruft. Ob noch Leute anrufen, die sagen, was, Michelle sagt, Koblenz ist die coolste Stadt? Jetzt rufe ich hier aber gleich mal an. Ich komme aus Stuttgart. Ich bin gespannt, Leute. 08000901, das ist die Nummer. Da könnt ihr euch melden, dann können wir ein bisschen quatschen, so wie Michelle und ich gerade. Ey, Michelle, ich wünsche dir den tollsten Tag. Grüß Koblenz, grüß die Bank, mach die geilsten Events. Und dann sehen wir uns im Stadtwald, okay?
4: Alles klar, machen wir so.
0: Hab noch
4: Danke
0: einen ganz
4: dir.
0: Tollen Tag. Mach's ganz gut. Ciao.
4: Danke. Ciao, ciao.

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4: Hä? Bin ich das? Im Radio? Laura Larsson im Radio? Schon wieder? Das kann nicht wahr sein. Das wissen ja die Benix ja bei jahrelang selber im Radio moderiert. Und dann bin ich Podcasterin geworden und jetzt bin ich irgendwie Podcast und so eine Fernsehfrau. Sowas. Sowas. Braucht man nicht. Ich sag wirklich, Frauen im Fernsehen haben wir ja wohl genug. Spaß, Leute, das war Ironie. Ironie im Radio funktioniert nicht.
5: Das ist schwierig.
4: Habt ihr das auch gelernt früher?
6: Ja, natürlich.
4: Ja, ich glaube, das ist Quatsch. Ruft an, Leute. Funktioniert Sprechen im Radio funktioniert offensichtlich nicht, Laura. 08.909.01 könnt ihr anrufen, können wir ein bisschen quatschen. Gerade habe ich mit Michelle gesprochen. Und wen habe ich denn hier jetzt in der Leitung? Hallo.
7: Hallo, hier ist der Marco. Na, du alter Flipper.
4: Hallo, hier ist der Marco. Na, Marco, wo kommst du her? Nicht aus Koblenz, oder?
7: Nee, ich komme nicht aus Koblenz. Ich finde die Stadt so eklig. Sorry, wenn ich da der Michelle vorgreife. Aber pass auf, ich komme aus einer viel ekligeren Stadt eigentlich. Und zwar Monnem.
6: Das Monnem.
7: Sagen zumindest mal alle.
4: Und das ist
7: Monnem, aber da kommt ja...
4: Ist keine gute Stadt.
7: Nee, sagen ja immer alles. Hässlich, dreckig.
4: Und wie findest du es?
7: Hast du nicht gesehen?
4: Wie findest du es?
7: Ey, als gebürtiger Monnemer, ich kann nicht sagen, dass Mannheim scheiße ist. Und ist es auch nicht. Ist geil, hat ein geiles Nachtleben. Die Schokinat müsselt immer die schöne Innenstadt nach Schokolade voll. Ja, keine Ahnung. Ja, Wasserturm
4: also,
7: gibt es da noch. Da
4: ich hab noch nicht. Ja, den habe ich auch gesehen. Aber sonst habe ich noch nicht so richtig viel gesehen. Also ich bin ja hier gestern angekommen in Mannheim. Hm. Und da habe ich nur so bahnhofmäßig was gesehen. Was würdest du empfehlen, Mannheim? Was ist deine Empfehlung dieser Stadt? Was muss ich gesehen haben?
7: Den Jungbusch auf jeden Fall. Also wenn du Party machen willst, gehst du in den Jungbusch.
4: Ist es ein Club?
7: Nee, das ist ein Stadtviertel.
4: Ah, guck mal, ich kann nicht. Ja, Entschuldigung. Ja. Mann, Leute, ich sage euch ja was. Ich bin von ganz weit weg. Ich komme eigentlich aus Mecklenburg-Vorpommern. Das ist ein Bundesland, mit dem habt ihr wahrscheinlich wirklich überhaupt nichts am Hut. Und ich bin jetzt hier. Ihr müsst mich jetzt ein bisschen einführen hier in euer Viertel. Was geht hier so ab? Also ich habe gehört, Koblenz soll sehr schön sein. Du sagst, du findest Koblenz kacke. Sagst aber, in Mannheim gibt es einen guten Bezirk, um zu feiern. Wie heißt er nochmal? Ich muss mir das merken. Ich muss mir das alles aufschreiben heute.
7: Jungbusch.
4: Jungbusch.
7: Wie das, dass bei dir unten nicht mehr so jung ist.
4: Oh, wow.
7: Oh, fuck, war der fies.
4: Oh, wow.
7: So viel zum Thema Ironie im Radio, funktioniert nicht.
4: Oh, alles klar, alles klar. Da sind wir um die Uhrzeit schon untenrum. Mhm.
7: Ja.
4: Okay. Was geht denn bei dir so ab untenrum?
7: Oh,
4: wie jung ist es denn da noch? Wurde heute schon mal frisch durchgewischt?
7: Da wurde heute Morgen auf jeden Fall schon mal schön geduscht. Ja,
4: das glaube ich aber nicht. Das rieche ich doch bis hier, meine Maus. Das rieche ich doch bis hier.
7: Ach, ehrlich, ich habe gehört, du benutzt im Studio kein Deo.
4: Im Studio nicht, aber ich habe natürlich davor einen kleinen Roller benutzt. Ich bin ja, bist du Team Roller oder bist du Team Spray unterm Arm? Finde ich eine gute Frage. Auch würde ich auch mal hier ans Studio abgeben. Team Roller oder Team Deo Spray?
6: Roller.
5: Ich bin auch beim Roller, ja.
6: Ja, Roller.
5: Definitiv.
6: Ja.
4: Und du?
7: Tatsächlich Spray. Ich bin so einer, der parfümiert sich komplett ein.
4: Weißt, es
7: den
4: geht
7: Zufall überlassen, immer schön riechen.
4: Mm. Du weißt, es gibt auch zu viel, ne?
7: Ja, das darf man natürlich nicht, das ist schon klar.
4: Ja, du musst ein bisschen aufpassen. Denk da dran, wenn du heute das Haus verlässt, was wir dir bei Big FM dir hier sagen. Vielleicht mal mit dem Roller probieren. Versuch mal einen Roller. Was spricht bei dir gegen Roller?
7: Ich versuche einen Roller.
4: Warum magst du keinen Roller?
7: Verspreche dir. Soll ich dann anrufen?
4: Wenn du einen

0: Olha, Bruno. Ja, super gerne. Was hast du heute noch vor? Erzähl mal.
1: Also ich bin seit einer Stunde auf der Arbeit und ja, erster Tag nach dem Urlaub natürlich.
0: Au,
1: was soll ich dir sagen?
0: Fies. Was arbeitest
1: du? Tut voll weh. Ich bin Teamleiter bei einer Autovermietung.
0: Okay, aber ist stabil, oder? Stabiler Job.
1: Ja, macht Spaß, auf jeden Fall.
0: Ja,
1: also, ja, die sind alle so,
0: also hast du auch
1: alles
0: so ein
1: Kinder
0: bisschen,
1: sein.
0: Hast du ein bisschen was zu sagen? Bist du so ein bisschen Chef?
1: Ja, natürlich.
0: Ja, ist ganz gut.
1: Die haben auch immer Angst, wenn ich wieder da bin.
0: Echt? Wieso? Bist du streng?
1: Natürlich nicht.
0: Bist du streng?
1: Nein. Die freuen sich, dass ich da bin.
0: Naja, das denkst du. Das denkst du. Und nee, eigentlich sagen sie, mein Gott, da wurde wieder so viel Deo benutzt. Das, die ganze Autovermietung riecht. Deo, er ist wieder da. Der Urlaub ist vorbei. Ja, geil. Okay, also arbeitest du heute noch ein bisschen. Ich wünsche dir auf jeden Fall einen schönen ersten Arbeitstag, dass ihr euch das schön macht. Wir machen uns das ja auch schön bei Big FM. Große Laura Larsson Takeover Show. Danke, dass du angerufen hast. Hab noch einen ganz tollen Tag. Und ihr könnt auch anrufen. 08900901. Dann quatschen wir ein bisschen.
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0: Jonas, meine Maus. Ja. Was trendet auf den Socials? Hau raus.
1: Selena Gomez und Benny Blanco trenden, denn sie verbringen gerade Zeit in Venedig zusammen. Bei Instagram sind Fotos in abgestimmten Looks zu sehen. Selena kam ja gerade aus London, dort hat sie Dreharbeiten beendet. Jetzt steht erstmal eine Urlaubspause an.
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1: Für Mallorca-Urlauber eines Eurowings-Fluges von Köln-Bonn nach Mallorca gab es am Wochenende einen ungeplanten Zwischenstopp. Grund war Dampf aus einer Bordküche. An Bord der Boeing 737 waren 130 Leute. Die bekamen Hotelübernachtung und Transfers angeboten und wurden eben auf die nächsten verfügbaren Flüge umgebucht. Im Wahlkampf-Endspurt in Ostdeutschland schaltet sich jetzt Bundeskanzler Friedrich Merz ein. Der steigt in den Wahlkampf in Sachsen-Anhalt ein. Knapp eine Woche vor der Landtagswahl trifft er CDU-Kandidaten und auch den Ministerpräsidenten Sven Schulze. Das ist durchaus spannend, denn Schulze hat sich zuletzt mehrfach von der Bundes-CDU und der Politik aus Berlin abgegrenzt. Sonntag ist es ja soweit, dann ist Wahl. NRW ist einfach wie ein Gefängnisfilm. In Duisburg ist jetzt ein Häftling erfolgreich aus einer Zelle im dritten Stock ausgebrochen. Er soll erst, so wie im Cartoon, die Gitterstäbe durchgesägt haben und ist dann außen an der Fassade nach oben aufs Dach geklettert. Und seitdem ist er eigentlich einfach irgendwie weg. Also seitdem wird er gesucht. Der Mann saß aber nur wegen Diebstahlsvorwürfen in Untersuchungshaft, also jetzt nicht wegen Mord oder so.
3: Gut.
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1: In der Fußball-Bundesliga hat Augsburg am Abend gegen Aufsteiger Schalke mit 3:0 gewonnen. Zuvor besiegte Freiburg Bremen mit 4:1. Und die deutschen Hockeymänner, die haben ihren Titel verteidigt und bleiben Weltmeister. Das Team besiegte im Endspiel Spanien mit 1:0.
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5: In Niedersachsen, Bremen und Hamburg gibt's heute eine Unwetterwarnung. Vormittags rechnen wir mit Gewittern und Regen, vor allem im Norden und Westen. Nachmittags ziehen die Gewitter ab, der Regen bleibt, besonders im Osten und Norden. Temperaturen liegen meist bei 16 bis 22 Grad, im Wendland wärmer. Abends bleibt es bewölkt mit vereinzelten Schauern. Morgen erwarten uns leichtere Schauer und kurze Auflockerungen. Aktuell Hamburg am Spielbudenplatz und Bremen am Universum 16 Grad, Hannover an der Messe 17 Grad.
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5: A1 Bremen Richtung Osnabrück zwischen Osnabrück Nord und Osnabrück Hafen. Achtung, da steht ein defektes Fahrzeug. In der Gegenrichtung, also Osnabrück Richtung Bremen, gibt's zwischen Bremen-Brinkum und Bremen-Arsten 3 Kilometer Stau. Du brauchst etwa 10 Minuten länger. Wieder Bremen Richtung Osnabrück. Zwischen Osnabrück Nord und Osnabrück Hafen liegen Reifenteile auf der Fahrbahn. Kreisregion Hannover, Kronsbergstraße. Zwischen Nürnberger Straße und Gerhard-Hauptmann-Straße sind Ampeln hinüber in beide Richtungen. Gute Fahrt.

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3: Okay.
4: Es ist unfassbar warm hier im Big FM Studio. Schön, dass ihr da seid. Hier ist Laura Larsson und ich freue mich sehr. Es ist warm, ne? Und trotzdem habe ich das Gefühl, ich weiß nicht, wie es euch geht. Das ist jetzt mal eine Frage kurz ins Studio, ja?
5: Ja.
4: So langsam. Yeah. Ich habe schon so einen kleinen, so ein bisschen im Kopf, so ein bisschen Sommer-Recap. Also ich will jetzt noch nicht sagen, Sommer ist over. Summer isn't over yet, sag ich ja als alter Zara Larsson-Fan. Aber ich finde trotzdem, so langsam kann man so darüber so ein bisschen, so, schon mal so ein bisschen, wisst ihr, war der Sommer und so. Das, wie war euer Sommer?
1: Boah, ich mache mir über den Sommer gar keine Gedanken, weil ich bin schon voll im Herbst. Ich bin im
4: Ehrlich?
1: Herbst. Ja, ich bin drin.
4: Sagte sie und saß hier in einem Sommeroutfit, Leute.
1: Weil es halt arschheiß ist.
4: Aber hattest du einen geilen Sommer?
1: Ich hatte einen geilen Sommer, ja.
4: Wenn
1: du
4: jetzt einen Strich drunter ziehen müsstest?
1: Ja, ja, war viel am See.
4: Geil.
1: Was ich sonst nie mache. Aber diesen Sommer viel See war geil.
4: Ja.
3: Gruselig.
4: Weißt du?
5: Ich bin froh, dass er vorbei ist, der Sommer.
4: Hör auf.
5: Nee, ich finde das gruselig. Also bei 40 Grad irgendwie in der Stadt zu sein, ist ganz schlimm.
4: Okay, okay, okay.
5: So, Badestrände sind ekelhaft. Also, es ist, also in das Wasser da reinzugehen.
4: Boah, bist du ein Hater.
3: Ja, was ist denn los?
4: Wirklich? Okay, jetzt bin ich gespannt, was Ali sagt, weil wir haben Ali am Telefon. Ali, hörst du mich?
6: Einen wunderschönen guten Morgen. Ja, ich höre dich.
3: Morgen.
4: Guten Morgen.
6: Guten Morgen.
4: Ali, wie war dein Sommer?
6: Mein Sommer war der geilste Sommer.
4: Okay, erzähl, warum.
6: Ich war am Strand in Holland, schön entspannt. Dann war ich noch in der Türkei. Mein Sommer war geil, aber jetzt muss ich leider wieder arbeiten.
4: Ah nein, was arbeitest du?
6: Ich arbeite im Einzelhandel.
4: Und bist du schon bei der Arbeit oder wann geht's los bei dir?
6: Ja, ich bin schon auf der Arbeit. Ich habe gerade Pause gestempelt. Deswegen kann ich telefonieren.
3: Geil.
4: Okay, was geht so ab? Was willst du mal so? Guck mal, jetzt bist du hier im Radio. Bist bei der großen, großen Laura Larsson Takeover. Bist hier im Radio zu.
6: Ja.
4: Jetzt ist deine Chance, Ali. Was willst du sagen im Radio? Was willst du erzählen?
6: Ich will sagen, macht euch alle nicht runter. Bleibt alle positiv. Nur positive Energie. So. Freundliche Menschen. Und das ist alles. So kann man die Woche starten.
4: Finde ich, also weißt du was, da habe ich überhaupt nichts mehr zu sagen, Ali. Außer, wir machen uns das schön und auch ihr könnt anrufen 08900901, so wie Ali. Ey, Ali, weißt du was, ich wünsche dir einfach mal den fantastischsten Tag auf der ganzen weiten Welt. Was sagst du denn dazu?
6: Ja, das ist sogar noch geiler.
4: Ja.
6: Das muss man doch erreichen im Leben.
4: Das muss man doch erreichen. Du, ich wünsche dir den schönsten Montag, die schönste Woche, das schönste Leben und das wünschen wir auch allen, die es gerade hören, oder was sagst du?
6: Das wünsche ich euch alle auch bei Big FM.
4: Aha, aha. Leute, ruft an, lasst uns ein bisschen quatschen. Ich möchte ein bisschen mit euch über Sommer quatschen.
3: Okay.
4: Dass wir den hier vielleicht so noch nicht verabschieden, aber mal kurz so nochmal zurück ins Studio holen. Ich würde gerne wissen, wo wart ihr? Was habt ihr erlebt? Habt ihr vielleicht so eine Summer Love gehabt?
1: Oh,
4: sowas. Ich will auch ein bisschen die Spicy-Themen. Da hätte ich Bock drauf, mit euch drüber zu sprechen. Erzähle ich euch auch, wie mein Sommer war, okay?
1: Okay.
4: Würde ich auch erzählen. Müsst ihr aber dranbleiben.
1: Ansage.
3: Sehr gut.

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0: Das bin ich nämlich. Hier, das ist sie. Hier am Mikrofon. Ja. Wenn ihr gerade vorm Spiegel steht, kann ja sein, dass ihr euch gerade Zähne putzt, Pickel ausdrückt, irgendwie sowas. Das habe ich heute alles schon gemacht, Leute. Dann guckt mal, ist da noch eine Sommerbräune oder nicht? Ich sage, meine ist nicht mehr da. Mm. Ihr habt doch hier im Studio. Ihr habt noch. Ich sehe da noch einen Ton.
4: Ah, das ist der Bronzer bei mir.
0: Ist der Bronzer?
4: Ja,
0: der Bronzer. Den habe ich mir ja auch aufgeschminkt. Aber heute Morgen habe ich gedacht, meine Güte, wie kann man so grau? Es ist ja grau, richtig. Ist ja nicht mal weiß. Es ist ein graues.
4: Hey,
0: Gesicht. Doch,
4: ja,
0: doch.
4: Selbstliebe.
0: Doch. Das, weißt du, doch, ich liebe mich über alles. Aber ich bin grau. Ist ja nun mal so. Ich bin grau. Und das war mal anders. Und ich finde es ein bisschen schade, weil ich heute Morgen vom Spiegel dachte, ah, krass, ey, so schnell ist der Sommer weg. Obwohl es eigentlich schön ist draußen heute, so wettermäßig. Ist
5: ja,
0: okay.
5: Ich
0: finde, da ist auch ein bisschen Sommer drin. Aber so langsam würde ich mich verabschieden. So langsam, was ich traurig finde. Und mein Sommer, der war so, habe ich heute drüber nachgedacht, war okay. Ging gut los.
5: Ja.
0: Mit, ich war in Ungarn, ich war auf Kos, da war ich im Sommer Feeling, da bin ich auch braun geworden.
4: Geil.
0: Jetzt ist es weg und ich habe die letzten Wochen Spagat gelernt ausschließlich. Oh. Das ist der Spagatsommer meines Lebens. Ich gehe nämlich bald auf Tour. Ich komme auch nach Stuttgart, Leute, nur dass ihr Bescheid wisst. Ich komme nach Stuttgart, ich gehe auf Comedy-Tour und ich will aber auf dieser Comedy-Tour einen Spagat können.
4: Okay.
0: Noch kann ich ihn nicht, Leute. Und es hat ein bisschen meinen Sommer versaut, dieses Spagattraining.
5: Ja.
0: Und ich würde jetzt aber gerne wissen, wie war euer Sommer? Und ihr könnt gerne anrufen 08900901 und dann quatschen ein bisschen über euren Sommer 2026. Wen habe ich denn da jetzt in der Leitung? Hallo? Wer ist da am Telefon? Hallo?
6: Hallo? Hi, Denise hier.
0: Hallo Denise, wie geht's?
6: Hi, guten Morgen.
0: Guten Morgen.
6: Ja, ganz gut.
0: Ja, bist du schon bei der Arbeit?
6: Aufgeregt?
0: Nee, jetzt hör auf.
6: Nein, ich bin noch daheim.
0: Du bist noch daheim. Wann musst du los?
6: Ja, jetzt dann gleich.
0: Ja, ist halt.
6: Aber das ist dann für mich schon früh.
0: Ja, es ist für mich auch, Denise, das kann ich dir aber mal sagen, für mich auch. bist du noch in Sommerstimmung oder ist langsam so, dass du sagst, oh ja, jetzt reicht's auch?
6: Ich bin total in Wiesenvorbereitung. Ich komme aus München und es sind noch genau 3 Wochen und das heißt jetzt Endspurt. Dirndl vorbereiten.
0: Okay.
6: Okay,
0: Denise, da müssen wir mal kurz reingehen. Da müssen wir kurz reingehen, weil ich werde dieses Jahr auch in München auf dem Oktoberfest sein. Ja.
6: Nein.
0: Doch.
6: Ich wollte dich einladen.
0: Was?
6: Ach krass, du bist auch in München.
0: Ja, ich bin, genau, und ich bin eigentlich, also ich war einmal auf dem Oktoberfest und da war ich ein bisschen überfordert, sag ich dir ganz ehrlich, wusste nicht, dass da nur so Kapelle spielt. Das hat mich, ich will es nicht kritisieren, aber ja, diese Musik, da musste ich mich ein bisschen dran gewöhnen, dass da halt gar nichts aus der Box kommt.
6: Du musst ins richtige Zelt.
0: Okay, welches ist denn das richtige Zelt, Denise?
6: Das Schützen ist ziemlich cool. Klar, Käfer natürlich, wenn man es ein bisschen dekadenter mag.
0: Da bin ich dieses Jahr, darf
6: da
0: ich das so sagen?
6: Auch.
0: Da werde ich sein.
6: Ja, okay.
0: Ich werde im Käferzelt. Ist es unsympathisch, dass ich das sage? Ist das doof?
6: Nein, ist es nicht.
0: Warst du
6: aber
0: schon mal im Käferzelt? Ist das cool?
6: Es ist schon eher die Schickeria, die sich dort aufhält.
0: Ich bin überhaupt nicht Schickeria,
6: ja,
0: Kacke. Ich werde da auffallen.
6: Aber es ist cool.
0: Ja?
6: Nein, auf keinen Fall.
0: Was sind dann deine...
6: Aber nimmst du Simon mit?
0: Nee, leider nicht. Der lässt mich hängen bei sowas. Da muss ich alleine durch. Ja, ja, ich weiß. Ach, der hat doch jetzt einen Freund und so. Mein Gott, der hat doch zu tun. Denise, ich muss kurz sagen, nur Leute, die jetzt nicht wissen, wer ist Simon. Simon ist mein bester Freund und wir haben einen Podcast zusammen. Der heißt Zum Scheitern verurteilt. Und Denise, deswegen kennst du wahrscheinlich auch Simon. Und weiß, dass wir viel miteinander Zeit verbringen. Auch liebe Grüße an dieser Stelle, aber Simon hat jetzt einen Boyfriend. Kennt ihr so Leute, die plötzlich so in einer Beziehung sind und dann keine Zeit mehr haben?
5: Ja.
0: Das ist Simon. Nee, und wenn man mit ihm redet, so privat irgendwie, dann fängt er auch an, naja, wir können ja am Wochenende nicht. Checkt ihr so?
5: Oh. Oh Gott.
0: Kennst du solche Freunde?
6: Ja, auf jeden Fall. Aber ich war selber mal eine von denen. Also
0: ich
6: von
0: auch.
6: Daher darf ich da nichts sagen.
0: Ich auch, Denise. Aber genau, um deine Frage zu beantworten, Simon kommt leider nicht mit, aber vielleicht hast du für mich ja einmal so Oktoberfest-Tipps. Worauf muss ich mich vorbereiten? Was ist gerade angesagt? Was muss ich anziehen? Wie sollte ich mir die Haare machen? Ich habe 1000 Fragen.
6: Also weniger ist mehr, würde ich sagen.
0: Oh, das definitiv. Schon mal
6: und,
0: schlecht für mich, ja.
6: Zieh einfach das an, was dir taugt, also was dir gefällt.
0: Aber schon Dirndl,
6: nicht
0: oder?
6: Nicht so sehr mit dem Trend gehen. Ja, natürlich.
0: Okay.
6: Natürlich ein Dirndl, auf jeden Fall.
0: Oder könnte ich
6: und
0: auch
6: Haare
0: Lederhose?
6: Ist nicht so meins.
0: Find's nicht so cool. Nee, okay, hab schon verstanden.
6: Alles klar. Find ich nicht so cool.
0: Nee, ist cool. Nee, mach ich nicht. War ein Test. Nee, ich mach natürlich Dirndl. Okay. Und Haare, was denkst du? Flechtfrisur oder offen mit Haarreifen? Das sind meine beiden Optionen. Das müssen wir jetzt mal kurz abstimmen untereinander, Denise. Was würdest du sagen? Girls Talk.
6: Oh, ich würde sagen, schon eher Flechtfrisur. Finde ich immer mehr classy.
0: Echt, ja? So vorne, so ein bisschen so Pony weggeflochten.
6: Ja,
0: okay.
6: Ja, genau.
0: Okay.
6: Vielleicht auch ein bisschen verspielter.
0: Jetzt dreht sie aber durch. Jetzt wird's wild. Ja, gut, Denise, aber was ziehst du denn für ein Dirndl an? Was für eine Farbe hat dein Dirndl? Darf man das schon wissen?
6: Ich hab mehrere im Schrank. Ich habe mir am Samstag das sechste gekauft.
0: Wow.
6: Und dieses Mal in Altrosa.
0: Cool.
6: Mit einer weißen Herzchenbluse mit goldenen Herzchen in Glitzer.
0: Sweet.
6: Ja.
0: Hey Denise, vielleicht sehen wir uns ja auf dem Oktoberfest, weil die Herzchenbluse, ich meine, die wird kein anderer tragen. Dann quatschen wir aber
6: dann komme ich auf dich zu. Ja,
0: ja eben nicht, bin ich sauer. Da mache ich aber ein Fass auf. Aber im wahrsten Sinne des Wortes mache ich da ein Fass auf. Das kannst du wissen. Denise, hat mich voll gefreut, ey. Ich wünsche dir einen schönen Tag.
6: Auch.
0: Eine schöne Woche, noch einen hammergeilen Restsommer und dann sehen wir uns auf dem Oktoberfest, okay?
6: Das machen wir.
0: Mega.
6: Danke dir.
0: Und,
6: ja,
0: ihr könnt auch anrufen. Dankeschön. 08900901. Dann quatschen wir über euren Sommer und was ihr noch vorhabt, okay?
5: Okay.
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0: Wir senden hier einfach so rein und es ist, ja, ich vergesse manchmal.
4: Sie ist ein Fleißiger.
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0: geht ab. Hau raus.
1: Auto-Influencer JP Krämer und die Vorwürfe gegen ihn trennten auf den Socials. In seiner Ehe soll es Gewalt gegeben haben, laut JP aber von beiden Seiten in einem Statement hat er das jetzt gesagt. Das hat schon fast 3 Millionen Views.
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3: Ja, haben wir erschreckenderweise am Wochenende alle gesehen.
0: Ja, belasto.
4: Absolut. Was ist heute Morgen denn sonst noch für uns wichtig?
1: Ja, mit Socken in Sandalen. Das gehört ja eigentlich zum deutschen Kulturgut wie Sauerkraut oder eben Bier. Doch klassische Sandalen verlieren in Deutschland deutlich an Beliebtheit. Laut einer Branchenstudie wurden im vergangenen Jahr deutlich weniger gekauft. Gleichzeitig tragen viele ihre weiter sehr beliebten Sneaker inzwischen einfach das ganze Jahr hindurch. Insgesamt kaufen wir weniger Schuhe und setzen stärker auf Modelle, die bequem sind und zu möglichst vielen Outfits passen. Strom ist bei uns im internationalen Vergleich besonders teuer. Deutschland hat laut einer Verivox-Analyse unter den G20-Staaten die höchsten Strompreise. Eine Kilowattstunde kostet hier im Schnitt knapp 36 Cent. Das ist mehr als doppelt so viel wie im gesamten G20-Durchschnitt. Ein Grund dafür sind laut Verivox Steuern, Abgaben und Netzentgelte. Sie machen zusammen mehr als 60% des Strompreises aus. Ausfahrt verpasst und dann einfach rückwärts. In Baden-Württemberg ist ein 35-Jähriger nachts auf dem Standstreifen zurückgefahren, nachdem er die Abfahrt verpasst hatte. Beim anschließenden Wendemanöver krachte er gegen einen Betonblock, ein Verkehrsschild und 2 Leitpfosten. Oh. Hat also gleich mal alles mitgenommen, was da war.
3: Aua.
1: Der Mann blieb aber unverletzt, sein Auto blieb allerdings stecken. Laut Polizei hatte er 2,1 Promille auf dem Kessel und war damit eindeutig nicht mehr fahrtauglich.
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1: Endlich war es soweit. Olivia Rodrigo. Am Wochenende stand das Daisy Chain Fields Festival von ihr an. Dabei wurden sage und schreibe 20 Millionen US-Dollar für den guten Zweck gesammelt. Mit dabei waren neben Olivia auch Chappie Roan, Stevie Nicks und Alanis Morissette.
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6: In Niedersachsen, Bremen und Hamburg startet der Tag mit Regen und Gewittern, besonders im Westen und Norden. Am Nachmittag nehmen die Gewitter zu, stark im Osten und Norden, begleitet von kräftigem Wind. Höchsttemperaturen bis zu 22 Grad im Wendland. Morgen bleibt es regnerisch, vor allem im Norden, mit Temperaturen zwischen 18 und 21 Grad. Gerade sieht's in Hamburg im Portugiesenviertel nach 16 Grad aus. Bremen am Osterdeich und Braunschweig am Schloss haben ebenfalls 16 Grad. Bleibt dran!
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6: A1 Osnabrück Richtung Bremen. Zwischen Bremen-Brinkum und Bremen-Arsten 4 Kilometer Stau, 18 Minuten. A7 Hannover Richtung Flensburg. Zwischen Hamburg-Heimfeld und Hamburg-Othmarschen 5 Kilometer Stau, 25 Minuten. A7 Hannover Richtung Kassel zwischen Hann, Münden-Hedemünden und Hann. Münden-Stauffenberg-Lutterberg 2 Kilometer Stau. B244 Schöningen Richtung Hankensbüttel. Zwischen Esbeck und HE Schöninger Straße dichter Verkehr, 7 Minuten. Gute Fahrt.
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9: Welcome!
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8: Da wird hier richtig einer reingelabert.
2: Laura Larsson.
10: Und ihr kriegt mich hier nicht mehr weg, das kann ich euch mal sagen.
8: Oh.
10: Ja, das, ich fühle mich hier viel zu wohl.
8: Oh.
10: Das sehr habt ihr euch selber eingebrockt. Wir sind jetzt ab jetzt zu dritt in dieser Morningshow.
3: Hey, brauchst du was zu trinken eigentlich oder geht's?
10: Ey, ich fühle mich super. Ich habe hier was zu trinken. Ich habe sogar Energy Drinks.
8: Ja.
10: Mir wurde gesagt, hunderte von Energy Drinks warten hier auf mich.
3: Ein ganzer Laster.
10: Leute, hier ist ein Dackel in der Redaktion.
8: Ja.
10: Ich weiß nicht, ihr habt keine Vorstellung. Ich bin ja Dackel-obsessed. Ich habe ja selber 2 Dackel zu Hause.
8: Mhm.
10: Jetzt ist hier ein kleiner Dackel, ein kleiner Raucherdackel. Ich drehe durch. Ihr seid die liebsten Menschen der Welt.
8: Oh.
10: Ihr am Telefon seid die liebsten Menschen der Welt. Ich fühle mich viel zu wohl. Ich niste mich jetzt hier ein. Ruf gerne an, dann können wir ein bisschen quatschen. 08900901. Ich bleib hier und wenn ich das richtig sehe, ist Ariana Grande jetzt auch hier. Hate That I Made You Love Me.
3: Und los!

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4: So, jetzt wird's ganz kurz privat. Ich weiß, was machen wir eigentlich nicht im Radio? Ich komme ja selber vom Radio. Ich habe sehr lange beim Radio gearbeitet und moderiert. Jetzt schon 4 Jahre lang nicht mehr und jetzt bin ich wieder zurück. Deswegen, ich habe gelernt, so doll mit über ich reden, das machen wir eigentlich nicht. Aber das, hier ist anders, Herr Bicker.
5: Ja, absolut.
4: Hier ist das große Takeover. Hier gibt's heute keine Radioregeln.
5: Ja.
4: Gibt's ja sowieso nicht hier, ne?
5: Nee, sowieso nicht.
4: Ja, habe ich schon gehört. Finde ich super, liebe ich. Und deswegen rede ich einfach kurz privat.
5: Cool.
4: Okay, pass auf. Ich habe eine kleine Schwester.
6: Mhm.
4: Wenn ich sage klein, dann meine ich, sie ist 13 Jahre jünger. Und sie hat heute Geburtstag.
6: Oh!
4: Ja, es ist der 31. August und meine kleine Schwester wird 23 Jahre alt.
6: Oh, singen wir jetzt?
4: Können wir machen. Also sie wird sich hören, sie wird schlafen, aber wir können es machen. Happy birthday to you. Natalie heißt sie, okay?
7: Happy birthday.
4: Danke.
7: To you.

0: danke. Ich sag mal im Namen von meiner Schwester danke.
1: Sehr gerne. Sehr gerne.
0: Ich ärgere sie immer sehr gerne damit, dass ich, weil ich habe im Juli Geburtstag, okay?
1: Okay,
0: und
1: nice.
0: Sie, also so richtig, ich bin so richtig Summer Birthday Girl.
1: Ja.
0: Und meine Schwester, wie gesagt, am 31. August. Und ich ärgere sie immer damit, dass ich sage, na, für mich hast du ja im Herbst Geburtstag. Und dann sagt sie, das ist unser großer aus Spaß Streit, weil sie sagt, es ist immer noch Sommer. Und ich würde die Frage eigentlich gerne mal klären, ist heute noch Sommer?
1: Ui.
0: Ist Spätsommer? Ist Frühherbst? Was haben wir jetzt gerade? Mm. Vielleicht, dass wir das, dann kann ich das meiner Schwester auch mitgeben. Ey, ich habe ja BKFM und also ich sag mal so, da haben alle gesagt, dass Punkt, Punkt, Punkt. Was sagt ihr? 08900901, das ist die Nummer, könnt ihr anrufen, dann können wir ein bisschen quatschen, über euren Sommer sprechen, über meinen Sommer sprechen, über den Herbst sprechen und die Frage klären, ist heute Herbst oder ist noch Sommer? Das würde ich jetzt gerne mal wissen. Und ich weiß, da ist auch gerade jemand in der Leitung. Hallo, wer ist denn da?
2: Hallo?
0: Hallöchen, wer ist denn da?
2: Hier ist die Celine, hallo.
0: Hallo Celine. Heute ist der 31. August. So, was sagst du, Celine? Ist der 31. August, ist das noch Sommer oder ist schon so ein bisschen Herbst?
2: Also mal davon abgesehen, dass bei mir im Kopf immer Sommer ist, ist heute noch Spätsommer.
0: Okay.
1: Gut.
0: Okay. Also,
2: auch so, dass es für Rolf auch okay ist von den Temperaturen und
1: Dankeschön.
2: Er nicht sich einen abschwipst.
1: Ja, danke schön. Vielen Dank.
0: Das heißt aber, du bist ein Summer Girl, Celine.
2: Ja, auf jeden Fall.
0: Und hast du gar keinen Bock auf den Herbst? Ich liebe den Herbst ja auch so ein bisschen.
1: Oh,
0: da müssen
1: ja.
0: wir einmal kurz
1: Beste
0: drüber sprechen. Ne? Es ist
2: also Herbst geht, weil ich auch viel dekoriere und ich bastel viel. Und dann mache ich die Zeit aber schön.
0: Aha.
2: Aber diese Zeit so November, Dezember bis Weihnachten finde ich ein bisschen blöd, so ein bisschen auch mental. Aber da freue ich mich dann einfach, dann Weihnachtssachen zu basteln.
0: Ja,
2: von daher alles gut.
0: Ich checke. Also ich bin Herbst-Ultra, ne? Ich liebe auch den Sommer extrem. Also ach, ich bin so ein, ich liebe die Seasons, glaube ich einfach.
2: Ja.
0: Außer Januar, Februar, März. Wenn ich könnte.
3: Ja.
0: Ich würde am liebsten weg, irgendwohin in diesen 3 Monaten. Geht natürlich
2: ja.
0: meistens.
2: Ja. Malediven kann ich dir
0: ja.
2: empfehlen.
0: Ja, warst du schon dort?
2: Nein, noch nicht, aber
0: so.
2: Wir haben unseren Tauschschein. Wir haben unseren Tauschschein dieses Sommer gemacht und wir wollen unbedingt mal dahin, weil wir jetzt uns ganz viele Bilder angeschaut
1: nice.
2: Haben.
0: Okay, Sien, zum Thema ja. Tauchschein habe ich Fragen, da möchte ich viel wissen. Also das, würdest okay. du sagen, das war der Tauchschein-Summer dieses Jahr?
2: Ja, Tauchschein und aktuell noch mein Bootschein.
0: Sage mal.
1: Wow.
0: Sage mal, du bist ja richtig auf dem Wasser unterwegs.
2: Ja, mein Freund hat mich angesteckt.
0: Ich habe meinem Mann, ich bin ja eine verheiratete Frau, das klingt immer so alt.
2: Ich weiß.
0: Dem habe ich einen Bootsführerschein geschenkt, einen Gutschein vor 4 oder 5 Jahren. Ratet,
2: nice.
0: Was er
2: der
0: noch nicht eingelöst hat. Ja, der ist komplett abgelaufen.
3: Oh.
0: Das Ding ist over.
1: Ja,
0: sag mal, spinnt der oder was?
1: Ja.
0: Das ist doch ein geiles Geschenk, oder findet ihr nicht?
2: Ja, vor allem, wenn man noch ein Boot dazu hat.
0: Ja gut, das haben wir nicht.
2: Ihr könnt bei uns mit.
0: Ja?
1: Guck mal.
0: Habt ihr ein

0: diesen Sommer?
1: Also ich würde gerne meinen Bootschein fertig bekommen, das wäre ganz cool.
0: Schaffst du?
1: Und mein Freund und ich wollen uns ein neues Auto zusammen kaufen, das erste Mal.
2: Auch
0: gut. Wow, ja. Da ist richtig was los.
1: Ja, und ich plane tatsächlich jetzt, lacht mich nicht aus, aber ich plane jetzt schon den großen Weihnachtsglühweinabend im Dezember.
0: Ey, Celine, ich finde wirklich deine Energie, da gehe ich mit. Das ist genau das, wir müssen mehr planen, ne?
1: Ja, more passion, more energy.
0: Es ist wirklich, ohne Scheiß, ich habe neulich von meiner Schwester, wie gesagt, liebe Geburtstagsgrüße haben sie, sie hat mir auch neulich geschrieben. Also Laura, ich weiß, du hast im Moment viel zu tun. Du bist ja bei Big FM und so. Aber wollen wir schon mal einen großen Herbsttag im Oktober planen? Ui. Und das müssen wir machen, Leute. Das ist eine Message, die gebe ich raus hier im Radio an alle. Ja. Celine und ich geben die raus. Wir müssen so uns Highlights schaffen selber. Und mal so, weißt du, wir müssen die Tage so groß machen und müssen es so schön machen. Ah. Ich finde das irgendwie super, wenn Celine sagt, den Glühweinabend, den plane ich jetzt schon. Mhm. Finde ich super.
1: Mhm. Ja, ich mache auch gerne einen für die Big FM Community.
0: So. Und da sind wir. Jetzt sind wir an der richtigen Stelle. Da nehmen wir dich beim Wort. Also, Bootsführerschein, Auto kaufen, Glühweinabend für komplett die Big FM Community Plan. Du hast zu tun, meine Maus, das weißt du selber, ne?
1: Ja, aber dream big and hear Big FM.
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1: Ich war da 3 Minuten, hatte ich eine eigene Sendung, die ich moderieren durfte.
2: Schön. Nur hier auf Big FM.
1: Ja, ja, ich weiß. Danke fürs Erklären nochmal.
3: Okay.
4: Und so ist es. Schön, dass ihr da seid. Das ist Laura Larsson Takeover. Ich bin Laura Larsson. Ich bin hier nicht alleine. Wer ist hier?
5: Hey, Rolf ist da.
6: Hallo.
3: Hallo.
4: Ja,
6: hallo.
4: Rolf ist auch.
6: Oh mein Gott, ich bin drin. Oh mein Gott.
4: Wer ist denn da?
6: Hallo, hier ist Laura. Hi, hier ist Laura.
4: Na doch. Du heißt auch Laura?
6: Ja, ich heiße auch Laura.
4: Wir sind
6: und
4: doch
6: ich habe heute früh... Ja, Entschuldigung.
4: Nö, alles
6: ich bin
4: gut.
6: Ganz aufgeregt.
4: Nee, du red. Das ist deine Show.
6: Okay. Nein, ich war übelst aufgeregt, als ich heute früh ins Auto eingestiegen bin und gehört habe, Moment mal, Laura Larsson ist bei Big FM. Alles klar, okay. Rufe ich an oder rufe ich nicht an? Okay, eigentlich habe ich nur einmal in meinem Leben die Chance, wirklich mal mit ihr zu reden, weil ich so ein Fan von dir bin, so lange schon den Podcast höre, bei deiner letzten Tour war und dich so ein bisschen auf Insta auch immer so wieder verfolge. Und immer, wenn ich im Urlaub bin, vor allen Dingen auch den Podcast höre, auch im jetzigen Sommerurlaub, weil irgendwie gibt mir das immer so Zuhause-Gefühle.
4: Ich heule
6: und
4: gleich.
6: Ja, und das ist so, das ist so schön. Und du bist irgendwie so ein Teil unserer Familie schon seit Jahren.
4: Und das bin ich
6: seit
4: gerne.
6: Seit es ZSV gibt.
4: Ich bin gern bei
6: und,
4: euch.
6: Das ist schön. Ja, da verpasst du auch nichts, weil wir wohnen in einem Dorf neben dem Spreewald und wir sind ganz viel am Paddeln und ganz viel am Suppen und da muss ich dann auch manchmal an dich denken, weil du auch gesagt hast, du warst mal im Spreewald zum Paddeln und ja.
4: Ja, der Spreewald, der steht auch auf meiner Bucketlist ganz, ganz groß drauf. Ich möchte das unbedingt mit Simon machen, mit dem ich ja den Podcast zusammen habe und mein liebster Freund ist und das wollen wir, ich glaube, wir werden es dieses Jahr wieder nicht schaffen, das ärgert mich total. Wir wollen nämlich, wart ihr schon mal im Spreewald? Ich frage jetzt hier mal an die Runde im Studio.
3: Nee.
4: Wir sind ja hier gerade in Mannheim, wir senden ja aus Mannheim, also wir sind sehr weit entfernt vom Spreewald gerade. Aber Laura, wie ihr sie hier gerade hört, das würden wir mal als Tipp rausgeben, Spreewald. Ja, total,
6: auf
4: oder?
6: Auf jeden
4: Laura?
6: Fall. Ja, auf jeden
4: wisst ihr, wie geil das
6: lohnt
4: ist?
6: Sich.
4: Das ist wirklich richtig geil.
7: Ist das was für alte Leute oder so?
4: Sag mal, Rolf.
6: Nee, null.
4: Jetzt wird's hier aber ganz schön frech.
6: Nein, also auch ab einem bestimmten Alter kann man dann auch mit Kahn fahren, da muss man sich nicht mehr groß bewegen, da kann man ein Käffchen oder einen kleinen Schnaps drauf trinken.
4: Habt ihr noch nie eine Spreewaldgurke gegessen?
7: Ew.
6: Nee.
7: Ich mag keine Spreewaldgurken deshalb.
4: Ja, Rolf mag auch keinen Sommer, also von daher.
7: Rolf ist der Hater.
4: Okay. Also, Hater Rolf ist hier im Studio.
6: Okay.
7: Gerne.
4: Ja, also ich komme auf jeden Fall vorbei in den Spreewald. Das habe ich ganz doll geplant. Und tatsächlich diese Kanufahrt, ne? Ich finde das geil. Es gibt ja auch so eine Mondscheinfahrt.
6: Ja, es gibt es auch im Winter. Das ist auch so ein bisschen seasonabhängig. Mm. Also pro Saison gibt es halt auch so Specials. Kannst du auch so mit so einem Ding auf den Weihnachtsmarkt fahren und so. Oh. Ist ziemlich geil.
4: Tja. Oh. Tja, Leute.
5: Glühwein oder wie? Also dann, wie ist das?
6: Ja.
4: Cool.
6: Na, es gibt ja da so richtige Wassergrundstücke, da kommt man mit dem Auto gar nicht hin.
4: Da kommt man da gar nicht
6: und
4: hin.
6: Und auf diesem kleinen Grund, da gibt es da gibt's sogar noch einen Postkahn.
4: Das stimmt. Die Post, die Post wird da halt per Wasser transportiert. Ach, auf dem
6: genau.
4: Kahn. Ja,
6: genau.
4: Was wir alles so haben im Osten, ne? Könnt ihr mal sehen.
6: Ja.
4: Das ist mein Ostdeutschland. Das ist mein Ostdeutschland.
6: Auf jeden Fall.
4: Weiß ich jetzt gar nicht, ob hier bei Big FM schon mal ein Ostdeutschland-Shoutout gemacht wurde. Aber
7: nee,
4: hier ist es. Hier ist es. Ich weiß, wir sind ein Germany, ganz sicher. Aber Laura und ich, wir stehen hier kurz mal ganz kurz für Ostdeutschland. Wir werden zu wenig repräsentiert. Na gut, Bill Kaulitz war schon hier.
7: Ja.
4: Der hat es ja wohl hoffentlich gemacht.
7: Ja.
4: Und wir machen es jetzt auch.
6: Ja.
4: Also ganz liebe Grüße in den Spreewald.
6: Ja, ganz lieben Dank. Ja,
4: das war ein richtig schönes Gespräch. Hat mich richtig doll gefreut. Kommst du dann auch jetzt zur nächsten Tour?
6: Ja, im November.
4: Im November. Warte mal, da kommst du nach Berlin?
6: Ja.
4: Geil. Berlin, Uber Arena. Stuttgart bin ich auch, Leute, ne? Ich sag's dir mal ganz kurz.
7: Wo denn überall noch?
4: Überall. Ich bin in Hamburg. Ich bin in Stuttgart.
7: Ja.
4: Ich bin in München.
7: So. Geil.
4: Aber Stuttgart, Porsche.
6: Und,
4: Porsche Arena, ne, Leute?
7: Oh.
4: Das möchte ich mal ganz kurz sagen.
6: Aber Laura, auf eine Sache bin ich am meisten gespannt, und zwar auf den Spagat.
4: Du, da sind wir alle ganz gespannt.
5: Oh ja.
4: Da bin ich selber auch. Da habe ich mir, also nur für Leute, die jetzt gerade erst einschalten, ich habe es ja vorhin schon einmal ganz kurz gesagt, ich gehe auf Comedy-Tour und ihr könnt gerne vorbeikommen übrigens, es gibt noch Tickets. Und ich mache nicht einfach nur so Comedy, sondern ich komme mit, das kann ich schon mal verraten, ich komme ja mit einem Tanz auf die Bühne. So, mit Tänzerin, mit einer Choreografie. Es wird ja riesengroß. Ihr habt ja keine Ahnung. Wenn ich schon in einer Arena spiele, könnt ihr doch vergessen, dass ich da drin drei Witze erzählt. Da mache ich, da ist Gesang, Tanz, das wird eine ganz, ganz große Schau. Helene Fischer Show schon mal gehört? Da lache ich drüber, Leute. Das wird nochmal eine ganz andere Hausnummer. Und ich habe mir, aber ich dumm bin, mir vorgenommen, dass ich mit einem Spagat halt auf die Bühne komme.
7: Ich kann
4: ihn aber noch nicht.
0: Können wir das mal sehen dann jetzt gleich auch? Vielleicht TikTok live und dann machst du den mal?
4: Ich bin aber noch nicht gedehnt.
0: Ist egal.
4: Aber ja, zeige ich euch.
6: Na, aber, ich zeig's vielleicht, euch. Aber vielleicht ist das dann der große Überraschungseffekt auch bei der Show.
4: Genau, ich sage ja immer...
6: Also ich will jetzt keinen Druck aufbauen.
4: Nee, gar nicht. Ich habe das übrigens Guido Maria Kretschmer erzählt. Mit dem habe ich neulich gequatscht und dann habe ich ihm das auch gesagt. Dann hat er gesagt, ziehst du ein Outfit an, dass man das gar nicht sieht, dass du gar nicht richtig im Spagat sitzt. Also vielleicht löse ich es auch so. Laura, du wirst es sehen. Ihr werdet es sehen, wenn ihr zur Tour kommt. Erstmal sind wir jetzt hier beim Radio.
7: So,
4: und ihr könnt anrufen, wir können quatschen. 08900901. Laura, das war doch nett mit uns, oder nicht? Das kann man doch machen, da kann
6: das
4: man doch ruhig anrufen,
6: toll.
4: Oder nicht?
6: Ja. So. Ja, werde ich noch ein paar Wochen von erzählen.
4: Das hoffe ich doch. Liebe Grüße zu dir, liebe Grüße in den Spreewald. Mach's ganz gut.
6: Danke, liebe Grüße zurück. Ciao.
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0: Ach so.
1: Ja.
0: Es sind ja die News.
1: Ja.
0: Jonas. Mein Gott.
2: Ja.
0: Und los geht's. Ab so, okay. Und los.
2: Auf TikTok macht gerade der Trend Pheromon-Maxing die Runde. Bedeutet auf kurzum, Männer duschen sich nicht mehr. Das soll beim ersten Date erfolgsversprechender sein.
1: Was sagt Laura Larsson dazu?
0: Ich finde es eine ganz schlechte Idee.
1: Ja,
2: also auch Deo weglassen, also wirklich nicht duschen lange Zeit und Deo weglassen. Oh. Und das soll dann die Pheromone irgendwie verstärken.
0: Oh.
2: Und dann soll die Frau irgendwie, wissenschaftlich bewiesen ist das übrigens nicht. Also es kommt
0: ach, toll.
2: Eigentlich.
1: Natürlich.
0: Ach Gott sei Dank. Ja. Bitte macht es nicht.
1: Hey, was ist heute Morgen sonst noch für uns wichtig?
2: Ja, wo wir gerade bei Gerüchen sind, sprechen wir über die Deutsche Bahn. Die will in Sachen dreckige Züge und Bahnhöfe jetzt nachlegen. Bis 2030 sollen zusätzlich 210 Millionen Euro in Sauberkeit, Sicherheit und Komfort fließen. Geplant sind unter anderem mehr Reinigungskräfte und 44 mobile Handwerkerteams, die Schäden an Bahnhöfen beheben sollen. Auch ICE-Züge sollen stärker von Hand gereinigt werden. Die NASA hat ihr neues Weltraumteleskop Nancy Grace Roman ins All geschickt. Es soll Anfang 2027 erste Bilder liefern. Und zwar unter anderem von Exoplaneten, schwarzen Löchern und auch explodierenden Sternen. Das Teleskop arbeitet ähnlich wie Hubble, ist aber deutlich schneller. Beobachtungen für die Hubble laut NASA rund 100 Jahre brauchen würden, soll Nancy Grace Roman in nur einem Monat schaffen.
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2: Der Ultra-Fast-Fashion-Konzern Shein will morgen an die Börse und bekommt dafür direkt Gegenwind. Die Deutsche Umwelthilfe kritisiert Geschäftsmodell des Konzerns und warnt vor Umwelt- und Gesundheitsrisiken. Die Organisation fordert strengere Regeln gegen Überproduktion, Textilmüll und auch Schadstoffe.
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5: In Niedersachsen, Bremen und Hamburg gibt es heute eine Unwetterwarnung. Am Vormittag setzt leichter bis mäßiger Regen ein und im Norden kann es auch Gewitter geben. Am Nachmittag verstärken sich die Gewitter und ziehen über die gesamte Region. Temperaturen erreichen zwischen 16 und 20 Grad. Frischer Wind aus Südwest. Morgen bleibt es wolkig mit etwas Regen, besonders im Norden und Westen. Abends klart es im Westen auf. Aktuell 16 Grad in Hamburg am Rathaus Altona, 16 in Bremen am Europahafen, 17 in Wolfsburg am Fähnow.
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5: Auf der A1 von Bremen Richtung Hamburg zwischen Horster Dreieck und Hamburg-Harburg staut es sich auf 5 Kilometern. 18 Minuten mehr einplanen. Weiter auf der A1, jetzt Osnabrück Richtung Bremen. Zwischen Dreieckstur und Bremen-Arsten 4 Kilometer Stau, mindestens 25 Minuten länger. Zuletzt die A27 von Bremen Richtung Bremerhaven. Zwischen Bremerhaven Süd und Bremerhaven Geestemünde 2 Kilometer Stau, 12 Minuten Zeitverlust. Pass auf dich auf, gute Fahrt.

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0: Und hier werden einige sein, die noch nie was von dieser Frau gehört haben, die hier im Radio gerade spricht. Laura Larsson, ich freue mich, dass ihr da seid. Schön. Ich bin Podcasterin, ich bin Comedian, ich bin aber auch bei Instagram, ich bin im Fernsehen und eigentlich komme ich aber aus dem Radio.
4: Yes.
0: Ich bin ein altes Radiopferd, ein altes Radioshowpferd. Und deswegen freue ich mich, dass ich mal wieder hier am Mikro sitzen darf. Wie geil ist das denn? Und die meisten wissen, die mich kennen. Ich rede auch gern über so gefühlige Sachen. Wir haben gerade schon off-air, als die Mikros aus waren, haben Rolf und ich, wir haben schon so ein bisschen über so Beziehungen gesprochen und so. Ja. Und dann habe ich erzählt, dass ich Krebs bin. Mhm. Rolf, du bist Zwilling.
5: Ja, genau.
4: Ich bin Waage.
0: Du bist Waage. Und ich bin mit einem Krebs verheiratet. Der hat nämlich am gleichen Tag Geburtstag wie ich.
5: Das ist crazy. Das ist crazy. So verrückt,
0: ja,
5: einfach.
0: Das ist immer wieder, wenn ich das Leuten erzähle, die ich neu kennenlerne und irgendwie sage, ja, mein Mann und ich, wir haben am gleichen Tag Geburtstag, sind Leute so, was?
5: Ja.
0: Und es klingt immer viel romantischer, als es ist, kann ich euch sagen.
4: Warum?
0: Weil ich finde schon auch ein bisschen geil, am Geburtstag die Hauptperson zu sein.
5: Ist das so?
0: Und ich habe schon auch gerne Geburtstag. Also ich brauche jetzt nicht die absolute Riesenparty und so, aber ich finde es schon irgendwie schön, so dieses, man wacht morgens auf und dann ist da so ein kleiner Geburtstagstisch, eine kleine Kerze oder ein kleiner Kuchen oder so. Ich finde, kleine Girlande. Muss jetzt nicht riesenfett sein, aber ich finde es schon schön irgendwie. Yeah. Ja, aber wenn ja beide Geburtstag haben, wer macht es denn? Und mein Mann ist der Geburtstag auch egaler als mir.
5: Voll gut, aber.
0: Ja, aber irgendwie vergiftet er damit so ein bisschen meinen Geburtstag, weil dadurch wird mein Geburtstag irgendwie auch egaler. Und beide nehmen sich plötzlich irgendwie so zurück und dann sagen plötzlich so Sachen wie, wir schenken uns nichts und wir feiern dieses Jahr nicht. Und dann frage ich mich, wie konnte das passieren? Das ist ein bisschen wild. Naja, lasst uns über Geburtstage sprechen.
5: Ja, bitte.
0: Wir können doch mal erstmal herzlichen Glückwunsch an alle, die heute Geburtstag haben. Und ihr könnt auch anrufen, wenn ihr Geburtstag habt, ruft doch einfach mal an. Wenn ihr jemandem gratulieren wollt, ruft doch einfach mal an. 08.909.01. Da ist auch jemand in der Leitung, oder? Mhm. Hast du heute Geburtstag? Wer ist denn da?
6: Hallo, hier ist Hanna.
0: Hallo Hanna, hast du heute Geburtstag?
6: Nee, aber tatsächlich haben zwei super wichtige Personen von mir Geburtstag. Ah. Eine sehr gute Freundin von mir, die Anni, die wird heute 30.
0: Wow, das ist feiernswert. Okay, und wer noch?
6: Mein Schwiegervater in Spät, der wird heute 60.
0: Auch noch so runde Geburtstag. Ey, herzlichen Glückwunsch. Und meine Schwester heute Geburtstag, 23, haben wir schon vorhin drüber gesprochen. Alles Gute an alle Leute, die heute Geburtstag haben.
5: Hey.
0: Ihr habt's gerade noch so in den August geschafft, Leute. Gerade noch so. Fast ein September. Wann hast du deinen Geburtstag, Hanna?
6: Ich habe am 24.07. Geburtstag. Ich bin auch ein Sommerkind.
0: Sind wir beides Krebse?
6: Nee, ich bin Löwe.
0: Du bist schon Löwe. Ja, guck mal, ich kenne mich nicht so aus. Sind hier so Sternzeichen? Ist das so ein Ding bei dir?
6: Also ist mir ganz wichtig, dass ich Löwe bin. Das finde ich das beste Sternzeichen. Ich bin Löwe. Im Mondzeichen und im Aszendent auch.
0: Ah, okay. Also das klingt aber schon so ein bisschen so, als würdest du dich auskennen. Weil ich wüsste jetzt nicht, was mein Mondzeichen ist und Aszendent und sowas.
6: Das kannst du im Internet rausfinden.
0: Ja, da muss ich wissen, welche Uhrzeit und so ich geboren wurde, ne?
4: Ja.
6: Genau, das wusste meine Mama.
0: Das weiß ich alles nicht. Achtest du da auch bei anderen Leuten so drauf? Also wenn ich dir jetzt zum Beispiel sage, dass ich Krebs bin und du bist Löwe, hast du sofort ein Gefühl für und denkst so, aha, ja, okay, so eine. Also spielt das eine Rolle?
6: Mit einem Krebs kann ich. Mein Bruder ist auch ein Krebs, mit dem komme ich super klar. Dich liebe ich auch, dich kenne ich nicht, aber über einen Podcast liebe ich dich. Also mit Krebsen komme ich dann.
0: Wie sind da deine Erfahrungen nach Krebs so?
6: Die sind nett und einfühlsam.
0: Ja.
6: Man hat Spaß, würde ich sagen. Ja. Also mit dir hätte ich auf jeden Fall sehr viel Spaß.
0: Ja, wir hätten Spaß, ne? Wir hätten Spaß. Was würden wir machen?
6: Tanzen.
0: Bist du so richtig, hast du so richtig so Tanzunterricht oder wo tanzt? Oder einfach nur so am Wochenende?
6: Ich gebe Tanzunterricht. Ich habe einen Kinderkurs.
0: What? Das ist ja geil. Was für eine Tanzrichtung ist das?
6: Zumba. Zumba Kids.
0: Habe ich noch nie gemacht, ne? Das soll ja richtig anstrengend sein, oder?
6: Also meine Mama ist auch Tanzlehrerin. Liebe Grüße, die hört gerade zu. Auch ein großer Fan von
0: dir. Grüße.
6: Grüße. Und wir sagen immer, du müsstest unbedingt mal Zumba machen. Das ist bestimmt kein zum Scheitern verurteilt.
0: Nee. Das sag ich dir. Ey, ich find's wirklich nicht ohne. Ich hab früher viel getanzt, so im Karnevalsverein und so.
5: Oh.
0: Jetzt jahrelang gar nicht mehr, aber für meine Tour habe ich mir halt vorgenommen, dass ich da mit dem Tanz auf die Bühne komme. Mein Gott, was ich mir da alles gedacht habe, wirklich herrlich. Und deswegen nehme ich jetzt halt seit ein paar Monaten Tanztraining und ich find's echt crazy, wie anstrengend das ist.
4: Ja.
0: Also, du bist gut, du bist auf jeden Fall gut in Form, glaube ich, Hanna. Kann das mal sein?
6: Ja, also ich bin auch schon fleißig am Trainieren. Ich komme mit einer Freundin und mit meiner Mama zu deiner Show und da wollen wir natürlich mittanzen.
0: Geil.
6: Deine Choreo haben wir drauf.
0: Ist das geil. In welche Stadt kommt ihr?
6: Also wir kommen aus Kiel und wir reisen ganz nach Berlin an, mit 3 Generationen.
0: Oh. Das ist doch nicht euer Ernst. Ihr seid doch alle so krass. Ey, ich freue mich da so doll drauf, das könnt ihr euch nicht vorstellen. Also für die Leute, die jetzt hier aus Baden-Württemberg zuhören, ich komme auch nach Stuttgart, ne?
5: Ja.
0: Stuggi. Grüße nach Stuggi. Sagt man das überhaupt so? War es gerade peinlich, was ich gesagt habe?
5: Ich glaube, man sagt das.
0: War das komisch?
5: Nein.
0: Scheiße, jetzt schäme ich mich gerade.
5: Nein, musst du gar nicht. Alles
0: nee,
5: gut,
0: okay.
5: Man sagt das so.
0: Ey, Hanna, ich freue mich voll, dass wir uns auf Tour sehen. Ich freue mich, dass wir telefoniert haben. Das war voll schön. Ich werde mir auf meine Bucketlist, ich habe eine riesige Bucketlist, was da ist drauf, ihr könnt euch nicht vorstellen, können wir nachher mal durchgehen. Da steht jetzt auch Zumba drauf, das ist dir klar, ne?
6: Ach, wie super, ich freue mich so.
0: Weißt du Bescheid. Wir sehen uns und ich wünsche dir einen ganz, ganz tollen Tag und ganz liebe Grüße.
6: Danke. Ciao.
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4: Ja, und die Sendung ist ja auch hier ein bisschen dafür, dass wir uns besser kennenlernen, finde so. Ich. So, und ein kleiner Fakt über mich. Ich hab ein kleines Sucht. Bis großes Suchtproblem.
5: Großes Outing.
4: Jetzt wird's deep. Energy Drinks. Wow. Energy Drinks sind wirklich, das ist ich habe schon so oft versucht, davon wegzukommen. Hier steht er jetzt wieder. Naja, Big FM unterstützt es ja jetzt hier gerade. Ich wurde heute abgeholt vom Hotel und da standen schon 2 kalte Energy Drinks für mich bereit. Mm. Das ist natürlich mein Tod. Und dann hieß es so, ja, wir haben hunderte Energy Drinks für dich. Und lass uns 3 doch mal darüber reden. Was sind unsere Laster? Beschreib, was ist dein Laster?
6: Boah, ich trinke sehr viel Kaffee.
4: Ja.
6: Ist auch nicht gesund. Kann man keinem erzählen eigentlich. Also so 6 Tassen am Tag ist viel.
4: Ich bin gar keine Kaffeetrinkerin, deswegen habe ich da jetzt keine gute Dimension. Aber 6 ist schon viel, ne?
6: Ja, 6 ist schon viel.
4: Du, Rolf, wie ist was bei dir?
5: Also Kaffee sowieso, 6 Tassen am Tag.
4: Auch?
5: Definitiv, ja.
4: Ja.
5: Dann das, was ich eigentlich nicht sagen darf, weil wir machen ja hier Radio für jüngere Menschen. Mhm. Man macht es regelmäßig und es ist legal in Deutschland.
6: Ja, er geht
4: aber es riecht nicht gut, korrekt?
5: Aber es riecht nicht gut,
4: ja.
5: Genau, das auch. Und Weinschorle.
4: Nee,
5: es ist mein Laster.
4: Ja, finde ich okay.
5: Ja, ist okay.
4: 08900901. Das ist diese Telefonnummer. Wenn ihr die anruft, dann kommt ihr hier bei Big FM raus und dann können wir ein bisschen quatschen und dann können wir euch auch über euer Laster sprechen, über alles, worauf ihr Bock habt. Und ich glaube, da ist auch jemand in der Leitung. Hi, wer ist denn da?
7: Ja, hi, hier ist die Nicole. Guten Morgen.
4: Hallo Nicole, Grüße. Wo bist denn du gerade?
7: Ja, also ich wohne im kleinen Soest, das ist in der Nähe von Dortmund, das kennt man schon. Und ich liege gerade ehrlicherweise noch im Bett, muss ich gestehen.
4: Ja,
7: ich hatte noch keinen Kaffee.
4: Richtig so. Aber ist Kaffee auch so eine kleine Sucht von dir?
7: Aber ich muss gestehen, ich bin einer dieser Menschen, die gar keinen Kaffee mögen.
4: Aber auch.
7: Wenn du mir richtig viel Milch, Zucker und Karamell da reinpackst, dann ist es geil.
4: Dann, also eigentlich,
7: und dann kriege ich auch 3 Stück davon runter.
4: Ja, wenn es eigentlich kein Kaffee mehr ist, ne?
7: Das ist richtig.
4: Aber
7: also der Löffel muss richtig stehen.
4: schon fast also, ein bisschen
7: wenn
4: eklig,
7: ich dann nicht beim Weg so ungefähr, dann ja.
4: Okay, aber wenn du keinen Kaffee trinkst, wie ich, womit kriegst du dich dann wach?
7: Ich brauche Zucker. Also ich bin leider einer dieser Millionen von Menschen, die auf Werbeversprechen reingefallen ist und Dinge sieht, die süß und bunt sind. Und ich liebe Zucker.
4: Was ist deine Lieblingszuckrigkeit?
7: Boah, ich mag ganz schlimme Dinge, die sonst keiner mag.
4: Sag.
7: Ich weiß nicht, ob du auch diese UFOs kennst, die so aus Esspapier bestehen.
4: Und
7: mit
4: da ist so Brausepulver
7: da drin sind.
4: Ja.
7: Ja, oder diese Schweinespeck gedrehten Teilchen oder sowas in rosa und so. Also ich bin so wirklich Zucker 100%. Mm. Ich esse auch Lebkuchenherzen und sowas. Also das macht ja auch sonst niemand. Man kauft die eigentlich nur, ne? Also,
4: du meinst so die man irgendwo auf dem Jahrmarkt kaufen kann, wo so draufsteht, mein Schatzel oder sowas?
7: Ja, genau. Und ich bin die Person, du schenkst mir das. Und das steht da total romantisch
4: auch
7: drauf. Ich liebe dich und ich esse das.
4: Ich auch. Ich bin genauso.
7: Das
4: und ich finde, das schmeckt auch geil. Warum
7: isst
4: man das nicht? Also ich esse das auch.
7: Ja, weil man das... Die hängen das an die Wand, das trocknet ein und ich denke so, mein Gott, du hast da ein Abendessen hängen.
4: Ich finde auch, sag dir ganz ehrlich, ich finde auch diese Kombination geil aus diesem krassen Zucker da drauf, dieser Zuckerguss, der so hart ist.
7: Ja.
4: Und dann aber eine Kombination mit dem Lebkuchen. Best of both worlds.
7: Insofern, ich war bis gestern noch in München und da hat man mir erzählt, hey, irgendwie in 2 Wochen fängt Oktoberfest an. Also Leute, wenn ihr ein Herz kauft oder geschenkt bekommt, bitte esst es.
4: Ja, finde ich auch. Ich finde, das können wir mal rausgeben an die Big FM Community. Esst eure Lebkuchenherzen, die ihr geschenkt bekommt, oder? finde ich gut. Ey, vielen Dank für dieses Gespräch. Mich hat es weitergebracht im Leben, weil ich muss heute noch gucken, wo ich ein Lebkuchenherz herbekomme. Ich habe richtig Bock. Ich wünsche dir noch einen ganz tollen Tag.
7: Auf jeden Fall.
4: In dein Bett rein, mach dir noch ein bisschen gemütlich, mach das Auge noch mal zu oder hol dir ein bisschen Zucker, meine Güte.
7: So machen wir es.
4: Liebe Grüße. Ciao, ciao.
7: Bis dann, Laura. Ciao.
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0: Jonas.
1: Ja.
0: Du bist da?
1: Yes.
0: Dieses Bett läuft im Hintergrund. Mhm. Das bedeutet, ich möchte von dir jetzt wissen, was hier abgeht aktuell.
1: Shirin David trendet auf den Socials, denn sie ist sauer auf ihre eigene Netflix-Doku, sagt, das ist alles Quatsch, die Kommis sind auf ihrer Seite, Netflix sagt nein.
0: Upsi.
2: News. Hat das jemand gesehen
0: eigentlich? Ja, natürlich.
2: Ja, so, Laura Larsson, was sagt Laura Larsson zur Shirin David-Doku?
0: Ich finde, ganz ehrlich, ich bin Team Shirin.
2: Ist das so?
0: Und ja, ich finde, sie wurde da ganz schön leidend gezeigt. Und da wurde ganz schön, also ich glaube nicht, dass sie die ganze Zeit so gelitten hat. Es ist alles hart, aber wenn das stimmt, dann finde ich es richtig misogyn, dass man so, oh, die zerbrechliche arme Frau. Digga, das ist Shirin David.
2: Okay.
0: Zeigt sie doch einfach auch dann bitte genauso krass, wie sie ist. Danke. So, das ist mein Take dazu.
2: Das war ein Take im Takeover. Und jetzt rüber zu Jonas. Was ist heute Morgen sonst noch für uns wichtig?
1: Für Mallorca-Urlauber eines Eurowings-Fluges von Köln-Bonn nach Mallorca gab es am Wochenende einen ungeplanten Zwischenstopp in Paris. Ich meine, gibt es auch schlimmere Orte zum Stranden.
0: Ja.
1: Grund dafür war Dampf aus einer Bordküche. Das ist nicht so gut. An Bord der Boeing 737 waren 130 Leute. Die bekamen natürlich Hotelübernachtungen und Transfers angeboten und wurden umgebucht. Heftige News aus dem Grand Canyon. Nach einer Sturzflut werden dort mehr als 20 Menschen gesucht. Bilder und Videos im Netz zeigen, wie stark das Gebiet getroffen wurde. In der Gegend sind viele Wege und Flächen mit Schlamm bedeckt und teilweise verwüstet. Wie es den Vermissten geht, ist noch völlig unklar. Außenminister Johann Wadephul ist ab heute in Nordafrika unterwegs. In Tunesien und Algerien will er vor allem über Wirtschaft und erneuerbare Energien sprechen. Mit dabei ist eine Wirtschaftsdelegation. Gleichzeitig stehen auch die Krisen im Nahen Osten und in der Sahelregion auf der Agenda.
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1: Äpfel schnabuliert vielleicht der ein oder andere gerade zum Frühstück. Aktuell gar nicht verkehrt, denn die sind besonders günstig. Im Schnitt kosten sie aktuell 2,20 Euro pro Kilo, etwa 10% weniger als normal. Der Grund, noch immer werden viele Äpfel aus dem letzten Jahr verkauft und die neue Ernte, die ist schon angelaufen.
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5: In Niedersachsen, Bremen und Hamburg startet der Montag regnerisch. Im Norden sind Gewitter möglich, die sich am Nachmittag ausbreiten. Das Thermometer klettert auf bis zu 20 Grad. Vorsicht, der Südwestwind legt ordentlich zu und wird in Böen stark. Nachts wird es trockener, vor allem im Westen und Süden gibt's etwas Auflockerung. Morgen bleibt es meist bedeckt, im Westen später freundlicher. Aktuell in Hamburg im Altonaer Volkspark 16 Grad, Bremen am Wegesacker Hafen 16 Grad, Hildesheim am Dom 17 Grad.
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5: Auf der A1 von Osnabrück Richtung Bremen zwischen Dreieck Stur und Bremen-Hemelingen 5 Kilometer Stau, mindestens 32 Minuten. Dann auf der gleichen Autobahn von Bremen Richtung Hamburg zwischen Seevetal-Hittfeld und Hamburg-Harburg ebenfalls 5 Kilometer Stau, hier mit mindestens 23 Minuten. Weiter auf der A27 von Bremen Richtung Bremerhaven zwischen Bremerhaven Süd und Bremerhaven Geestemünde 3 Kilometer Stau, Zeitverlust mindestens 27 Minuten. Gute Fahrt.
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0: Laura!
3: Laura!
0: Genau, das bin ich.
7: Welcome!
3: Und hier ist eure Moderatorin.
0: Da wird hier richtig einer reingelabert.
3: Laura Larsson.
0: Die hier gerade ein bisschen Ärger bekommen hat. Muss ich mal sagen, ich bin jetzt da mit Büschra und Rolf natürlich. Eure Morning Show. Und Jonas ist auch da.
1: Moin, hallo.
0: So.
1: Moin.
0: Und ich habe mir Büschras Schminktasche angeguckt.
8: Ja.
0: Ich liebe das. Ich liebe das, bei anderen Leuten so zu gucken, was haben die so, was haben die so in ihrer Tasche, was tragen die so mit sich rum. Einmal werde ich auch so ein bisschen inspiriert. Ah, und würdest du sagen, das ist ein guter Mascara? Naja, jedenfalls ist dann rausgekommen, dass ich kaum Sonnencreme benutze. Habe ich Ärger bekommen, Leute.
2: Oh, schwierig.
0: Ganz, ja, benutzt ihr alle Sonnencreme?
2: Nee, aber ich weiß jetzt, was machen soll. Nein, ich weiß was machen soll.
0: Ja, ich weiß auch, was man machen soll.
2: Ich mach's aber auch nicht. Ich mach's auch nicht.
8: Ja, ich mach das auch im Winter. Immer 50 Echt? Plus. Ja, weil sonst siehst du mit 50 aus wie 90. Willst du ja nicht.
0: Ja gut, das ist Zukunfts-Laura. Ja. Im Gegenwart-Laura denkt sie so, das klebt alles so und nervt. Ja, okay, lasst uns darüber sprechen. Benutzt ihr Sonnencreme? Wie ist euer Sommer so? Was geht im Moment gerade ab? Worüber wollt ihr reden? Können wir hier alles machen? 08900901 ist die Nummer. Und dann quatschen wir ein bisschen.
2: Hey!

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2: Ihr wisst gar nicht, wie gut es hier riecht gerade. Könnt ihr gar nicht wissen. Weil ihr seid ja gar nicht hier. Also schon, aber nicht so richtig anwesend. Schade, dass das noch nicht geht über Radio.
3: Geruchsradio.
2: Geruchsradio. Es riecht blumig nach Lilie, denn ich habe Büschras Parfüm drauf.
4: Ja.
2: Sie hat das Beste. Aber ich will jetzt keine Marken nennen, aber es gibt es in einem Drogeriemarkt.
4: Ja.
2: Und zwar nicht in dem Drogeriemarkt mit dem Pferd.
3: Sondern
2: in einem anderen Drogeriemarkt.
4: Ja.
2: Und das ist ein
4: gut erklärt.
2: Ein erschwingliches, kann ich das so sagen?
4: Ja, ja.
2: Ein erschwingliches Lilienparfüm. Und ich hab's drauf und ich fühle mich gut und ich fühle mich frisch und ich fühle mich sommerlich. Nur, dass ihr Bescheid wisst. Gut. Nur, dass ihr einmal wisst, wie ist die Stimmung bei Big FM gerade? Sommerlich, blumig. Und ihr könnt hier bei uns anrufen und dann können wir ein bisschen erzählen, können wir ein bisschen labern. Es gibt keine Grenzen heute, habe ich gehört.
3: Absolut.
2: 08900901 ist die Telefonnummer. Und diese Nummer hat jemand gewählt. Und zwar wer? Wer ist denn da gerade?
5: Hi, hier ist Yvonne. Und Laura, du bist die Allerbeste. Ich habe es im Radio gehört und ich muss es sofort anrufen.
2: Oh mein Gott, wie süß. Aber ich hab deinen Namen nicht verstanden. Sag nochmal.
5: Yvonne, also ich bin Yvonne und ich schwöre dir, du bist für mich so richtig so eine Göttin. So. Ich schwöre, ich liebe deine Podcast, dein Humor. Oh, ich schwöre dir, ich habe das gehört, dass du da bist und ich habe gesagt, diese Chance kann ich mir nicht entgehen lassen. Ich muss sofort anrufen.
2: Oh mein Gott, wie cool ist das denn? Yvonne, wo kommst du denn her? Wo bist du denn gerade?
5: Also ich bin gerade auf dem Weg nach Hause. Ich habe gerade meine Tochter weggebracht. Und hab das im Radio gehört und ich habe gesagt, egal, ob ich gerade keine Zeit habe, ich muss diese Frau anrufen. Ich muss es, egal was passiert. Ich komme aus dem schönen Ludwigshafen, glaube ich, kennt keiner.
2: Ludwigshafen? Oh, schon, doch.
5: Mannheim, Ludwigshafen.
2: Doch, das alles kennen wir, das, oder?
3: Ja, klar.
5: Ja.
2: Doch.
5: Ja.
2: Was geht so ab in Ludwigshafen? Wie ist die Stimmung? Ist da gerade sommerlich, würdest du sagen?
5: Ja, alles eigentlich eher bedeckt, regnet, also eher so, ob gleich nochmal ein richtiger fetter Regenschauer runterkommt.
2: Ah, bist du
5: aber dass ich mit.
2: Du darfst alles sagen, Yvonne, sprich.
5: Entschuldigung, ich bin immer noch so aufgeregt, dass ich echt mit dir reden kann. Ich habe dich bis jetzt immer nur in deinen Shows gesehen und in deinem Podcast gehört und deswegen bin ich gerade hin und weg, dich einfach mal so.
2: Ach Mann, wie lieb ist das? Du kannst alles sagen, was du willst. Guck mal, du könntest jetzt.
5: Du
2: könntest auch eine Frage stellen, ja, würde ich beantworten. Ich würde jede Frage beantworten gerade.
5: Du würdest jede Frage beantworten. Also wir sehen uns auf jeden Fall in Stuttgart, das ist ganz klar.
2: Ja, kommst aus Stuttgart, Porsche Arena, ne?
5: Natürlich. Muss ja sein. Ey, bei so einer guten Comedy und den Spagat, den will ich auch sehen.
2: Ja, den will ich auch sehen, Yvonne. Den wollen wir beide gerne sehen.
5: Wie weit kommst du jetzt schon unter?
2: Ja, also meine Trainerin sagt, finde vielleicht noch so 20%. Wenn ich aufgewärmt bin, also jetzt nicht aus dem Kalten, ne, dann kann ich gar nichts. Aber wenn ich aufgewärmt bin, sagt sie 20%. Sie sagt, ich schaff das noch bis Oktober.
5: Ja, wir glauben an dich auf jeden Fall.
2: Okay.
5: Du schaffst alles.
2: Okay,
5: weil wir
2: naja
5: sind alle im Herzen Löwen. Und Löwen schaffen alles.
2: Yvonne, wie schön. Oh mein Gott, ich freue mich ganz sehr, dass du kommst. Sag mal ganz kurz, ja, weißt du, wo du sitzt in der Porsche Arena?

0: bisschen nostalgisch.
1: In einem süßen Sommerkleidchen.
0: Geil.
1: Für dich doch immer.
0: Das finde ich richtig cool. Weil weißt du, ich liebe nämlich so dieses so 2000er-Ding und wieder so ein bisschen Sommer in den 2000ern. Und deswegen, Yvonne, durfte mir einen Song wünschen. Das finde ich auch mal geil.
1: Okay.
0: So, pass auf. Und ich habe mir einen 2000er-Song rausgesucht. Und zwar, vielleicht kennst du den, von The Underdog Project, Summer Jam. Kennst du den? So, und ich habe ganz lange, das erzähle ich dir kurz, habe ich den Text immer falsch gesungen. Ich sag kurz, wie ich den gesungen habe. Ne? Ich habe immer gesungen.
1: Okay.
0: Hier, this ain't nothing but a summer jam. Und dann habe ich gesungen, brown skin and cinnamon dance.
2: Ja, ja, habe ich aber auch verstanden.
0: Aber die singen nicht cinnamon dance, echt? Cinnamon tan.
3: Ah.
0: Also gebräunt, also die Bräune.
3: Checke.
0: Zimtige Bräune. Und ich habe ganz lange immer ganz bewusst gesungen, and cinnamon dance, wow. Ganz falsch. Also jetzt hören wir uns mal, wie es richtig geht. Jetzt können wir uns auch mal einstimmen auf den 2000er Sommer, den ich natürlich auch auf Tour auf die Bühne bringen werde. Ich freue mich, dass du da bist, Yvonne. Hier ist
1: auf jeden Fall
0: The Underdog Project mit Summer Jam auf Big FM.

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1: Ich war da 3 Minuten, hatte ich eine eigene Sendung, die ich moderieren durfte.
2: Schön. Nur hier auf Big FM.
1: Ja, ja, ich weiß. Danke, danke fürs Erklären nochmal.
3: Okay.
4: Und Leute, ich möchte hier arbeiten.
5: Ja.
4: Nein, ich will mich wirklich nicht einschlafen, ich fühle mich wirklich richtig wohl. Wirklich. Rolf und ich, wie wir hier singen, wir schreien, ich will hier Beauty-Tipps austauschen. Wir haben gerade festgestellt, dass wir zu fettiger Haut neigen.
6: Ach so.
4: So, was wir aber nicht schlimm finden.
5: Nee, es war, der Glow ist real.
4: Der Glow, genau. Also, es gibt ja so, ja, aber es ist so, es gibt ja so verschiedene Hauttypen. Manche Menschen haben irgendwie neigen zu Trockenheiten, andere
6: ich,
4: eher.
6: Ja,
4: du?
6: Ja, also, so, ich habe auch so ein bisschen Neuro.
4: Ah, okay, ja. Okay.
6: Das ist so ein Ding.
4: Ja, verstehe. Yeah. Und, aber wir beide haben eher so, wir kriegen, man kriegt den Glanz nicht weg. Wir glänzen eigentlich die ganze Zeit.
5: Ja,
4: so, ne?
5: Immer, auch in der Nacht.
4: Im Dunkeln, Leute, glitzert. Ja. Ah, da sind Laura und Büschra, alles klar. So ist es bei uns. Aber ja, ich möchte gar nicht mehr weg. Ich finde es total schön, auch mit euch zu telefonieren. Ihr könnt ihr gerne anrufen 08.909.01. Haben wir denn jemanden in der Leitung? Und wenn ja, wer ist denn da?
7: Hallöchen, hier ist die Hanna.
4: Hallo Hanna, wie geht es dir?
7: Sehr gut, Laura. Ich freue mich total.
4: Ich freue mich auch ganz. Aber was machst du gerade und wo bist du gerade? Würde mich mal interessieren.
7: Tatsächlich bin ich gerade im Fitnessstudio. Am Arbeiten.
4: Also bist du
7: fit? Aber ich dachte, ja, die Chance kann ich mir nicht entgehen lassen.
4: Nee, kannst du wirklich nicht. Kann ganz Deutschland nicht, sag ich. Das kann, also wer heute nicht gehört hat, kann morgen nicht mitreden, sag ich ja immer. Natürlich blöd. Okay, bist du Fitnesstrainerin, Hanna, oder was machst du da?
7: Ja, tatsächlich schon. Aber morgens ist nie so viel los.
4: Darfst du da jetzt auch selber Sport machen oder willst du gar nicht?
7: Ich würde gerne, aber ich werde es wahrscheinlich erst nach meiner Schicht machen, wenn die rum ist.
4: Für mich bist du krass. Ich hätte jetzt gar keinen Bock gerade auf Sport. Was ist deine Lieblingsübung, was ist deine Hassübung? Da möchte ich einmal drüber sprechen. Dann sag ich danach auch.
7: Ich hasse rumänisches Kreuzheben, weil es ist einfach ultra anstrengend. Mhm. Immer wenn ich die Übung als erstes mache, würde ich gerne danach nach Hause gehen.
4: Okay.
7: Und also generell Beine ist einfach anstrengend zu trainieren. Ich liebe Oberkörper zu trainieren. Das macht mir viel mehr Spaß.
4: Ja, bei mir genauso.
7: Bizeps, Trizeps,
4: bei mir
7: Rücken.
4: Ganz genauso, Hanna. Ich hasse alles. Ich hasse auch so alles so an Squats. Ich hasse auch diese Kacke mit der Kettlebell.
6: Das mit der was?
4: Ja. Mit dieser Kettlebell.
6: Was ist das?
4: Naja, wie beschreibe ich denn das, Hanna? Wie erkläre ich das denn? Das ist auch so ein Gewicht. Mhm. Das fasst du aber
7: so. Ja, so ein rundes
4: wie
7: Gewicht.
4: Wie eine Glocke.
7: Das kann man, ja genau.
4: Deswegen heißt es, glaube ich, auch Kettlebell.
7: Kann man gut greifen.
4: Hast du garantiert schon mal gesehen?
6: Ja, habe ich schon mal gesehen. Ja.
4: Genau.
6: Ja.
4: Und also das hasse ich auch richtig. Also mit Beinen ist wirklich, wirklich schlimm. Aber Oberkörper finde ich auch am allerbesten. Aber das erzählt dir hier gerade eine Frau, die seit 2 Wochen keinen Sport gemacht hat. Also ich kann eigentlich mal richtig meine Klappe halten.
7: Ah, es war aber auch sehr warm die letzten Wochen.
4: So,
7: da.
4: Ja, also
7: ist das entschuldigt?
4: Der Körper braucht auch mal eine Pause, sag ich immer. Ist ja so. Okay, was steht heute noch so bei dir auf dem Plan? Was machst du heute noch so Schönes?
7: Ach, ich werde heute noch ein bisschen meinen Au-pair planen, weil ich werde im Herbst ein Au-pair-Jahr machen in Australien.
4: Wow!
7: Ja, da freue ich mich auch sehr drauf. Und da geht es jetzt langsam so los mit der Planung.
4: Das ist ja krass. Wie alt bist du denn, wenn ich fragen darf?
7: 23.
4: Oh, du bist ja noch ein kleines Baby-Girl. Warst du schon mal in Australien?
7: Nee, noch gar nicht. Ich habe nämlich jetzt meinen Bachelor gemacht. Und dachte, bevor es jetzt irgendwie weitergeht mit Master oder Arbeiten, muss ich nochmal raus.
4: Ey, ich finde es richtig geil, dass du das machst. Ich bin richtig neidisch. Mhm. Man soll ja im Leben nichts bereuen, ne?
7: Mhm.
4: Wisst ihr ja. Man soll ja nichts bereuen. Wenn mich aber jemand fragen würde, ja, aber sag mal, was bereust du denn? Sag mal. Dann würde ich sagen, dass ich nie länger irgendwo im Ausland war.
6: Ja.
4: Das bereue ich richtig. Deswegen, ich unterschreibe das und finde es so geil, dass du das machst, Hanna. Genieß das.
7: Ja.
4: Das wird der Knaller. Das wird die geilste Zeit des Lebens, die wirst du niemals vergessen. Bin ich mir ganz sicher.
7: Ja, glaube ich auch, dass es richtig geil wird.
4: Cool. Ey, dann wünsche ich dir ganz, ganz viel Spaß. Ich wünsche Spaß beim Sport nachher. Ich habe ja auch mal im Fitnessstudio gearbeitet. Das wissen ja die wenigsten.
6: Ist das so?
4: Ja.
7: In welchem Studio?
4: Ja. Du, das kennt man nicht. Das ist am Parchim. Am Parchim, Mecklenburg-Vorpommern.
7: Also so
4: kleines Fitnessstudio und nicht so eine Kette in meiner Heimat in der Kleinstadt. Und da habe ich während des Abis gearbeitet. Hab dann so die Geräte sauber gemacht, hab die Leute gezählt im Kurs, wie viele sind da gerade, machen damit beim Step Aerobic und so. Mhm. Und hab halt vorne an dieser Rezeption gearbeitet.
6: Ah, ja.
4: Weil das war so oldschool. Das war nicht mit so Chipkarte und dann kann man reingehen, sondern ich musste so händisch den Leuten einen Schlüssel noch geben.
6: Oh,
4: für den Spin. Checkt ihr, so war das noch. Und ich habe dann da immer hab da gechillt. Manchmal war nicht so viel zu tun, hat ja Hanna gerade gesagt. Das ist morgens ja nicht so viel los.
7: Genau, oft sehr langweilig.
4: Ja, manchmal ist es ein bisschen langweilig. Habe ich so gelernt fürs Abi. Mhm. Und manchmal habe ich einfach Pizza bestellt. Ins Fitnessstudio. Das werde ich nie vergessen. Das war irgendwie okay. Also Hanna, ich finde, das könntest du ruhig machen heute. Mein Go hast du.
7: Okay, dann gibt's heute Pizza zum Mittag.
4: So, sehr gut. Schön, dass du angerufen hast. Ich wünsche dir eine ganz tolle Zeit in Australien. Bis bald. Ciao.
7: Dankeschön, Laura. Ciao.
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0: Jonas, was geht ab in den Socials?
1: Bei Google wird nach dem Lake Ontario gesucht. Der heißt ja nach der Umbenennung durch Präsident Donald Trump jetzt Lake America. Mm. Auch bei Google Maps steht inzwischen der neue Name, aber nur in Klammer. Das heißt, da steht jetzt Lake Ontario in Klammer Lake America.
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3: Na Laura, was sagen wir dazu?
0: Was soll ich dazu sagen? Es gibt Themen, da sollte man lieber einfach gar nichts zu sagen, wisst ihr?
3: Ja, ich verstehe das. Dann lass uns doch
1: einfach Lake Laura nennen.
3: Oh,
0: so. Wow, nein, geil. So, Leute, so groß ist mein Ego nicht. Es reicht, wenn diese Show heute das Laura Larsson Takeover heißt.
3: Hey, sehr schön. Und was ist heute Morgen sonst noch für uns wichtig?
1: Tja, mit Socken in Sandalen ist scheinbar nicht mehr der Renner, also zumindest der Part mit den Sandalen. Laut einer Branchenstudie wurden im vergangenen Jahr deutlich weniger gekauft. Gleichzeitig tragen viele ihre weiter sehr beliebten Alltags-Sneaker inzwischen einfach das ganze Jahr hindurch. Die Studie zeigt auch, insgesamt kaufen wir weniger Schuhe und setzen stärker auf Modelle, die bequem sind und zu möglichst vielen Outfits passen. Strom ist bei uns im internationalen Vergleich besonders teuer. Deutschland hat laut einer Verivox-Analyse unter den G20-Staaten die höchsten Strompreise. Eine Kilowattstunde kostet hier im Schnitt knapp 36 Cent. Das ist mehr als doppelt so viel wie im G20-Durchschnitt. Ein Grund dafür sind laut Verivox Steuern, Abgaben und Netzentgelte. Nachrichtenmeldung aus der Hölle, sag ich euch. In Baden-Württemberg, genauer gesagt in Lahr, hat ein Anwohner frühmorgens die Polizei gerufen, weil aus dem Nachbarhaus ungewöhnliche Geräusche kamen. Oh. Er vermutete einen Einbrecher, hat also die Polizei gerufen. Die Streife vor Ort fand aber keinen Langfinger, sondern drei Langohren, drei Hasen nämlich.
3: Ah.
1: Und jetzt kommt es zum Geräusch. Die haben wohl im Stall einfach, die waren sehr paarungsfreudig unterwegs,
3: so,
1: sag ich mal. Und das hat gewisse Geräusche gemacht und deswegen hat der Nachbar das gehört.
0: Ja.
1: Also, ne?
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1: In der Fußball-Bundesliga hat Augsburg am Abend gegen Aufsteiger Schalke mit 3:0 gewonnen. Zuvor besiegte Freiburg Bremen mit 4:1. Und auch die deutschen Hockeymänner haben ihren Titel verteidigt und bleiben Weltmeister. Das Team besiegte im Endspiel Spanien mit 1:0.
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5: In Niedersachsen, Bremen und Hamburg gibt's heute Gewitteralarm im Norden und Osten. Morgens ist es stark bewölkt mit leichtem Regen. Am Nachmittag werden die Gewitter kräftiger und ziehen durch die Region. Am Abend ziehen sie weiter, aber es bleibt nass. Morgen bleibt es vormittags bedeckt. Der Regen klingt im Westen ab, zieht aber nachmittags wieder auf. Aktuell in Hamburg im Tierpark Hagenbeck 17 Grad, in Bremen am Domsheide 16 Grad und in Celle am Schloss 15 Grad. 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
5: A1 Osnabrück Richtung Bremen zwischen Dreieck Stur und Bremen-Arsten. 5 Kilometer Stau, plant mindestens 37 Minuten extra ein. A27 Bremen Richtung Bremerhaven zwischen Bremerhaven Süd und Bremerhaven Geestemünde. 4 Kilometer Stau, mindestens 32 Minuten Verzögerung. A39 Lüneburg Richtung Hamburg zwischen Winsen West und Maschener Kreuz. Stau 3 Kilometer, mindestens 14 Minuten einplanen. Gute Fahrt.
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0: Ja, und ich fühle mich hier gut aufgehoben, bin ich ganz ehrlich mit euch. Zusammen mit Rolf und Büschra. Und wir haben gerade darüber geredet. Und da sind wir drei uns einig. Wir finden so Hyped-Food-Läden.
4: Ja, gehypte Food-Läden.
0: Finden wir nervig.
4: Absolut nervig.
5: Ja, wenn man da anstehen muss und so. Oh,
0: ja,
5: Digga.
0: Ja, ja. Rolf hat gerade schon, Rolf ist ja heute mein Hater des Tages. Also nicht persönlich auf mich gerichtet, sondern heute hast du schon so ein paar Takes rausgehauen, wo ich dachte, krass. Mhm. Heute willst du aber polarisieren, mein lieber Freund. Sommer mag er nicht. Was hast du vorhin noch gesagt?
4: Badeseen finde ich gruselig.
0: Badeseen ist aber so gruselig.
4: Ja.
0: Und jetzt gerade meinte Rolf, und da gehe ich aber mit, Matcha.
4: Ja, es war so ein Matcha-Laden. Irgendwie vor 2-3 Wochen war ich ja in Köln unterwegs, haben Leute Schlangen gestanden, um sich einen Matcha-Latte.
0: Ja.
4: Was ist denn los mit euch?
0: Ja.
4: Nein, wirklich? Nein. Nein, also wie geil muss denn der Matcha sein?
0: Aber seid ihr so Matcha-Leute?
5: Grundsätzlich? Ja, nee, gar nicht.
0: Ich nehme mich auch nicht. Nein. Ich checke das gar nicht. Es ist für mich, schmeckt's nach Moos.
4: Ja.
5: Ich habe mal gehört, das soll super gesund sein. Ist das...
0: Also wenn es danach geht.
4: Ja, eben. Dann ist halt ein Apfel. So, das ist auch gesund.
0: Wir sind hier Big FM Morning Hater Crew sind wir heute, glaube ich.
4: Entschuldigung.
0: Ich bin gespannt, was unsere nächste Hörerin und der nächste Hörer in der Leitung zum Thema Hype Food sagt. Wer ist denn da gerade?
6: Hallo.
7: Hi.
0: Hi, wer ist denn da?
7: Ich bin die Lara.
0: Hallo Lara. Wann hast du dich das letzte Mal für ein gehyptes Essen irgendwo angestellt?
7: Boah, das ist bestimmt schon länger her. Ich würde sogar auch sagen, ich habe auch Matcha auf jeden Fall mal probiert. Ich habe ja gerade gehört, dass ihr drüber gesprochen habt.
0: Ja.
7: Und ich bin irgendwie auch leider gar kein Fan von Matcha, aber alle meine Freunde treffen sich immer zum Matcha trinken.
5: Richtig so, Lara.
7: Aber
0: was
7: sonst
0: ist das?
7: Ich verstehe es irgendwie auch nicht. Also ab und zu probiere ich mal so Sachen, aber meistens ist es dann, irgendwie schmeckt es mir gar nicht. Aber alle Leute, ich verstehe auch gar nicht, ob die Leute das wirklich mögen oder ob sie es einfach nur essen oder trinken, weil es im Hype ist.
0: Ja. Wo wohnst du, wenn ich fragen darf?
7: Ich wohne gerade in Berlin.
0: Na, herzlichen Glückwunsch. Ja. Ja, ich ja auch. Ich bin ja aus Berlin jetzt hergekommen.
7: Ja.
0: In das Studio. Das Studio ist ja in Mannheim und es war eine weite Reise, kann ich euch sagen. Und Berlin ist natürlich, also wenn es irgendwo Hyped Food Places
4: gibt. Wenn es Matcha gibt.
0: Genau. Wenn es Matcha gibt, dann auf jeden Fall. Ich mache es manchmal auch ein bisschen sauer. Vor allen Dingen Berlin ist ja, wie wahrscheinlich viele große Städte, in so Bezirke aufgeteilt. Mhm. Darf ich fragen, welchen Bezirk du wohnst?
7: In Prenzlauer Berg.
0: Naja, bitte. Komm. Und da ist sie. Da wohnst du ja direkt im Zentrum des Hypes eigentlich.
7: Genau, ich wohne an der Quelle.
0: Und dann kannst du mir nicht sagen, wann ich das letzte Mal für Hypefood angestellt hast?
7: Ich hab mich mal, kennst du Der Keks?
0: Nee.
4: Der was?
7: Das ist dieser...
0: Ist das ein Cookie-Laden?
7: Das ist so ein Cookie-Laden. Das ist doch auch irgendwie mega im Trend gewesen, diese ganzen fancy Cookies.
0: Ja.
7: Und da habe ich mich mal angestellt. Das ist nämlich bei mir um die Ecke.
0: Ja.
7: Und ich muss ehrlich sagen, ich fand es leider auch nicht so gut.
0: Ich habe mich das letzte Mal angestellt, auch in Berlin, ist jetzt auch schon ein bisschen länger her, für so einen Bananapudding. Könnt ihr euch daran noch erinnern? Das war auch mal eine Zeit lang so ein Trend. In New York gibt es irgendwie ein Café oder so, Magnolia Bakery heißt dieses Café. Mhm. Ist durch Sex and the City berühmt geworden. Und in dieser Magnolia Bakery, die halt so famous ist, gibt es einen Bananapudding. Also es ist so Pudding mit so zermatschter Banane. Super räudig.
4: Toll.
0: Cool. Und natürlich gibt es mittlerweile auch in Deutschland, und dann gab es auch in Berlin, und mein ganzes Instagram und TikTok war halt voll von diesem Bananapudding. Da dachte ich, komm, ich hole mir das jetzt. Räudig.
4: Natürlich.
0: Leute, absolut räudig, kann ich euch sagen. Also, wir stellen uns nicht für Hype Food an. Was ist denn aber sowas, wo du sagst, wir hatten nämlich vorhin schon über Zucker gesprochen und das fand ich nämlich interesting, fand ich gut. Da hat nämlich eine Hörerin hier angerufen und meinte, sie isst super gerne so die Lebkuchenherzen, die man auf dem Oktoberfest oder so kaufen kann. Und normalerweise isst die ja keine. Mhm. Ich habe es voll gefühlt. Nee. Was würdest du sagen, ist bei dir so eine Essenssache, wo Leute sagen, Digga Lara, das kann man doch nicht essen. Hast du so ein Guilty Pleasure Food?
7: Boah, ich esse eigentlich ganz gerne Lakritz und das kann irgendwie keiner leiden.
0: Nee, das kann ich gar nicht leiden.
7: Ja.
0: Das kann ich gar nicht leiden.
7: Ja, irgendwie keiner.
0: Echt, ja? Was ist dein Favorite Lakritz?
7: Boah, kennst du von Haribo diese Fledermäuse?
0: Mm. die sortiere ich immer raus, wenn die in der Colorado-Packung drin sind.
7: Genau, die finde ich nämlich mega geil.
0: Das finde ich krass. Nee, Lakritz geht zum Beispiel, wie ist bei euch?
4: Bin auch raus.
0: Alter, auch.
5: Sorry, das ist
0: okay,
5: wieder
0: Lara, du kannst unser ganzes Lakritz haben, auf jeden Fall.
7: Ja, okay. Ja, danke.
0: Dann komme ich kurz mit meinem Guilty Pleasure Food Edition. Mhm. Gelee-Bananen.
7: Oh, nee. Da bin ich raus.
0: Okay, also ihr könnt es nicht sehen, aber Rolf ist gerade aufgestanden. Nee, so doll hat er sich geirrt.
4: Oh, nee.
0: Doch.
5: Hautgänse.
0: Echt?
7: Ja, wirklich.
0: Nee, aber Mann, ich hätte das wissen, hätte ich Gelee-Bananen mitgebracht. Nee. Leute, doch.
4: Ja.
0: Ich sage Gelee-Bananen aus dem Kühlschrank. Mhm. Dann ist dieses Gelee schon so ein bisschen fest so im Drinne. Oh, Leute, Gelee-Bananen.
4: Toll.
0: Auf die Eins. Ich sage ja. Ich esse alles. Ich esse Schokorosinen, Gelee-Bananen, Softcake, hier Jaffa-Cake.
5: Oh, das ist cool.
0: Esse ich auch. Erfrischungsstäbchen.
4: Oh, schwierig.
0: Auch schwierig?
5: Nee. Ganz komisches Gefühl im Mund.
0: Ja. Ja. Gut, Leute, alles klar. Ich merke schon.
5: Dann mach du bist
0: doch,
5: komisch.
0: Dann macht doch eure Morning Show alleine, Leute.
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0: Es ist ja der 31. August heute, ne?
4: Richtig.
0: Also so ein kleines bisschen kann man sich ja schon fast zum Sommer verabschieden. Findet ihr nicht?
4: Ja.
0: Und ich vermisse eine Sache und vielleicht bin ich aber auch zu früh dran.
4: Erzähl.
0: Aber gibt's schon Lebkuchen im Supermarkt?
4: Ja, ja, habe ich gesehen. Nee. Habe ich am Wochenende gesehen.
0: Hör auf.
4: Ja, klar. Sogar gefüllt. Ich liebe ja die gefüllten
0: Sterne. Gedudelt finde ich gut. Und Spekulatius finde ich auch gut.
4: Geil.
0: Was ist eure liebste Weihnachtsgebäckig-Süßigkeit, würdet ihr sagen?
4: Boah, ich finde Nougat geil. Ich esse diese Nougat-Teile
0: so
4: mit Nüsschen drin. Das ist total geil.
5: Ja. Sind das diese Rollen? Sind das so Rollen? Ich habe doch keinen Plan.
4: Nee, nicht die Rollen. Aber die sind auch geil. Oh ja, ich sag dir, was mein Lieblingsding ist.
5: Ja.
4: Dieses mit innen drin Marzipan und außen Schoko drum.
0: Oh mein Gott, das liebe ich
4: das
0: auch.
4: Ist so sexy.
0: Das liebe ich auch.
5: Ich habe keinen Plan, was das ist. Ich bin Türkin. I don't know. Was ist das?
4: Was bei Laura?
0: Bei mir. Boah, ich finde Dominosteine schon stark.
4: Auch sexy.
5: Ah ja,
0: aber die kennst du.
5: Kenn ich.
0: Kennst du?
5: Ja.
0: Es gibt manchmal so Mandeln und da ist aber so Kakao drumherum.
4: Oh ja, auch
0: die finde ich auch richtig, auch richtig
4: geil.
0: Stark.
5: Also keine gebrannten, sondern Mandeln.
0: Nee, sind keine gebrannten Mandeln, sondern richtige Mandelmandeln.
5: Ah, aha.
0: Und da ist dann so Schokolade und Kakao drumherum, ist so ummantelt. Oh, könnte ich so eine ganze Tüte. Ich gehöre zu den Leuten, die sich nicht darüber aufregen, dass es schon Weihnachtsgebäck gibt.
4: Sure.
0: Ich kann damit gar nicht früh genug anfangen. Wie sieht es bei euch aus? 08900901, können wir drüber sprechen oder auch über alles andere, worauf ihr Bock habt. Wer ist denn da gerade bei mir in der Leitung?
6: Hallo Laura, hier ist Jana.
0: Hallo Jana, ich freue mich, dass du angerufen hast. Wie geht's dir?
6: Ich freue mich, dich zu hören. Mir geht's super.
0: Wo bist du denn gerade?
6: Ich bin gerade noch zu Hause.
0: Wo wohnst du? Darf ich das wissen? Oder ist Top Secret?
6: Ja, ich wohne in Mainz.
0: Du wohnst in Mainz.
4: Oh.
0: Und bist doch zu Hause. Was steht denn heute noch so auf dem Plan bei dir?
6: Ach, bisschen Sport machen. Ich will noch joggen gehen.
0: Klar.
6: Und dann hoffe ich, dass die Sonne rauskommt. Ich will noch Eis essen.
0: Ah, okay. Ich merke, du bist also noch richtig Team Sommer, wa?
6: Komplett. Also Sommer ist sowas von auf der Eins.
0: Hast keinen Bock auf Herbst?
6: Nee.
0: Scheiße.
6: Nee, ich finde Sommer auch, ist auch viel geiler. Also, nee, Sommer und so ein leckeres Eis, nee. Ist auch bei mir über so Lebkuchengedöns und so.
0: Na gut. Was ist deine Lieblingseissorte?
6: Mit so Himbeere, sowas Fruchtiges.
0: Ah, du bist so eine fruchtige Maus. Verstehe.
6: Ja.
0: Ja, ich finde Zitrone ganz gut, muss ich sagen.
4: Oh, schön.
0: Ja, Zitrone finde ich nicht schlecht, okay. Ja, vielleicht will ich mir auch noch ein Zitroneneis heute. Ich finde es immer ein bisschen, okay. Ich sag euch nur, ist eine Alltagsbeobachtung, okay, die ich jetzt hier raushaue. Erzähle ich euch. Ich finde es irgendwie seltsam, aber ohne dass ich es bewerten möchte. Ich finde es einfach nur seltsam, wenn so ein erwachsener Mensch alleine durch die Stadt geht, durch Mainz zum Beispiel, und ein Eis isst.
4: Ja, also wir reden davon an das schleckende Schlecken.
0: Das schleckende Schleckeis.
4: Ja. Das schleckende Schleckeis. So und dann so, vor allen Dingen Leute im Anzug. Ältere
0: genau.
4: Männer im Anzug.
0: Ganz genau das meine ich.
5: Ja. Und dann noch auf dem E-Scooter unterwegs.
6: Oh. Ja, E-Scooter geht ja eh gar nicht.
4: Bitte, warum das denn?
0: Warum?
4: Jeden Morgen.
6: Nee, also so E-Scooter, stellt euch mal vor, euer Date kommt im E-Scooter angefahren, da will ich ja direkt wegrennen.
4: Was ist denn mit dir los? Findest du irgendwie geiler, wenn es im Porsche passiert oder was?
6: Nee, einfach so angelaufen kommen.
0: Ja.
5: Gejoggt.
6: Natürlich gehen, Mensch.
0: Okay, wann hattest du dein letztes Date? Oder bist du vergeben?
6: Nee. Letzte Woche sogar.
0: Okay, warte.
4: Okay,
0: erzähl. Ich will jetzt kurz alles wissen. Die Zeit muss jetzt kurz sein. Mir wurde gesagt, ich darf bei Big FM alles machen, was ich will. Und das will ich jetzt machen. Ich möchte jetzt ganz kurz über das Date sprechen. Was habt ihr gemacht? Wie war's? Gibt es ein zweites Date?
6: Es gibt ein zweites Date.
0: Okay.
6: Und es hört sich jetzt an, als würde ich jeden Tag Eis essen, aber das Date war Eis essen am Rhein.
0: Oh, wie süß. Und war das so schön? Und ist was gelaufen schon?
6: Nee, ich will es ein bisschen langsam anlaufen lassen.
0: Ja. Okay, aber könntest du dir vorstellen, beim zweiten Date, dass da ein kleiner Kussi oder so passiert?
6: Also eigentlich habe ich diese 3-Date-Regel. Kennt ihr die?
0: Natürlich.
6: Erst 3 Dates, erstmal abchecken und dann, wisst ihr?
0: Okay, finde ich gut, finde ich gut. Aber du bist auf der Suche. Mhm. Du bist schon bereit für eine Beziehung.
6: Ja, obwohl ich kein Fan von diesen Dating-Seiten bin, muss ich sagen. Ich finde so, man lernt doch so immer schon genug Leute kennen.
0: Naja, das sagst du ja jetzt einfach so.
4: Nee, die kommt
0: also, das sagst du ja jetzt so. Ja. Aber diese Person, die du da gedatet hast und nochmal daten wirst, hast du die so in real life kennengelernt?
6: Ja, von Freunden, über so ein paar Ecken.
0: Und dann hast du gefragt, ob ihr euch treffen wollt oder wer?
6: Tatsächlich habe ich sogar die Initiative ergriffen, ja.
0: Ich finde, wenn man
6: was will, sollte man es sich auch nehmen.
0: Also heute, was du hier heute für Tipps rausgibst, also wirklich alle Singles, die gerade zuhören, Leute, listen and learn. Ey, ich bin gespannt, schreib mal auf Instagram, was beim zweiten Date passiert ist, will ich wissen.
6: Yes!
0: Nicht vergessen. Dann wünsche ich dir noch einen ganz tollen Tag und lass dir das Eis schmecken.
6: Dankeschön.
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0: Jonas, du bist der Mann für die News. Hau raus.
1: JP Krämer trendet gerade und die Vorwürfe gegen ihn, die ziehen weitere Kreise. In seiner Ehe mit Noch-Ehefrau Julia Max soll es Gewalt gegeben haben, laut JP von beiden Seiten. Ein Statement-Video von ihm hat fast 3 Millionen Views bei YouTube.
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3: Und was ist heute Morgen sonst noch für uns wichtig?
1: Es gibt in Deutschland mehr Männer als Frauen, zumindest bei uns Jüngeren. In Deutschland kommen bei den unter 30-Jährigen 900 Frauen auf 1000 Männer. Laut Statistischem Bundesamt dreht sich das Verhältnis aber insgesamt um. Weil Frauen im Schnitt länger leben, gibt es deutschlandweit unterm Strich etwas mehr Frauen als Männer. Nach den Schüssen bei einem Techno-Festival in der Schweiz läuft die Fahndung weiter. Eine Besucherin wurde getötet, 5 weitere verletzt. Die Polizei weiß bisher nicht, ob ein oder mehrere Täter geschossen haben. Auch das Motiv ist völlig unklar. An der Fahndung beteiligen sich inzwischen auch die deutsche Polizei. Die NASA hat ihr neues Weltraumteleskop Nancy Grace Roman ins All geschickt. Es soll Anfang 2027 erste Bilder liefern, unter anderem von Exoplaneten, schwarzen Löchern und explodierenden Sternen. Das Teleskop arbeitet ähnlich wie vorherige, ist aber deutlich schneller. Beobachtungen, für die der Vorgänger Hubble laut NASA 100 Jahre brauchen würde, soll Nancy Grace Roman in nur einem Monat schaffen. Pro Jahr werden mehr als 500 Terabyte an Daten verarbeitet.
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1: Endlich war es soweit am Wochenende. Olivia Rodrigo, die Maus, hat das Daisy Chain Fields Festival veranstaltet. Dabei wurden sage und schreibe 20 Millionen US-Dollar für den guten Zweck gesammelt. Mit dabei waren neben Olivia auch Chappell Roan, Stevie Nicks und Alanis Morissette.
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4: Wetter. In Niedersachsen, Bremen und Hamburg gibt es heute eine Unwetterwarnung. Besonders im Norden und Osten drohen am Nachmittag starke Gewitter. Vormittags ist es stark bewölkt mit leichtem Regen. Am Abend bleibt es gewittrig, vor allem im Süden. Die Temperaturen erreichen maximal 20 Grad. Der Wind weht stark aus Südwest. Morgen bleibt es wechselhaft mit Regen und einigen Auflockerungen. Aktuell Hamburg am Harburger Binnenhafen 17 Grad, Bremen am Speicherquartier 16 Grad, Göttingen am Gänseliesel 17 Grad.
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4: Hier kommt der aktuelle Verkehrsüberblick. A1 Osnabrück Richtung Bremen zwischen Dreieckstur und Bremen-Arsten. 5 Kilometer Stau, kostet mindestens 34 Minuten. A7 Hannover Richtung Flensburg zwischen Hamburg-Heimfeld und Hamburg-Othmarschen. 7 Kilometer Stau, mindestens 15 Minuten. A27 Bremen Richtung Bremerhaven zwischen Bremerhaven Süd und Bremerhaven Geestemünde stockt der Verkehr auf 3 Kilometern, rechnet mit 21 Minuten Zeitverlust. Gute Fahrt.
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9: Ich habe gerade eine Nachricht bekommen auf Instagram. Und da hat eine Person geschrieben, hey, ich höre gerade Radio und da ist eine Person, die klingt genau wie du. Spricht auch wie du. Ich bin es, Leute. Laura Larsson, back in Radio. Leute, yes, die mich schon länger kennen, wissen, ich komme eigentlich vom Radio. Jahrelang habe ich moderiert. Jetzt bin ich Podcasterin und Comedian und mache Sachen im Fernsehen und im Internet. Und bin dabei wieder hier, bei Big FM. Hey. Und wir können ein bisschen quatschen. 08900901 ist die Nummer. Habe ich richtig Bock drauf? Ruf doch einfach an. Mach doch einfach.
3: Hey!
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2: Und ich fühle mich hier viel zu wohl. Das ist das Problem, das will ich euch mal sagen. Ich mache mir das hier richtig gemütlich. Eigentlich war der Plan, ich soll ja nur für heute hierher kommen. Das sehe ich aber nicht für mich. Ja. Ich sehe mich hier längerfristig bei Big FM. Tut mir leid. Das habt ihr euch selbst eingebrockt. Und das, so ist es auch auf eine Art. Es wird so passieren. Ihr hört mich ab jetzt täglich, Leute. Ja. Um 7.35 Uhr. Mhm. Ist das das Herrlichste? Ist das die herrlichste Meldung des Tages?
3: Ja.
2: Hey.
3: So geil.
2: So, aber heute nicht nur um 7.35 Uhr, weil 7.35 Uhr ist nämlich schon lange vorbei. So. Aber ihr hört mich noch einen Augenblick und wir können uns auch so richtig hören. Also somit, dass ihr auch was sagen könnt, wenn ihr Bock habt. Denn wir können telefonieren. Eigentlich telefoniere ich nicht so privat, nicht so gerne.
4: Bist du eine WhatsApperin?
2: Ja, in meinem Status steht drin, bitte nicht anrufen, ich hasse das.
4: Okay.
2: Aber im Radio liebe ich das total. Mhm. Ich mag, glaube ich, gerne, wenn andere zuhören. Ich glaube, ich stehe einfach zu gerne im Mittelpunkt. 08.909.01 ist die Telefonnummer. Da könnt ihr euch melden, könnt ihr anrufen, können wir quatschen. Und zusammen im Mittelpunkt stehen. Ich teile gerne meinen Mittelpunkt, okay? Gut. Mit wem teile ich jetzt meinen Mittelpunkt? Wer ist denn da? Hallo.
5: Kuckuck, hier ist Helena.
2: Hallo, Helena. Helena ist aber auch eine Radiostimme, ne?
5: Ja, wurde mir echt auch schon direkt gesagt. Ja, danke schön.
2: Voll, oder?
4: Ja.
2: Boah, das lieb ich. Ich liebe das. Es klingt ein bisschen, im besten Sinne, wenn ich das sagen darf, nach Kneipe.
4: Absolut, Kneipenfrau.
5: Du darfst es sagen. Ich komme aus Berlin, du darfst es sagen.
2: Boah, geil. Es klingt richtig gut. Du klingst richtig, richtig gut, Helena. Ich liebe das.
5: Dankeschön. Soll ich gleich nochmal ins Ohr flüstern irgendwie?
2: Mach doch mal eine Moderation. Sag mal irgendwas.
5: Okay. Irgendwas?
2: Moderatives so, als würdest du moderieren.
5: Okay.
2: Wir casten dich jetzt hier weg.
5: Guten Morgen. Ja, zum Frühstücksfernsehen. Ich lade Sie ein und bringe Sie in eine Welt.
2: Geil, ich will mich da reinlegen. Ja. Das klingt so geil.
5: Ja, dankeschön.
2: Aber du bist aber keine Moderatorin. Was machst du eigentlich?
5: Nein, ich habe tatsächlich letztes Jahr Abitur gemacht. Und war dann ganz viel reisen in Südostasien und fange jetzt an zu studieren im Oktober.
2: Oh, wow. Was wirst du studieren?
5: Ich fang an in Stuttgart an der Hochschule der Medien, Cross-Media-Redaktion und Public Relations.
2: Tja, da schließt sich der Kreis dann nämlich wieder. Dann kannst du ja herkommen zu Big FM danach.
5: Okay, ist das jetzt abgemacht schon?
2: Ja, der Vertrag liegt hier schon. Ja.
5: Ich hab schon
2: den Stift in der Hand.
5: Ja, geil.
2: Ah, okay, das heißt, du wirst Berlin verlassen?
5: Ja, tatsächlich schon.
2: Und ist das cool für dich oder... Schwierig.
5: Schon schwierig, würde ich sagen. Also cool ist was anderes, aber ich freue mich natürlich voll auf diesen neuen Abschnitt in meinem Leben. Und Stuttgart hat bestimmt auch was mit sich zu bringen.
2: Warst du schon mal jemals in Stuttgart?
5: Ich war tatsächlich letzte Woche für ein paar WG-Besichtigungen in Stuttgart.
2: Ah, das erste Mal dann, ja?
5: Richtig, das erste Mal. Und es hat mir eigentlich echt gut gefallen.
2: Ey, ich liebe Stuttgart, ne? Also wirklich jetzt.
5: Ja.
2: Ihr habt da heute Morgen schon drüber gesprochen mit unserem Programmchef.
4: Ja.
2: So.
4: Ja,
2: damit haben wir darüber nämlich geredet. Und ich finde Stuttgart richtig geil. Stuttgart ist ja wie so ein Kessel, falls es aufgefallen ist, als du da warst.
5: Ja. Ja, oh. Es war super warm. Oh mein Gott.
2: Ich mag das aber, dass es so hast du so geballt diese Stadt. Und drumherum ist so Wald und Natur und sowas alles.
5: Das
2: checkst
5: stimmt.
2: Du?
5: Ja.
2: Und ich finde, das ist für mich der beste Kompromiss. Also Berlin kann das auch. Mhm. Berlin kann schon echt gut so Natur, finde ich. Mhm. Aber Stuttgart eben auch. Und es ist schon so, und da schlägt natürlich mein Herz ganz weit oben, es ist schon so ein kleines bisschen bergig.
4: Ja.
2: Und das finde ich gut.
5: Wow.
2: Weißt du?
5: Ja, ich weiß nicht, ob ich das jetzt gut oder schlecht finde.
2: Doch.
5: Also ich habe mir da wirklich schon so zu den WG-Besichtigungen laufen.
2: Ja, du wirst, guck mal, ich habe ja für jedes Hobby habe ich ja eine komplette Ausrüstung. Ich habe natürlich auch eine Wanderausrüstung zu Hause. Ja, klar. All in. Mhm. Und das sehe ich auch für dich, wenn du nach Stuttgart ziehst.
5: Okay,
2: dass du dir mal ein paar Wanderschuhe holst, so eine Stücke.
5: Ja, wenn du mir da ein paar Tipps gibst, dann kann ich mir bestimmt mal den Decathlon reinhüpfen.
2: Das ist gar kein Problem. Ja, das wird total cool.
5: Mega.
2: Was hast du heute noch vor?
5: Auch heute treffe ich mich abends auf ein Weinchen mit einer Freundin.
2: Ja.
5: Und vormittags mache ich jetzt, glaube ich, nichts Besonderes.
2: Ein bisschen hängen.
5: Darf man auch mal.
2: Ein bisschen abhängen. Wie ist das Wetter in Berlin?
5: Gerade echt nicht gut.
2: Ach krass, weil...
5: Graue Wolken.
2: Also hier in Mannheim scheint die Sonne.
5: Schön.
2: Du, in Mannheim scheint die Sonne. Ja. Ja, du, dann leg dich hin. Wir haben übrigens eine Umfrage bei Instagram. Das bringt mich ganz kurz auf ein Thema.
5: Mhm.
2: Und zwar ist heute der 31. August. Und da habe ich mal gefragt, ist es für euch jetzt ab jetzt Herbst oder ist immer noch Sommer? Weil für mich ist 31. August, da sage ich Tschüssi zum Sommer, egal wie warm das ist.
5: Ja.
2: Für mich ist ab jetzt Herbst. Das heißt, wenn es in Berlin so ein bisschen wolkig ist, könntest du ja heute die Herbstseason einläuten. Da könntest du ja ein bisschen Gilmore Girls gucken.
5: Auf jeden Fall. Könnte ich irgendwie so ein Pumpkin rausstellen und ein Pumpkin als Latte trinken.
2: Ja. So. Bist du, aber ist es für dich so, dass du dich jetzt ab jetzt vom Herbst verabschiedest oder sagst du, Laura, bist bescheuert oder was? Für mich ist noch voll Sommer.
5: Also ich verstehe voll deine deine Lage, weil es halt auch einfach schlechtes Wetter ist, aber ich könnte jetzt auch nochmal ein Wochenende 30 Grad am
2: Okay, alles klar. Ja. Naja, gut, dann bin ich alleine hier mit meinem Herbstblues. Kein Problem. Ey, ich wünsche dir alles Gute in Stuttgart. Ich wink schon mal rüber nach Stuttgart. Wir sitzen ja hier in Mannheim.
5: Ja.
2: Und dann wünsche ich dir das beste Leben. Das wird die Zeit deines Lebens, das weiß ich doch jetzt schon.
5: Vielen Dank, vielen Dank, vielen Dank. Ja, wir sehen uns ja eh bei Big FM dann, ne?
2: Wir sehen uns ja bei Big FM, genau.
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1: Jonas, was geht ab?
2: Deo weglassen, weniger duschen und den eigenen Körpergeruch fürs erste Date möglichst stark durchkommen lassen, ist das Ding auf TikTok. Mm-hmm. Der Trend heißt Pheromon-Maxing, soll angeblich attraktiver machen. Die Wissenschaft sagt aber, stimmt nicht.
1: Ja, lass das!
3: News.
4: Bitte, lass das!
1: Wascht euch!
2: Wichtig! Apropos, was ist heute denn sonst noch für uns wichtig?
5: Die Bahn will auch mehr waschen, und zwar ihre dreckigen Züge und Bahnhöfe. Da will sie jetzt 210 Millionen Euro investieren bis 2030, und zwar in Sauberkeit, Sicherheit und Komfort. Geplant sind unter anderem mehr Reinigungskräfte und auch 44 mobile Handwerkerteams. Außenminister Johann Wadephul ist ab heute in Nordafrika unterwegs. In Tunesien und Algerien will er vor allem über Wirtschaft und auch die erneuerbaren Energien sprechen. Mit dabei ist eine Wirtschaftsdelegation. Gleichzeitig stehen auch die Krisen im Nahen Osten und auch in der Sahelzone auf der Agenda. Ausfahrt verpasst und dann einfach rückwärts. In Baden-Württemberg ist ein 35-Jähriger nachts auf dem Standstreifen zurückgefahren, nachdem er die Abfahrt verpasst hatte. Ah. Beim anschließenden Wendemanöver krachte er gegen einen Betonblock, ein Verkehrsschild und nahm auch noch zwei Leitpfosten mit.
1: Oh, das hätte ich sein können.
5: Der Mann blieb unten.
2: Ist das so? Ist das so?
6: Ist Laura Larsson eine wilde Autofahrerin?
1: Nee, eine schlechte Autofahrerin.
2: Okay. So, Big Klima haben wir noch.
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2: Gut. Der Ultra-Fast-Fashion-Konzern Shein will morgen an die Börse und bekommt dafür direkt Gegenwind. Die Deutsche Umwelthilfe kritisiert das Geschäftsmodell des Konzerns. Die Organisation fordert strengere Regeln gegen Überproduktion, Textilmüll und auch die Schadstoffe.
6: Alles klar.
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9: In Niedersachsen, Bremen und Hamburg gibt's eine Unwetterwarnung. Heute Vormittag bleibt es bewölkt mit Regen. Am Nachmittag ziehen Gewitter auf, besonders im Norden und Osten mit starkem Wind. Die Höchstwerte liegen bei 16 bis 20 Grad. Abends weiterhin Gewitter, vereinzelt starker Regen im Harzvorland. In der Nacht lässt der Regen nach und es lockert auf, vor allem im Westen und Süden. Gerade Hamburg an der Binnenalster 17 Grad, Bremen am Weserstadion 16 Grad, Westerstede im Rhododendronpark 17 Grad.
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9: A1 Bremen Richtung Osnabrück zwischen Dreieckstur und Wildeshausen Nord 7 Kilometer Stau. Der Verkehr steht dort aktuell zäh. Plan 16 Minuten mehr ein. A1 Osnabrück Richtung Bremen zwischen Dreieckstur und Bremen-Asten 5 Kilometer Stau. Daraus ergibt sich ein Zeitverlust von 37 Minuten. A28 Bremen Richtung Oldenburg. Zwischen Oldenburg-Marschweg und Oldenburg-Harntor 2 Kilometer Stau. Das bedeutet eine Verzögerung von 16 Minuten. Gute Fahrt.
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0: Findet ihr auch, dass es manchmal so ist, dass man so denkt, ah ja, natürlich heißt du Laura, ich zum Beispiel.
4: Ja.
0: Bei manchen Leuten denkt ihr aber auch, nee, es passt eigentlich nicht.
4: Absolut.
0: Weil ich sag dir jetzt mal was, Rolf.
4: Was denn?
0: Für mich bist du kein Rolf. Es ist, nein, das ist nicht böse, aber
4: ich checke.
0: Du bist kein Rolf.
4: Ja, also,
5: was ist ja, muss ich aufwachen.
4: Ja, genau, was würdest du denn sagen? Was wäre ich denn? Mein Zweitname ist Sebastian.
0: Stefan, Thomas, Martin.
4: Martin,
0: also? Matthias.
4: Matthias, ja.
0: Okay. Aber Rolf.
4: Also meine Eltern,
0: ich finde, du bist zu jung für einen Rolf.
4: Ja, meine Eltern konnten sich ja nicht einigen. Das war ja so ein bisschen das Ding. Weißt du, Eltern getrennt und so.
0: Ja.
4: Und der eine wollte Rolf, der andere wollte Sebastian.
0: Ja.
4: Und dann hat sich meine Mutter hat sich aber durchgesetzt. Und deshalb ist mein Erstname Rolf und mein Zweitname Sebastian.
5: Rolf Sebastian, ja. Der große Rolf Sebastian.
4: Ja, der Zweitname übrigens deshalb, weil mein Vater, der hieß eigentlich Bernd. Mhm. Und immer, wenn er am Wochenende unterwegs war in den Kneipen und hat Mädels kennengelernt, hat er sich immer Bastian genannt.
0: Ah.
4: Und deshalb
0: heißt
4: ich mit Zweitnamen
0: Sebastian. Kann ich mehr, ich sterbe. Das sind die
4: ist
0: besten
4: so,
0: Geschichten.
4: Ist so, genau.
0: Das sind die besten Geschichten. Also ich finde halt so, weiß ich nicht, bei Namen. Findet ihr, ich bin eine Laura?
4: Boah.
5: Ich sag ja. Du bist eine Laura, ja.
0: Bin ich eine Laura?
5: Ja, du könntest auch eine Laura sein.
4: Oh, Laura,
0: finde ich besser. Check
4: Laura,
0: finde ich besser.
4: Laura. Oder eine Kati. Ich finde, du könntest auch eine Kati
0: sein. Nee. Und das finde ich aber, das kann ich gar nicht.
4: Was ist denn jetzt los?
0: Finde ich 0% eine Kati?
5: Gar nicht. Was ist denn mit dir, Rolf?
4: Eine Kathy.
5: Sebastian.
0: Kati? Nee, so ein Rolf.
4: Hey.
0: Ey, ich bin gespannt, wie die Person heißt, die wir jetzt in der Leitung haben. Und dann können wir ja mal überlegen, was das für eine Person wäre.
4: Okay.
0: 08900901 ist unsere Nummer. Könnt ihr anrufen, können wir denn quatschen über euren Namen zum Beispiel. Hm. Wer ist denn da jetzt gerade?
6: Hi, guten Morgen, hier spricht der Gregor.
0: Gregor!
5: Geiler
0: Name. Gregory!
4: Ja.
0: Okay, Gregor, pass auf. Also, uns geht es schon mal sehr gut. Hm. Und dir hoffentlich auch. Wunderlich. Wir machen jetzt Folgendes. Wir kennen dich ja nicht, Gregor. Wir wissen ja nicht, wie du aussiehst. Wir würden jetzt einmal kurz überlegen, dir zu dritt. Hm. Was ist Gregor für ein Typ? Wie sieht der aus? Und dann sagst du, ob wir völlig falsch liegen oder ob es richtig ist, okay?
6: Okay, das wird spannend, wird schwer, sag ich mal so. Ne?
0: Okay,
6: so
0: okay. Aber du musst dann auch ehrlich sein in der Auflösung, okay? Ich vertraue dir jetzt.
6: Können diese Augen lügen?
0: Warte ganz kurz. Nein, die sehen viel zu schön aus. Okay, also, was glauben wir?
7: Boah, also,
0: Er ist groß, oder?
7: Ja.
0: Wie groß?
7: Ja.
0: Über 1,90?
7: Knapp unter, würde ich sagen.
0: Knapp unter 1,90?
7: Ja.
0: So 1,87 sowas.
7: Yes, genau.
0: Okay.
7: Ja.
0: Mhm.
4: Und trainiert.
6: Okay, danke. Aber
0: warte.
4: Ich glaube, Gregor ist trainiert. Gregor hat auf jeden Fall Muckis.
0: Ja.
4: Kann anpacken.
0: Hat er Sixpack?
4: Gregor, er hätte gern Sixpack.
0: Hat Ansatz
4: aber vom Sixpack.
0: Ah ja.
4: Also,
0: hat Ansatz vom Sixpack. Ja. Okay.
5: Also Two-Pack.
0: Und
5: oder?
0: Würdet ihr eher sagen... Two-Pack. Gut. Und würdet ihr sagen, er hat eher blonde Haare oder eher so ein bisschen dunklerer Typ?
4: Dunklere
5: Haare. Auch dunkle Augen hat er, glaube ich.
0: Ja.
4: Und er hat Brusthaare. Auf jeden Fall. So ein bisschen Brusthaare.
0: Ist er ein mediterraner Typ?
4: Er kann auch das weiße Hemd anziehen im Italienurlaub.
0: Okay.
4: Dann sitzt er da mit einem Vino am Lago Maggiore und dann hat Gregor mal richtig Spaß.
0: Du bist verliebt gerade, glaube ich, Rolf.
4: Genau. Gregor, bist du Single? Nee.
0: Okay, Gregor, jetzt die große Auflösung. Haben wir recht oder haben wir recht?
6: Ja, teils muss ich tatsächlich sagen, aber 1,90 bin ich nicht.
0: Sondern?
6: Ich bin 1,65.
4: Oh.
0: So groß wie ich. Okay.
6: Und schwarze Haare, stimmt, ja. Es klingt ja fast, als würde ich mich hier für so Radio-Dating hier bewerben.
0: Ja, was soll ich sagen? Auf einer Art hier ist alles möglich. Bist du da noch Single?
6: Nein, ich heirate diese Woche tatsächlich.
0: Oh, was? Wie aufregend. Ja. Am Freitag?
6: Ja. Am Freitag.
0: Oh mein Gott,
6: wenn du Bock hast, komm vorbei. Wenn du Bock und Zeit hast.
0: Wo heiratet ihr?
6: Das ist in Hanau. Liegt eigentlich auf dem Heimweg, würde ich sagen.
0: Stimmt.
5: Das ist meine Hut. Da komme ich her, Gregor.
6: Hanau?
5: Ja, ich komme aus Hanau, das ist meine Hut. Also wann ist das wo genau? Gibt's was zu essen?
6: Natürlich gibt's was zu essen, nur das Feinste vom Feinsten.
5: Sehr gut. Aber wo heiratet ihr denn in Hanau? Da ist so ein Schloss nämlich. Heiratet ihr da am Schloss?
6: Es ist neben Hanau. Es ist ein kleines Dorf, letztes Jahr 1000 Jahre geworden. Aha. Und dort wird geheiratet. Aber ich kann auch nicht zu viel verraten. Am Ende kommen so viele Leute.
0: Ja,
6: und
0: ja, du hast recht. Ja, du hast recht. Da müssen wir aufpassen. Wir erreichen ja viele Menschen hier mit Big FM. Ja, das ist absolut klar. Oh mein Gott.
6: Aber und Einladung kommt per Brieftaube dann einfach.
0: Ja, perfekt. Ich sehe sie schon. Ach, da ist sie ja schon. Guck mal, hier ist sie, die Taube. Komm mal her. Ah, hier ist die Einladung. Ach, toll. Tolle Schrift, für die ihr euch entschieden habt. Wahnsinn.
6: Danke.
0: Oh mein Gott, das ist so aufregend. Ey, ich wünsche euch auf jeden Fall alles Gute. Bist du ein bisschen nervös?
6: Nee, geht eigentlich tatsächlich.
0: Na, das wird noch kommen. Pass mal auf. Das wird noch kommen. Aber so Outfit und so, ist alles ready. Du hast einen Anzug.
6: Alles eigentlich in trockenen Tüchern. Man muss ein bisschen aufbauen. Und dann kann es eigentlich losgehen. Dann fehlt nur noch jemand, der ein Lied singen kann.
4: So, Laura Larsson, bitte.
5: Laura, machst du das?
4: Macht die Laura das?
0: Ich würde kurz ein kleines Gesangstraining machen. Ich muss meine Stimme da kurz ölen und dann würde ich mich nochmal melden. Und dann würde ich zum Casting kurz einmal dich anrufen. Und auf welches Lied soll ich mich vorbereiten? Was soll ich singen? My Heart Will Go On?
6: Feel free, ja.
0: Dann nehme ich ein einfaches Lied, My Heart Will Go On.
4: Ja. 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
0: Genau. Ey, ich wünsche dir auf jeden Fall alles Gute. Liebe Grüße dann an die noch Verlobte, an die Baldfrau.
6: Danke,
0: macht's euch richtig schön. Wir denken an euch, ja?
6: Darf ich auch grüßen?
0: Ja, bitte.
6: Also erstmal vielen lieben Dank für die lieben Komplimente, die netten Worte. Grüße gehen raus an meine Future Wife, ich liebe dich.
0: Oh.
6: Und auch an meinen Trauzeugen Randy.
0: Randy,
6: du bist der Coolste,
0: bester Mann.
6: Den ich kenne.
5: Guter Mann.
4: Sehr gut.
6: Randy auf die Eins.
0: So.
4: Randy auf die Eins.
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0: Hier ist Laura Larsson.
1: Aura!
0: Laura!
1: Laura!
0: Genau, das bin ich.
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0: Das bin dann wohl ich.
4: Ja.
0: Und ich finde es herrlich, dass ich hier bin mit euch. Das ist doch das Schönste.
5: Ja, voll schön, dass du da bist.
0: Ey, ich hab hier ein Croissant liegen. Ne? Wenn ihr euch das nicht holt, seid ihr selber doof. Ne? Das ist hinten nämlich, das ist hinten in der Redaktion.
4: Im Backstage. In Laura Larssons Backstage.
0: Und das ist einfach ein riesiges Croissant getunkt in Schokolade.
5: Croissant.
0: Es ist so groß wie mein Kopf fast. Es ist so ultra lecker, wenn ihr wüsstet. Ich hoffe, ihr habt jetzt alle Hunger, die das hier gerade hören. Gönnt euch, Leute. Und wir können auch gerne telefonieren, wir können auch über Essen reden. Wir haben heute schon viel über Essen geredet. Das macht mir aber auch eine große Freude. 08900901 ist die Nummer. Können wir ein bisschen quatschen. Und ich glaube, da ist jemand in der Leitung. Hallo, wer ist denn da?
6: Hallo, Nico, hier.
0: Hallo, Nico, wie geht's dir? Schön, dass du da bist.
6: Ja, richtig schön. Super geht's mir in der Sonne auf jeden Fall, ja.
0: Ich wollte gerade fragen, was machst du gerade?
6: Ich habe gerade Pause. Normal arbeite ich, aber ich genieße gerade meine Pause in der Sonne und telefoniere mit euch. Was gibt Schöneres?
0: Ach, das ist doch das Herrlichste. Also ja, herrlich, ich könnte mir nichts Schönes vorstellen. Wo arbeitest du? Auch nicht.
6: Bei der Weingenossenschaft quasi. Oh, ja. In der Weinbranche.
0: Bei der Weingenossenschaft. Bist du ein Kenner?
6: Ja,
0: bist du ein Weinkenner?
6: Ja, natürlich.
0: Bist du so eine Person, wenn du einen Wein trinkst, dass du das daran erstmal so riechst und dann so, ja, da hat also.
6: Ja,
0: was,
6: aber
0: was.
6: Nur damit die anderen Leute denken, dass ich mich mit Wein auskenne, dabei schütte ich nur rein und hoffe, dass es schmeckt.
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2: ChatGPT oder Google. Es klingt erstmal so nach dem Battle der Tools und das ist es auch auf irgendeine Art. Allerdings könnt ihr beide einfach kombinieren, gerade wenn ihr am Lernen seid oder zum Beispiel ein Referat schreiben müsst. ChatGPT ist deine Abkürzung fürs Verstehen, ne? Und Google ist auf jeden Fall euer Faktenchecker. Das bedeutet, wenn ihr irgendwas nicht ganz versteht in eurer Formulierung oder vielleicht auch in der Fremdformulierung, dann haut das Ganze in ChatGPT rein, lasst es euch ein bisschen umformulieren und schon wisst ihr über die Sache eben Bescheid. Genauso geht es aber auf der anderen Seite zur Sache, wenn es um das Thema Gliederung geht, ne? Ist immer so ein Thema. Ich persönlich tue mich damit auch sehr, sehr schwer. Da ist ChatGPT euer bester Freund. Also wenn ihr die Fakten zusammen habt und wisst, worüber ihr sprechen wollt, dann könnt ihr anfangen, mit ChatGPT zu arbeiten. Ansonsten beim Fakten an sich checken. Google, euer bester Freund nach wie vor.
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0: Kurz vor 10:30, hier ist Big FM. Jetzt gibt's News. Jonas ist da. Hallo.
1: Hello.
0: Was trendet heute auf den Socials? Hau raus.
1: Bei Google wird nach dem Lake Ontario gesucht. Der heißt nach der Umbenennung durch US-Präsident Donald Trump Lake America. Auch bei Google Maps steht inzwischen der neue Name. In Klammer steht aber weiterhin der richtige.
0: Good to know.
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0: Was ist sonst noch wichtig heute?
1: Es gibt mehr Männer als Frauen, zumindest bei uns Jüngeren. In Deutschland kommen bei unter 30-Jährigen 900 Frauen auf 1000 Männer. Laut Statistischem Bundesamt dreht sich das Verhältnis insgesamt aber um. Weil Frauen im Schnitt länger leben, gibt es deutschlandweit unterm Strich weiterhin etwas mehr Frauen als Männer. Nach Schüssen bei einem Techno-Festival in der Schweiz läuft die Fahndung weiter. Eine Besucherin wurde getötet, 5 weitere verletzt. Die Polizei weiß bisher nicht, ob ein oder mehrere Täter geschossen haben. Auch das Motiv ist noch völlig unklar. An der Fahndung beteiligt sich inzwischen auch die deutsche Polizei. E-Lkw sollen mehr werden, aber beim Laden hakt's noch ordentlich. In Deutschland gibt es laut Autoindustrieverband aktuell 355 öffentliche Ladepunkte für schwere Elektrolaster. Bis 2030 sind 4200 geplant. Der VDA sagt, das reicht trotzdem nicht und fordert deutlich besonders schnelle Megawatt-Ladesäulen. Auch auf Firmengeländen fehlt es demnach an Kapazitäten.
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1: In der Fußball-Bundesliga hat Augsburg am Abend gegen Aufsteiger Schalke mit 3:0 gewonnen. Zuvor besiegte Freiburg Bremen mit 4:1. Und die deutschen Hockeymänner, die haben ihren Titel verteidigt und bleiben Weltmeister. Das Team besiegte im Endspiel Spanien mit 1:0.
0: Dankeschön, Jonas. Oder wie ich auch gern sage:
3: Du bist mein Licht und mein Heil. Jesus Christus.
1: Sehr schön.
0: Okay, warum auch immer jetzt hier das Wetterbettchen nicht angeht, das habe ich eigentlich gerade gedrückt, das kommt jetzt nicht. Na geil, also wir stellen uns vor, live aus dem KI Community Center, let's go.
4: In Niedersachsen, Bremen und Hamburg aufgepasst. Heftige Gewitter ziehen heute auf. Besonders am Nachmittag kann es krachen. Im Osten kommt ihr auf bis zu 20 Grad, sonst wird es maximal 19. Abends beruhigt sich das Wetter ein wenig, bleibt aber windig. Morgen startet bewölkt mit Regen. Ab 15 Uhr lässt sich dann die Sonne blicken und bringt Temperaturen bis 21 Grad mit. Jetzt die aktuellen Werte. Hamburg am Chilehaus 19 Grad, Bremen im Bürgerpark 18 und Bad Zwischenahn am See ebenfalls 18 Grad.
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4: A1, Osnabrück, Richtung Bremen, zwischen Bremen-Brinkum und Bremen-Arsten. 3 Kilometer Stau, 24 Minuten. A7, Hannover Richtung Kassel, zwischen Nordheim-West und Göttingen-Nord. 4 Kilometer Stau, 1 Stunde. A7, Kassel Richtung Hannover, 2 Kilometer zwischen Göttingen und Nörten-Hardenberg, 33 Minuten. A28, Bremen Richtung Oldenburg, zwischen Oldenburg-Kreienbrück und Oldenburg-Harntor. 2 Kilometer, 16 Minuten. Gute Fahrt.
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2: Es ist ein Montag. Er ist ein Mann, er ist bescheiden und zufrieden. Und das ist ein Sido. Seine neue Issa, mega Banger. Gleich hier zum Reinstarten in die nagelneue Woche auf Big FM. Und diese kleine Zuckerschnute, Ariana Grande, made that hate. That I made you love me. Gleich hier zum, ja, eine Nummer entspannter rein. In den allerersten Tag der Arbeitswoche. Stay tuned.
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2: Let's go, Ladies and Gents und alle dazwischen und darüber hinaus rein in diese nagelneue Woche mit so fantastischer Mucke. Die bringt uns ordentlich Schwung in die Kiste. Sombre und Homewrecker gleich. Das ist so ein Song, da möchte man doch irgendwie zum Bahnhof rennen, weil man, wenn man den hört, das Gefühl hat, es kommt ein bester Freund von der Weltreise wieder, den man 2 Jahre nicht gesehen hat und dann wird sich erstmal eine Minute umarmt. Das gibt einem das Ding, das Gefühl. Das nehmen wir gleich mit. Vorher noch die neue von Sido, Issa. Und wir starten rein mit einer kleinen Ariana Grande. Let's go!

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3: Oh mein Gott. 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
4: Ich bin Eventmanagerin bei einer Bank.
0: Cool. Ach, bei einer Bank. Okay, und dann ging es wieder ein bisschen runter.
3: Genau so könnt ihr euch das vorstellen. 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
0: Eigentlich telefoniere ich nicht so privat, nicht so gerne.
5: Bist du eine WhatsApperin?
0: Ja, in meinem Status steht drin, bitte nicht anrufen, ich hasse das.
5: Okay.
0: Aber im Radio liebe ich das total. Mhm. Ich mag, glaube ich, gerne, wenn andere zuhören. Ich glaube, ich stehe einfach zu gerne im Mittelpunkt. 08.909.01.
3: Und weil das einfach viel zu schön war, um nach einem Tag zu enden, machen wir weiter. 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

voll strange. Genau, das ist das Ding. Und zwar das Neue. What You Gonna Do, gleich hier auf der Big FM Playlist. Und mein absoluter All-Time-Favorite-Song zum wirklich richtig geil gute Laune kriegen.

0: Happy Montag, everybody.
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2: Kiel, wir zelebrieren ein kleines bisschen Afterwork. Max Nachttheater ist unser Place to be. Donnerstag ab 18 Uhr, Top Location. Das ist ja ein altes, umgebautes Theater, das zum Club umgestylt worden ist. Mit dieser typischen alten Theaterdeko, mit Stuck, mit Gold, mit roten Vorhängen. Also richtig nice. 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Also kann nur geil werden. Donnerstag ab 6.
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2: Kurz vor 11:30, der Mann meines Herzens ist da. Jonas, was trendet heute auf den Socials?
3: Immer noch Shirin David. Sie ist nämlich sauer auf ihre eigene Netflix-Doku. 5 Monate nach dem Start von Barbara sagt die Rapperin auf Instagram, ihre Geschichte sei völlig falsch erzählt worden. Netflix weist die Kritik zurück. Die Kommis sind jedenfalls auf der Seite der Rapperin.
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2: Egal wie Baba du bist, ich bin Barbara. Was ist sonst noch wichtig heute?
3: Zieht die Inflation in Deutschland weiter an? Im Juli lag sie bei 2,8%. Vor allem deutlich höhere Energiepreise hatten die Teuerung nach oben getrieben. Heute gibt es die ersten Zahlen für den August. Das Statistische Bundesamt veröffentlicht am Nachmittag eine vorläufige Einschätzung dazu. Großeinsatz heute Morgen in Köln. Ein Unbekannter hat nach Angaben der Polizei 4-mal auf ein türkisches Café geschossen. Mehrere Kugeln trafen das Schaufenster, verletzt wurde aber niemand. Der mutmaßliche Schütze ist weiter auf der Flucht. Laut Augenzeugen soll er schwarz gekleidet und etwa 1,70 Meter hoch sein. Beim Klimaschutz wollen viele Unternehmen in Deutschland bei ihren Investitionen kaum noch drauflegen. Laut einer aktuellen IFO-Umfrage flossen im vergangenen Jahr im Schnitt 9,3% der Investitionen in Klimaschutzmaßnahmen im eigenen Betrieb. Für dieses Jahr sind 10,6% geplant, für nächstes Jahr 10,5%. Nach mehr als 30 Jahren ist Schluss bei RTL. Der Sender beendet die Produktion von Unter uns. Die Daily Soap läuft nur noch bis März 2027. Danach ist bei RTL Schluss mit der Schillerallee. Grund seien unter anderem veränderte wirtschaftliche Bedingungen und die Entwicklung der Zuschauerzahlen.
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3: Sie knackt schon wieder einen Rekord nach dem anderen. Rihanna hat mit dem Track Only Girl in the World jetzt die Marke von 2 Milliarden Streams bei Spotify überschritten. Damit ist es bereits ihr 8. Song, der auf Spotify so oft gestreamt wurde. Keine andere Frau hat weltweit dort aktuell mehr Songs mit jeweils über 2 Milliarden Abrufen.
2: Dankeschön.
3: Gerne.
2: Wer kommt denn gleich eigentlich? Oder?
3: Jana kommt gleich.
2: Wundervoll. Dann bis morgen.
3: Genau.
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5: In Niedersachsen, Bremen und Hamburg gibt es heute starke Gewitter im Laufe des Nachmittags. Besonders im Süden, Norden und Westen könnten sie kräftig ausfallen. Morgen früh bleibt es stark bewölkt mit gelegentlichem Regen. Im Laufe des Tages klart es jedoch zunehmend auf. Der Wind weht in Böen stark aus südwestlicher Richtung. Passt auf euch auf, es bleibt ungemütlich. Gerade sieht's so aus, in Hamburg am Millerntor sind es 21 Grad, in Bremen im Rhododendronpark 20 Grad und in Hannover am Maschsee ebenfalls 20 Grad.
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5: A2 Hannover Richtung Dortmund zwischen Hannover Lang.
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0: rein in die nagelneue Woche. Hier ist Big FM mit saugeiler Mucke in the making. Das ist Dua Lipa. Song heißt, wie nochmal? Genau. Und dieses wunderschöne Stück Musik kriegen wir gleich zum ganz entspannt Tito reinsliden Richtung Mittagspause. Die wunderbare Olivia Dean und Man I Need. Und die kleine geile Sarah Larsen zusammen mit Robin, Talk to Me. So ein cooler Beat. Hört mal das hier, wie das britzelt. Lieben wir hart. Das gleich hier.
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2: Rein in diese entspannte neue Woche mit geiler neuer Mucke von Robin und Sarah Larsen gleich auf Big FM. Talk to me, Sarah. Und John, für was liegt los? Hallo, Vanessa.
3: Hi.
4: Na, wie geht's dir heute?
3: Ja, gut. Und dir?
4: Ach ja, auch. Ich muss ganz ehrlich sagen, ich finde es so schön, dass es jetzt gerade so ein bisschen cozy ist draußen. Mal wieder eine kleine Strickjacke anziehen, eine kleine Kakaosituation, solche Sachen.
3: Ja, richtig angenehm. Endlich wieder Luft ein bisschen und ein bisschen dunkler. So, ja, ist schön.
4: Vor allem, weil man ja weiß, der Sommer ist noch nicht vorbei. Ne? Es kommt 100 pro nochmal wieder. Deswegen kann man sich jetzt, finde ich, gerade mal so eine kleine Pause gönnen und schon mal so ein bisschen Twilight anmachen oder so.
3: Ja, genau. Ja, Twilight ist gut.
4: Kann man jetzt schön durchsuchen die nächsten Tage, wo es ein bisschen regnet und immer so ein bisschen dunkel ist irgendwie, ne?
3: Ja, das stimmt. Kürbiscremesuppe oder sowas. Boah, ja, das wäre jetzt schon...
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0: Adventurers auf Big FM mit Illegal. Als nächstes News und News mit King. Vorher noch News aus dem Witzebergwerk.
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4: Tja, Leute, wisst ihr was? Ich mag unsere Nachbarländer richtig gerne. Bei den Dänen ist immer alles Hüge. Selbst Frankreich ist klasse und hat im Kern eigentlich nur ein Problem.
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4: Und selbst das ist besser, als Nachbar der USA zu sein. Schon letztes Jahr hat Donald Trump ja den Golf von Mexiko umbenannt in Golf von Amerika. Bitte nicht verwechseln mit der Schrottlaube mit dem Freiwild-Heckscheibenaufkleber, in der sich Energy-Fantosen türmen und in dem es ein bisschen nach Gras riecht. Das ist der Golf von Justin. Jetzt hat Donald Trump aber im Handelsstreit mit Kanada auch den Lake Ontario, also den See zwischen Kanada und den USA, umbenannt. Und zwar in Lake America. Das ist wie wenn die Schweizer auf einmal den Bodensee umbenennen würden in klingen, als hätte man sich an einem verkackten Ricola verschluckt. Wer hat's erfunden?
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0: Happy Montag, hier ist Big FM. Das ist The Kid LAROI. She don't need to know. Gleich der Sommerhit schlechthin zum vielleicht allerletzten Tag des Sommers, zumindest official, letzter Augusttag. Shakira und Burna Boy. Ja, offiziell gekürt zum Sommerhit des Jahres. Außerdem kriegen wir die ganz neue von Adela, Ain't in L.A., Megabrett. Das und so viel mehr, gleich hier zum Mittagessen.
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1: 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Viel Spaß.
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1: Kurz vor 12:30, Jana ist da und hat ein paar News mitgebracht.
3: Ja.
1: Jana, was trendet auf den Socials?
3: Selena Gomez und Benny Blanco trennen gerade. Die verbringen unfassbar viel Zeit in Venedig anscheinend. Und bei Instagram sind sie in abgestimmten Looks zu sehen. Ach ja, für den einen ist das ganz so romantisch. Die anderen denken sich so, Leute, habt ihr auch keinen eigenen Style? Naja, auf jeden Fall. Selena kam ja auch gerade aus London und hatte dort Dreharbeiten zur 6. Staffel von
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3: Only Murders in the Building.
1: Lieben wir.
3: Ja.
1: Was ist noch wichtig?
3: Ja, knapp eine Woche ist es noch bis zur Landtagswahl in Sachsen-Anhalt. Und heute wird Bundeskanzler Merz dort seinen ersten Wahlkampftermin antreten. Und zwar in Quedlinburg im Harz. Es wird am Abend auch noch gemeinsam mit dem Ministerpräsidenten und Spitzenkandidat der CDU Schulze vor den Kameras einen Auftritt geben. Die AfD hat mit um die 40% fast doppelt so viel Zustimmung in Sachsen-Anhalt wie die CDU. Es sind tatsächlich viele Wochen vergangen, bis klar war, wo Merz in Sachsen-Anhalt überhaupt auftreten würde. Eigentlich waren mal größere Auftritte im Gespräch, aber jetzt wird es keinen klassischen öffentlichen Wahlkampfauftritt von ihm vor größerem Publikum geben. Mitten in der Kölner Südstadt gab es heute Morgen Schüsse, und zwar auf ein Café. Der mutmaßliche Täter ist laut Polizei noch auf der Flucht. Nach ihm wird natürlich gefahndet. Es gebe keine Verletzten oder Tote, hieß es. Man habe aber Einschusslöcher in dem Café auf der Bonner Straße entdeckt. Zu dem Zeitpunkt war aber heute Morgen noch niemand vor Ort tatsächlich.
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3: In Bremen wurde jetzt ein riesen Milliardenauftrag an Land gezogen, und zwar im Bereich Raumfahrt. Der Bremer Konzern OHB soll 18 Satellitenplattformen für das europäische Netzwerk IRIS herstellen, wie die Geschäftsführung mitteilte. Es soll vor allem eine abhörsichere und krisenfeste Kommunikation für Regierung und Wirtschaft in Europa gewährleisten.
1: Wow, super spannend.
3: Ja.
1: News in einer knappen Stunde wieder mit Jana.
3: Ja.
1: Okay, bis gleich.
3: Ciao.
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4: In Niedersachsen, Bremen und Hamburg bleibt es heute Nachmittag bewölkt mit kräftigen Gewittern. Achtung, Unwetterwarnung, heftige Gewitter möglich, haltet euch bereit. Abends geht die Gewittertätigkeit etwas zurück, es bleibt aber regnerisch. Morgen Vormittag startet bewölkt mit Regen im Norden und in der Mitte. Doch abends kann es aufklaren. Maximal 21 Grad morgen. Aktuelle Werte. In Hamburg am Spielbudenplatz sind es 22 Grad, in Bremen am Universum 20 Grad und in Hannover an der Messe 21 Grad. Bleibt informiert.
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4: Hier kommt der Verkehrsüberblick. A1 Osnabrück, Richtung Bremen, zwischen Bremen-Brinkum und Bremen-Arsten. Stockt es derzeit auf 3 Kilometern. Ihr braucht rund 16 Minuten länger. A2 von Dortmund, Richtung Hannover, zwischen Wunschdorf-Kohlenfeld und Garbsen. 7 Kilometer Stau kosten euch aktuell 1 Stunde. A2 in der Gegenrichtung, Hannover Richtung Dortmund, zwischen Hannover-Bosfeld und Garbsen. Dort stockt es auf 11 Kilometern, 1 Stunde Zeitverlust. Passt auf euch auf. Gute Fahrt.
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0: Erinnert ihr euch noch an den allerersten Song, zu dem ihr hart abgedanzt habt im Club? Bei mir war das eine kleine Kaschemme im Münsterland und da standen so gelb lackierte Käfige. Und die Mucke, die da lief, klang ungefähr so. Wie Tate McRae's Sports Car. Schon geil. Gleich auf der Big FM Playlist und wir machen die neue von Nico Santos an zusammen. Das ist eine hetzi-fetzi gute Laune-Kiste für einen Montag auf dem Weg in den Nachmittag. Why don't you stay? Gleich hier auf Big FM.
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2: 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Halber Tag schon rum, hey. Arbeitsmontag wollte ich eigentlich sagen. So oder so, durchgeballert. Halb. Die neue von Nico Santos gleich. Why Don't You Stay? Und wir starten rein mit einer kleinen Taylor. I knew it, I knew you. 08.900.901, die kostenlose Hotline hierher ins Studio zu Big FM. Justine ist auf Leitung 1. Justine, bist du arbeiten?
3: Ja, tatsächlich. Aber ich mache gerade Pause, hab gerade Zeit. Ansonsten Umzugsstress.
2: Okay, oh Gott. Aber hast du ein Unternehmen oder machst du alles selber? So Kisten packen, schleppen, dies, das?
3: Nee, ich habe das alles mit Freunden und Familie gemacht, selber.
2: Oh,
3: auch
2: cool.
3: Dranborn gestern leider eine Leitung getroffen.
2: Oh, nee. Oh nein.
3: Das wird schon.
2: Aber dann kann es ja kaum mehr schlimmer werden. Dann hast du den Peak jetzt überstanden. Nur jetzt wird es wieder besser.
3: Ja, das stimmt, 100%.
2: Aber auch irgendwie cool. Also ja, anstrengend, aber auch schön, wenn man dann so merkt, man hat diese Base um sich rum und die sind da und helfen, ne?
3: Ja, auf jeden Fall. Und man lernt auch immer neue Sachen dazu.
2: Mhm. Voll gut. Richtig nice. Aber hast du dir auch die schöne heiße Woche ausgesucht jetzt? Wow.
3: Ja, ohne Witz.
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1: Okay. Das große Laura Larsson Takeover.
2: Ich war da 3 Minuten, hatte ich eine eigene Sendung, die ich moderieren durfte.
3: Schön. Nur hier auf Big FM.
2: Ja, ja, ich weiß. Danke, danke fürs Erklären nochmal.
0: Okay. Sie ist da und sie geht nie wieder weg. Laura Larsson, Podcasterin, Comedian und so viel anderes mehr. Heute Morgen in Deutschlands Bigster Morning Show einfach mal ein klitzekleines Takeover abgezogen.
4: Ich bin froh, dass er vorbei ist, der Sommer.
5: Hör auf.
4: Nee, ich finde das gruselig. Also bei 40 Grad irgendwie in der Stadt zu sein, ist ganz schlimm.
5: Okay, okay, okay.
4: So, Badestrände sind ekelhaft. Also, es ist, also in das Wasser da reinzugehen.
5: Boah, bist du ein Hater.
4: Ja, was ist denn los?
5: Wirklich?
0: 2 Girls gegen einen Typen. Okay, also Rolf musste sich geschlagen geben heute Morgen in Deutschlands Bigster Morning Show. Und alle haben es geliebt, inklusive euch. Ihr habt nämlich auch ganz viel mit Laura gequatscht, so wie Yvonne.
5: Richtig so. Aber ist Kaffee auch so eine kleine Sucht von dir?
6: Oh, ich muss gestehen, ich bin einer dieser Menschen, die gar keinen Kaffee mögen.
5: Ich
6: aber
5: auch.
6: Wenn du mir richtig viel Milch, Zucker und Karamell da reinpackst, dann ist es geil.
5: Dann, also eigentlich,
6: und dann kriege ich auch 3 Stück davon runter.
5: Ja, wenn es eigentlich kein Kaffee mehr ist, ne?
6: Das ist richtig.
5: Aber
6: also, der Löffel muss richtig stehen.
0: Wir lieben Laura sowieso und Laura liebt uns. Deswegen ab sofort täglich die kürzeste Show der Welt mit Laura Larsson. Nächste Runde morgen früh 7.35 Uhr.
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0: Lil Wayne und Wiz Khalifa. Okay, ich komme nochmal rein. Für unseren Montag, Sucker for Pain. Und entspannt, Tito, geht's auch gleich weiter in die nächste Runde Richtung Nachmittag. Side Effects von Zayn auf Big FM. Außerdem die neue von BTS. Richtiger Banger. Body on Body. Zum Lautmachen.
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2: 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Max Nachttheater ist unser Place to be. Donnerstag ab 18 Uhr, Top Location. 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Mit dieser typischen alten Theaterdeko, mit Stuck, mit Gold, mit roten Vorhängen. Also richtig nice. 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
2: Kurz vor halb zwei. Jana ist da. Was trendet heute auf den Socials?
3: Ich hab's dir noch nicht gesagt, aber diese Challenge trendet gerade auf TikTok. Man filmt sich und ein Bruder oder Freundin oder so und sagt dann, ich hab's dir noch nicht gesagt, aber ich fänd's mega gut, wenn du deine Haare rot färbst. Und Leute, am Ende der Videos sieht man ein bisschen verunstaltet aus, sag ich mal so.
2: Oh muss Gott, man nein, danke.
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2: Also nicht, dass ich das nicht schon mal gehabt hätte, aber lange her. Was ist sonst noch wichtig heute?
3: Ja, ChatGPT, Reddit und die Spieleplattform Roblox, die sind mittlerweile ja so groß geworden, dass sie sich bald an strengere EU-Regeln halten müssen. Sie fallen nämlich dann unter den Digital Services Act, kurz DSA, also DSA. Der greift ab 45 Millionen Usern pro Monat und schreibt unter anderem mehr Kinder- und Jugendschutz vor. Auf Grundlage des DSA hat die EU bereits zahlreiche Verfahren eingeleitet, zum Beispiel auch ja gegen TikTok und Instagram. Und wie ihr vielleicht schon gehört habt, wurden gegen Temu zum Beispiel oder X wegen Verstößen gegen diese EU-Regeln auch schon Millionenstrafen verhängt. Knapp eine Woche ist es noch bis zur Landtagswahl in Sachsen-Anhalt. Und heute wird Bundeskanzler Merz dort seinen ersten Wahlkampftermin antreten. Und zwar in Quedlinburg im Harz. Er wird am Abend auch noch gemeinsam mit dem Ministerpräsidenten und Spitzenkandidat der CDU Schulze vor die Kameras treten. Ganz kurz, die AfD hat mit um die 40%, ja fast doppelt so viel Zustimmung in Sachsen-Anhalt wie die CDU. Es sind tatsächlich auch viele Wochen vergangen, bis überhaupt klar war, wo Merz in Sachsen-Anhalt überhaupt auftreten würde. Eigentlich waren mal größere Auftritte im Gespräch, aber jetzt wird es keinen klassischen öffentlichen Wahlkampfauftritt von ihm vor größerem Publikum geben. In der Kölner Südstadt gab es heute Morgen Schüsse, und zwar auf ein Café. Es gebe keine Verletzten oder Toten, hieß es von der Polizei. Man habe aber Einschusslöcher in dem Café entdeckt. Der mutmaßliche Täter sei noch auf der Flucht. Nach ihm wird natürlich gefahndet.
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3: Und dieser Sommer war anscheinend der zweitwärmste, der jemals in Deutschland gemessen wurde. Das geht aus einer ersten Auswertung des Deutschen Wetterdienstes hervor. Das voraussichtliche Temperaturmittel lag demnach bei 19,6 Grad für das Jahr. Letztes Mal hatten wir sowas 2003, da waren es 19,7 Grad. Also kommt schon daran.
2: Krass. Brauchen wir nicht nochmal. Hey, aber naja, wir sehen uns nächsten Sommer, Jana. Ja. Nächste News in einer knappen Stunde gleich wieder mit dir. Bis gleich.
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4: In Niedersachsen, Bremen und Hamburg. Unwetterwarnung. Gewitter am Nachmittag mit kräftigen Schauern, vor allem im Westen und Norden. Starker Wind aus Südwest. Temperaturen zwischen 16 und 20 Grad. Am Abend zieht der Regen nach Norden, im Süden lockert es auf. In der Nacht zu Dienstag lässt der Regen nach, aber der Wind bleibt lebhaft. Morgen regnerisch und windig, besonders im Norden und Westen. Aktuell Hamburg im Portugiesenviertel 22 Grad, Bremen am Osterdeich 21 Grad, Braunschweig am Schloss 23 Grad.
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4: Hier kommt der schnelle Verkehr.

0: Hier kommt der schnelle Verkehrscheck. A1 Hamburg Richtung Osnabrück. Stau zwischen Bremerkreuz und Bremen-Arsten. 7 Kilometer, 18 Minuten warten. A1 Osnabrück Richtung Bremen. Stau zwischen Bremen-Brinkum und Bremen-Arsten. 3 Kilometer, 17 Minuten Zeitverlust. A2 Hannover Richtung Dortmund. Stau zwischen Hannover-Bodfeld und Wunstorf-Kohlenfeld. 12 Kilometer stehen, plant 40 Minuten extra ein. Passt auf euch auf und plant eure Route entsprechend. Gute Fahrt.
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0: Happy Sommerende oder so. 31. August, schon so ein bisschen Richtung Herbst dann jetzt ab morgen, ne? Gönnen wir uns nochmal eine kleine Dusche unterm Wasserfall. Ich finde, so klingt das in so einer schwülen Hitze. Ah, und dazu Dave & Tams. Raindance. Klingt doch exakt so, oder? Wie irgendwo in den Tropen. Let's go.
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0: Alter, die neue von Baby Close. I mean. Guter Beat zum Entspann-Tito rein in den Montagnachmittag chillen. Temptations gleich hier auf der Big FM Playlist. Und ultra sexy wird's mit, na klar, ihm hier. Hat er doch mitgebracht, die Sexiness. Hat er doch rausgeholt. Klatscht er uns so vor die Nase. Auf entspannt. Jason Derulo gleich hier mit Sexy von mir. Schönen Montag euch.
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0: Sommer nochmal voll auskosten, weil 31. August ist ja schon so ein bisschen so, naja, Anfang vom Ende, sommermäßig, hey. Viele haben das Gefühl, ab morgen ist Herbst. Und wettertechnisch ist ja jetzt schon ein paar Tage lang irgendwie nicht mehr so ganz der Britzler schlechthin. Madeleine hat eine Sprachnachricht geschickt an die 08900901 und sagt, ja, ist irgendwie okay.
1: Tatsächlich bin ich heute Morgen aufgestanden und habe tierisch gefroren. Also ich habe mich erst mal eine Jacke angezogen. Wir hatten tatsächlich Terrassentüre auf heute Nacht und es war so kalt heute Morgen. Aber ich glaube, wir waren die letzte Zeit auch sehr verwöhnt. Ich glaube, es war jetzt mal ganz gut, dass es etwas abkühlt, weil ich finde, nachts ist es auch nicht mehr kalt geworden in der Wohnung. Es war einfach nur noch heiß.
0: Voll. Deswegen chillen wir jetzt mal eine Runde und sagen, hey, kleiner Zimt-Cappuccino, why the hell not go with the flow? Dazu die neue von Baby Close Temptations. Vorher jetzt Jason Derulo. 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
2: ChatGPT oder Google? Es klingt erstmal so nach dem Battle der Tools und das ist es auch auf irgendeine Art. Allerdings könnt ihr beide einfach kombinieren, gerade wenn ihr am Lernen seid oder zum Beispiel ein Referat schreiben müsst. ChatGPT ist deine Abkürzung fürs Verstehen, ne? Und Google ist auf jeden Fall euer Faktenchecker. Das bedeutet, wenn ihr irgendwas nicht ganz versteht in eurer Formulierung oder vielleicht auch in der Fremdformulierung, dann haut das Ganze in ChatGPT rein, lasst es euch ein bisschen umformulieren und schon wisst ihr über die Sache eben Bescheid. Genauso geht es aber auf der anderen Seite zur Sache, wenn es um das Thema Gliederung geht, ne? Ist immer so ein Thema. Ich persönlich tue mich damit auch sehr, sehr schwer. Da ist ChatGPT euer bester Freund. Also wenn ihr die Fakten zusammen habt und wisst, worüber ihr sprechen wollt, dann könnt ihr anfangen, mit ChatGPT zu arbeiten. Ansonsten beim Fakten an sich checken. Google, euer bester Freund nach wie vor.
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2: Hamburg City, be ready. 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Topspin ist übermorgen am Mittwoch da am Start. Das heißt, wir haben in dieser zuckersüßen, ästhetischen Outdoor-Area im Scandinavian-Style mit roten Hütten und so richtig geile Rave-Situation. Electric Beats vom Feinsten plus Tischtennisplatten zum Zocken, Rundlauf und normales Tischtennis, worauf immer wir Bock haben. 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Viel Spaß.
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2: Gleich halb drei. Hier ist Jana und hat ein paar News. Was ist denn auf den Socials?
3: Wenn dieses Video auf deiner For You-Page landet, dann sei doch so lieb und lass ein Like da. Betteln um Likes, nennen die einen das. Andere sagen, dieser Trend, der gerade mega auf TikTok und so abgeht, soll auch kleinere Creator mal ein bisschen pushen. Mhm. Und in den Kommentaren sammeln sich ganz viele davon tatsächlich.
2: So, 100 Follower.
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3: Was ist sonst noch wichtig? ChatGPT, Reddit und die Spieleplattform Roblox, die sind mittlerweile so groß geworden, dass sie sich bald an strengere EU-Regeln halten müssen. Sie fallen nämlich dann unter den Digital Services Act, kurz DSA. DSA, der greift ab 45 Millionen Usern pro Monat und schreibt unter anderem mehr Kinder- und Jugendschutz vor. Auf Grundlage des DSA hat die EU bereits ja zahlreiche Verfahren eingeleitet, zum Beispiel auch gegen TikTok und Instagram. Und wie ihr vielleicht schon mitgehört habt oder mitbekommen habt, wurden gegen Temu und X wegen Verstößen gegen diese EU-Regeln auch schon Millionenstrafen verhängt. Nach den tödlichen Schüssen auf einem Techno-Rave in der Schweiz wurde nun ein Verdächtiger festgenommen. Laut Polizei handelt es sich um einen 43 Jahre alten Schweizer. Inzwischen gehen die Ermittler von einer Einzeltat aus, bei der eine 22-Jährige getötet und 4 weitere verletzt wurden. Das Motiv für diese Tat ist noch unklar. In Deutschland leben mehr Frauen. Das geht jetzt aus Daten des Statistischen Bundesamtes hervor. Das heißt, in Zahlen bundesweit kommen auf 1027 Frauen 1000 Männer. Wenn man jetzt aber auf einzelnen Orte und Regionen und auf die Altersgruppen schaut, sieht es natürlich wieder ganz anders aus. Bei den jungen Leuten zum Beispiel sind die Männer in der Überzahl. Am größten ist der Unterschied zwischen Frauen- und Männerverteilung in Schleswig-Holstein. In Baden-Württemberg zum Beispiel gibt es fast gleich viele Frauen und Männer.
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3: Ja, und dieser Sommer war anscheinend der zweitwärmste, der jemals in Deutschland gemessen wurde. Das geht aus einer ersten Auswertung, muss man dazu sagen, des Deutschen Wetterdienstes hervor. Das voraussichtliche Temperaturmittel lag demnach bei 19,6 Grad. Letztes Mal hatten wir sowas 2003, da waren es 19,7 Grad.
2: Krass, es gab einen Sommer, der noch heißer war?
3: Ja.
2: Wo waren wir denn da?
3: Ich weiß es
2: keine
3: nicht.
2: Ahnung.
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4: In Niedersachsen, Bremen und Hamburg startet der Nachmittag mit einer Unwetterwarnung. Gewitter sind vor allem im Westen und Norden unterwegs. Bis zum Abend bleibt es gewittrig und regnerisch, besonders im Osten mit kräftigeren Schauern. Der Wind frischt aus Südwest ordentlich auf. Morgen hält das dichte Wolkenkleid an, mit leichten Schauern im Norden und Westen. Am Abend wird es dann in vielen Regionen trocken und freundlicher. In Hamburg am Rathaus Altona und Bremen am Europahafen sind es 22 Grad, in Wolfsburg am Fehnow 24 Grad.
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4: Hier kommt der Verkehrsüberblick. A1 Bremen Richtung Hamburg. Zwischen Dibbersen und Horster Dreieck gibt's 5 Kilometer Stau. Ihr seid mindestens 38 Minuten länger unterwegs. A2 Hannover Richtung Dortmund. Zwischen Hannover-Langenhagen und Wunsdorf-Kohlenfeld gibt es 15 Kilometer Stau. Da verliert ihr 32 Minuten. A7 Hannover Richtung Hamburg. Zwischen Großburg-Wedel und Schwarmstedt rechnet mit 10 Kilometer Stau. Hier braucht ihr über 41 Minuten Geduld. Gute Fahrt.
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3: Big FM. Einen wunderschönen Mittag.
4: Montag,
3: guten Morgen,
4: Mittag.
3: Kurz sagen. Es ist Montag.
4: Es ist
3: ja,
4: okay.
3: Ist es okay, oder? Montags darf man auch noch später guten Morgen sagen. Was geht ab? Big FM Community, let's go. Die neue Woche ist ready für uns.
4: Yes, musikalisch gleich mit am Start. Strange ist mit dabei. What you gonna do? Dann haben wir noch Number One von Nico Santos und Maximizers. Aufgepasst.
3: Es gibt einen neuen Trend online. Da wird irgendwie gerade überall drüber gesprochen. Und ich bin gespannt, ob wir jemanden finden von euch, der erklären kann, was das ist. Wer weiß denn von euch, was Pheromon-Maxing ist. 08900 901.
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Das ist neu auf Big FM. Strange. What you gonna do?

0: Bibi Rexha und Faithless hier auf Big FM.
1: Es ist ein Trend auf TikTok. Es geht gerade übelst viral. Und zwar Pheromone-Maxing. 08900901. Dustin, weißt du, was das ist?
2: Ja, genau deswegen rufe ich an. Also soweit ich das verstanden habe, ist das, wenn Männer sich quasi nicht mehr duschen und das beim ersten Date dann besser ankommen soll. Und ich glaube, dass das so ist, aber viel mehr habe ich auch nicht drüber rausgefunden. Und man verzichtet auf Duschen, Haare waschen, Deos und so. Mhm. Und das soll am besten ein bisschen rüberkommen dann.
0: Und wie riechst du heute so?
2: Boah, ich bin heute nicht geduscht.
1: Hast du noch ein Date?
2: Ich habe zum Glück eine Freundin, die mag mich auch einfach nur so, wie ich generell rieche.
1: Aber also das ist, nichts anderes. Also genau darum geht es ja aber auch ein bisschen, ne? Dass dieser eigene Körpergeruch ja eben anziehend sein soll. Würdest du sagen, dass, weil du es jetzt auch gerade so mit deiner Freundin hattest, würdest du sagen, dass das eben sie auch mehr mag, als wenn du zum Beispiel Parfüm drauf hast oder frisch geduscht und so?
2: Also ich glaube, dass wir zwei uns generell so ein bisschen, ja, wie soll ich sagen, attraktiver finden, wenn wir geduscht sind. Aber mit diesen Pheromonen, das checke ich komplett. Und meine Tante zum Beispiel hat einen ganz, ganz starken Pheromongeruch. Mhm. Und wenn die sich mal nicht duscht, dann hat das einen ganz, ganz ausgeprägten Geruch. Viel mehr, während sie normal raus ist. Mhm. Und das ist irgendwie voll intensiv. Vor allem bei ihr, aber das merkt man generell auch bei anderen. 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

0: Ich fände es irgendwie sympathischer, wenn du nicht mehr Reese heißt.
1: Warum?
0: Weiß nicht, BGFM-Community, lass dich nochmal umbenennen. In Amerika macht man das doch so bei euch, Reese, oder?
1: Das glaube ich nicht. Ein Mann, der es auf jeden Fall weiß, wie es läuft, Fabi.
2: What the Fabi Daily.
3: Das ist doch der kleine, dicke, möchtegern-Comedian.
4: Jupp, das bin ich.
5: Tja, Leute, wisst ihr was? Ich mag unsere Nachbarländer richtig gerne. Bei den Dänen ist immer alles Hüge. Selbst Frankreich ist klasse und hat im Kern eigentlich nur ein Problem.
6: Franzosen!
5: Und selbst das ist besser, als Nachbar der USA zu sein. Schon letztes Jahr hat Donald Trump ja den Golf von Mexiko umbenannt in Golf von Amerika. Bitte nicht verwechseln mit der Schrottlaube mit dem Freiwild-Heckscheibenaufkleber, in der sich Energy-Fandosen türmen und in dem es ein bisschen nach Gras riecht. Das ist der Golf von Justin. Jetzt hat Donald Trump aber im Handelsstreit mit Kanada auch den Lake Ontario, also den See zwischen Kanada und den USA, umbenannt. Und zwar in Lake America. Das ist wie, wenn die Schweizer auf einmal den Bodensee umbenennen würden in Klingen, als hätte man sich an einem verkackten Ricola verschluckt. Wer hat's erfunden?
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4: Ja.

0: So, jetzt gleich weiter mit dem Mann, der sein Live-Game nochmal auf ein anderes Level gebracht hat. Achtung, kurz Nerdistan. Sync-Button sind Geschichte. Sam Smith, sage ich schon. James Hype gibt alles an den Decks.
1: Was ist Geschichte?
0: Sync-Button, den drückt man.
1: Aha.
0: Und dann machen links und rechts genau das Gleiche.
1: Aha.
0: DJ-Pult.
1: Gut, dass du uns das sagst, Reese, weil wir alle uns den Sync-Button, also die BGFM-Community und ich.
0: Die DJs haben gerade gedacht, wo das Sync-Button.
1: Ja, HBB. Und wir sind alle keine DJs, Reese. Sarah Larson gibt's auch gleich noch. Talk to me. Ob die das weiß? Vielleicht kannst du ihr das auch noch mal
0: Sarah
1: kurz sagen.
0: Larson weiß es.
1: Meinst du?
0: Ja, ich glaube schon.
1: Ansonsten schicken wir uns ihr kurz die Info.
0: Okay, machen wir. Talk to me gleich.
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7: Wusstest du schon? Otter haben eine Hauttasche unter ihren Armen, in der sie oft einen Stein aufbewahren. Sie benutzen ihn als Werkzeug oder spielen hin und wieder mit ihrem Lieblingsstein.

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2: Afterwork gibt es in Kiel.
3: Im Max Nachttheater in Kiel müsst ihr auf jeden Fall vorbeischauen. Am kommenden Donnerstag ist es schon wieder soweit.
2: Yes, um 18 Uhr geht's los. Es gibt typische Theaterdeko. Also so schön in Stuckgold, rote Vorhänge. Kann man sich vielleicht auch ein bisschen schicker machen. Mm. So ein altes Theater, was zum Club halt umgebaut wurde.
3: Ja, musikalisch gibt es Charts, 2000er Sound, House, alles bis heute was Heißes und ein Getränke-Special.
2: Zwei Aperol zum Preis von einem.
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3: 15:25 Uhr, jetzt die News mit Jana Allgäu. Was haben wir denn aktuell auf den Socials?
4: Ich hab's dir noch nicht gesagt, aber diese Challenge trennt gerade auf TikTok. Man filmt sich zum Beispiel einen Bruder, eine Freundin oder was auch immer. Und ich hab's dir noch nicht gesagt, aber ich fänd's mega gut, wenn du dir jetzt zum Beispiel die Haare rot färbst. Und das Ende der Videos ist so lustig, weil die Leute sehen so komisch aus danach, weil einfach alles verändert ist.
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2: Und was ist sonst noch so wichtig heute, Jana?
4: Ja, die EU nimmt Unternehmen wie ChatGPT oder Reddit zum Beispiel jetzt mal ein bisschen an die kurze Leine, könnte man sagen. Denn weil sie mittlerweile so groß sind, müssen sie sich an strengere EU-Regeln halten und fallen unter den Digital Services Act. Das hat die EU-Kommission jetzt in Brüssel mitgeteilt. Und der greift ungefähr ab 45 Millionen Usern pro Monat. Vor allem geht es dabei halt aber um Kinder- und Jugendschutz. Da soll jetzt genauer gecheckt werden, ob die sich dran halten. Auch TikTok und Instagram hat das alles ja schon ziemlich viel Stress bereitet und gemacht. Da gab es ja auch schon Millionen Geldstrafen. Wir in Deutschland geben anscheinend immer weniger Geld für Schuhe aus. Phyllis, gibst du viel Geld für Schuhe aus?
2: Ich würde die Frage an Rhys mal weiterleiten. Wie sieht es denn bei dir so aus, Rhys?
3: Aktuell kein Kommentar an dieser Stelle.
2: Ja, Rhys ist süchtig. Wirklich, das ist krass.
3: Ja, ich habe ein Problem.
2: Echt?
4: Ja. Ja, okay, das Problem kann ich verstehen, darauf komme ich nochmal zurück, denn vor allem sieht man das bei einem Modell, und zwar Sandalen, also alles, was mit Riemchen ist. Dafür geben die Leute

0: anscheinend kein Geld mehr aus. Der Trend ist rückwärts. Ein Handelsbericht zeigt, hier sank die Nachfrage um 12%. Ganz weit oben. Und Reese, ich glaube, das ist dein Beuteschema.
1: Ja.
0: Sneakers.
2: Scheiße.
0: Oder Sneakers, ja? Die kann man halt aber wirklich zu jedem auch vertragen. Flipflops gehört übrigens nicht zu Sandalen dazu.
1: Aber Reese mit Flipflops oder Sandalen?
2: Nein,
1: tolles Bild.
2: Nein.
1: Okay.
0: Das wäre auch irgendwie lustig, muss ich sagen.
2: Nein.
0: Okay, kommen wir wieder zu den ersten Themen. Nach den tödlichen Schüssen auf einem Techno-Rave in der Schweiz wurde nun ein Verdächtiger festgenommen. Laut Polizei handelt es sich um einen 43 Jahre alten Schweizer. Inzwischen gehen die Ermittler von einer Einzeltat aus, bei der eine 22-Jährige getötet und 4 weitere verletzt wurden. Das Motiv für diese Tat ist noch unklar.
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0: In Bremen wurde jetzt ein riesen Milliardenauftrag an Land gezogen, und zwar im Bereich Raumfahrt. Der Bremer Konzern OHB soll 18 Satellitenplattformen für das europäische Netzwerk IRIS herstellen, wie die Geschäftsführung mitgeteilt hat. Es soll vor allem eine abhörsichere und krisenfeste Kommunikation für Regierungen und Wirtschaft in Europa gewährleistet sein.
2: Das ist sehr nice. Dankeschön,
0: oder?
2: Jana.
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4: 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In Niedersachsen, Bremen und Hamburg geht's jetzt ordentlich zur Sache. Unwetterwarnung. Starke Gewitter rollen durch, besonders in den westlichen und östlichen Landesteilen. Ab dem Nachmittag kann es im Süden etwas aufklaren, aber sonst bleibt es bis zum Abend feucht und ungemütlich. In der Nacht beruhigt sich das Wetter größtenteils, aber etwas Regen bleibt vor allem im Norden. Und hier die aktuellen Werte. In Hamburg im Altonaer Volkspark 22 Grad, in Bremen am Wegesacker Hafen 20 Grad und in Hildesheim am Dom 22 Grad.
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4: Hier kommt der Verkehrsüberblick. A1 Bremen Richtung Hamburg staut sich zwischen Dibbersen und Horster Dreieck auf 5 Kilometern. Mit 34 Minuten Verlust rechnen. Auf der A2 Hannover Richtung Dortmund stockt es zwischen Hannover-Langenhagen und Bunsdorf-Lutte. Auf 14 Kilometern Verzögerung rund 27 Minuten. A7 Hannover Richtung Hamburg steht zwischen Dreieck Hannover-Nord und Schwarmstedt auf 9 Kilometern. Erwartet eine Wartezeit von etwa 26 Minuten. Gute Fahrt.
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0: So geht's gleich weiter aus Lüneburg raus nach Japan bzw. Asia-Tour. USMC gerade damit fertig. At the Party gab's da mit Sicherheit auch live.
1: Ja, und wie geil ist der Song schon vor live?
0: Guck mal,
1: Alter.
0: Ja, auf jeden Fall. Und wenn du denkst, einfach so aus Lüneburg und dann zack, nimmst ja Asien auseinander, kurz auf Tour.
1: Apropos live. Jack Diem wird seinen ersten Deutschland-Auftritt haben. Ich bin gespannt. Und zwar in Hamburg auf dem Reeperbahn-Festival ist er am Start. Es ist dann am Samstag, den 19. September. Also, falls ihr den Mann live sehen wollt, ab Hamburg Kickdown.
0: So, kann man sich schon mal vormerken. Gibt's gleich auf BFM.
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2: Einen wunderschönen guten Tag hier zu.
3: Und na?
2: Ja, ich habe eine Woche Urlaub.
3: Hä, hey,
4: okay,
3: mega.
4: Das ist echt geil.
2: Ja, wir haben ja vor 2 Wochen noch drüber geredet. Wenn mein Chef sagt, ich soll Urlaub machen, mache ich Urlaub.
3: Also es war jetzt soweit, oder was?
2: Genau.
3: Ja, und wie war es? Was hast du gemacht?
2: Ja, ich war in Holland.
4: Keine weiteren Fragen an dieser Stelle.
3: Also du warst dauerhaft high.
2: Ja, sicher.
4: Oh Gott, Alter, können wir so stehen lassen. Taylor Swift jetzt.
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2: Und das habt ihr gemacht mit Laura Lars und ihr habt sie alles Mögliche gefragt. Heute Morgen Deutschlands Bigste Morning Show. Die Frau hat wirklich die Show kurz mal um die Ecke gebracht. Es war legendär. Sie ist ja selber Moderatorin, Podcast, hat einen deutschen Comedypreis bekommen. Und sie ist jetzt auch, es wird richtig cool, bei der ersten Staffel LOL Next mit dabei sein.
3: Nice.
2: Und ab morgen haben wir sie jeden Tag. 7.35 Uhr Deutschlands Bigste Morning Show bei der kürzesten Show der Welt.
3: Yes, so ist es. Und ja, die Frau hat auf jeden Fall den Sender auf den Kopf gestellt und auch in verbotenen Taschen rumgewiesen.
4: Und ich habe mir Schminktasche angeguckt.
2: Ja.
4: Ich liebe das. Ich liebe das, bei anderen Leuten so zu gucken, was haben die so, was haben die so in ihrer Tasche, was tragen die so mit sich rum. Naja.
3: Ja, guckst du eigentlich? Bist du auch so ein Schnüffler?
2: Nee, also ich meine, an sich jetzt nicht jetzt ungefragt, aber sie hat ja auch gefragt.
3: Ja.
2: Aber vor allem, ich habe schon auch mal random Sachen in meiner Tasche, muss ich sagen. Also es passiert dann schon mal, dass da auch so ein Schraubenzieher vielleicht drin ist. Was jetzt nicht so klassisch. Ja, weil das passiert dann, ist da so ein Brot, Schraubenzieher, Geldbeutel, man kennt's.
3: So, man kennt's.
2: Als hättest du nie, du hast einen riesen Rucksack, Junge, da hast du doch auch safe was drin.
3: Ich habe sehr, sehr lang Wasserpistolen mit mir rumgehabt. Weißt du, so kleine, so aus meinem Euroladen.
2: So, aber dann wegen Schraubenzieher was sagen. Okay, Big FM Community, was habt ihr denn so was komplett random ist in eurer Tasche? 08900901.
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0: Frequencies hier auf Big FM. Phyllis und Reese hier am Start. 08900901. Wer bist du denn?
1: Hi, hier ist die Burcu.
2: Hi Maus, na, wie ist die Lage?
1: Ja gut, danke. Ich habe gerade gehört, dass ihr gefragt habt, was ist so das ziemlich random, was du in der Tasche hast. Ne?
2: Yes, schieß mal los. Was ist es denn bei dir?
1: Ja, und zwar ist es bei mir eine Türklinke.
2: Legendär. Okay, warum?
1: Warum? Weil ich arbeite in einem Fachzentrum für Menschen mit Demenz. Das heißt, ich habe zwei Türen. Einmal die Haupttür und noch eine Türe dazwischen. Und die geht nur mit einer bestimmten Klinke auf. Und wenn ich die mal vergesse, dann ist die weg, weil diese Menschen sind halt dement, ne?
0: Ja.
1: Und die nehmen die Türklinke dann mit.
2: Aber heißt das jetzt, wenn du nicht da bist, kommen die nicht mehr rein und raus?
1: Nein, das ist nur für mein Büro. Die dürfen überall rumlaufen und so, alles gut. Die können natürlich nicht raus auf die Straße oder so, ne? Das ist klar. Aber das geht nur um mein Büro, ne? Und deshalb packe ich die jedes Mal, wenn ich komme und gehe, dann quasi wieder ein und aus. Genau, ist richtig random.
2: Geil. Das ist legendär. Ich liebe
1: das
2: es.
1: Das ist richtig legendär, ja.
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0: ist das? Reese, ist das eigentlich so auch so ein Prayer-Ding, dass du immer betest, wenn du, dass du schnell Feierabend hast, wegen mir, oder?
1: Niemals würde ich das tun.
0: Freust du dich immer?
1: Auf was? Feierabend?
0: Zusammen eine Sendung haben.
1: Ja.
0: Manu, den Song gibt's gleich in voller Länge.
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2: Afterwork gibt es in Kiel.
3: Im Max Nachttheater in Kiel müsst ihr auf jeden Fall vorbeischauen. Am kommenden Donnerstag ist es schon wieder soweit.
2: Yes, um 18 Uhr geht's los. Es gibt typische Theaterdeko. Also so schön in Stuckgold, rote Vorhänge. Kann man sich vielleicht auch ein bisschen schicker machen. Mm. So ein altes Theater, was zum Club halt umgebaut wurde.
3: Ja, musikalisch gibt es Charts, 2000er Sound, House, alles bis heute was Heißes und ein Getränke-Special.
2: Zwei Aperol zum Preis von einem.
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3: 16.26 Uhr, jetzt die News mit Jana Agai. Was haben wir denn aktuell auf den Socials?
4: Wenn dieses Video auf deiner For You-Page landet, sei doch so lieb und lass ein Like da. Phyllis, ich weiß nicht, ob du es schon kennst, aber dieses Betteln um Likes, das nennen einige so. Das ist wirklich gerade so ein krasser Trend auf TikTok geworden. Und dann sagen sie, ja, man muss auch kleine Creator pushen. Aber am Ende des Tages, komm, sei kreativ.
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2: Und was geht sonst so heute, Jana?
4: Ja, Volkswagen steckt in der Krise und nach der Betriebsversammlung jetzt hat sich die Stimmungslage eher noch mal verschärft, als dass sie sich entspannt hat.

0: Die IG Metall zeigte sich sichtlich enttäuscht über die Aussagen des Managements, denn die Kommunikation nach innen sei ein absolutes Desaster, sagte ein Betriebsleiter der IG Metall. Der Grund für die Aufregung: es gibt ja heftige Sparpläne bei VW, inklusive Werkschließungen und Stellenabbau. Laut Konzernleitung werden in wenigen Jahren mindestens 4 Fabriken in Deutschland nicht mehr gebraucht werden. Die Pflegeversicherungen stecken in einer Finanznot, sag ich mal. Die Ausgaben steigen, die Einnahmen können das nicht abdecken und die Lage spitzt sich also weiter zu. Das Defizit hat sich in der ersten Hälfte des Jahres auf 770 Millionen Euro summiert. Das hat der Spitzenverband der gesetzlichen Krankenkassen jetzt gesagt. Der Verband fordert die Politik auf, zu handeln, damit die Kassen nicht selbst zum Pflegefall werden.
1: 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Und
0: dieser Sommer war anscheinend der zweitwärmste, der jemals in Deutschland gemessen wurde. Das geht aus einer ersten Auswertung des Deutschen Wetterdienstes hervor. Das voraussichtliche Temperaturmittel lag demnach bei 19,6 Grad. Letztes Mal hatten wir sowas 2003, da waren es 19,7 Grad. War ja auch heiß, ne? Yes, also habt ihr
2: warm.
0: Vielleicht mitbekommen, weiß ich nicht. Aber
3: du, es war warm in der
0: Wahrheit.
2: Dankeschön, Jana.
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5: In Niedersachsen, Bremen und Hamburg geht's jetzt ordentlich zur Sache. Unwetterwarnung. Starke Gewitter rollen durch, besonders in den westlichen und östlichen Landesteilen. Ab dem Nachmittag kann es im Süden etwas aufklaren. Aber sonst bleibt es bis zum Abend feucht und ungemütlich. In der Nacht beruhigt sich das Wetter größtenteils, aber etwas Regen bleibt vor allem im Norden. Und hier die aktuellen Werte. In Hamburg im Altonaer Volkspark 22 Grad, in Bremen am Wegesacker Hafen 20 Grad und in Hildesheim am Dom 22 Grad.
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5: Hier kommt der Verkehrsüberblick. A1 Bremen Richtung Hamburg staut sich zwischen Dibbersen und Horster Dreieck auf 5 Kilometern. Mit 34 Minuten Verlust rechnen. Auf der A2 Hannover Richtung Dortmund stockt es zwischen Hannover-Langenhagen und Bunsdorf-Lutte. Auf 14 Kilometern Verzögerung rund 27 Minuten. A7 Hannover Richtung Hamburg steht zwischen Dreieck Hannover-Nord und Schwarmstedt auf 9 Kilometern. Erwartet eine Wartezeit von etwa 26 Minuten. Gute Fahrt.
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0: So, der Mann bringt uns gleich in Richtung Feierabend. Das ist the one and only Jason Derulo.
1: Ja, und so ein bisschen die Stimmung vom Wochenende zurück. Sexy for
0: Warum
1: me.
0: Warum sexy for me?
1: Schöne Wochenenden kann man haben, ja, und feiern gehen und sexy.
0: Und am Sonntag denkt man sich dann so.
1: Nico Santo.
0: Warum bleibst du eigentlich nicht?
1: Oh, vielleicht bleibt man ja auch.
0: Vielleicht bleibt man auch.
1: Man muss doch nicht gehen, Reese.
0: Man muss nicht gehen, aber man kann gehen.
1: Willst du uns jetzt irgendwas sagen?
0: Nee, du hast damit angefangen, ich beende es.
1: Okay.
0: Na, okay, gut, das gibt's gleich auf der Fern.
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1: So, ab geht's in Richtung Feierabend. Gleich mit dabei Matt Ken und Ray Dalton hier auf Big FM. Dann gibt es noch Sorry Puppy von Tapic und Becky G.
2: Yes, lieben wir komplett. Chrissy, wie ist die Lage bei dir?
3: Ich friere mir gerade den Poppes ab.
2: Was? Nein.

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2: Heute. Okay, sag du.
3: Nee, sag du.
2: Okay, heute Morgen Laura Larsson, erstmal schön Deutschlands Biggest Morning Show im großen Takeover um die Ecke gebracht. Es war legendär. Wirklich. Und ihr habt angerufen und ihr jede Menge Fragen gestellt.
4: Simon ist mein bester Freund und wir haben einen Podcast zusammen, der heißt zum Scheitern verurteilt. Simon hat jetzt einen Boyfriend. Kennt ihr so Leute, die plötzlich so in einer Beziehung sind und dann keine Zeit mehr haben?
3: Ja.
4: Das ist Simon. Das ist Simon. Dann fängt er auch an, wir können ja am Wochenende nicht. Checkt ihr so?
3: Oh Gott.
4: Kennst du solche Freunde?
5: Ja, auf jeden Fall. Aber ich war selber mal eine von denen.
4: Also
5: von
4: auch.
5: Daher darf ich da nicht sagen.
3: Boah, ich check so Leute nicht, aber ich kenne so Leute.
2: Hä, jeder war mal so jemand, Reese.
3: Ja, mit auf irgendeine Art wahrscheinlich schon. Grüße gehen raus an Nico an dieser Stelle. Aber können wir die mal grüßen?
2: Ist so. BGFM-Community, wen habt ihr aus dem Freundeskreis mal so wieder richtig, so einen Kumpel, den ihr verloren habt? Der ist jetzt lost, weil der ist in einer Beziehung. Oder eine Freundin, die sich absolut gar nicht mehr meldet. 08900901. Ihr könnt jetzt hier anrufen, wir geben Shoutout.
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0: und Jessie Reyes hier auf Big FM. Wir kennen sie alle, die Freunde, die in einer Beziehung sind. Ja, die sind einfach verschollen, vom Erdboden verschluckt.
1: Moritz, wie sieht's bei dir aus? Kennst du jemanden?
2: Also das Problem ist, bei meinem Kumpel, das ist so, wenn ich ihn anrufe und er sagt, ja, meine Freundin ist da, dann schwierig. Er sagt, er hat keine Zeit, entweder geht er nicht ans Telefon. Mm. Er ist halt wie vom Erdboden verschluckt.
0: Mm. Seit wann sind die zusammen?
2: Ein bisschen mehr als 3 Jahre.
0: Immer noch ist es so? Nicht nur die Anfangsphase, sondern der zieht durch, oder was, der Bruder?
2: Ja, aber ich find's lustig, dass er von Anfang an zu mir gesagt hat, Moritz, bitte tu mir einen Gefallen. Bitte mach das nicht noch einmal. Wenn du eine Freundin hast, bist du wie vom Erdbogen verschluckt.
0: Ja, ist so.
2: Ich hab zu ihm gesagt, Alessio, pass auf, alles cool. Ich mach das nicht mehr. Wenn ich jetzt eine Freundin habe, dann werde ich mich trotzdem um dich kümmern, wenn du irgendwas brauchst.
1: Ja.
2: So, er macht aber genau das Gegenteil. Jetzt macht er das, was ich eigentlich, was er nicht von mir wollte.
0: Ich glaube, das hat jeder im Freundeskreis mit einem Kumpel oder mit einer Freundin mal gehabt. Genau das, was du jetzt beschrieben hast.
1: Find's legendary. Ja, man merkt die Angepisstheit
0: auf jeden Fall,
1: Moritz. Ja, voll. Zu Recht auch.
2: Ja, schwierig, ne?
0: Du darfst ihm sagen, was du willst. Du kannst einfach jetzt loslegen.
2: Alessio, das, was du zu mir gesagt hast, machst du jetzt auch. Und ich sag nur eins, du bist ein großes Stück Scheiße, dass du das machst.

0: Bist du eigentlich traurig, dass der Sommer vorbei ist?
1: Nö, traurig nicht. Aber wir können den ja übers Radio. Wir holen den rein.
0: Guck mal, machen wir genau so gleich mit Burna Boy und Shakira.
1: Der ist so locker leicht.
0: Okay, ist Feierabend, ja, okay, gut. Cool, vielleicht cool, ist das auch mal eine Möglichkeit. Wir lassen das singen lieber den Profis, zum Beispiel MK. Und Hobby Best Camp haben wir auch gleich auf der Playlist.
1: So ein sehr guter Song. Gönnen wir uns gleich in voller Länge.
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2: Afterwork gibt es in Kiel.
3: Im Max Nachttheater in Kiel müsst ihr auf jeden Fall vorbeischauen. Am kommenden Donnerstag ist es schon wieder soweit.
2: Yes, um 18 Uhr geht's los. Es gibt typische Theaterdeko. Also so schön in Stuckgold, rote Vorhänge. Kann man sich vielleicht auch ein bisschen schicker machen. So ein altes Theater, was zum Club halt umgebaut wurde.
3: Ja, musikalisch gibt es Charts, 2000er Sound, House, alles bis heute was Heißes und ein Getränke-Special.
2: Zwei Aperol zum Preis von einem.
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3: 17.27 Uhr, jetzt die News mit Jana Allgeier. Was haben wir denn auf den Socials?
4: Ja, vor ein paar Minuten hat ein Fußballer ein Statement bei Instagram gepostet. Und jetzt schon hat dieser Post über 900.000 Likes. Wir reden hier von wenigen Minuten. Leute, das ist wirklich krass schnell und krass viel. Es kann ja nur jemand sein, der wirklich richtig berühmt ist. Ne?
2: Hä?
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2: Was machst du denn jetzt so spannend? Wer ist es denn?
4: Lionel Messi tatsächlich. Und Leute, ihr könnt euch denken, der Mann schreibt... Ja.
2: Nein.
4: Ja, ich bin raus als argentinischer Nationalspieler und zwar mit sofortiger Wirkung, schreibt er bei Instagram. Und er schreibt auch, seit der WM ist einige Zeit

0: vergangen und es tut mir in der Seele weh, aber jetzt ist anscheinend der richtige Zeitpunkt, um zu gehen und das Ganze irgendwie stehen zu lassen. Und am Ende hat er auch noch gesagt, das fand ich interessant, er habe diesen Text schon direkt 2 Tage nach dem verlorenen Spiel gemacht, also nach der WM. Und natürlich ist noch was dazugekommen, sein Vater ist ja auch verstorben und das hat dem Ganzen wohl nochmal gesagt, oh, und jetzt ist wirklich der richtige Zeitpunkt, um zu gehen. Wir werden natürlich sicherlich noch ein paar mehr Reaktionen jetzt auch aus der Fußballwelt dazu bekommen in der nächsten Zeit. Ja, knapp eine Woche ist es noch bis zur Landtagswahl in Sachsen-Anhalt. Heute wird Bundeskanzler Merz dort seinen ersten Wahlkampftermin antreten, und zwar in Quedlinburg im Harz. Er wird am Abend auch noch, also jetzt bald, auch noch gemeinsam mit dem Ministerpräsidenten und Spitzenkandidat der CDU Schulze vor die Kameras treten. Wo Merz in Sachsen-Anhalt überhaupt auftreten würde, das war viele Wochen gar nicht so klar. Eigentlich waren mal größere Auftritte im Gespräch, aber jetzt wird es keinen klassischen öffentlichen Wahlkampfauftritt von ihm vor größerem Publikum geben. ChatGPT, Reddit und die Spieleplattform Roblox, das kennt ihr vielleicht, die sind mittlerweile so groß geworden, dass sie sich bald an strengere EU-Regeln halten müssen. Sie fallen nämlich dann unter Digital Services Act, also darunter, kurz gesagt DSA. Der greift ab 45 Millionen Usern pro Monat und schreibt unter anderem auch mehr Kinder- und Jugendschutz vor.
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0: Ja, und dieser Sommer, Leute, war tatsächlich der zweitwärmste, den wir bis jetzt überhaupt erlebt haben. Man kann es eigentlich gar nicht glauben, denn der wurde jetzt auf jeden Fall ja dieses Jahr wieder in Deutschland gemessen. Das geht aus einer ersten Auswertung des Deutschen Wetterdienstes hervor. Das voraussichtliche Temperaturmittel lag demnach bei 19,6 Grad. Letztes Mal hatten wir das 2003. Ich kann mich persönlich noch nicht so richtig dran erinnern, weil ich war da noch sehr, sehr klein. Aber da waren es 19,7 Grad.
2: Dankeschön, Jana.
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4: In Niedersachsen, Bremen und Hamburg wird es heute Abend ungemütlich. Kräftige Gewitter ziehen auf, vor allem im Osten und Süden. Im Westen gibt es leichten bis mäßigen Regen. Achtet auf starke Windböen aus Südwesten. Morgen bleibt es regnerisch, besonders im Norden und Osten. Im Westen lockert es später etwas auf, aber Regen bleibt Thema. Temperaturen steigen morgen auf 21 Grad. Aktuell sind es in Hamburg am Harburger Binnenhafen und in Göttingen am Gänseliesel 21 Grad. In Bremen am Speicherquartier 16 Grad. Passt auf euch auf.
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4: A2 Dortmund. Richtung Hannover. Zwischen Bad Nenndorf und Garbsen gibt's 5 Kilometer Stau. Plane eine Stunde Zeitverlust ein. A2 Hannover Richtung Dortmund. Zwischen Hannover-Bodfeld und Wunstorf-Lutte stockt es auf 13 Kilometer. Hier bringt das Ganze mindestens 36 Minuten Verzögerung mit sich. A7 Hannover Richtung Kassel. Zwischen Hann, Münden-Hedemünden und Kreuz-Kassel. Mitte sind es 8 Kilometer Stau und es gibt einen Zeitverlust von 41 Minuten. Gute Fahrt.
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2: Hallo, ich bin Uli. Unternehmen in Deutschland wollen ihren Anteil an Investitionen für Klimaschutz in den kommenden Jahren laut einer Umfrage des IFO-Instituts kaum erhöhen. Demnach entfielen 2025 im Schnitt 9,3% der Investitionen auf Klimaschutzmaßnahmen. Für 2026 planen die Firmen 10,6%. Die Gründe für die Zurückhaltung gehen aus der Umfrage nicht eindeutig hervor. Denkbar ist, dass die Unternehmen andere Prioritäten setzen, wegen der gesunkenen Wettbewerbsfähigkeit und den gestiegenen geopolitischen Risiken, heißt es vom Institut. Und auch der Blick auf den DAX, der stand zuletzt leicht im Minus im Vergleich zum Freitag bei 26.358 Punkten.
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0: gleich auf Big FM. Stormzy und No Deal mit 24 Hours für den Feierabend, genau der richtige Tune.
1: Der ist auch so locker leicht, gell?
0: Na, der geht immer. Und dann
1: Neptunica, absoluter Lieblingssong von meiner besten Freundin. Die hört den auf Dauerschleife, fixt auch sehr an, finde ich. Und es ist so schön, weil es einfach darum geht, sich nicht so viel Kopf zu machen.
0: Guck mal, so, das ist genau für alle Overthinker der Soundtrack.
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2: Entspannter Montag, Feierabend, Taylor Swift gleich auf der Playlist und aus dem Lost Frequencies Tour-Modell und Neptunica, die neue, lieben wir.
3: Yes, Phyllis und Rhys hier, 08900901, Butch am Start. Wie läuft dein Montag?
4: Ja, sehr gut. Ja, ich habe jetzt Feierabend, ich fahre jetzt gerade nach Hause.
2: Ach, schön.
4: Und lass mir gut gehen heute Abend noch ein bisschen mit den Mädels Filmabend und dann mal schauen, ja.
3: Guck mal, und das ist dann im Montag.
2: Das ist perfekt.
4: Ja, voll gut, gell?
2: Ja.
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0: Neptunica mit What If hier auf Big FM und heute Morgen wurde hier alles auf den Kopf gestellt.
1: Yes, das große Laura Larsen Takeover. Sie hat einmal die Deutschlands Biggest Morning Show um die Ecke gebracht und jetzt jeden Morgen 7.35 Uhr, ich freue mich so, weil sie ist einfach so lustig und jetzt auch bei der nächsten Staffel LOL Next dabei. Also wir hören sie jeden Morgen um 7.35 Uhr in der kürzesten Show der Welt jetzt.
0: Und auch so neugierig einfach.
2: Und ich habe mir Büschras Schminktasche angeguckt.
3: Ja.
2: Ich liebe das. Ich liebe das, bei anderen Leuten so zu gucken, was haben die so, was haben die so in ihrer Tasche, was tragen die so mit sich rum. Naja.
0: Ey, manchmal hat man auch random Sachen einfach dabei, das muss man auch ganz ehrlich sagen. Aus der Community, Sprachnachricht kam ein. Bianca?
4: Ich würde jetzt nicht sagen, dass es super ungewöhnlich ist, aber ich habe immer ein Taschenmesser dabei, weil, keine Ahnung, man weiß ja nie, wann man was schneiden muss. Und das ist halt super praktisch, das ist so eins, was man aufklappen kann mit noch so anderen Gadgets. Das heißt, ich habe auch immer einen Korkenzieher da. Und das heißt, wenn man mal draußen ist und außerdem die falsche Weinflasche gekauft hat, habe ich immer was dabei, um den Korken rauszuziehen.
1: Hey, das ist perfekt. Was habt ihr random in euren Taschen? 08900901.
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0: The one and only Martin Garrix hier auf BFM mit Animals.
1: 08900901. Ihr schickt uns WhatsApp Sprachnachrichten und schreibt uns auch über die Hotline. Lars hat uns geschrieben, er hat auch ziemlich random was immer dabei. Und zwar hat er in seinem Rucksack ganz oft Stahlwolle.
0: Alter, das muss er aber auch können.
1: Also ich frage mich auch, woran hat er gelegen? Er hat es dann aber auch aufgeklärt. Und zwar hat er mal eine Maus in der Wohnung gehabt und hat dann Stahlwolle verwendet, damit die Maus nicht kommt. Auch wieder was gelernt. Ja, 08900901. Wie sieht's bei euch aus?
0: Emma.
2: Also ich komme halt aus dem Saarland und deshalb habe ich immer so eine ganz, ganz kleine Mini-Maggi-Flasche in der Handtasche für den Fall der Fälle, dass ich nachts irgendwie Rigatoni fetze und dann brauche ich halt dabei auf jeden Fall Maggi.
3: Ja, ich würde sagen, das ist pretty weird.
1: Hä, aber kommt Maggi aus dem Saarland oder was?
0: Ich weiß nicht, aber diese Obsession, glaube ich, ist im Saarland so zu schreiben.
1: Aber Maggi ist eine 12 von 10. Frühstücksei ohne Maggi, da bin ich raus.
0: Ciao.
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0: Gleich machen wir so weiter. Neu auf Big FM, Strange, What You Gonna Do, gibt's in den nächsten 4,5 Minuten. Kann man auch gut im Auto zu mitsingen.
1: Mhm. Schön laut, machst du auch mal, gell?
0: Ab und zu.
1: Oh.
0: Ja, da wird mitgesungen, nicht
1: Der
0: weiß.
1: Fühlt sich auch so
0: messy
1: safe an.
0: Ach so.
1: Also so irgendwie so ein wohliges Gefühl von zu Hause bei Messi.
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2: Afterwork gibt es in Kiel.
3: Im Max Nachttheater in Kiel müsst ihr auf jeden Fall vorbeischauen. Am kommenden Donnerstag ist es schon wieder soweit.
2: Yes, um 18 Uhr geht's los. Es gibt typische Theaterdeko. Also so schön in Stuckgold, rote Vorhänge. Kann man sich vielleicht auch ein bisschen schicker machen. Mm. So ein altes Theater, was zum Club halt umgebaut wurde.
3: Ja, musikalisch gibt es Charts, 2000er Sound, House, alles bis heute was Heißes und ein Getränke-Special.
2: Zwei Aperol zum Preis von einem.
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3: 18.26 Uhr, jetzt die News mit Jana Alger. Was gibt's denn auf den Socials?
2: Wenn man mal auf die Klicks und Streams bei TikTok guckt, also in die offiziellen Trends, die man ja abrufen kann, dann sieht man, dass die Gamescom in Köln am Wochenende echt, ich sag mal so, überperformt hat, was das angeht. Rund 57 Millionen Aufrufe gab es in den letzten Tagen allein bei uns in Deutschland.
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3: Und was ist sonst noch wichtig?
2: Die EU nimmt Unternehmen wie ChatGPT oder Reddit jetzt mal ein bisschen an die kurze Leine, könnte man sagen. Denn weil sie mittlerweile so groß sind, müssen sie sich jetzt auch an strengere EU-Regeln halten und fallen unter den Digital Services Act. Das hat die EU-Kommission jetzt in Brüssel mitgeteilt. Und der greift ab 45 Millionen Usern pro Monat. Vor allem geht es dabei tatsächlich um Kinder- und Jugendschutz. Da soll jetzt genauer gecheckt werden, ob sie sich dran halten. Auch TikTok und Instagram hat das alles ja schon ziemlich in Stress gemacht. Da gab es ja schon Millionen Geldstrafen. Nach den tödlichen Schüssen auf einem Techno-Rave in der Schweiz wurde nun ein Verdächtiger festgenommen. Laut Polizei handelt es sich um einen 43 Jahre alten Schweizer. Inzwischen gehen die Ermittler von einer Einzeltat aus, bei der eine 22-Jährige getötet und 4 weitere verletzt wurden. Das Motiv für die Tat ist noch unklar. Die Staatsanwaltschaft Dortmund prüft, die Ermittlungen gegen TV- und YouTube-Star Jean-Pierre Krämer wieder aufzunehmen. Das hat sie auf Anfrage der Deutschen Presseagentur mitgeteilt. Die Verfahren wegen Körperverletzung nach einer häuslichen Auseinandersetzung waren ja zunächst eingestellt worden. Nun hätte ein Anwalt im Namen von Krämers Ehefrau aber Strafantrag gestellt und die Wiederaufnahme beantragt. Krämer hatte zuvor ja die Vorwürfe teilweise eingeräumt in einem YouTube-Video. Das Paar hat sich inzwischen getrennt und will sich auch scheiden lassen.
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2: Und Lionel Messi will mit sofortiger Wirkung aus der argentinischen Fußball

0: Nationalmannschaft austreten und zurücktreten. Das hat er jetzt bei Instagram gepostet und damit bestätigt er eigentlich das, was schon seit Wochen als Gerücht durch die Welt zieht oder zumindest als Vermutung. Er schreibt, seit der WM ist einige Zeit vergangen und es tut mir in der Seele weh, aber jetzt sei der richtige Zeitpunkt umzugehen. Dass sein Vater vor kurzem gestorben ist, habe die Entscheidung nochmal überzeugender gemacht. Am Ende schreibt er aber auch, er habe diesen Text schon direkt 2 Tage nach dem verlorenen WM-Finale geschrieben.
1: Dankeschön, Jana.
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3: In Niedersachsen, Bremen und Hamburg gibt's heute eine Unwetterwarnung. Im Osten und Süden sind am Abend starke Gewitter angekündigt. Im Westen leichter bis mäßiger Regen bis zu 20 mm in Osterode am Harz. Morgen bleibt's bewölkt und regnerisch, vor allem im Norden. Der Wind weht frisch aus Südwesten. Die Temperaturen erreichen bis zu 22 Grad. Aktuell haben wir an der Binnenalster in Hamburg 19 Grad, am Weserstadion in Bremen 16 Grad und im Rhododendron Park in Westerstede 18 Grad. Es bleibt spannend.
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3: Hier kommt der aktuelle Verkehrsüberblick für euch. A1 Hamburg Richtung Osnabrück, zwischen Uphusen, Bremen-Marndorf und Bremen-Arsten, 5 Kilometer Stau, mindestens 20 Minuten Zeitverlust. A2 Dortmund Richtung Hannover, zwischen Bad Nenndorf und Garbsen, 7 Kilometer Stau, im Moment 1 Stunde Zeitverlust. Auf der A27 von Bremen Richtung Bremerhaven stockt es derzeit zwischen Bremen-Überseestadt und Bremen-Nord auf 7 Kilometern, 15 Minuten Zeitverlust. Gute Fahrt.
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1: Friends, neue Woche, das bedeutet, wir haben neue Newcomer für euch am Start. Die findet ihr natürlich auf bigfm.de oder natürlich auch gerne in der BigFM-App. Und da könnt ihr euch einfach bewerben. Ne? Schickt uns eure Songs, dann spielen wir sie im Radio. Und natürlich auch die nötige Botschaft ist dazu sehr, sehr wichtig. Unser heutiger Kandidat, Hippolito Macamo.
2: Hallo, ich heiße Hippolito. Ich bin Solokünstler und stehe live unheimlich gerne mit voller Band auf der Bühne, weil ich diesen dichten, energetischen Sound so liebe. Aber natürlich spricht auch nichts gegen ein schönes, intimes Akustik-Setup. Musikalisch bin ich im Pop-Indie-Pop-Bereich angesiedelt, aber gucke auch nach rechts und nach links, also mache am Ende des Tages einfach das, was mit mir resoniert. In der Regel werden die Songs getragen von Gitarrensounds, das ist E-Gitarre, das ist Akustikgitarre, aber auch Mehrstimmigkeit. Ich liebe einfach Mehrstimmigkeit.
1: Wie das Ganze klingt, das gibt's jetzt, Castle of Sand, und ihr entscheidet auf Big FM.

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2: ChatGPT oder Google. Es klingt erstmal so nach dem Battle der Tools und das ist es auch auf irgendeine Art. Allerdings könnt ihr beide einfach kombinieren, gerade wenn ihr am Lernen seid oder zum Beispiel ein Referat schreiben müsst. ChatGPT ist deine Abkürzung fürs Verstehen, ne? Und Google ist auf jeden Fall euer Faktenchecker. Das bedeutet, wenn ihr irgendwas nicht ganz versteht in eurer Formulierung oder vielleicht auch in einer Fremdformulierung, dann haut das Ganze in ChatGPT rein, lasst es euch ein bisschen umformulieren und schon wisst ihr über die Sache eben Bescheid. Genauso geht es aber auf der anderen Seite zur Sache, wenn es um das Thema Gliederung geht, ne? Ist immer so ein Thema. Ich persönlich tue mich damit auch sehr, sehr schwer. Da ist ChatGPT euer bester Freund. Also wenn ihr die Fakten zusammen habt und wisst, worüber ihr sprechen wollt, dann könnt ihr anfangen, mit ChatGPT zu arbeiten. Ansonsten beim Fakten an sich checken. Google, euer bester Freund nach wie vor.
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2: Afterwork gibt es in Kiel.
3: Im Max Nachttheater in Kiel müsst ihr auf jeden Fall vorbeischauen. Am kommenden Donnerstag ist es schon wieder soweit.
2: Yes, um 18 Uhr geht's los. Es gibt typische Theaterdeko. Also so schön in Stuckgold, rote Vorhänge. Kann man sich vielleicht auch ein bisschen schicker machen. So ein altes Theater, was zum Club halt umgebaut wurde.
3: Ja, musikalisch gibt es Charts, 2000er Sound, House, alles bis heute was Heißes und ein Getränke-Special.
2: Zwei Aperol zum Preis von einem.
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3: Die News mit Jana Allgeier. Was gibt's denn auf den Socials?
2: Wenn man mal auf die Klicks und Streams bei TikTok guckt, also in die offiziellen Trends, die man ja abrufen kann, dann sieht man, dass die Gamescom in Köln am Wochenende echt, ich sag mal so, überperformt hat, was das angeht. Rund 57 Millionen Aufrufe gab es in den letzten Tagen allein bei uns in Deutschland.
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2: Die EU nimmt Unternehmen wie ChatGPT oder Reddit jetzt mal ein bisschen an die kurze Leine, könnte man sagen. Denn weil sie mittlerweile so groß sind, müssen sie sich jetzt auch an strengere EU-Regeln halten und fallen unter den Digital Services Act. Das hat die EU-Kommission jetzt in Brüssel mitgeteilt. Und der greift ab 45 Millionen Usern pro Monat. Vor allem geht es dabei tatsächlich um Kinder- und Jugendschutz. Da soll jetzt genauer gecheckt werden, ob sie sich dran halten. Auch TikTok und Instagram hat das alles ja schon ziemlich in Stress gemacht. Da gab es ja schon Millionen Geldstrafen. Nach den tödlichen Schüssen auf einem Techno-Rave in der Schweiz wurde nun ein Verdächtiger festgenommen. Laut Polizei handelt es sich um einen 43 Jahre alten Schweizer. Inzwischen gehen die Ermittler von einer Einzeltat aus, bei der eine 22-Jährige getötet und 4 weitere verletzt wurden. Das Motiv für die Tat ist noch unklar. Die Staatsanwaltschaft Dortmund prüft, die Ermittlungen gegen TV- und YouTube-Star Jean-Pierre Krämer wieder aufzunehmen. Das hat sie auf Anfrage der Deutschen Presseagentur mitgeteilt. Die Verfahren wegen Körperverletzung nach einer häuslichen Auseinandersetzung waren ja zunächst eingestellt worden. Nun hätte ein Anwalt im Namen von Krämers Ehefrau aber Strafantrag gestellt und die Wiederaufnahme beantragt. Krämer hatte zuvor ja die Vorwürfe teilweise eingeräumt in einem YouTube-Video. Das Paar hat sich inzwischen getrennt und will sich auch scheiden lassen.
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2: Und Lionel Messi will mit sofortiger Wirkung aus der argentinischen Fußballnationalmannschaft austreten und zurücktreten. Das hat er jetzt bei Instagram gepostet und damit bestätigt er eigentlich das, was schon seit Wochen als Gerücht durch die Welt zieht oder zumindest als Vermutung. Er schreibt, seit der WM ist einige Zeit vergangen und es tut mir in der Seele weh, aber jetzt sei der richtige Zeitpunkt umzugehen. Dass sein Vater vor kurzem gestorben ist, habe die Entscheidung nochmal überzeugender gemacht. Am Ende schreibt er aber auch, er habe diesen Text schon direkt 2 Tage nach dem verlorenen WM-Finale geschrieben.

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2: Afterwork gibt es in Kiel.
3: Im Max Nachttheater in Kiel müsst ihr auf jeden Fall vorbeischauen. Am kommenden Donnerstag ist es schon wieder soweit.
2: Yes, um 18 Uhr geht's los. Es gibt typische Theaterdeko. Also so schön in Stuckgold, rote Vorhänge. Kann man sich vielleicht auch ein bisschen schicker machen. Mm. So ein altes Theater, was zum Club halt umgebaut wurde.
3: Ja, musikalisch gibt es Charts, 2000er Sound, House, alles bis heute was Heißes und ein Getränke-Special.
2: Zwei Aperol zum Preis von einem.
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3: Genius mit Jana Allgeier. Was gibt's denn auf den Socials?
2: Wenn man mal auf die Klicks und Streams bei TikTok guckt, also in die offiziellen Trends, die man ja abrufen kann, dann sieht man, dass die Gamescom in Köln am Wochenende echt, ich sag mal so, überperformt hat, was das angeht. Rund 57 Millionen Aufrufe gab es in den letzten Tagen allein bei uns in Deutschland.
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2: Die EU nimmt Unternehmen wie ChatGPT oder Reddit jetzt mal ein bisschen an die kurze Leine, könnte man sagen. Denn weil sie mittlerweile so groß sind, müssen sie sich jetzt auch an strengere EU-Regeln halten und fallen unter den Digital Services Act. Das hat die EU-Kommission jetzt in Brüssel mitgeteilt. Und der greift ab 45 Millionen Usern pro Monat. Vor allem geht es dabei tatsächlich um Kinder- und Jugendschutz. Da soll jetzt genauer gecheckt werden, ob sie sich dran halten. Auch TikTok und Instagram hat das alles ja schon ziemlich in Stress gemacht. Da gab es ja schon Millionen Geldstrafen. Nach den tödlichen Schüssen auf einem Techno-Rave in der Schweiz wurde nun ein Verdächtiger festgenommen. Laut Polizei handelt es sich um einen 43 Jahre alten Schweizer. Inzwischen gehen die Ermittler von einer Einzeltat aus, bei der eine 22-Jährige getötet und 4 weitere verletzt wurden. Das Motiv für die Tat ist noch unklar. Die Staatsanwaltschaft Dortmund prüft, die Ermittlungen gegen TV- und YouTube-Star Jean-Pierre Krämer wieder aufzunehmen. Das hat sie auf Anfrage der deutschen Presseagentur mitgeteilt. Die Verfahren wegen Körperverletzung nach einer häuslichen Auseinandersetzung waren ja zunächst eingestellt worden. Nun hätte ein Anwalt im Namen von Krämers Ehefrau aber Strafantrag gestellt und die Wiederaufnahme beantragt. Krämer hatte zuvor ja die Vorwürfe teilweise eingeräumt in einem YouTube-Video. Das Paar hat sich inzwischen getrennt und will sich auch scheiden lassen.
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2: Und Lionel Messi will mit sofortiger Wirkung aus der argentinischen Fußballnationalmannschaft austreten und zurücktreten. Das hat er jetzt bei Instagram gepostet und damit bestätigt er eigentlich das, was schon seit Wochen als Gerücht durch die Welt zieht oder zumindest als Vermutung. Er schreibt, seit der WM ist einige Zeit vergangen und es tut mir in der Seele weh, aber jetzt sei der richtige Zeitpunkt, umzugehen. Dass sein Vater vor kurzem gestorben ist, habe die Entscheidung nochmal überzeugender gemacht. Am Ende schreibt er aber auch, er habe diesen Text schon direkt 2 Tage nach dem verlorenen WM-Finale geschrieben.

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1: Hi ihr Lieben, Aileen hier für euch. Heute ist der letzte Tag im August und damit geht der Sommer langsam zu Ende. Wir hatten einen ganz schön heißen Sommer dieses Jahr. Viele Pflanzen und auch viele Menschen hatten mit der Hitze zu kämpfen. Der Park bei uns um die Ecke zum Beispiel sieht aus wie eine Steppe. Das Gras ist schon im Juni braun geworden. Umso mehr ist mir in den letzten Wochen das Grün der Bäume aufgefallen. Im Vergleich zum braunen Gras sehen die Bäume richtig saftig aus. Der Vorteil der Bäume? Mit ihren tiefen Wurzeln kommen sie ans Wasser, auch wenn die oberen Erdschichten trocken sind. Man könnte also sagen, das Wasser in der Tiefe ist die unsichtbare Lebenskraft der Bäume. Diese Kraft, die sorgt dafür, dass die Bäume grün bleiben, sogar nach so einem Hitzesommer. Für mich ist das Wasser in der Tiefe ein schönes Bild für Gott. Ich stelle mir vor, so wie das Wasser in der Tiefe die Bäume grün hält, so ist Gott meine Lebenskraft. Ich glaube, Gott sorgt dafür, dass ich habe, was ich zum Leben brauche, gerade auch in widrigen Zeiten. Und diese Lebenskraft trägt mich durch meinen Alltag. Zum Beispiel an Tagen, die vollgestopft sind mit lauter To-Dos. Bevor ich morgens aus dem Bett steige, atme ich einmal tief ein. Ich stelle mir vor, wie Gott mich sanft mit neuer Energie für den Tag versorgt. Und dann gehe ich mir erstmal einen Kaffee machen. In diesem Sinne, macht's gut.
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2: ChatGPT oder Google. Es klingt erstmal so nach dem Battle der Tools und das ist es auch auf irgendeine Art. Allerdings könnt ihr beide einfach kombinieren, gerade wenn ihr am Lernen seid oder zum Beispiel ein Referat schreiben müsst. ChatGPT ist deine Abkürzung fürs Verstehen, ne? Und Google ist auf jeden Fall euer Faktenchecker. Das bedeutet, wenn ihr irgendwas nicht ganz versteht in eurer Formulierung oder vielleicht auch in einer Fremdformulierung, dann haut das Ganze in ChatGPT rein, lasst es euch ein bisschen umformulieren und schon wisst ihr über die Sache eben Bescheid. Genauso geht es aber auf der anderen Seite zur Sache, wenn es um das Thema Gliederung geht, ne? Ist immer so ein Thema. Ich persönlich tue mich damit auch sehr, sehr schwer. Da ist ChatGPT euer bester Freund. Also wenn ihr die Fakten zusammen habt und wisst, worüber ihr sprechen wollt, dann könnt ihr anfangen, mit ChatGPT zu arbeiten. Ansonsten beim Fakten an sich checken. Google, euer bester Freund nach wie vor.
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1: Wir machen uns einen sehr nice Samstag, einen sehr lustigen Samstag und einer neuen Ausgabe Big Comedy Session heute mit Marco Johnny. Hi.
2: Hi, wie geht's?
1: Unter anderem bist du auf Tour. Ich finde deinen Tourtitel toll.
2: Ja, gefällt er dir? Viele finden den zu lang.
1: Keine Ahnung, was hier los ist, aber ich will dabei sein. Wann hast du dir das letzte Mal gedacht?
2: Boah, jeden Tag. Das ist mein Lebensmotto. Einfach so gar nicht hinterfragen, was passiert, sondern einfach Spaß haben. Alles nehmen, wie es kommt.
1: Okay, worum geht's, wenn ich...
2: Ich muss aber dazu sagen, ich war nie ein Fan von Titeln. So. Mhm. Ich mag das irgendwie nicht. Weißt du? Ich hätte am liebsten, würde ich die Show einfach die Show nennen. Oder, weißt du, Marco Johnny live. Aber irgendwann muss er so einen Titel raushauen. Und dann wurde mir gesagt, hey, mach doch mal einen Titel, irgendwas, was die Leute sich merken können, irgendwie kurz und knackig. Und dann habe ich...
1: Kurz und knackig und...
2: dann habe ich den längsten Satz geschrieben, der mir eingefallen ist. Hier, viel Spaß mit dem Titel.
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1: Heute ist Stand-Up-Comedian Marco Gianni da. Hi.
2: Was geht ab?
1: Ich erkläre dir jetzt, was hinter diesem Popcorn-Eimer sich verbirgt.
2: Oh.
1: Da sind Entscheidungsfragen drin.
2: Okay.
1: Nicht Kaffee oder Tee, richtige Arschloch-Entscheidungsfragen.
2: Eieiei.
1: Du wirst es hassen.
2: Entweder oder.
1: Entweder oder. Du musst dich entscheiden.
2: Okay.
1: Kurz erklären, warum.
2: Okay.
1: Und mir sagen, wie du die findest.
2: Okay. Hättest du lieber das Liebesleben von Mark Eggers oder einen One-Night-Stand mit Philipp Amthor? Gut, das Liebesleben von Mark Eggers wäre dann natürlich langfristiger. Das wäre dann schon ein richtiges Commitment, was ich eingehen müsste. So. One-Night-Stand mit Philipp Amthor, der ist dann halt, da müssen wir ja nicht mehr drüber reden. Ne?
1: Ja.
2: Vielleicht bleibt er noch zum Frühstück, der Philipp Amthor. Nämlich ein One-Night-Stand mit Philipp Amthor.
1: Haben alle
2: ist ja auch in der Redaktion
1: genommen. Alle in der Redaktion, die Frage gesehen haben, haben alle sich für Philipp Amthor entschieden.
2: Wirklich?
1: Alle. Weil sie gesagt haben,
2: ich bin was Besonderes. Geht schnell, ja, klar, natürlich.
1: Der ist ja so. Zieh mal noch eine.
2: Hättest du lieber einen nachwachsenden kleinen Finger aus Beef Jerky oder Parmesan unter den Füßen? Gottlos. Okay, ich glaube, ich würde Beef Jerky nehmen, weil es, glaube ich, dann weniger auffällt und eher aussieht wie so ein Abszess.
1: Schon.
2: Weißt du?
1: Du
2: und der Parmesan müsste ich mehr erklären dann irgendwie.
1: Du könntest nie wieder was mit einer Veganerin haben, das wäre halt blöd. So.
2: Ja, Parmesan.
1: Ja, auch ja. Beef Jerk auch so, ne? Ein Trockenfleisch als Finger ist ziemlich scheiße.
2: Ja, aber bei Parmesan wäre auch nicht so
1: geil. Bei Parmesan wäre richtig ehrenlos.
2: Ja, also, ja.
1: Du merkst schon, es ist scheiße und scheiße.
2: Es ist scheiße und scheiße, aber ich gehe mit dem Beef Jerky.
1: Okay, komm, und einen schaffen wir noch.
2: Würdest du lieber eine Kuh mit dem Mund melken oder einen Ochsen mit der Hand? Was kriege ich denn beim Ochsen raus?
1: Das macht man wohl bei einem Ochsen mit der Hand.
2: Ja, ja, aber ja. Bei einer Kuh...
1: Ochsensperma oder Kuh mit dem Mund melken?
2: Oder Milch.
1: Oder
2: Ochsensperma
1: Milch. Oder Milch.
2: Oder Milch.
1: Ja. Aber Milch ja, mit dem das, Mund, Dicker.
2: Ja, ja. Warum? Mit was trinkst du denn Milch? Mit dem Po oder was?
1: Nein, aber willst du mit deinem Mund an einem Euter nuckeln?
2: Ja, mach ich doch als Baby auch. Ja, was hast du denn als Baby gemacht?
1: Flaschenkind.
2: Ja?
1: Mhm.
2: Okay. Nö. Ich nehme die Kuh mit dem Mund und du nimmst den Ochsen mit dem Sperma.
1: Auf überhaupt gar keinen Fall.
2: Ja, also dann hört er auch auf hier.

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1: Comedian Marco Gianni ist heute da. Hi.
2: Hallöchen.
1: Sag mal, Marco, du als Comedian, fällt es dir eigentlich schwer, irgendwie nicht ironisch zu sein oder mal aus irgendwas keinen Gag zu machen?
2: Nee, mir nicht, aber ich glaube den anderen. Also die wollen, also die erwarten dann von einem auch, dass man irgendwie, oder die denken dann manchmal, ich sag was Ernstes.
1: Ja.
2: Und die lachen dann so oder gucken so, ob das gerade ein Witz war. Und ich bin so, nein, ich rede doch ganz normal mit dir.
1: Weißt ja.
2: Also es sind eher dann die Leute um mich rum, die, glaube ich, immer erwarten, dass ich viel mehr irgendwie die dann verarsche oder die Sachen nicht ernst nehme, als ich es wirklich tue. Und mein Bruder ist auch so. Wir sind ja auch, ich bin ja halb Italiener und in Italien ist es ja so ganz, also da redet ja jeder ironisch.
1: Ja.
2: Das ist ganz normal da. Du kriegst nie eine richtige Antwort. Also zum Beispiel, du kriegst ein Kind und du zeigst den Leuten Kinderfotos und die sagen, oh, wie hässlich, aber meinen das eigentlich gut.
1: Hä?
2: Ja?
1: Wirklich?
2: Ja, und alle verstehen das aber auch. Also das ist so deren Humor einfach. Die sagen, oh Gott, ist der hässlich.
1: Ja, ja. Das ist, ja.

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1: Heute mit Stand-Up-Comedian Marc und Johnny. Hi.
2: Hi, wie geht's?
1: Marc, du bist gerade auf Tour mit deinem Programm. Keine Ahnung, was hier los ist, aber ich will dabei sein. Und du bist als Schauspieler unterwegs. Wie wird aus einem Comedian ein Schauspieler? Wie bist du dazu gekommen?
2: Ich würde sagen, es war schon immer mein Traum auch. Also ich habe so als Kind schon Videos gedreht und wollte dann so, ich glaube, seit ich 6 bin, habe ich gesagt, ich will Schauspieler werden. Und dann durch TikTok, wie gesagt, kam ich zu Stand-Up. Und Stand-Up hat mir, glaube ich, die Türen dann geöffnet, dass Leute mich ernst nehmen als Schauspieler.
1: Ja, und jetzt bist du unter anderem in House of Young mit dabei.
2: Ich glaube, ich darf nicht zu viel verraten über House of Young. Ist auf jeden Fall eine geile Serie. Ist eine Horror-Serie, Mystery-Thriller-Serie über eine Frau, die wieder zu Hause einzieht. Da geht es halt darum, dass ihre Schwester spurlos verschwunden ist. Und ja, mehr will ich nicht verraten, mehr darf ich nicht verraten. Aber sehr spannend. Und ich bin Immobilienmakler. Ich bin quasi der Mann, der noch das Haus irgendwie loswerden muss, obwohl alle in der Stadt wissen, dass es spukt.
1: So, jetzt sitzt du hier mit blauem, aufgeknöpftem Hemd. Den Immobilienmakler nehme ich dir ab.
2: Ah, ja?
1: Aber jetzt
2: ja,
1: sofort.
2: Sehr, sehr schön. Das freut mich.
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3: Guten Abend, Deutschland. Mein Name ist Daniel Kaiser. Willkommen zur Night Lounge. Das Datum dieser Folge, Dienstag, der 1. September 2026. Ja, willkommen. Wir sind im neuen Monat angekommen und haben heute ein spannendes Thema. Es trägt den Titel: Plötzlich war ich für jemanden verantwortlich. Es gibt vielleicht diesen einen Moment, in dem sich alles verändert. Ja, plötzlich taucht da ein Kind auf, das bei euch wohnt. Vielleicht aber auch der Chef, der plötzlich sagt, ab morgen machst du in der neuen Abteilung die und die Sachen bitte. Oder vielleicht der Hund im Urlaub, den ihr eigentlich nur kurz mitgenommen habt, um ihn zum Arzt zu bringen, und jetzt lebt er inzwischen bei euch. Da steht ihr also, ohne dass euch irgendwer darauf vorbereitet hat, ohne dass ihr vielleicht sogar in diesem Bereich Erfahrung habt. Und ihr habt dieses Gefühl, bin ich überhaupt die richtige Person dafür? Ja, plötzlich war ich für jemanden verantwortlich, unser Thema heute Abend. Und ich bin gespannt zu hören, welche Geschichten ihr damit verbindet und wie ihr euch natürlich in dem Moment gefühlt habt und was ihr daraus gemacht habt und wie ihr vielleicht auch heute rückblickend denkt, naja, das war wirklich zu viel, ich habe das nicht geschafft, oder hey, ich bin mit dieser Verantwortung auch gewachsen und ich wäre diesen Weg vielleicht sonst nie gegangen, wenn ich nicht in diese unbequeme Situation geraten wäre. Anrufen dürft ihr vom Handy und vom Festnetz kostenlos mitmachen. Die Nummer zu mir ins Studio.
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3: Und ihr könnt natürlich auch mitmachen auf Instagram, auf Facebook. Da haben wir das Thema gepostet. Und in unserem WhatsApp-Kanal könnt ihr auch ein paar Fragen beantworten zu dem heutigen Thema. Ich bin sehr gespannt, da eure Meinungen zu hören. Vor allem, was das mit euch gemacht hat. Wir gehen in die erste Leitung. Heute Abend bei mir Alex aus Neustadt. Grüß dich, Alex.
4: Hallo, guten Morgen.
3: So hört man sich wieder, Mensch.
4: Ja, ja. Wie fange ich an?
3: Ja, ich fange an mit der ersten Frage. Für wen warst du plötzlich verantwortlich, Alex?
4: Ich wollte eigentlich noch ganz kurz was anderes sagen. Wir hatten es ja gestern davon.
3: Ja.
4: Von der Manu.
3: Ja.
4: Ich möchte meinem Geburtstagszwilling alles Gute in den Himmel schicken.
3: Oh nein.
4: Doch.
3: Manu aus Köln ist nicht mehr da.
4: Ja.
3: Wie hast du das erfahren?
4: Ich habe ja in Facebook habe ich ja sie bei mir in der Freundesliste drin, ne? Und dann wird auch immer angezeigt, wer mit mir Geburtstag hat. Und dann bin ich so auf ihr Profil und habe geguckt, wann sie das letzte Mal was gepostet hat. Und da hat eine Freundin, Bekannte von ihr, im Juli allerdings schon geschrieben, dass sie am 11. Juli nach langer schwerer Krankheit verstorben ist.
3: Also die ersten Beileidsbekundungen hast du da gelesen?
4: Genau, genau.
3: Das glaube ich.
4: Ja, das war ein richtiger Schock für mich. Weil wir haben uns immer gegenseitig 0 Uhr gratuliert, ne? Und ja, ich bin immer noch ein bisschen schockiert. Weil es irgendwie ja...
3: Ich merke gerade, das macht auch was mit mir. Denke ich jetzt gerade an die Gespräche, die man geführt hat.
4: Genau, weil man kennt sich ja schon über 10 Jahre in dem Sinn, ne?
3: Ja. Also, liebe Manu, egal wo du da oben gerade bist, diese Folge ist für dich und wir wünschen dir alles Gute, viel, wo auch immer du gerade bist, was das mit dir macht. Wahnsinn.
4: Ja, ja.
3: Alex, wie geht's dir denn gerade? Wie fühlst du dich gerade?
4: Boah, nicht gut, also richtig aufgewühlt.
3: Wie viel Uhr hast du es erfahren? Wie viel Uhr hast du das nachgelesen? Heute Mittag?
4: Ich habe das heute Nachmittag habe ich das gelesen. Ja, ich war ja noch ein bisschen am Backen, weil ich ja morgen oder beziehungsweise heute dann auch noch ein bisschen Besuch kriege, denke ich. Und dann habe ich das zwischendurch, gucke ich also mal so in Facebook rein. Und wie gesagt, da wurde mir halt immer angezeigt, wer mit mir Geburtstag hat. Und dann dachte ich, ja, jetzt gucke ich mal bei Manu, weil wir ja gestern noch drüber gesprochen haben, ne? Und ja, dann habe ich das gelesen. Irgendwie hatte ich ein ganz, ganz ungutes Gefühl.
3: Mhm.
4: Und ja.
3: Ich werde direkt mal nach der Sendung schauen, wann ich das letzte Gespräch mit ihr geführt habe und mir das nochmal anhören, was wir da besprochen haben.
4: Ja.
3: Um sie einfach nochmal zu hören.
4: Genau, weil sie ja auch eine langjährige Hörerin auch war, ne? Eine treue Seele von der Night Lounge, ne? Und, ja,
3: Alex, vielen Dank erstmal, dass du da nachgehört hast, mal nachgeschaut hast.
4: Ja, wie gesagt, ich schicke ihr auch dann nochmal liebe Geburtstagsgrüße in den Himmel und werde extra nochmal für sie was trinken heute.
3: Sehr gut, aber pass auf dich auf, ne? Nicht, dass du da...
4: Nee, also ich muss ja auch für Noah, ne?
3: Ja, wollte gerade sagen.
4: Ja, genau.
3: Wie sagt man so schön, das ist ein Satz, der... Den ich in solchen Momenten dann für mich selbst immer so ein bisschen versuche, mich einzureden, sondern mir bewusst zu machen. Seid nicht traurig, dass ich weg bin, sondern seid dankbar, dass ich da war. Ja, so in die
4: Richtung.
3: Genau,
4: richtig, freut richtig.
3: Über diese schöne Zeit, die wir hatten und nicht über die nicht mehr da ist, die Zeit.
4: Richtig, richtig.
3: Ja. Alex, möchtest du zum heutigen Thema eigentlich was sagen oder wolltest du eigentlich nur die Info loswerden? Du musst nichts zum Thema heute sagen.
4: Sowohl als auch. Also bei mir wurde das erst richtig bewusst, dass ich, als ich erfahren habe, dass ich schwanger bin.
3: Da wusste ich plötzlich, okay, jetzt gibt's
4: ja,
3: da...
4: Ja, jetzt fahren.
3: Aber so plötzlich und so unerwartet, ich meine, man weiß schon, dass da was gerade in einem heranwächst.
4: Genau. genau. Aber es kam dann doch richtig plötzlich und unerwartet, ne, nach knapp 9 Jahren.
3: Wird einem, das frage ich mich, und das werde ich wahrscheinlich auch nie beantworten können, weil ich ein Mann bin. Aber ist einem das schon bewusst während der Schwangerschaft oder eigentlich erst so richtig macht's Klick, wenn man sein eigenes Kind in den Händen hält?
4: Nee, vorher schon, der Schwangerschaft. Schon.
3: Ja?
4: Ja, das war bei mir sogar der erste Termin beim Frauenarzt, wo ich dann bestätigt gekriegt habe, dass ich schwanger bin. Das war dann der Ultraschall. Und da hat man sogar das Herz schon gehört von Noah. Also das waren die Herztöne schon, da war bei mir schon... Ich war da nur am Flennen vor Freude. Ne? Das war dann, wusste ich, jetzt hast du Verantwortung und das ist für dein ganzes Leben, der Rest deines Lebens. Und
3: Jetzt ist es bei dir, du warst ja sofort in dem Moment anscheinend deiner Verantwortung bewusst. Das ist jetzt mein Kind und diesmal hat es geklappt. Wir erinnern uns, es gab Schwierigkeiten, ne?
4: Genau.
3: Schwanger zu werden, ein Kind zu bekommen. Dann aber hat es endlich geklappt, dann... Hast du natürlich dich auch gefreut, du hast auch auf alles aufgepasst, damit bloß nichts. Ne? Mhm. Du hast dich ja gesund ernährt, geguckt, dass du nicht irgendwie raustrinkst, all den Kram, den man nicht machen soll ohnehin,
4: richtig,
3: aber da
4: richtig,
3: erst recht nicht.
4: Ja.
3: Jetzt denke ich mir gerade, was ging dann in dem Moment? War das, also es war ein schönes Gefühl, als dann die Verantwortung da war? Oder hat dir das auch irgendwo Angst gemacht?
4: Nee, gar nicht.
3: Weil man denkt ja schon so manchmal, naja, ich habe Angst, dass ich was falsch mache. Ne?
4: Weil, nee, eigentlich nee? Nicht. Weil ich, nee, also als meine Schwester auf die Welt kam, war ich 7. Und da habe ich ihr das schon irgendwie ein bisschen mitgekriegt, ne? Was man da, auf was man achten muss, ne? Und wie man das alles so handelt. Da habe ich ihr das schon alles ein bisschen mitgekriegt, aber auch vom Familienkreis, wo da schon kleine Kinder unterwegs waren. So das, ich meine, da wächst man ja mit ein bisschen mit rein, ne?
3: Mhm. Und du hast auch schon die ersten Aufgaben übernommen mit 7 oder warst du dafür noch zu jung?
4: Genau, nee, da war ich in der ersten Klasse, als meine Schwester dann auf die Welt kam. Sie war quasi so ein Nachzügling. Ne? Aber war ein schönes Gefühl. Meine Eltern hatten ja damals einen Winzerbetrieb oder wir hatten damals einen Winzerbetrieb. Wir sind dann in die Weinberge raus. Wir hatten dann so eine Haushaltshilfe, die dann uns noch ein bisschen unterstützt hat. Und ich habe dann... quasi auf meine Schwester aufgepasst.
3: Das heißt, du hast dann bei deiner eigenen Schwangerschaft nicht irgendwie so, weiß nicht, es gibt ja manche, die dann so Bücher kaufen zum Thema.
4: Nee, gar nicht.
3: Und dann lesen die sich, ich finde das auch gut.
4: Nee.
3: Also wenn man sich unsicher fühlt, vollkommen richtig, sich dann zu informieren. Aber hast du gar nicht gebraucht für dich? Also du hast dann gedacht...
4: Nee.
3: Einfach machen.
4: Weil meine Schwester, weil meine Schwester hat ja 3 Jahre bevor Noah auf die Welt gekommen ist, hat sie auch ein Kind gekriegt. Und da habe ich das ja auch so ein bisschen mitgekriegt, mitverfolgt und so. Und da war das, ja, ich denke, man wächst mit seinen Aufgaben, ne? Wenn man sieht, es wächst im Mutterleib voran. Und selbst als der Frauenarzt uns gefragt hat, ja, wie sieht es denn aus, wenn das Kind jetzt das Down-Syndrom hätte, ob ich dann abtreiben würde, ist, nee, eben nicht. Weil man wächst ja damit. Mhm. Also selbst wenn er jetzt eben dieses Down-Syndrom gehabt hätte, hätte ich nicht abgetrieben.
3: So, dann war der kleine Noah da und die plötzliche Verantwortung war auch da. Hast du gemerkt, dass du ab diesem Zeitpunkt dich auch in irgendeiner Art und Weise verändert hast?
4: Ja, Also man schläft nicht mehr so fest. Also man schläft, sagen wir es mal so, man hat ein ganz anderes Schlafverhalten, aber auch schon gegen Ende der Schwangerschaft. Ne? Dann drückt das Kind auf die Blase oder es tritt ja in den Magen oder so. Ne? Also wenn er nicht mehr viel Platz ist, also sag jetzt mal das dritte Trimester, quasi die letzten 3 Monate von der Schwangerschaft, da hat man ein ganz anderes Schlafverhalten. Man ist zwar oft müde und dann heißt es auch, man soll wirklich viel schlafen in der Schwangerschaft, noch soll man es genießen, weil wenn halt eben das Kind da ist, dann ist es halt eben fertig mit dem Schlafen, jetzt sage ich jetzt mal. Ne? Und er hat die ersten 7, 8 Wochen, wo er dann alle 4 Stunden wach war, seine Flasche gekriegt hat und dann ist er wieder eingeschlafen. Und dann ab der 9. Woche, glaube ich, war das, hat er so 8 Stunden die Nacht schon durchgeschlafen. Das war dann schon gut. Aber man hat trotzdem, man schläft dann nicht mehr so fest, weil man Angst hat, mit dem Kind ist irgendwas. Ne?
3: Hat sich das eingependelt inzwischen?
4: Ja, natürlich.
3: Bist du bei deinem alten Schlafrhythmus oder ist das doch ein anderer?
4: Ist doch ein anderer, ja. Also ich schlafe dann wenn überhaupt 4 Stunden, dann muss ich auf Klo, gehe ich wieder ins Bett, dann schlafe ich nochmal 1 Stunde oder 2 und dann ist bei mir schon fertig.
3: Oh, okay. Also du kommst so auf 6 Stunden ungefähr in der Nacht mit einer Unterbrechung.
4: Ungefähr, ja, genau.
3: Fühlst du dich dann am nächsten, also dann nach den 6 Stunden bist du platt oder sagst du, nö, ich bin ausgeschlafen, ich bin fit?
4: Kommt drauf an, also wenn jetzt Vollmond ist, schlafe ich gar nicht gut und dann kann es passieren, wenn ich mit ihm die Hausaufgaben mittags erledigt habe und dann lege ich mich noch ein Stündchen hin, das ist aber auch okay. Mhm.
3: So, und würdest du sagen, ich bin mit dieser Verantwortung auch über mich selbst hinausgewachsen?
4: Ja, weil es mehr Verantwortung ist, ne?
3: Und wo erkennst du dieses Wachsen an dir selber, wo du sagst, das war Alex 1.0 und das ist sie heute?
4: Gut, das Kind in den Kindergarten bringen, dann halt eben Aufgaben für ihn, wo er noch so klein war, zu erledigen, sprich Sachen für den Kindergarten kaufen oder Kleider kaufen oder jetzt für die Schule einiges besorgen und da Elternabende und so. Da hat man natürlich noch ein bisschen mehr Verantwortung. Ne?
3: Triffst du bei jeder Entscheidung in deinem Leben immer, also hast du bei jeder Entscheidung in deinem Leben immer im Hinterkopf, das muss sich irgendwie mit meiner Familie vereinbaren lassen? Oder ist es so, dass du sagst, es gibt auch Entscheidungen, die, da denke ich jetzt nicht an meinen Sohn oder an meinen Mann, da denke ich nur an mich?
4: Gibt es auch durchaus. Also wenn ich jetzt zum Beispiel, jetzt am Samstag spielt der Kaiserslautern zu Hause gegen Darmstadt. Und wenn ich jetzt eine Karte hätte, nur zum Beispiel, dann sage ich, du, ich habe eine Karte für das FCK-Spiel, da gehe ich hin und ist kein Problem. Nur ich habe dann meistens ein Problem mit Noah, weil er gern mit mir zusammengehen möchte.
3: Weil der
4: auch so Fußball verrückt. Ja. Na gut, aber es gibt auch Entscheidungen, die ich alleine treffe. Durchaus.
3: Okay.
4: Also da habe ich keine Probleme mit. Weil ich denke, man ist ja nicht nur Mama und Frau, man ist noch eine eigene Persönlichkeit in dem Sinne. Ne?
3: Das stimmt.
4: Wo man auch noch selbst Entscheidungen treffen kann und sagen, Mensch, ich muss ja auch mal nicht nur an Familie denken, an mein Kind denken, ich muss auch mal an mich selbst denken. Dass ich mir mal was gönne, dass ich mal mit meiner Mutter oder so brunchen gehe oder dass ich mal einen Tag im Schwimmbad verbringe oder. Also das gibt's durchaus auch.
3: Das stimmt. Alex, vielen Dank für das Gespräch.
4: Gerne. Und wie gesagt, Manu, ne? Ja.
3: Ja, ich tut mir leid, ich bin heute ein bisschen, also jetzt durch diese Nachricht ein bisschen unaufmerksam. Habe gerade gemerkt, dass ich immer wieder abdrifte und an Momente denke, aus die ich mit ihr geführt habe. Manu war eine der ersten, die mir damals vor über 10 Jahren mal ein Paket hier ins Studio geschickt hat. Daran musste ich gerade während unseres Gesprächs kurz denken. Ich hab mal erzählt, dass ich Pfefferbeißer mag.
4: Und dann haben sie dir die geschickt.
3: Sie hat mir eine ganze Box damit geschickt. Ich muss aber auch sagen, seitdem habe ich nicht mehr so viele davon gegessen, weil ich einfach dann dachte, okay, jetzt habe ich zu viel davon gehabt.
4: Ja, ja.
3: Alex, danke dir für das Gespräch. Schönen Abend dir. Bis bald. Tschüss.
4: Wünsche ich dir auch bis dann. Ciao.
3: So, anrufen dürft ihr vom Handy vom Festnetz. Unser Thema heute Abend. Ja, und plötzlich war ich für jemanden verantwortlich. Ruft mich an und verratet mir, für wen wart ihr ganz plötzlich verantwortlich? Für einen Menschen, für ein Tier, für ein Haus, für ein Team. Das kann ja wirklich in so viele Richtungen gehen. Aber entscheidend ist, ihr wart es ganz plötzlich. Keiner hat euch darauf vorbereitet. Und ich will wissen, wie seid ihr damit umgegangen?
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3: Den Heinz haben wir jetzt aus Stuttgart dran. Heinz, grüß dich.
2: Ja, hallo Daniel. Hi, ihr Heinz.
3: Hallo.
2: Ja, ich war mal plötzlich verantwortlich für ein Tier.
3: Für welches Tier denn?
2: Eine Miezekatze.
3: Eine Katze? Schön. Dann erzähl uns mal, ja, wie es dazu gekommen ist.
2: Ja, das ist gar nicht so einfach zu erklären, aber es muss gewesen sein, dass bei uns im Haus das Kätzchen einfach von jemandem ausgesetzt worden ist. Ja? Und die hat 3 oder 4 Tage ist die durchs Haus gelaufen und hat Miau, Miau gemacht, gell? Als hätte sie jemanden gerufen. Ich bin dann irgendwann aufmerksam geworden und ich habe sie dann irgendwann im Treppenhaus erblickt. Irgendwie haben wir uns von Anfang an verstanden. Und dann habe ich das Kätzchen einfach bei mir zu Hause aufgenommen. Es war eine nette Zeit. Ich bin auch mit ihr zum Tierarzt gegangen, habe sie mal untersuchen lassen. Es war noch eine Jungkatze, vielleicht ungefähr ein halbes Jahr alt. Ne?
3: Aber du wusstest zu dem Zeitpunkt nicht, wem sie gehört?
2: Nein, nein. Ich habe es auch nie rausgefunden. Ich habe im Haus nachgefragt.
3: Achso, das wollte ich gerade fragen. Also du hast dich umgehört in der Nachbarschaft. Wem könnte die denn gehören?
2: Ja.
3: Okay, aber da hat keiner gewusst, keiner hat gesagt, die gehört mir oder so? Nee. Okay.
2: Nein, nein. Ja, war arg schade. Wie gesagt, also ich konnte kein, wie soll ich sagen, Katzeneigentümer feststellen.
3: Und nach wie vielen Begegnungen mit der Katze hast du entschieden, komm, dich nehme ich jetzt mal mit? Und wir gucken mal, dass wir da irgendwie dass ich mich um dich kümmere. Ist sie dann öfters mal? Du sagst ja, die ist mir immer im Hausflur begegnet, dann hat sie immer gemiaut. Wie ist denn die da überhaupt reingekommen ins Haus, in den Hausflur?
2: Aber wo ich sie das erste Mal erblickt habe, waren wir beide Freunde.
3: Okay.
2: Wie gesagt, also ich habe sie dann aufgenommen, habe sie erst mal ein bisschen gefüttert. Hat sie auch sehr erfreut. Sie hat wohl ein paar Tage nichts mehr zu essen gekriegt. Also ich gehe davon aus, dass man so einfach ausgesetzt hat. Eine Unverschämtheit.
3: Ja.
2: Ja. Das war schon eine Zeit her. Aber ich habe sie ein Vierteljahr bei mir behalten und habe versucht herauszufinden, wem die Katze gehört. Ne? Hat sich aber niemand gemeldet. Aber das Kätzchen und ich, wir waren wie ein Herz und eine Seele, ne? Wie man so schön sagt. Die hat auch Tricks drauf, die war ja arg sportlich, ne? Die ist ungefähr eine Wohnung, ich habe es mal abgemessen, 3 Meter weit gesprungen. Das war also ein richtig kleiner Sportler, ne? Und das Schöne war auch noch, die konnte auch, die hat zum Beispiel, wenn man ein Küchentuch hingelegt hat, das hat sie nicht zerrupft. Nein, sie hat draus gemacht.
3: Sie hat was draus gemacht? Eine Serviette?
2: Ja, ja, ja.
3: Okay. Da kann ich mir gerade gar nicht so richtig was vorstellen.
2: Ja, ich war auch ganz baff, gell?
3: Also nochmal, du hast sie nicht beim ersten Mal direkt genommen, sondern erst, als sie dir mehrmals begegnet ist?
2: Nein, gleich beim ersten Mal.
3: Gleich beim ersten Mal, okay. Also du hast sie direkt aufgenommen und dich dann erstmal umgehört, wem gehört die denn? Da kam dann raus, die gehört niemanden. Und dann hast du, oder unbekannt, dann hast du gesagt, na gut, dann kümmere ich mich jetzt mal um dich. Du bist mit ihr zum Tierarzt, hast geschaut, dass alles in Ordnung ist. Was kam dabei raus beim Tierarzt?
2: Dass sie gesund und munter ist und ein halbes Jahr ungefähr alt ist.
3: Ja. Ich bin mir gerade so unsicher, ich habe nämlich einen Hund und keine Katze. Sind Katzen auch gechippt?
2: Die war weder gechippt noch tätowiert.
3: Noch tätowiert? Nichts davon. Okay.
2: Man hat das kleine, liebe Superkätzchen einfach ausgesetzt.
3: So, und ja, du sagst ja gerade, du hast ja vorher keine Katze gehabt. Das heißt, hast du dir dann direkt die Tage darauf dann so Zubehör geholt? So alles Mögliche, was man so braucht? Oder kam das dann später erst?
2: Ich hatte es ja nicht so lange. Also Katzenbaum habe ich nicht gleich mir besorgt. Aber so Spielbällchen, gell? Da gibt es so einen Viererpack Spielbällchen, Fußball, Tennisball und so. Ja, das hast du schon gerne gehabt, gell?
3: Du sagst gerade, die hatte ich gar nicht so lange. Das musst du mir auch immer erklären, wie du hattest sie nicht so lange.
2: Nee, weil mir war gesundheitlich damals nicht so gut, gell? Ich konnte sie nicht ewig halten, weil ich als mal auf dem Sprung ins Krankenhaus war, gell? Wegen Herz-Kreislauf-Beschwerden. Und Gott, wenn du mal länger weg musst oder vielleicht 2 Wochen im Krankenhaus verschwindest, was machst du mit der Mieze?
3: Ne? Stimmt. Ja, dann hätte ich meine Nachbarin gefragt oder einen guten Freund oder Freundin gefragt.
2: Habe ich gefragt. Meine frühere Freundin von einstmals erst hat ihr gefallen und sie hat sie gemocht, sie ist auch tierlieb, aber hat sich noch nie entschieden. Es blieb mir nichts übrig, als ins Tierheim nach Stuttgart-Botlang zu fahren und die Katze dort abzugeben. Gell? Das war ein schlimmer Abschied. Die wollte gar nicht von mir weg.
3: Ja, und wo ist sie dann hingekommen? Also wer hat ausgenommen?
2: Die Katze, die war also recht beliebt dort, gell? Und sie war keine 2 Wochen im Tierheim, da hat sie ein jüngeres Ehepaar, die haben auch ein Häusle gehabt mit Garten, aufgenommen.
3: Okay, also du hast die Katze ans Tierheim weitergegeben und die haben dann wiederum jemanden gefunden.
2: Gott sei Dank, ja.
3: Ja,
2: und zwar jemanden, der also die Katze gerne hatte. Ne? Das ist ein jüngeres Ehepaar gewesen, wie gesagt. Die hatten ein Häusle mit Garten und dann war er auf Pro.
3: Aber wie schön. Wie viele Wochen insgesamt hattest du die Katze ungefähr?
2: Ungefähr 3 Monate.
3: 3 Monate hattest du sie. Ja, es fiel dir aber auch, fiel dir das schwer dann auch so, weil man gewöhnt sich ja relativ schnell dran, fiel es dir schwer so dann loszulassen und zu sagen, komm, da bist du wirklich besser, weil das, ich finde das auch bemerkenswert, weil das gehört ja auch zum Thema Verantwortung. Selber festzustellen, was kann ich wirklich der Katze geben, damit sie ein gutes Leben hat und damit sie ja in guten Händen ist und du hast selber ja erkannt, Ich kann ihr zwar jetzt helfen, aber langfristig gesehen muss ich die Verantwortung leider abgeben.
2: Ja. Er ist mir schwer gefallen. Ist nicht einfach gewesen. Und der Abschied von der Katze, vor allem seitens der Katze mir gegenüber, der war nicht einfach. Gell? Die hat Theater gemacht und das weiß ich noch gut, gell. Mir ist auch schwer gefallen, aber es muss halt die Ratio entscheiden, gell, in dem Fall. Ich muss das Mädchen abgeben, weil kurz drauf übrigens bin ich erneut erkrankt, kreislaufmäßig, musste ins Krankenhaus. Ja, als hätte ich es geahnt, aber die Katze hat mir trotzdem was gegeben, gell. Ich war froh über die Katze, aber ich war nicht so froh, wo ich es abgeben habe.
3: Ja. Was denkst du heute so im Rückblick? Und sagst du irgendwie, ach, das war einfach ein Zufall, dass mir die begegnet ist? Oder sagst du, nee, das hat mir auch was gegeben? Also das hat mir etwas gezeigt, etwas, was ich über mich selbst gelernt habe vielleicht.
2: Ja. Ja, ja. Das hat mir was gezeigt, über auch über mich, gell? Dass ich, ich sage mal einfach, kein unfreundlicher Mensch bin. Und dass ich Katzen gern mag. Ich bin ja mit einer Katze groß geworden, gell? Mhm. In der früheren Zeit, gell? Mhm. Gerade heute, ich denke deswegen heute dran, weil bei mir hat sich eine Katze vom Nachbarn auf meinem Balkon verirrt. Mhm. Und dann hat es bei mir geklingelt, gell? So um 22.30 Uhr. Und wir suchen unsere Katze, aber die ist bei Ihnen auf dem Balkon. Könnten Sie mal? Hab ich gesagt, ja, ich muss mir erst anziehen, gell? haben die Nachbarn ihre Mietzekatze praktisch wieder geholt, ne? Zwar etwas längere Aktionen, die Katzen sind ja eigenwillig etwas, aber sie kamen dann.
3: Ah, wie schön. Ja, Heinz, finde ich schön, dann hat sie einfach gespürt, das ist ein Mensch mit einem guten Herz und der wird sich hoffentlich um mich kümmern. Ich bin ja davon überzeugt, dass Tiere das spüren, ob wir gute Menschen sind oder nicht gute Menschen sind. Ja, dann wünsche ich dir auf jeden Fall einen schönen Abend und danke dir für diese schöne Geschichte.
2: Ja, gell, Daniel.
3: Bis bald.
2: Ich melde mich bald mal wieder.
3: Ja,
2: schönen
3: tschüss.
2: Abend auch, gell? Mach's gut.
3: Anrufen vom Handy vom Festnetz. Unser Thema heute Abend. Plötzlich war ich für jemanden verantwortlich. Es gibt im Leben mit Sicherheit öfters mal diesen Moment, der überraschend kommt, auf den euch keiner vorbereitet hat. Und in dem ihr vielleicht euch ja auch die Frage stellt, boah, kann ich das überhaupt? Schaffe ich das überhaupt? Manchmal sagt ihr vielleicht sogar, okay, das nehme ich jetzt einfach mit, ja, diese Verantwortung, das kriegen wir schon irgendwie hin, das ist dieses positive Denken, aber es ist auch nicht schlimm, wenn man im ersten Moment überfordert ist und sich erstmal Gedanken machen muss, was heißt das jetzt für mich und wie verändert sich mein Leben dadurch? Ruft mich an, für wen wart ihr ganz plötzlich verantwortlich, wie kam es dazu, was ging in dem Moment in euch drin vor und was denkt ihr heute darüber, sagt ihr die Verantwortung, das war einfach zu viel, das hätte ich damals nicht stemmen können. Oder sagt ihr vielleicht sogar, ich bin dadurch wirklich gewachsen und ich bin dankbar, dass sich das so ergeben hat in meinem Leben. Die Nummer zu mir.
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0: Ja, die war flippig. Das war auch so in den 70ern.
1: Ich kenne den Begriff flippig, aber heute ist er nicht mehr so geläufig. Was meinst du
0: Ja,
1: damit?
0: ich bin ja auch nicht mehr so ganz so sehr umtriebig in Diskos gegangen und viel unterwegs gewesen und irgendwie dann doch nicht. Der Hund hat sie irgendwie so im ersten Moment gedacht, das wäre doch was Nettes. Und dann gemerkt, da ist doch viel Verantwortung, die dahinter steckt, und hat schnell gemerkt, das wird ihr zu viel. Und
1: Zu viel oder würdest du vielleicht sagen, andere Dinge sind ihr wichtiger gewesen?
0: das, auch das, ja. Andere Dinge waren ihr wichtiger, und wir kannten uns eigentlich nur mehr so auch durch eine Disco, aber vom Hallo sagen. Und im Gespräch, sie wusste, dass ich sehr tierlieb bin. Und das wussten auch viele, und dann hat die mich gefragt, willst du den Hund haben? Und da konnte ich irgendwie nicht Nein sagen. Und den hatte ich dann, ja, lange. Ich glaube, 16, 17 Jahre ist er geworden. Und bei mir ist es aber dann so arg mit der Verantwortung. Ich bin nicht ohne den in Urlaub gefahren. Wo er mit konnte, habe ich ihn mitgenommen. Ich habe ihn nie irgendwie weggegeben oder mal ins Tierheim, wenn man machen ja manche, wenn sie in Urlaub fahren. Ich meine, das ist übertrieben bei mir, aber so bin ich halt. Und der war immer mit mir unterwegs und habe ihn sehr verhätschelt und gepflegt und regelmäßig Tierarzt und was man halt alles so macht. Und habe da die Verantwortung also richtig übernommen. Ja. War auch sehr traurig. Also irgendwann ab einem gewissen Alter hat er dann Krebs gekriegt und so, das ging dann nicht mehr. Und ansonsten, da wollte ich noch kurz was zu sagen. Und ich glaube, war gestern offene Runde oder
1: Gestern,
0: ja?
1: ja.
0: Ja, ich weiß nicht, ob ich da angesprochen war. Da hat jemand angerufen und gemeint, dieses Thema mit diesem verliebt sein oder jemand sehr nett finden, wenn man nicht dieselbe Sprache spricht. Ne? Da habe ich ja auch angerufen und ich war halt ein bisschen humorvoll. Und da hat ein Anrufer, glaube ich, sich mehr oder weniger beschwert, dass man doch dich da mehr ernst nehmen sollte und Themen nicht so, weiß ich nicht, entweder ins Lächerliche ziehen oder eben zu wenig ernst nehmen. Falls er da an mich gedacht hat, das war nicht meine Absicht, sondern ich bin halt humorvoll und habe das halt so erzählt. Aber das war jetzt nicht so, dass ich weiß auch nicht, ob er mich gemeint hat.
1: Ich weiß es ehrlich gesagt auch nicht. Aber mein Wunsch ist, dass ihr so seid, wie ihr seid und dass ihr euch nicht verstellt und dass ihr nicht
0: Ja,
1: irgendeine Rolle spielt,
0: halt so wie
1: sondern
0: es,
1: genau, jeder soll so sein, wie er ist. Und das ist mir persönlich wichtig. Ja. Ich würde das einfach aufnehmen als Information, zur Kenntnis nehmen und dann trotzdem für mich selbst
0: ja,
1: entscheiden.
0: also ich
1: Ne?
0: habe es nicht so gemeint, dass es irgendwie ins Lächerliche gezogen wird. Ich war halt einfach lustig drauf und habe es halt so, ich habe dich ja mit Italienisch begrüßt und dann auf Französisch wegen der Sprache und von Manica geredet und du kannst dich ja an das Gespräch wahrscheinlich erinnern, so ein bisschen.
1: Ja,
0: Und das
1: natürlich.
0: war eigentlich auch ein sehr nettes, so gesehen, weiß ich nicht. Und dann war jemand, oder vielleicht war es die gleiche Person, ich will es mal offen lassen, denjenigen kann ich beruhigen. Frettchen sind reine Zuchttiere. Die laufen nicht in der freien Wildbahn rum und verschieben keine Stühle oder Gartenmöbel. Weil da ein Anrufer gesagt hat, ich glaube, der Jörg war es, das können nur Frettchen gewesen sein in seinem Garten, weil da irgendwelche Stühle verschoben wurden. Die Frettchen sind wie Katzen. Die werden gezüchtet und so gehalten wie Haustiere oder aber für Jäger zur Jagd mitgenommen und im Kaninchenbau. Die tun den Kaninchen nichts, aber die mögen den Geruch nicht von den Frettchen dann und hauen dann beim anderen Loch wieder raus, die Kaninchen. Aber Frettchen, Wildtiere, es wären Iltis, Marder oder sowas, aber keine Frettchen.
1: Sarah, dann danke ich dir für den
0: Nur
1: Anruf
0: dazu.
1: und wünsche dir
0: Ja,
1: einen
0: da
1: schönen
0: wollte ich
1: Abend.
0: jetzt nur kurz sagen, dann hatte ich noch das Frettchen.
1: Okay,
0: Eben drum, für
1: gut.
0: das ich auch sehr viel Verantwortung übernommen habe und das ist auch uralt geworden. Ja, die zwei Tiere und ja, meine Mutter zeitweise halt, ne, konnte ich ja nicht dauernd bei ihr sein, da war ich noch sehr jung.

0: in der Schule, im Internat und so. Aber für die Tiere viel Verantwortung. Ja, ganz liebe Grüße an Christiane. Ich wünsche einen wunderschönen Urlaub. Das
1: Ist ja noch, glaube ich, ein bisschen hin,
0: wird
1: oder?
0: gesagt. Nein, nicht mehr so lang, glaube ich.
1: Okay.
0: Ein bisschen. Und
1: Ich habe es mir nicht in den Kalender geschrieben. Ich habe schon
0: lang.
1: wieder den Überblick verloren, wann es soweit
0: Ja,
1: ist.
0: den habe ich dann.
1: Sehr gut, sehr
0: Und
1: gut.
0: ganz liebe Grüße an die Barbara auch. Aber
1: Sehr
0: wir
1: schön.
0: telefonieren bald täglich. Da hast du zwei zusammengebracht, die wie Deckel und Eimer zusammenpassen.
1: Sehr
0: Das
1: gut,
0: ist
1: so muss es
0: wunderbar.
1: sein.
0: Ja, also mein Lieber, bis
1: Bis
0: dann.
1: bald, tschüss.
0: Tschüss.
1: So, anrufen dürft ihr auch vom Handy vom Festnetz. Für wen wart ihr ganz plötzlich verantwortlich? Wie kam es überhaupt dazu? Wie seid ihr in dem Moment vorgegangen? Was hat das mit euch gemacht? Die Nummer zu mir.
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1: So, was haben wir denn für. Also, ich habe mir vorher ein paar Gedanken gemacht. Was kann denn alles so dazu zählen? Naja, beispielsweise ein Elternteil erleidet einen Schlaganfall oder einen Herzinfarkt. Na, und plötzlich seid ihr zuständig für die Pflege, für die Behörden, für die ganze Abwicklung von vielen Dingen, die so passieren. Oder was kann denn noch passieren? Ich denke jetzt gerade so an so Beispiele, die ich hier im Laufe der letzten Jahre gehört habe. Ja, zum Beispiel eure Schwester bringt euch das Kind vorbei. Eigentlich nur fürs Wochenende, aber dann ist sie plötzlich für 3 Wochen verschwunden, untergetaucht, macht Urlaub oder was weiß ich. Und ihr müsst euch jetzt plötzlich mal 3 Wochen drum kümmern. Ja, vielleicht seid ihr ja Oma und Opa und ja, eure Tochter hat gesagt, ja, nur fürs Wochenende und dann, Mama, kannst du bitte doch 3 Wochen drauf aufpassen? Ist jetzt nur ein Beispiel, ne? Was kann aber beruflich, kann es zum Beispiel sein, ja, dass ihr, ja, was kann denn beruflich sein? Beruflich kann es sein, dass der Chef euch plötzlich fristlos kündigt, ja? Oder er selbst kündigt fristlos und ihr müsst plötzlich Aufgaben übernehmen, die vorher er gemacht hat. Das kann auch passieren. Muss doch nicht mal der Chef sein. Kann sein, dass euer Vorgesetzter gekündigt wurde und Chef kommt dann zu euch und sagt, du, der oder die ist jetzt raus, kannst du bitte die Aufgaben mit übernehmen? Und keiner hat euch vorher eingewiesen, keiner hat euch vorher erklärt, wie das funktioniert. Ihr müsst das jetzt plötzlich einfach machen. All das sind so Beispiele. Ich habe noch mehr mir aufgeschrieben und mir auch Gedanken dazu gemacht. Also, ich bin mal gespannt, was wir heute hören. Jetzt gehen wir zu Steffi nach Stuttgart. Grüß dich.
3: Oh, hallo, guten
1: Hallo,
3: Abend.
1: Steffi.
3: Schon gleich schon namentlich gewusst, wer anruft.
1: Ja, wir hatten anscheinend vor kurzem erst ein Gespräch. Daher bist du noch bei mir hier, aber
3: Okay.
1: verlass dich nicht drauf. Wenn du ein paar Wochen später, kann sein, dass du schon wieder nicht mehr hier angezeigt
3: Das ist
1: wirst.
3: aber tatsächlich auch schon ein paar Wochen her, aber freut mich umso mehr. Hi, guten
1: Hi.
3: Abend. Genau.
1: Steffi, also heute um das Thema Verantwortung. Ich merke auch so ein bisschen diese Zurückhaltung. Es gibt so Themen, da ist sofort bam, alles voll. Und dann gibt es so Themen, wo die Leute zögerlich sind. Ich glaube auch, Verantwortung ist ein großes Thema. Ich glaube auch also ich persönlich finde, Verantwortung ist ein schönes Thema. Aber ich weiß auch, dass es bei vielen ein Gefühl von unbequem, so, das ist so, ne? Also
3: Ja,
1: Verantwortung ist immer
3: alles
1: so ein bisschen,
3: Neues.
1: genau, das ist dann nicht immer so toll, dass man dann sofort sagt, ja, mag ich eigentlich gar nicht drüber reden, so.
3: Ich find's, ja, eben habe ich mir auch überlegt, mit welchem Thema ich da beginne. Aber ja, Verantwortung ist es ja, wenn du dich mit Kinderzuwachs zum Beispiel, hat man ja doch ein bisschen Vorbereitungszeit. Man kann sich darauf einstellen. Also ist das natürlich ein großer Verantwortungsschuh, den man dann auf einmal aufgebrummt bekommt. Ich bin selber Mama, ja, wie du weißt. Aber da hat man doch ein bisschen mehr Vorbereitungszeit, meiner Meinung nach. Also mein, sage ich mal, unerwarteter Moment, wo ich viel Verantwortung übernehmen musste, war für meinen Vater. Damals hatten wir nicht mehr so allzu guten Kontakt, als ich erfuhr, dass er leukämiekrank ist und vor einer, na, wie sagt man das, eine Zwangsräumung steht. Und dann war wirklich innerhalb von 24 Stunden ein Plan errichten, wo kommt er unter, wo kommen die Sachen unter. Das ist für mich so wirklich ins kalte Wasser geworfen werden, wo man dann wirklich viel Verantwortung für trägt. So, wenn man das nicht planen kann, nur eine kurze Zeit hat, meistens tut man ja auch aus Überforderung oder aus dem schnellen Handeln dann doch etwas im Nachhinein anders da gerne gemacht zu haben, weißt du, wie ich meine?
1: Aber guck mal, das ist es ja. Wenn du nicht darauf vorbereitet bist, ne, dann funktionierst du ja erstmal. Du machst
3: natürlich, auf jeden Fall.
1: Dass du im Nachhinein sagst, ja, ich war nicht drauf vorbereitet, hab da was gemacht, das würde ich heute anders machen. Ich finde, man darf da nicht so sehr böse auf sich sein.
3: Notfallplan, wo dann... Ja, aber trotzdem, ich finde es immer wichtig, wenn man sich dann irgendwo auch reflektiert und sagt, hätte ich vielleicht ein bisschen anders machen können, wäre weniger ungeschickt gewesen oder... Ja,
1: nimm's doch mit für die Zukunft. Ist doch gut.
3: Auf jeden Fall. Besser machen kann man es immer.
1: Also das konkrete Beispiel, das du jetzt heute anbringen möchtest, für wen warst du plötzlich verantwortlich?
3: Für meinen Vater.
1: Oh, okay. Wie kam es
3: genau,
1: dazu?
3: Genau, ich sag ja. Wir haben uns mit der Ausbildung ein bisschen auseinandergelebt. Meine Eltern haben sich auch relativ früh getrennt. Er hat dann nochmal neu geheiratet und eben dieser Umschwung, sage ich mal so, gerade zum Erwachsenwerden, da war ich 22, habe ich dann eben von meiner Schwester, weil ich dann immer eigentlich bis dato vehement gesagt habe, ich möchte darüber nichts wissen, habe alles mal abgeblockt. Und dann aber, wo eben rauskam, hey, der hat Leukämie, er ist krank, steht vor einer Räumung, einer Räumungsklage. Also da gibt es nichts mehr zu retten. Also da gibt es keine Aufschiebefrist oder irgendwie, dass man das regeln könnte. Man muss jetzt handeln, man muss jetzt gucken, wo kommt der Mann unter. So, das war der Moment, sage ich mal.
1: Wie alt war er zu dem Zeitpunkt?
3: 71.
1: Okay, und du musst es dann schauen, wo kriege ich ihn unter, weil ich selbst kann ihn nicht bei mir zu Hause aufnehmen.
3: Natürlich, erstmals habe ich ihn die erste Woche dann bei mir aufgenommen, aber das ist ja dann, gerade wenn man eine längere Zeit keinen Kontakt gehabt hat, das hat ja auch immer so seine Hintergründe und schwierig in so einem Moment dann einfach die eigene Privatsphäre dann trotz allem Geschehenem einfach aus der Situation. Klar, aber in der Situation sieht man über alles hinweg, wenn es dann wirklich im Endeffekt, als ich klein war, war der Mensch ja auch da. Also,
1: ja,
3: genau.
1: Um mal zu verstehen, in welchem Zustand befand er sich eigentlich, als du ihn da bei dir aufgenommen hast? Also reden wir von körperlich schwierig oder dement oder
3: körperlich,
1: was?
3: Nee, körperlich war er sehr fit. Also mein Bruder ist 16, er war sehr fit, auch noch bis 2 Jahre vor seinem Tod. Er war dann halt wieder in so einem Down-Tieflage, von der Frau wieder irgendwo verlassen worden. Und ja, also sage ich mal körperlich top, aber psychisch ganz weit unten. Und gerade bei den älteren Generationen ist es immer so schwierig, die Neuzeit denen zu erklären. So Dinge, die halt einfach damals gingen, aber jetzt ein No-Go sind, das halt einfach gar nicht denkbar sind, solche Sachen.
1: Oh, kannst du mal ein Beispiel nennen? Das interessiert mich gerade, was du damit genau meinst.
3: Ganz schwierig war zum Beispiel Thema Auto. Genau. Dadurch, dass er ja eben wie von der Zwangsräumung war halt alles wirklich, finanziell hat er sich dann um gar nichts mehr gekümmert und dann war er der Meinung tatsächlich, er könne meine Kennzeichen an sein Auto schrauben und damit durch die Gegend fahren. So. Und wenn ihn aber jemand anhält, dann regelt er das schon, erklärt es dann schon.
1: Also mal ganz kurz, das war meines Wissens nach damals auch schon verboten.
3: Naja, klar, aber nicht, wenn man eine gewisse eine Größe, aber halt, wenn man, mein Vater hat polnische Wurzeln und da war das halt schon ein bisschen alles anders. Also wenn man gerade geschäftlich irgendwo namentlich Namen hatte, dann konnte man da schon vieles machen, also...
1: Da konnte man so ein bisschen tricksen, so ein bisschen.
3: Ich war noch flüssig, genau.
1: Der kommt aus einer Zeit, wo man, wenn was nicht gepasst hat, hat man es passend gemacht, auch wenn das eigentlich nicht so wirklich
3: gar nicht geht.
1: Gar nicht geht, ja.
3: Genau.
1: So nach dem Motto, passt schon, kriegen wir schon irgendwie hin. Und wenn nicht, dann ich lass mich mal reden, so ungefähr.
3: Total. Und okay. Er war auch ein sehr spezieller Mensch. Also er ist dann 2022 verstorben. Also ich sag ja, wir waren in der Siedlung das einzigste Haus, das den Keller ausgefliest hatten. Also wer fließt denn in den Keller? Aber ja, sehr spezieller Mensch. So hat halt jeder irgendwo seine Marotten irgendwo gehabt. Ne? Aber das war auch so nicht geplant und gar nicht wünschenswert von meiner Seite, dass ich dann zur sage ich mal, ausgelernten Zeit, wo dann halt das Leben dann tatsächlich doch beginnt, dann sich dann auf einmal um die Problematiken des Vaters kümmert.
1: Hat dieses Verhalten von ihm große Sorgen bei dir ausgelöst, so nach dem Motto, oh Gott, ich hoffe, ich komme nach Hause und alles steht noch?
3: Und total, ja. Der hat, ja, total, also auch mit den ganzen Reparaturen und ja, war eine schwierige Anreise. Ich sag ja, er war eine Woche bei mir und dann habe ich ihn im Hostel untergebracht, wo es dann auch, also für mich deutlich besser war, weil bei mir war dann alles so wie gewohnt. Ja, das ist, ich sag mal, immer schwierig, wenn man dann abrupt doch wieder nach einer sehr langen Zeit mit dem Elternteil zusammenwohnt. Wäre wahrscheinlich mit meiner Mutter nicht anders. Aber dann muss man doch irgendwo Diplomatie, Respekt bewahren und tief durchatmen und sich immer denken, es hat irgendwie mal ein Ende oder ja, so in die der Richtung, genau.
1: So, und dann war er im Hostel, wie lange war er dann da?
3: 3 Monate.
1: Und dann ging es in eine Pflegeeinrichtung oder wo ging es dann hin?
3: Nee, tatsächlich habe ich dann seine Ex-Frau doch irgendwie wieder überreden können, versuchen können, sich da mit ihnen an, ja, einzubahnen und wieder anzunähern. Und das hat dann wohl auch noch 1-2 Jahre geklappt. Und so blöd es auch klingt, ich war dann einfach im Nachhinein dann nur froh, sein Wunsch war, unbedingt einen Camper zu haben. Ich glaube einfach ein Stück weit unabhängig zu sein von jeglichen Wohnungen oder wie auch immer. Und dann ist er damit rum und umgetuckert und mir war es auch recht. Ja. Genau.
1: Okay, das heißt, er blieb dann wirklich bis zum Schluss bei seiner Ex-Frau?
3: Naja, nicht zusammen. Er hat dann mehr oder weniger in dem Camper gelebt. Er war bei mir gemeldet, alles. Genau. Aber
1: da hat es ihm an nichts gefehlt in dem Camper. Das war für ihn so in Ordnung.
3: Nö, der hat sich das alles da wirklich schnuckelig gemacht. Ich sag ja, dadurch ist er da
1: schon sehr abenteuerlich, so ein Leben dann zu führen, finde ich.
3: Total, total. Also ich habe ihn auch dann einmal besucht und dachte mir auch, für was habe ich da irgendwelche Kopfschmerzen? Also zu jeder Situation weiß der Mann sich eigentlich irgendwo zu helfen, daher machen lassen. Also, ja.
1: Naja, was denkst du heute darüber? Glaubst du, dass genau da dieses Erlebnis, das du da hattest, das hat dir irgendeine Antwort auf eine Frage in deinem Leben gegeben? Dir irgendwas geöffnet, ja. Irgendwas eröffnet, einen Blick vielleicht oder irgendwas?
3: Auf jeden Fall doch. Der Bezug zu meinen Eltern ist definitiv anders geworden.
1: Und Mama ist noch da? Ja, ne?
3: Ja, meine Mama lebt noch. Die ist auch in unmittelbarer Nähe. Also das Verantwortungsgefühl denen gegenüber einfach hat mich dann eben auch aufgrund dessen, dass ich Mama geworden bin in dem Zeitraum, doch stark darauf zurückblicken lassen, wie viel die doch für mich als Kind auch getan haben. Ob das jetzt Urlaube waren, ob das ein Europaparkausflug war oder Schwimmbadbesuch. Also da gibt es doch andere Kinder mit meinen Jahrgängen, die das Glück leider nicht hatten.
1: Ich merke so richtig, wie meine Gedanken sich immer in diese Richtung ziehen, dass ich mir dann die Frage stelle, was sehe ich gerade, was meine Eltern machen, ne, oder was gerade die Situation bei ihnen ist und wie finde ich das selbst und wie kann ich vermeiden, in der Zukunft in dieselbe Situation zu geraten? Was lerne ich daraus?
3: Ja, das ist halt immer das, was man am wenigsten mag, tut man still und heimlich doch
1: immer
3: so abschweifen. Ne? Aber
1: es ist ja doch durchaus berechtigt, sich dann so, ach, meistens gehen wir ja so, wir leben so in den Tag hinein, machen uns gar nicht so groß Gedanken. Ne? Und dann plötzlich siehst du, okay, ja, das könnte ein Zukunftsmodell sein. Will ich das für mich? Was für Entscheidungen haben meine Eltern getroffen, dass sie da jetzt sind, wo sie sind. Ja? Und was muss ich für Entscheidungen treffen, damit es mir später mal besser geht oder ich woanders bin, da, wo ich sein will?
3: Ja, auf jeden Fall an sich selbst da in erster Linie denken, was das einem bringt. Ne? Ich sag mal, ich würde das ja auch nicht für jeden x-beliebigen machen. Nahe Familie, Schwester, Eltern, Oma, Opa, sowas, ja. Mhm. Aber für jeden sich dann aufopfern, schwierig.
1: Das stimmt, aber ich finde es voll spannend.
3: Für mich ist auf jeden Fall Klar hat die Richtung, welche man schon gesehen hat und nicht toll fand, möchte man so auf keinen Fall einschlagen. Aber ich bin mir auch ganz sicher, wenn es, möge es nicht so kommen, aber ich spuck's trotzdem aus und es kommt irgendwie in der Art und Weise, dann habe ich ja schon ein Paradebeispiel, wie es auf jeden Fall nicht laufen soll, sondern ich das Beste, wie im Nachhinein mir dann ja auch in den Kopf geschossen ist, Mensch, ich hätte ihn gleich in das Hostel reinbringen können und ja, da ist man dann schon ein bisschen, denke ich mal, anders gewappnet.
1: Voll, voll. Steffi, fand ich sehr schön. Danke dir für das Gespräch. Dir einen schönen Abend und
3: alles
1: Gute.
3: Vielen Dank auch.
1: Bis bald.
3: Ebenfalls wünsche ich dir auch. Tschüss.
1: So, anrufen dürft ihr mich vom Handy und vom Festnetz. Wir müssen nicht so sehr in die Tiefe gehen wie gerade mit der Steffi, aber es würde mich freuen. Heute zum Thema, plötzlich war ich für jemanden verantwortlich. Und vielleicht habt ihr diesen Moment schon mal erlebt. Wie gesagt, es gibt viele, viele Situationen, die euch vielleicht in so eine Situation bringen können. Es kann sein, ihr findet einen ausgesetzten Hund, ne, und ja, ihr habt euch schockverliebt, seid plötzlich verantwortlich für diesen Hund. Es kann aber auch sein, ja, was kann denn so sein? Es kann sein, dass ihr auf einer Party seid und da kippt plötzlich jemand um, den ihr gar nicht kennt, aber es ist sonst niemand da, der sich drum kümmert. Ja, und ihr seid vielleicht die einzige Person. Oder bei einem Autounfall, ne, seid ihr vielleicht die erste Person an der Unfallstelle. Seid ihr auch plötzlich für jemanden verantwortlich. Keiner hat euch darauf vorbereitet. Es gibt so viele Situationen, die dazu führen können, dass man plötzlich Verantwortung für jemanden hat. So, wen haben wir in der nächsten Leitung? Da haben wir wen mit der Endziffer 71. Wer da woher? Hallo.
4: Hallo, auch Steffi.
1: Auch Steffi.
4: Auch aus der Nähe von Stuttgart. Ja, tatsächlich.
1: Damit wir euch auseinanderhalten können, ja. Nehmen wir mal, was ist denn noch da unten in der Gegend? Tübingen.
4: Ja, doch, ich bin zwischen Tübingen und Stuttgart, genau.
1: Ah, guck
4: passt
1: mal,
4: eigentlich.
1: Ja, meine mentale Fähigkeit hat das erahnt.
4: Super.
1: So, Steffi, freue mich, dass du da bist. Also, erzähl mal, für wen warst du plötzlich verantwortlich?
4: Also, es hat ja jetzt auch die Vorrednerin, die Steffi hat es ja auch schon gesagt, so mit Kindern, dann hat man ja, also ich habe 3 Kinder und in der Schwangerschaft hat man ja Zeit, sich vorzubereiten und so weiter. Jetzt war das nur in meiner dritten Schwangerschaft ein bisschen anders, weil da ist mein letzter Sohn, der ist schon im 6. Monat ganz plötzlich geboren, also wirklich innerhalb von einer Stunde als Notkaiserschnitt und der hat auch halt viel gesundheitliche Schwierigkeiten mitgebracht. Unter anderem dann auch das Down-Syndrom. Witzig, weil die davor, die Dame, die hat auch irgendwie sowas gesagt, sie hätte es auch genommen, wenn jemand gesagt hätte, er hat das Down-Syndrom. Wir haben das aber auch nicht gewusst. Und das ist dann schon nochmal eine andere Verantwortung, als wenn man jetzt ein gesundes Kind erwartet, sage ich jetzt mal. Ne? Und vor allem dann halt sehr plötzlich noch, wir hätten eigentlich noch 3 Monate Zeit gehabt, um uns einzurichten und vorzubereiten und so weiter. Und da war schon sehr plötzlich sehr viel mehr Verantwortung als für jedes andere Kind da. Also so hat sich zumindest angefühlt. Ja.
1: Das ist ja meistens dann immer so das, was die Ärzte sagen. Aber das muss nicht immer zwangsläufig dann auch so sein. Wie war es bei euch? War es dann auch so oder wie war es?
4: Nein, es ist Gott sei Dank wirklich anders gekommen. Also er hatte im Mutterleib, deswegen musste er auch so schnell geholt werden. Er hatte im Mutterleib Hirnschläge und Hirnblutungen und auch einen Herzfehler. Und das Down-Syndrom, davon haben wir eigentlich erst 2 Tage nach der Geburt tatsächlich erfahren. Mhm. Und die Prognose für ihn war tatsächlich schwerst mehrfach behindert, dass er nie selber essen, nie selber trinken, nie sprechen wird und so weiter. Und ist Gott sei Dank heute alles anders gekommen. Also der wird 16 im Oktober und er kann laufen und er kann sprechen und er geht zur Schule und er ist selbstständig und zieht sich selbstständig an. Also hat sich unglaublich gemacht, natürlich. Aber also meine Ehe ist auch zerbrochen dann irgendwann. Und so vor ungefähr 4 Jahren hat sein Vater dann sich komplett von ihm losgesagt. Also möchte auch gar keinen Kontakt mehr. Und das war so dann der Punkt, wo ich dann so letzten Endes so komplett alleine damit dastand. Das war dann auch nochmal so eine Herausforderung, dass man dann nochmal mehr Verantwortung alleine trägt, ja.
1: Du sagst das gerade mit so einer Leichtigkeit, Beiläufigkeit, dass ich mir denke, boah, die Steffi, du trägst, oder ja, du hast vieles tragen müssen, du trägst aktuell auch sehr, sehr vieles. Wie machst du das?
4: Puh, ich weiß nicht, einfach immer weiter halt. Ne? Also so, das hatte auch die alte Dame vorher gesagt, man wächst mit seinen Aufgaben. Das ist definitiv so. Also das ist definitiv so. Und ich glaube, man darf auch nicht zu viel drüber nachdenken. Also man muss das manchmal ein bisschen ausblenden. Also am Anfang, glaube ich, muss man sich erstmal davon verabschieden, so von der Idealvorstellung, die wir alle haben. Ne? Mein Kind geht zur Schule, macht einen tollen Abschluss, Traumberuf, Freunde, schieß mich tot, so wie man sich das halt vorstellt. Ich glaube, das ist so das Schwerste, sich erstmal davon zu verabschieden. Und womit ich heute immer noch hadere, dass man halt nicht mehr, also man gibt halt schon sehr viel Freiheit von sich selber auf, die man jetzt mit gesunden Kindern nicht in der Form aufgibt. Ne, das schon, also das ist schwer, glaube ich, mit das Schwerste daran zu tragen, dass man halt immer verantwortlich sein wird. Das hört halt nicht auf.
1: Du sagst, man macht, man denkt halt nicht so viel darüber nach.
4: Ja.
1: Verstehe
4: ja.
1: Ich. Ich frage mich aber trotzdem, ja. Ob es nicht ratsam ist, vielleicht nicht jeden Tag, nicht immer, aber dass man sich trotzdem auch mal die Zeit nimmt, darüber nachzudenken und sich zu fragen, wie kriege ich es hin, das alles zu stemmen, aber selbst auch nicht immer zu kurz zu kommen, sondern mir kleine Inseln zu bauen, wo dann auch für mich die Möglichkeit ist, wieder zu Kräften zu kommen, ja. Energie zu tanken.
4: Das mache ich viel mit meinem Job zum Beispiel. Das war mir immer wichtig und ich habe es tatsächlich auch immer, auch wo er klein war und jetzt immer noch hinbekommen zu arbeiten.
1: Das musst du mir jetzt bitte nochmal eventuell ein bisschen erklären, denn ich habe jetzt, meine erste Reaktion in meinem Kopf war Arbeit? Das ist doch nochmal Stress. Warum sagen die Arbeit?
4: Ja, ich weiß nicht. Ich arbeite unglaublich gern und ich bin auch selbstständig. Jetzt leider nicht mehr Vollzeit selbstständig. Wegen Pandemie ist das ein bisschen kaputt gegangen, aber ich habe eine mobile Bar und mache so Events und sowas. Schön. Und das war absolut mein Ausgleich. Ja, also das brauche ich da und das ist so meine Zeit für mich. Deswegen haben mir immer viele gesagt, ich solle das nicht machen und ich soll das aufgeben, weil das einfach noch mehr Belastung ist, aber das ist mein Ausgleich. Ja.
1: Das heißt, für andere ist es Arbeit, für dich ist es ja. Leidenschaft.
4: Ja, ganz genau, ganz und genau. Freude. Da blühe ich auf.
1: Ich glaube, das ist ganz, ganz wichtiger Faktor. Wäre das nicht so, wenn du diese Arbeit wirklich nur machen würdest, weil du sagst, ich muss ja irgendwie meine Brötchen verdienen, dann wäre es eine Belastung, genau. Dann wäre es etwas Schweres, was genau. Du trägst.
4: Genau, ich glaube, das ist der Unterschied. Also es sind, glaube ich, eher so diese kleinen Alltagsdinge, ne? Dass man natürlich, wenn dann die Integration mal wieder nicht ganz so toll funktioniert, dass man dann sehr frustriert ist, weil man kann das seinem Kind ja nicht abnehmen. Also es ist ja immer so, ich glaube, bei jedem Eltern ist es immer so, man möchte natürlich nicht, dass den Kindern irgendwas entgegenschlägt, womit sie dann hadern und sowas. Das ist schwierig, ne? Weil man muss ja mit so einem Kind genauso lernen, ihn auch so seine eigene Erfahrungen machen zu lassen. Und da, ich glaube, da versucht man natürlich noch viel mehr, das zu verhindern. Ne? Obwohl es gehört für behinderte Kinder natürlich auch zum Leben dazu. Ja, und was ich habe eine fantastische Tochter. Also wir leben zusammen und die ist 17 und die übernimmt unglaublich viel Verantwortung auch mit. Also wir machen da viel gemeinsam. Natürlich trage ich die Hauptverantwortung, aber sie ist da schon auch viel da. Ne? Also gerade wenn es auch mal um Arbeit geht und man hat dann nicht eben auf die Schnelle jemanden, der ihn betreuen kann. Weil das ist einfach, Betreuung braucht er immer. Ne?
1: Ja. Also da du dich ja schon damals trotz der Informationen von den Ärzten ganz klar dafür entschieden hast, diesen Weg zu gehen, bist du ja generell für mich, oder?
4: Da muss ich kurz einlenken. Nee, die Entscheidung ist, die ist uns abgenommen worden, weil es gab keine vorhergehende Diagnose. Ich war auch noch also in einem Alter, wo das jetzt noch nicht so gang und gäbe war. Und damals war das eh noch nicht so der Riesenhype vor 16 Jahren.
1: Achso, ich habe das vor dem verstanden, als du meintest, drei Monate.
4: Der ist drei Monate zu früh geboren. Also der ist dann plötzlich gekommen. Ich war ganz normal schwanger und dann war das ein Notkaiserschnitt. Und da kamen erst die ganzen Diagnosen. Ich bin sehr froh, dass wir die Entscheidung nicht treffen mussten, sage ich ganz ehrlich. Okay. Ich hätte es nicht vorher wissen wollen.
1: Gut.
4: Dann blieb gar nichts anderes mehr übrig. Als
1: okay, dann würde ich aber trotzdem, dann wäre die Frage trotzdem, was das mit dir gemacht hat. Also das ist ja das, was ich heute auch wissen möchte von Menschen, die plötzlich diese Verantwortung tragen. Welche Veränderungen sie bei sich selbst festgestellt haben, wo sie sagen, daran bin ich gewachsen, das habe ich selbst an mir entdeckt und hätte es vermutlich nie entdeckt, wenn ich nicht in die Situation geraten wäre.
4: Ja, wie soll ich das ausdrücken? Ich glaube, in diesem kompletten Maße habe ich das selber gar nie verarbeitet, um das so, weil man eigentlich die meisten Jahre einfach nur funktioniert. Aber ich glaube, nur deswegen, weil das so gekommen ist, funktioniere ich so gut. Ne, also und habe auch wirklich an vielen, vielen kleinen Dingen viel Spaß. Also wir haben natürlich jetzt kein einfaches Leben, auch finanziell und wie man das so alles managt und sowas. Aber ich glaube, was wir davon mitgenommen haben, dass es halt nicht immer so einfach ist und dass wir viele, viele sehr einfache Dinge sehr wertschätzen.
1: Wenn du wir sagst, meinst du dich und deine Tochter oder ist auch ein neuer Partner in deinem Leben?
4: Ja, hauptsächlich tatsächlich mich und meine Tochter. Ich habe auch noch einen großen Sohn, aber der lebt bei seinem Vater. Wir genießen Zeit, die wir miteinander haben, wo wir jetzt den Kleinen, ich sag mal Kleinen, der ist für uns immer der Kleine, wenn wir den eben anderweitig versorgt haben. Hier gibt es Gott sei Dank auch so Institutionen wie Lebenshilfe und sowas, die einem ein bisschen Luft verschaffen. Das wissen wir sehr zu schätzen, wenn wir auch einfach nur mal 2 Stunden haben, wo wir gemeinsam nur was unternehmen können oder ich eben mir auch eine Auszeit schaffe, wo ich mich dann mit Freunden treffe, auf ein Konzert gehe oder sonst irgendwas. Also das weiß man viel mehr zu schätzen. Also es ist nicht so der große Urlaub im Jahr, auf den man dann hinarbeitet, sondern es ist sich an den See setzen und ein Picknick machen oder auf ein Konzert gehen oder einfach jede Freizeit und jede schöne Zeit, die man hat. Die können wir, glaube ich, ganz anders wertschätzen, tatsächlich.
1: Steffi, mir ist das Thema auch sehr, sehr wichtig. Ich habe auch öfters mal Berührungspunkte in meinem Leben gehabt mit Menschen, die irgendeine Behinderung haben. Deswegen, ich würde gerne von dir wissen und dir hier gerade einen kleinen Spot geben, dass du mal die Möglichkeit hast zu sagen, was du dir wünschen würdest von, ich sage jetzt mal generell, von diesem Land an Unterstützung für dich, für Menschen, die in so einer Situation sind, wo man vielleicht verbessern kann. Ich finde das nämlich wichtig, dass man das mal ausspricht.
4: Also ehrlich gesagt glaube ich, dass was das Allerwichtigste wäre, wo man ansetzt, dass wir...
1: Ganz kurz. Ich höre gerade, wir müssen einen kurzen Sprung machen. Bereit das schon mal vor in deinen Gedanken und wir machen eine ganz kurze Mini-Unterbrechung. Bis gleich.
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1: Schön, dass ihr da seid. Und plötzlich war ich für jemanden verantwortlich. Das ist das Thema heute Abend. Es gibt diesen einen Moment, in dem sich alles verändert. Ihr tragt plötzlich die Verantwortung für einen Menschen, für ein Team, für ein Tier. Das kann alles Mögliche sein. Ich werde viele Beispiele heute noch nennen, damit ihr vielleicht etwas findet aus eurem Leben, das gut passen könnte zu dem Thema. Gerade habe ich die Steffi aus der Ecke Tübingen dran. Und sie erzählt mir gerade, wie sie damit umgegangen ist, beziehungsweise wie sie damit umgeht. Ihr Sohn kam mit einer Behinderung zur Welt, war sie nicht darauf vorbereitet. Und jetzt wollte ich von ihr einfach mal wissen, was sie sich wünschen würde, was man Menschen in so einer Situation, Familien in so einer Situation an Unterstützung geben kann, auch von staatlicher Seite aus.
4: Also ich denke, ja, dieses Thema staatliche Seite oder Integration allgemein, das ist ja wirklich, ja, das ist ja auch irgendwie ein Fass ohne Boden. Was ich mir, glaube ich, am meisten wünschen würde, weil das finanziell, das läuft immer irgendwie eher, dass die Gesellschaft da viel offener ist. Also ich finde es wirklich, also ich finde es erschreckend, wenn man weiß eigentlich, wie viele behinderte Menschen es gibt und wie viele wir tagtäglich in unserem Alltag sehen, wie viele im ersten Arbeitsmarkt beschäftigt sind oder einfach in Jugendgruppen oder in irgendwelchen Sportgruppen oder sonst irgendwas. Ich glaube, dass da einfach noch viel, viel Luft nach oben ist. Ich merke das selber an meinen Kindern, meine 2 Großen, die sind aufgewachsen. Wir hatten immer ein ziemlich offenes Haus, wo viele Kinder einfach bei uns zu Besuch waren, denen ihre Freunde. Und alle die bis heute, die haben so einen tollen Umgang mit dem Kleinen, weil sie es einfach so gewohnt sind. Und ich glaube, das fehlt. Ne? Ich glaube, wenn Kinder von klein auf einfach auch mit behinderten Menschen in ganz normalen Kontakt kommen, dann sind diese extremen Berührungsängste nicht da. Absolut. Weil ich merke das immer wieder, dass wir halt...
1: Und auch die Vorurteile und auch diese... Ja, alles ist dann anders. Deswegen finde ich auch sehr wichtig, dass die in jungen Jahren schon in Kontakt kommen. Ich glaube, das war auch einer der Punkte, weshalb das bei mir vielleicht so vollkommen normal ist, ja, und ich da nie Schwierigkeiten hatte oder irgendwelche blöden Witze, Sprüche oder sonst was irgendwie. Ja. Steffi, finde ich sehr wertvoll. Vielen Dank für dieses Gespräch. Wolltest du noch was sagen?
4: Ja, das wie gesagt, ich glaube, das sind die Eltern auch, nicht die Kinder. Ne? Das ist, wenn Kinder schreien vor meinem Kind davonlaufen, weil er zu forsch an sie rangeht, dann sind das oftmals einfach auch die Eltern, die da schon so diese Distanz haben. Und das ist nicht gut. Also ich denke, das tut unsere Gesellschaft einfach nicht gut. Und vor allem, und das wäre echte Teilhabe. Da brauchen wir nicht irgendwelche staatlichen Sachen organisieren, wenn jeder da ein bisschen offener einfach zugehen würde und auch ansprechen, was hat das Kind und wenn sie es interessiert. Nicht.
1: Ja, eben. Wie oft sind da so Sprüche, guck da nicht so hin, ne? Und sowas sagt man nicht und sowas, sondern eher dieses Offene, diese Bereitschaft zeigen. Geh doch mal hin, sag doch mal, wie du heißt und dann fragst du mal, was du wissen möchtest. So.
4: Ganz genau. Das machen Kinder auch nicht von alleine, wenn sie diese Berührungspunkte noch nicht hatten. Das ist einfach viel, viel Elternarbeit.
1: Absolut, ja. Steffi, sehr wertvoll. Vielen Dank für das Gespräch. Dir einen schönen Abend.
4: Ja,
1: bis
4: bald. Danke dir.
1: Mach's
4: dir auch.
1: Gut. Ciao.
4: Danke, ciao.
1: So, Anrufen vom Handy vom Festnetz. Im Moment 2 Leitungen frei. Was ist los? Verantwortung? Unangenehmes Thema? Was löst das in euch aus, wenn ihr an Verantwortung denkt? Ist schon so ein bisschen, ne? Es drückt so ein bisschen irgendwie. Ah, nee, Verantwortung will ich nicht drüber reden. Mag ich irgendwie nicht in meinem Leben zu viel davon zu haben. Hab doch eh schon so viel. Ja, wunderbar. Dann erzählt mir davon, welche Verantwortung ihr da tragt und welcher davon vielleicht ganz plötzlich in euer Leben gekommen ist. Die Nummer zu mir.
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1: Wen haben wir dran mit der 90? Hallo.
6: Hallo, hier ist der Thorsten, Daniel.
1: Thorsten, grüße dich. Woher? Aus welcher Ecke?
6: Bad Marienberg im Westerwald.
1: Bad Marienberg. Jetzt die Kombi aus dem Namen und dem Ort. Ich glaube, wir haben schon mal die gesprochen, oder?
6: Einmal habe ich mal angerufen, genau. Ist aber ungefähr schon 3 Jahre her. Da ging es um das Thema mehr Urlaub oder mehr Geld.
1: Oh, ich nehme beides.
6: Auch nicht schlecht, ja.
1: So, heute Verantwortung. Für wen warst du denn plötzlich verantwortlich?
6: Ja, ist ungefähr schon über 22 Jahre her. Und zwar, ich habe früher als Kind und Jugendlicher Fußball gespielt. Musste dann aufhören mit einer Knieoperation. Und hatte eine Tochter, die war in dem Alter 10, 11 Jahre, wollte sich sportlich betätigen. Hat dann erstmal mit Judo angefangen. Und das war dann aber nichts. Dann kam natürlich das Thema Fußball aufs Trapez. Und da haben wir uns erkundigt, wo es Mädchenfußballmannschaften geben könnte. Und da waren 2-3 Ortschaften weiter, waren 2 Mannschaften. Die eine Mannschaft, die hatte aber nur für ältere Mädchen schon und Frauenfußball. Und da blieb nur noch ein Verein übrig, die auch mit kleineren Mädchen Fußball spielen konnten und taten. Dann haben wir da natürlich mal einen Termin ausgemacht, angerufen und so weiter. Dann sind wir mal dahin gefahren, Probetraining gemacht und so. Hat alles gepasst. Und das war ein etwas älterer Herr, der nicht mehr ganz so fit war. Der war auch schon in Rente oder Vorruhestand.
1: Der war der Trainer, oder was?
6: Der war der Trainer, genau. Okay. Und ich hatte war mit meiner Tochter dahin gefahren, haben uns was angeguckt, dann hat sie auch mal mittrainiert. Da waren dann so 1-2 Trainingseinheiten innerhalb von 1-2 Wochen. Der wurde direkt angemeldet dann beim Verein, ziemlich schnell. Und dann war auch schon das erste Saisonspiel. Hat er direkt mitgespielt, alles prima. Und der Trainer sagte dann auf einmal gegen mich, ja, Jung, ich bräuchte eigentlich noch jemanden, der mir mal beim Training aushilft, würde schon mal ab und zu als Betreuer oder so, als Co-Trainer und so.
1: Wenn er selbst mal nicht kann, oder wie? So nach dem
6: Motto. Richtig, wenn er mal nicht kann oder verhindert ist, oder auch generell hat man ja eigentlich ein paar Leute mehr in so einer Mannschaft, in so einer Fußballmannschaft oder so.
1: Ich ahne, in welche Richtung das gerade geht, finde ich spannend. Okay,
6: ja.
1: Du hast es dir angehört, wie viel Monate Training, also wie lange war sie schon in dem Verein, als das Thema aufkam?
6: Ja, also sie war 10 Jahre. Und wir waren dann, wie gesagt, 2-3 Wochen da, haben 2-3 Trainingseinheiten, da war schon das erste Saisonspiel, hat sie dann auch direkt mitgespielt. Und dann kam halt der Trainer auf mich zu und fragte mich.
1: Warum hat er sich dich rausgepickt? Ich meine, die anderen Mädels, die haben ja auch Eltern. Warum ausgerechnet dich?
6: Richtig, ja. Wenn das alles immer so einfach wäre, da komme ich dann gleich noch zu. auf jeden Fall, wie gesagt, war der schon im Vorruhestand und war schon Rentner und so. Und dann habe ich gesagt, ja gut, okay, ich kann mal gucken, ich habe selber mal gespielt, ich habe Ahnung ein bisschen und so. Und beim Mädchenfußball sieht man das ja alles nicht ganz so wie im Jungen oder im Profifußball, sag ich mal, dann ist das alles nicht so ganz so wild. Auf jeden Fall habe ich dann gesagt, okay, mein Beruf zu der Zeit ließ es dann auch zu, von den Zeiten her, dass ich ab und zu mal da aushelfen konnte und mitmachen konnte. Und es war aber komischerweise, nach dem ersten Saisonspiel kam ja schon an dann der Trainer, hör mal zu, ich muss operiert werden. Ich falle dann für ein paar Wochen aus. Sag ich, okay, wie geht das denn jetzt hier, wenn der jetzt auf einmal weg ist, Saisonspiele stehen an, Training steht an. Und er natürlich nicht da. Dann habe ich da mit der Vereinsführung gesprochen, mit dem ersten Vorsitzenden, wie man das dann am besten regeln konnte. Ich hatte jetzt gerade meine Tochter da angemeldet. Und schon ist der Trainer nicht da. Ne? Ich bin ganz neu da und hatte ja von nichts, was noch, also Vereinsstrukturen und Spielpläne, alles, keine Ahnung. So, ja, und dann habe ich mich da reingefuchst. Ne? Dann kam auf einmal die
1: Mitte. Ja, ganz kurz, also bevor dieser Schritt, wer hat darüber entschieden, ja, also Thorsten, wenn Sie Zeit oder wenn du Zeit hast, du kannst unsere Mädelsgruppe trainieren. Also
6: ja, das
1: ist das ein Gremium von Leuten oder wer entscheidet das am Ende?
6: Ja, da ist ja ein Vereinsvorsitzender und der hat ja auch seine Vorstandsvorsitzende da, also was da alles zugehört,
1: Ist das dann so wie so eine Art Vorstellungsgespräch, wo du auch das, was du bisher, weil du sagst ja, ich habe ja selber auch ein bisschen Fußball in meiner Jugend gespielt, ja. Hat das mit da Einfluss gehabt oder?
6: Ja.
1: Ja? Okay.
6: Ja, klar. Weil, ja gut, wenn ich selber keine Ahnung von der Materie gehabt hätte, hätte ich ja auch nie gemacht. Ne? Also mein Hintergrund war ja, jetzt hast du meine Tochter, hast du das Mädel gerade angemeldet im Verein, hat auch Spaß daran und hat viel Freude gehabt. So, der Knackpunkt kommt ja jetzt. Der Trainer, der war dann erstmal in der OP und dann ist es auf einmal, ja, der muss noch in Reha und den habe ich nie nochmal gesehen. Der ist nie wiedergekommen.
1: Mhm.
6: Ja, so und dann stand ich da mit der Mädchenmannschaft, mit der Fußballmannschaft und dann haben wir halt gedacht, wie machen wir das jetzt? Ich musste ja dann erstmal alles umkrempeln und war auf einmal für eine Fußballmannschaft verantwortlich, wo meine eigene Tochter Spaß dran hatte. Musste erstmal sehen, wie wir das jetzt alles gewuppt kriegen. Ne? So, dann hieß es direkt zweimal in der Woche Training, Wochenende Spiel, die ganzen Spielpläne, die ganzen Strukturen kennenlernen und so weiter und so fort. Dann geht man natürlich nicht her und sagt, okay, ich mache mich jetzt vom Acker, tschüss Tochter, komm mit und auf Wiedersehen. Ne? Dann macht man sich schon Gedanken, lässt man die jetzt alle im Stich, eine Tochter ist dann enttäuscht oder tut man sich da reinfuchsen und ist dann verantwortlich auf einmal für so eine ganze Fußballmannschaft, ne?
1: Ja, Wahnsinn. So, und dann hast du das auch gemacht, das erste Training gegeben.
6: Dann habe ich das gemacht. So.
1: Darf ich dich mal ganz kurz fragen, wie hat sich das erste Training für dich angefühlt? Du wusstest, heute ist der Tag X, heute habe ich das erste Training mit der Mädelsmannschaft.
6: Ja.
1: Meine Tochter ist da mit dabei. Und was geht einem da durch den Kopf so? Was machen wir heute zuerst? Oder lassen wir uns einfach mal überraschen? Erstmal nur eine Vorstellungsrunde am ersten Tag? Oder wie geht man da vor?
6: Ja, ich habe mich dann halt erstmal auch gut, die haben mich ja schon ein paar Wochen gekannt von vorher, wo der alte Trainer ja noch da war. Da haben die mich ja auch schon mal gesehen. Da habe ich ja hier und da auch schon mal ein bisschen mit dem einen oder anderen reden können. Aber im Endeffekt, klar, dann haben wir dann natürlich darüber gesprochen mit der Mannschaft, dass der alte Trainer nicht wiederkommt, nicht mehr kann und so. Und dass ich das ab jetzt dann erstmal übernehmen würde. Ich wusste ja selbst nicht, wie lange es geht und was alles dabei rumkam. Ne? Und dann waren die natürlich erstmal happy, dass sie wieder einen hatten, der sich überhaupt um zu kümmern, dass das mit dem Fußballbetrieb weitergehen konnte. So, und das waren ja alles erstmal Mädchen, das war die sogenannte Jugend, die sind dann 10, 11. Ne? Und das habe ich insgesamt 6, 7 Jahre gemacht und hatte in einem Jahr, in einer Saison sogar 3 Mannschaften gehabt. Das hat angefangen mit der ersten, dann hatte ich 2 und dann kam noch die dritte. Und dann ist wieder runtergegangen auf 2.
1: Das waren welche Altersgruppe oder waren die alle gleich in der gleichen Altersgruppe?
6: Nein, das ist nach Altersgruppe. Das ist dann die D-Jugend 10, 11, dann kommt die C-Jugend, die sind dann so 12, 13, 13, 14. Mhm. Und dann kommen die B-Jugend, die sind dann schon im jugendlichen Alter 15, 16.
1: Ja. Darf ich mal so Zwischenfrage? Mit welcher Altersgruppe fandest du es angenehmer, einfacher?
6: Mit der mittleren, also mit den 13-, 14-Jährigen.
1: Okay.
6: Weil bei den 15-, 16-Jährigen, da kam dann schon, wie gesagt, so langsam mit der Pubertät und mit Freunde kennenlernen und auch hier und da schon mal vielleicht ein Schlückchen trinken. Und da war Rauchen noch ein bisschen Thema. Mm,
1: okay,
6: die ganz
1: gut.
6: Kleinen haben natürlich Freude am Spielen und Machen und Tun, aber in der mittleren Stufe, also die C-Jugend, sag ich mal, da ist jenseits zwischen Gut und Böse, sage ich mal. Also die waren dann schon 2-3 Jahre dabei, sind dann eine Klasse höher gestiegen und die wussten schon ungefähr, worauf es ankam, haben aber noch nicht so diesen Drall gehabt, was dann die 15-, 16-Jährige, wenn sie Richtung 17 gehen, dann schon...
1: Ich finde das so cool, dass du das gemacht hast. So, 6-7 Jahre hast du das gemacht und ich würde gerne mal wissen, gibt es spannende Erfolge zu berichten, wo du sagst, Mensch, das war so der erste Moment, wo ich auch als Trainer und die Mannschaft, wir waren so richtig stolz, dass wir da was erreicht haben?
6: Ja, auf jeden Fall. In der ersten Saison sind wir, das ging ja erst draußen, also aus dem Fußballplatz und dann gibt es ja im Winter diese Hallenturniere, Hallenfußball. Und dann sind wir im ersten Jahr, bin ich mit der D-Mädchenmannschaft schon Hallenkreismeister schon mal geworden. Und dann sind wir draußen, sind wir 2-3 Mal Vizemeister geworden und haben auch den ein oder anderen Sommerpokal auf den Turnieren gewonnen. Also Erfolgserlebnisse hatten wir schon auch hier und da.
1: Und dadurch kam dann wahrscheinlich auch durch diese kleinen Etappenziele, die man erreicht hat, dann kam dann auch dieses Vertrauen, Mensch Thorsten, was hältst du davon, noch eine Mannschaft und noch eine Mannschaft. So kam das dann wahrscheinlich. Ne? Man hat gesehen, der Mann hat was drauf, der kriegt das gut hin, der hat einen Bezug. Die mögen ihn auch, das ist ja auch wichtig. Ne? Nicht nur, dass du erfolgreicher Trainer bist, aber dass man dich auch mag als Mensch. Und... Ja, heute machst du es nicht mehr, ne? Heute bist du da raus aus dem
6: Thema.
1: Nee,
6: schon lange nicht mehr.
1: Die ist ja auch schon groß, wahrscheinlich deine Tochter.
6: Ja. Ja, ich bin ja schon Opa. Die ist ja dann auch in die Damenmannschaft, in Frauenfußball gewechselt. Und dann habe ich das ja nach 6-7 Jahren abgegeben. Da habe ich gesagt, da hatten wir noch eine neue Spielgemeinschaft gemacht mit einer anderen Verbandsgemeinde. Die sind auch sogar auf mich zugekommen, 2 Jahre vorher ungefähr. Mensch, wir haben euch beobachtet und alles, wir wollen auch gerne Mädchenfußball machen und so, habt ihr nicht Interesse, mit uns zusammenzugehen? Und da habe ich da auch noch mit unserer Vereinsführung das ein bisschen hin und her abgewägt und habe da gesagt, so gut, die wollen unbedingt und dann probieren wir es mal. Und dann sind wir mit einem anderen Verbandsgemeinde noch zusammengegangen, da war das eine große Spielgemeinschaft, da hatten wir in der, wie gesagt, noch viel mehr Mädchen auch und Frauenfußball war ja eh auch Thema, weil es war da auch ein wertvoll oder schön für die Mädchen, die dann aus dem jugendlichen Alter rauskamen und auch direkt in die Damen- und Frauenfußballmannschaft reinwachsen konnten, wurden dann von den Frauentrainer übernommen.
1: Ich muss jetzt langsam schon wieder zum nächsten Gespräch, aber ich würde gerne trotzdem noch mal von dir wissen, wenn du jetzt so zurückblickst, ne? Ich meine, du hattest nie vor, Trainer für eine Mädelsmannschaft zu werden.
6: Nein.
1: Das Leben
6: Nein.
1: hat dich in diese Richtung gebracht, die Verantwortung kam plötzlich. Sagst du heute, ich weiß nicht, wie es dazu gekommen ist, wobei doch, hast mir gerade beschrieben, wie. Aber ich bin dankbar dafür, denn ich habe viel gelernt dadurch und das war ein tolles Kapitel in meinem Leben. Oder sagst du irgendwie, naja, also... das war, ich habe es dann zwar gemacht, aber ich hätte es jetzt nicht machen müssen. Es hat mir jetzt nicht so viel gebracht für mein Leben.
6: Ich wollte nicht missen. Ich bin sehr froh über die Erfahrung. Ich habe viel gelernt. Wir hatten auch viel Spaß. Und wie gesagt, die meisten Mädels sind auch bei mir geblieben als Trainer. Die habe ich begleitet von dem ersten, gegen den Ball treten, von der D-Jugend bis zur Frauenmannschaft auch begleitet, die meisten. Und die sind über die 6-7 Jahre, die ich es gemacht habe, immer bei mir geblieben und waren, die habe ich dann hinterher auch verabschiedet, wo ich dann nicht mehr zuständig für sie war und sind zu der Damenmannschaft gewechselt und wir haben hier viele Weihnachtsfeste, Saisonabschlussfeste gefeiert und wir haben schon private Grillfeste zusammen gemacht und alles und hatten immer viel Spaß, gezeltet zusammen und alles Mögliche.
1: Das macht einen auch, also ich frag gerade, auch verbunden damit, es macht einen ja auch unglaublich stolz, wenn man weiß, guck mal, da ist jetzt eine Frau, die früher mal in meiner Mädelsmannschaft war und die ist jetzt erfolgreich in diesem Sport, aber die habe ich früher mal trainiert. Gibt es diese Fälle? Gab es das bei dir?
6: Ja, schon, aber ich habe es halt hinterher auch nicht mehr verfolgt, weil man dann halt auch wieder andere Interesse haben. Aber bis zu den, bis in der Frauenmannschaft habe ich noch ein, zwei Jahre, habe ich noch ein bisschen geguckt und noch mal hier und da bin ich mal dahin und so, aber irgendwann, aber beruflich ging das dann auch irgendwann nicht mehr so, weil da hatte ich mich auch beruflich verändert irgendwann, aber ansonsten war das eigentlich eine super Erfahrung. Auch der Umgang, ich sag mal, Kompromisse zu machen mit den Gegnern, sich zu freuen, zusammen gewonnen oder traurig sein, wenn man verloren hat und trotzdem alles anzuerkennen, auch was die Gegner für eine Leistung gebracht haben oder auch mit der Elternschaft drumherum. Wie gesagt, die Eltern von den Kleineren, die waren natürlich ein bisschen anders drauf, wie jetzt die Eltern wieder von den älteren Mädels, die da gespielt haben. Die haben natürlich dann auch ein bisschen anderen Blick noch da drauf.
1: Ja, ich finde das, halt find schon, das schön, ja. Ja. Sehr, Thorsten, tolle Geschichte auf jeden Fall. Sehr, sehr inspirierend. Ich habe gerade überlegt, ob es irgendwelche ähnlichen Situationen in meinem Leben gab, die, wo ich mich, ich versuche mich nämlich gerade in die Situation deiner Tochter hineinzuversetzen. Wie ist das, wenn plötzlich mein Papa der Trainer von meiner Mannschaft ist? Wie fühlt sich das für mich an? Das müssten wir jetzt die Tochter fragen, die jetzt natürlich nicht am Telefon ist.
6: Ja.
1: Aber ich habe dann versucht, so mir selber die Frage zu stellen, kenne ich eine vergleichbare Situation? Und ich weiß, dass es damals manchmal sind Lehrer, plötzlich mein Papa, der Trainer von meiner Mannschaft ist. Wie fühlt sich das für mich an? Das müssten wir jetzt die Tochter fragen, die jetzt natürlich nicht am Telefon ist.
6: Ja.
1: Aber ich habe dann versucht, so mir selber die Frage zu stellen, kenne ich eine vergleichbare Situation? Und ich weiß, dass es damals manchmal sind Lehrer ausgefallen bei uns. Vielleicht kennt ihr das da draußen auch. Und dann ist ein Elternteil von einem Schüler eingesprungen als Ersatzlehrer. Ja. Das ist nicht häufig passiert, weiß ich nicht.
6: Ein bisschen mit oder steht im Tor, da hat niemand einen riesen Spaß, wenn der Trainer sich auch ein bisschen beteiligen kann, kann den mal gewisse Kniffe oder Tricks dann zeigen und so. Wenn ein Trainer nur am Rand steht und sagt, oh, jetzt macht man das und das und das, ja, dann heißt es, ja, der hat gut reden, der steht da draußen und ja, das ist so. Und da habe ich auch viele Erfahrungen gemacht ich habe auch, ja, ich will mich ja nicht selber loben, aber viele Außenstehende haben auch gesagt, ja, so einen Trainer hätten wir gern, selbst von gegnerischen Mannschaften.
1: Thorsten, ich finde es großartig. Danke dir, dass du angerufen hast. Dir einen schönen Abend und bis bald.
6: Danke, ebenso.
1: Bis dann, schönen Mach Abend. Gut, tschüss. Mach's gut. So, anrufen dürft ihr auch vom Handy und vom Festnetz. Und plötzlich war ich für wen verantwortlich. Unser Thema heute Abend.
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1: So, wen haben wir in der nächsten Leitung? Schauen wir doch mal. Da ist wer mit der Endziffer 48. Hallo, wer da, woher?
7: Hallo, grüß dich. Ich bin Sascha aus Hattersheim.
1: Sascha aus Hattersheim. Ich bin Daniel. Freue mich, dass du da bist.
7: Ja, hi, grüß dich. Wir hatten ja schon öfters mal das Vergnügen gehabt.
1: Aber schon länger nicht mehr, oder?
7: Das letzte war aber vor 2 Monaten.
1: Ei, ja. Mal guck mal.
7: Beim Angeln.
1: Wie schnell die Zeit vergeht. So, Sascha, für wen warst du plötzlich verantwortlich?
7: Ich habe 2 Situationen erlebt. Eine, die ist schon länger her und eine, die ist aktuell.
1: Die erste welche wollen wir ist, vertiefen?
7: Ich fange mal so mit an.
1: Okay.
7: Also ich war damals bei der Feuerwehr. Ich hatte dann einen Einsatz auf der Autobahn gehabt, wo sich ein Audi mehrfach überschlagen hat. Da war eine 4-köpfige Familie drin. Und ich, der Einsatz war halt eben, wir sollten das Auto, also Person, eingeklemmte Person, wir sollten die freischneiden. Und ja, und da musste man auch ein Baby mit befreien, das war ein halbes Jahr alt.
1: Ach,
7: und
1: du meine Güte.
7: Das habe ich versucht. Dann, ich musste es reanimieren. Ich musste versuchen, dass das kleine Herz irgendwie wieder schlägt. So, weil das war meine Aufgabe, das war meine Pflicht. Ich habe mir Eid geschworen, dass ich Menschen helfe und ja, und das ist was mich so, das war die Situation.
1: Jetzt muss, also Thema ist ja heute, für wen warst du plötzlich verantwortlich? Du weißt nie, was der nächste Einsatz birgt, ne? was da quasi auf einen kommt. Wird man aber auf sowas vorbereitet, wie beispielsweise, da ist ein Baby in dem Fall, das wiederbelebt werden muss? Oder sagst du, naja, also wir lernen natürlich, wie man jemanden wieder beatmet und Herzdruckmassage, aber da für solche speziellen Sachen, wie zum Beispiel ein Kind im Kinderwagen, das da ist man dann auch irgendwie überfordert in dem Moment, weil man sagt, hat mich
7: in
1: keiner
7: dem Moment drauf. Bist du das kann man nicht simulieren, also das kann man nicht irgendwie trainieren. Das ist einfach ein Moment, ein Situationsmoment, den kann man nicht trainieren. Das ist ganz einfach. Du machst einfach deinen Job. Es hieß eine eingeklemmte Person. So, da musst du die eingeklemmte Person befreien. Mhm. So, während sich der Rettungsdienst um die eingeklemmte Person gekümmert hat, waren ja noch andere Insassen in dem Fahrzeug und darunter waren zwei Kinder. Der Fahrzeugführer, der hatte einen Sekundenschlaf gehabt und ist dann gegen die Leitplanke geknallt und hat sich dann einfach rüberschlagen. So. Die Frau war angeklemmt, die musste freigeschnitten werden. So, und hinten auf der Rücksitzbank waren halt die zwei Kinder. Ja. So. Das eine war 6 Monate, das andere war 5 Jahre alt. Und ja, ich musste halt eben dieses Baby, da habe ich mich halt drum gekümmert, weil das ist ja. Diese Rettungssanitäter waren nicht so viele dort gewesen, weil sie auch teilweise nicht durchkamen, weil keine Rettungsgasse gebildet worden ist und sowas, ja.
1: Wie viele von eurem Team jetzt in deinem Fall waren da? Also du warst da und wie viele noch? 2, 3
7: ja,
1: weitere?
7: Ja, unser Fahrzeug war da halt eben, ja, unser Rüstwagen. So, dann war dann halt eben, ja, es waren auch noch Rettungswagen alarmiert, aber
1: die waren ja alle noch nicht da. Du warst ja quasi zuerst da. Aber wer noch? Wer war mit dir noch da?
7: Wir waren zuerst dort gewesen und weil Rettungswagen hat zwar Verspätung gehabt, wir haben schon mal angefangen, die Personen dann schon mal zu bergen, sage ich jetzt mal. Ja, also
1: ich wollte nur wissen, wie viele Personen das sind. Also du und 2 Kollegen, 3 Kollegen, wie viele Kollegen waren mit dir in dem Moment?
7: Nee. Wir waren auf dem Zug mit 6 Leuten.
1: 6 Leute. Und genau das würde ich gerne wissen. Ich meine, du sagst ja, wir sind dann da, Aufgabe aufschneiden, den Wagen aufschneiden, an die Leute erstmal rankommen. Dann kann man ja trotzdem immer noch sagen, du, ich kümmere mich jetzt um die Erwachsenen, mach du mal die Kinder. Oder man sagt einfach, ich kümmere mich jetzt um das Kind. Also wie entscheidet man das?
7: Erstens mal macht das der Einsatzleiter, der sagt, hier, der und der ist für das und das verantwortlich. Das heißt also, es kümmern sich 2 Leute um das Aufbauen der Anlage, das, was man braucht, das heißt die Schere, den Spreizer, ne, die hydraulischen Geräte.
1: Also das ist schon vorher quasi geklärt, wer Kinder was zu tun hat.
7: Genau richtig. Das wird ja, ich sage jetzt mal nicht vorgegeben, sondern das macht der Einsatzleiter dann, wie gerade die Situation ist, weil nicht jede Situation ist ja gleich.
1: Ne? Ja, klar.
7: So, okay, gut. Okay, ich konnte das Kind nicht retten. Es ist in meinen Armen gestorben. Hm. Und da habe ich mir, das war auch der Zeitpunkt, wo ich mit meiner Feuerwehrkarriere aufgehört habe.
1: Weil das zu viel war, das hast du...
7: Weil das ist, also ich sag mal so, ich fange Fische, die sind größer wie ich. Mhm. Ich habe kein Problem damit, ich habe Türöffnungen gemacht, ich habe Leichen gesehen, die schon total zerfressen waren vom Maden. Ich habe da kein Problem mit, aber bei Kindern, wenn es ein Kind betrifft, verstehst du, ein Neugeborenes, halbes Jahr alt, da sieht die Welt wieder ganz anders aus.
1: Das stimmt. Das ist
7: etwas, sieht die Welt wieder ganz anders aus. Und da habe so, und jetzt kommen wir zu dem Punkt 2, von dem Schlechten ins andere Schlechte.
1: Ganz kurz, bevor du das jetzt abschließt, weil die andere Geschichte ist ja eine andere Story, ne?
7: Ja.
1: Ich würde noch gerne wissen, du hast ja dann die Karriere dann da beendet, aber hast du dich dann auch in Therapie begeben? Hast du das Ganze dann irgendwann mal professionell verarbeiten lassen oder wie?
7: Es gibt ja professionelle Seelsorger oder Dingsbums, die sprechen auch in der Gemeinschaft oder haben in der Gemeinschaft darüber gesprochen, was vorgefallen ist, wie was. Das gab es schon. Aber das ist jetzt das, wo ich jetzt auf Teil 2 übergreife. Das hat mir gelernt, ich möchte Menschen helfen. Ich möchte Menschen helfen, ja, weil ich es damals bei dem Baby nicht konnte. Ich habe mein Bestes gegeben, aber ich habe es halt nicht geschafft. Mhm. Und das hat mir den Ansporn gegeben, dass ich Menschen helfe. Jetzt mittlerweile, 20 Jahre später, habe ich Und jetzt kommen wir zu Fall 2. Mhm. Habe ich einer Nachbarin geholfen mit ihrem Hund. Die ist, der Hund ist ein Ridgeback, der wiegt 55 Kilo. Der geht mit dir Gassi, nicht du nicht mit ihm. Verstehst du? So. Und jetzt ist es so, die Frau ist dann krebskrank geworden. Mit dem Hund bin ich weiterhin gegangen. Und jetzt ist so, meine Lebensgefährtin oder Ex-Lebensgefährtin hat auch einen Hund. Die Hunde haben sich total verstanden miteinander. So, jetzt gab es so, der Besitzer von diesem Hund vertraut mir den Hund an. So, jetzt ist die Frau gestorben und ich gehe aber trotzdem noch weiter mit dem Hund, weil der Hund für mich so ein Spielfreund ist.

0: Der Hund von meiner Freundin ist ein Yorkshire Terrier gewesen. So, und wir wollten das mal probieren, ob die sich in der Wohnung auch so verstehen. Das hat doch alles funktioniert. Und ehe man sich versieht, hat der Hund, mit dem ich Gassi gehen wollte, den Hund von meiner Freundin in den Kopf gebissen.
1: Was? Okay. Ja, und dann? Was ist dann passiert? Verletzt,
0: Ja.
1: verletzt, stark verletzt oder ist der Hund dabei
0: Ja,
1: gestorben?
0: der Hund ist tot.
1: Ah.
0: Der Hund von meiner Freundin ist tot. Weil ich mit dem Hund, mit dem ich Gassi gehen sollte, weil ich wollte auf den auch aufpassen, ich wollte mit ihm zum Angeln runtergehen und musste aber mal kurz bei meiner Freundin nochmal vorbei ein paar Sachen holen. Dann ist der große Hund an dem Futternapf von dem kleinen Hund. Und der kleine Hund ist im Futternapf und der große Hund hat den kleinen Hund. Obwohl das Freunde sind, obwohl die haben zusammen gespielt, die haben zusammen gemacht, alles, weiß ich nicht. Ich weiß nicht. Du Daniel, das ist für mich eine ganz schwere Situation.
1: Wann ist das passiert? Vor?
0: Letzte Woche.
1: Letzte Woche erst. Ach du meine Güte.
0: Letzte Woche Samstag.
1: Das ist schwer, man macht sich Vorwürfe, man denkt sich, war das wirklich eine gute Idee, die beiden zusammenzubringen, die alleine in dem Moment unbeaucht, viele Gedanken, die man sich macht. Aber am Ende, ja, man muss dann irgendwann auch realisieren, dass es, ja.
0: Ich meine, ich habe hier den großen Hund gehabt. Ich habe dann, nachdem der Vorfall passiert ist, habe ich den großen Hund genommen und habe ihn dann zu der Mutter von, zu der Schwiegermutter von dem Hundebesitzer gebracht, weil der Hundebesitzer ja nicht da war. Habe dann gesagt, hier, dass das passiert. So, und dann, ja, dann bin ich angeln gegangen und dann hieß es auf einmal, nachdem wir aus der Tierklinik rauskamen, Licht aus.
1: Ich will gar nicht wissen, wie deine Partnerin darauf reagiert hat.
0: Es ist schwierig, weil es war ihr ein und alles. Ich habe den auch, diesen kleinen Hund habe ich auch super geliebt. Der hieß Bruce, das war ein kleiner Yorkshire Terrier. Der war super süß, der war echt cool, dieser Hund. Und dann komme ich dann mit meinem Ziehhund, sage ich mal in Anführungsstrichen, an und der macht den Mann das Chaos. Laut Tierärztin hieß es, dass der Hund an einem Herzinfarkt gestorben ist.
1: Oh,
0: Aber da
1: okay.
0: glaube ich nicht dran, weil ich direkt daneben stand, an dem Futternapf, wo die dich schon. Ich denke mal, der hatte mit dem Biss einen Genickbruch verschafft. Der Hund hat geblutet und die Ärztin sagt, er ist nicht an dem Biss gestorben, sondern an einem Herzinfarkt.
1: Das löst ja viele Gefühle aus. Man ist traurig, Trauer ist da. Es ist vielleicht aber auch Wut da und man ist dann irgendwie so wütend auf sich selbst vielleicht, weil man vielleicht was meint, dass man da falsch gehandelt hat. Andererseits auf den Hund, der den anderen Hund verletzt hat, ist man vielleicht böse. Was ging in dir emotional, oder was geht jetzt in dir emotional vor?
0: Bei mir emotional geht einfach vor, ich fühle mich verantwortlich dafür, dass ich diese Situation erst zugelassen habe.
1: Aber du hast das nicht absehen können, Sascha. Du hast selber gesagt, die haben sich gut verstanden, die haben gespielt. Es war nicht absehbar, dass der Hund in so einer Situation so reagieren wird.
0: Ja, es war einfach ein scheiß beschissener Unfall. Dadurch hat sich natürlich meine Freundin von mir getrennt,
1: Oh.
0: weil ich das, ja, ich, die hat zu mir gesagt, ich soll, sie braucht ein bisschen Ruhe, bisschen, so ein paar Tage. Da habe ich gesagt, okay, dann gehe ich lieber ein bisschen angeln. So, und da war ich dann angeln, dann habe ich dann doch ihr gefehlt, beziehungsweise Dingsbums, ja. Bei mir ist einiges kaputt gegangen, auch mit diesem Hund. Guck mal, ich habe dir damals schon mal erzählt, dass ich damals von einem Rottweiler angegriffen worden bin beim Angeln. Ja, den ich ja, bei dem ich ja um mein Leben gekämpft habe. Jetzt habe ich wieder eine zweite Situation.
1: Die ähnlich ist, nur diesmal bist du nicht das Opfer, sondern der kleine Yorkshire von deiner Partnerin.
0: Ja, richtig.
1: Hast du mit diesem Leihhund, gehst du mit dem noch raus oder sagst du,

0: kann nicht mehr. Ich kann diesen Hund jetzt nicht mehr ansehen, weil ich jedes Mal daran denke, was er getan hat. Oder wie gehst du damit jetzt um?
1: Das ist die nächste Geschichte. Ich weiß es nicht. Ich weiß es nicht. Ich mag diesen Hund, mit dem spiele ich, mit dem gehe ich schwimmen. Ja, das ist wie so ein kleiner Bruder für mich.
0: Jetzt immer noch?
1: Aber das weiß
0: ich nicht.
1: Oder seit
0: dem Vorfall nicht? Ach, du hast ihn seit dem Vorfall hast du ihn nicht mehr gesehen?
1: Doch. Seit dem Vorfall habe ich ihn gesehen. Ich habe ihn auch mal gestreichelt. Ich habe auch mit dem Besitzer gesprochen. Ja, haben gesagt, hier, warte mal, ich muss das erstmal alles verarbeiten, weil das für mich momentan aktuell zu hoch ist.
0: Ja.
1: Siehst du, der Hund, der mein kleiner Bruder ist, der mir die Angst genommen hat vor den Hunden, vor dem Vorfall damals, ja, wo mich der Rottweiler ja kaputt beißen wollte, den ich abgestochen habe, der hat mir geholfen, mit dieser Hundeangst umzugehen. Wir sind beste Freunde geworden. Wie gesagt, wir gehen zusammen schwimmen, wir gehen zusammen Ball spielen, wir machen alles zusammen, alles ganz cool. Und ausgerechnet dieser Hund, von meiner Freundin den Hund, einmal so, ja. Ich weiß nicht, keine Ahnung, wie würdest du reagieren?
0: Ich bin gerade fassungslos.
1: Ich bin gerade gespannt.
0: Ich weiß nicht, wie ich reagieren würde, weil Sascha, in so einer Situation muss man ja erstmal kommen und das ist schwer, das einzuschätzen, ja. Also erstmal würde ich sagen, diese Schuldfrage, die jedes Mal aufkommt, da macht man sich verrückt und ich finde es Quatsch, jetzt hier irgendwo die Schuld bei irgendwem zu suchen, sondern einfach schauen, wie geht man mit der Situation jetzt um. Und ja, deswegen interessiere ich mich ja dafür, deswegen bin ich so neugierig, was machst du jetzt mit dem Leihhund und die Partnerschaft, das hast du ja gerade schon beschrieben, die liegt gerade in Trümmern. Sich Zeit zu nehmen, zu sagen so, hey, lass uns vielleicht noch mal in ein paar Tagen, ein paar Wochen irgendwie darüber reden. Das ist nicht so gelaufen, wie es laufen sollte. Und versuchen noch mal eine Verbindung aufzubauen. Es wäre schade, wenn das jetzt... Also es ist nachvollziehbar. Ihre Gefühle sind vollkommen berechtigt. Und ich verstehe auch deine Seite. Bringt aber nichts, sich gegenseitig jetzt Vorwürfe zu machen.
1: Nein, wir haben jetzt mittlerweile zumindest so weit verblieben, dass wir beide Schuld hatten. Sie hätte den Futternapf vorstellen müssen. Ach, ich hätte mit dem Hund nicht vorbeigehen dürfen.
0: Ja, aber was bringt das? Was bringt das? Das bringt doch niemandem was.
1: Ja.
0: Das sorgt doch nur dafür, dass man dann weiter mit sich etwas trägt, was einen belastet und unglücklich macht.
1: Ja,
0: das ist,
1: ich weiß.
0: Wie können wir das zukünftig vermeiden? Wie können wir zukünftig ein bisschen achtsamer sein und solche Situationen nicht unterschätzen?
1: Ich versuche damit umzugehen. Ich meine, durch mein ADHS ist das nicht so einfach. Ja. Ich akzeptiere es, dass es ein Unfall war. Ja. Ich versuche es zu akzeptieren. Ich will auch den Kontakt zu dem anderen Hund nicht verlieren. Mhm. Ja. So, mein Herz sagt, geh mit dem Hund, mein Kopf sagt nein.
0: Mhm.
1: Auf was soll ich jetzt hören?
0: Das, was dein Herz sagt.
1: Sagt, du musst auf dein Herz hören, wie es schlägt, wie es klingt, wie es sagt, ja.
0: Genau.
1: Aber, was mit dem Kopf? Was ist mit dem Kopf?
0: Ja, der ist da. Boah, was willst du machen? Der ist da, der ist immer da, der wird dir immer Gedanken geben. Nimm dir die Zeit und entscheid nicht sofort, sondern nimm dir kurz die Zeit und frag dich, was dir wichtig ist.
1: Wichtig ist erstmal, dass ich das mit meiner Freundin wieder auf die Reihe kriege.
0: Dann nimm dir dafür die Zeit.
1: Wieder vertrauen kann, dass wir wieder zueinander finden, weil ich habe die weltbeste Frau der Welt.
0: Ja. Und rede mit ihr, frag sie, was ihr gerade wichtig ist. Ich fände jetzt blöd, eine Entscheidung zu treffen oder irgendwas zu machen, was einfach so sich in dem Moment wie so eine Affekthandlung. Ne? Andere würden jetzt vielleicht sagen, weiß ich nicht, dann stehe ich morgen plötzlich mit einem neuen Yorkshire Terrier vor ihrer Tür und sage, hier, der ist für dich. Das wär Quatsch. Weißt du, das ist so. Das wär,
1: du, den Gedanken habe ich auch gehabt, aber das ist noch zu früh.
0: Nein, erstens ist es zu früh und zweitens, das ist einfach. Das ist ja kein austauschbarer Gegenstand.
1: Nein, da auf keinen Fall, auf keinen Fall.
0: Das fände ich so geschmacklos, fände ich das.
1: Ja.
0: Ja, ich weiß, dass die Absicht dahinter eine gute ist, aber nee, lieber nicht.
1: Der Gedanke war da, aber ich mache es nicht.
0: Nee, ich hatte diesen Fall leider jetzt gerade in meinem Bekanntenkreis. Der Hund von einer Freundin, ganz kleiner Mini-Hund, ich weiß gar nicht, wie man die nennt, der hat was gegessen hat, keine Luft mehr bekommen und ist dann erstickt. Und naja, das war natürlich ganz, ganz tragisch und so weiter. Eine Woche später steht die Mutter von dieser Freundin vor der Tür und hat ihr einen neuen Hund überreicht. Und weiß ich nicht.
1: Nee, weiß das nicht. Geht nicht.
0: Das fand ich blöd.
1: Nee, das wäre wie so ein austauschbares Ding, weil es mit Kopfhörer kaputt gehen, dass du ein neues Paar holst. Nein, das geht nicht. Dafür ist einfach zu viel Emotionen, zu viel Herzblut und sowas da drin. Das war ihr Liebling. Das kannst du nicht ersetzen. Das geht auch nicht.
0: Ja. Ich habe dann auch gefragt, warum hast du das gemacht? Ja, die braucht jetzt einen neuen Hund, sonst fällt sie in eine tiefe Depression. Genau. Da habe ich gesagt, lass sie doch erstmal diesen Verlust verarbeiten. Also, naja.
1: Ja.
0: Gut, ist ein anderes Thema. Sascha, ich muss leider weiter. Wir haben uns ein bisschen verquatscht, okay. Aber ich wünsche dir alles Gute dass du die richtigen Entscheidungen triffst. Bis bald. Mach's gut.
1: Mach's gut. Ciao, ciao.
0: Ciao. So, anrufen dürft ihr auch vom Handy vom Festnetz. Und plötzlich war ich für wen verantwortlich? Die Nummer zu mir.
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0: So, wen haben wir in der nächsten Leitung? Da haben wir wen mit der Endziffer 48. Hallo, wer da, woher?
3: Hallo?
0: Hallo, wer da?
3: Daniel?
0: Das bin ich. Wer bist du?
3: Ah, Leszek.
0: Leszek?
3: Ja.
0: Leszek, woher?
3: Ah, aus Polen.
0: Aus Polen? Ja, aber wo bist du jetzt? Ja. In welcher City?
3: Jetzt, ich bin in Dorf.
0: Ja, wo?
3: Zwetschgen.
0: Bei Zwetschgen? Ja. Wo ist Zwetschgen? Ich kenne das nur als Kuchen. Wo ist das?
3: Oberachern.
0: Oberachern?
3: Oberachern.
0: Oberachern, ah, okay.
3: Ja.
0: Schön, dass du anrufst, Leszek.
3: Aber fahren Bus?
0: Ja.
3: Ich verantwortlich für Ladung plus.
0: Du fährst Bus?
3: Ja, Iveco-Transporter.
0: Okay.
3: Ich Überladung. Ich war Bußgeld zahlen, zu viel Tonnen.
0: Mhm.
3: Ich Polizei stoppen, ich Chef nichts Telefon, mhm. Keine Geld, Gefängnis.
0: Oh, okay.
3: Ich lerne Deutsch mit Radio, Daniel. Mhm.
0: Mit mir hast du gelernt?
3: Ja.
0: Schön. Gut. Finde ich cool. Machen einige, habe ich gehört. Ich finde das bemerkenswert. Ich habe mich immer gefragt, wie lernt man mit einer Radiosendung die Sprache? Aber ja, durchs Hören wahrscheinlich, durchs Zusammenreimen, was die Leute da sagen.
3: Sprechen langsam mit ChatGPT.
0: Ah, okay.
3: Live Translate in Polish.
0: Ja, genau. Ja, das kann man gut.
3: And then Wort für Wort.
0: Mhm.
3: Ich lerne gut Deutsch. Ich jetzt nebenher wir Zwetschgen zupfen.
0: Okay.
3: In Bauernhof.
0: Ah, okay. Also doch hat das mit den Zwetschgen was zu tun. Ich dachte mir schon. Leszek. Finde ich schön. Schön, dass du uns hörst.
3: Danke schön.
0: Ich sage auch Dankeschön. Bis bald.
3: Ich spreche immer langsam. Dankeschön.
0: Dankeschön. Dann schönen Abend dir.
3: Danke.
0: Tschüss.
3: Gleichfalls.
0: So, anrufen dürft ihr auch vom Handy, vom Festnetz. Die Nummer zu mir.
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0: So, wen haben wir dran mit der 61? Guten Abend.
4: Ja, hallo. Die Ilse aus Ludwigshafen.
0: Ilse, schön, dass du da bist.
4: Ich habe schon länger, habe ich auch schon mal telefoniert, aber das ist schon eine ganze Weile her. Aber das Thema heute Abend, das hat mich jetzt doch beschäftigt. Und zwar mein Mann und ich, wir waren plötzlich verantwortlich für meinen Schwiegervater, weil meine Schwiegermutter mit 59 ganz plötzlich gestorben ist.
0: Schwiegermutter ist mit 59 gestorben.
4: Ja.
0: Und dann musstet ihr euch um den Schwiegervater kümmern.
4: Ja, genau. Und ja, ich hatte dann das Essen, die Wäsche, die Wohnung. alles komplett. Und er war nicht einfach, es war ein schwieriger Mann.
0: Wenn sie 59 war, als sie verstarb, wie alt war er denn?
4: Er war, muss ich überlegen,
0: ungefähr.
4: Er war über 65 rum, also er war einiges älter. Ja.
0: Warum ist er mit 65 aber schon so, dass man sich plötzlich um ihn kümmern muss?
4: Er war sehr unselbstständig. Er war ein unselbstständiger Mensch, der hat sich dann sogar verbarrikadiert in seiner Wohnung oft. Und es war also äußerst schwierig. Und wir waren erst 4 Jahre verheiratet. Ich war damals 25. Wir hatten eine kleine Tochter von 3 Jahren. Und es war schon nicht einfach, sich da so plötzlich drum zu kümmern.
0: War das für dich, ich meine, das war ja Schwiegervater, dein Partner zu dem damaligen Zeitpunkt, war das so, dass er gesagt hat, Ilse, mein Schatz, wir müssen uns um meinen Papa kümmern? Oder war das eher so, dass du gesagt hast, Mensch, wir können ihn doch nicht einfach so alleine lassen. Das ist doch klar, dass wir da jetzt uns um ihn kümmern.
4: Es war irgendwie automatisch. Wir haben uns einfach gekümmert. Wir haben keine Geschwister. Also mein Mann hatte keine Geschwister. Ich habe auch keine Geschwister. Also ich habe mich dann später um meine Mutter genauso gekümmert. Und ja, es war einfach so. Aber das war auch unser Leben. Also es ging eigentlich immer weiter. Ich habe mich immer um irgendjemand gekümmert. Wenn der eine ging, kam irgendwas Neues.
0: Ja. Also für dich war das nie ein Thema, über das man entscheidet, sondern es war, man kann sagen, eine Selbstverständlichkeit bei dir.
4: Ja. Genau.
0: Was glaubst du, woher kommt das? Kommt das aus meiner Erziehung oder eine Frage der Generation? Was ist das, warum du sagst, das war nie Thema zum Diskutieren?
4: Ich war einfach so. Ich meine, ich habe auch, bevor wir geheiratet haben, ich habe ja nach meiner Lehre, habe ich ein Jahr in Bödel gemacht bei behinderten Kindern. Also das war schon immer vielleicht auch aus dem Glauben heraus. Also unser Hochzeitsspruch hieß auch, ich aber und mein Haus wollen dem Herrn dienen. Und das war, ja, wir haben immer versucht, soweit es möglich war, zu dienen.
0: Ich und mein Haus wollen dem Herrn dienen.
4: Ja.
0: Schöner Spruch.
4: Ja.
0: Schön.
4: Ja. Und das hat uns wirklich begleitet. Ich meine, mein Mann lebt jetzt schon 4 Jahre nicht mehr und war auch schon 2 Jahre vorher im Altersheim. Und ja, aber ich habe mich bis jetzt auch immer noch um die Nachbarin gekümmert. Das hatte ich allerdings selber im Mai, bin ich gestürzt und habe einen Oberschenkelhalsbruch gehabt. Und
0: okay.
4: Ja, es geht mir Gott sei Dank erstaunlich, also viele Sachen mit 80 noch mal wieder so auf die Beine kommen. Ja, aber ja, ich bei der Nachbarin, ich kümmere mich wieder schon wieder ein bisschen, soweit es geht.
0: Aber bei all dem frage ich mich, hast du auch Menschen in deinem Umfeld, die ebenso auch für dich da sind?
4: Ja, ich habe 2 Kinder, einen Sohn und eine Tochter, die sich schon beide kümmern. Die sind beide berufstätig, die haben beide viel zu tun, aber sie sind da, wenn ich sie brauche.
0: Ich meine, du hast es ihnen ja, die haben das ja mit Sicherheit mitbekommen, was du da alles machst, für was du alles Verantwortung nimmst und für was du auch ohne zu fragen einfach bereit bist, einzustehen.
4: Meine Tochter, wir wollten immer 2 Kinder, weil wir beide allein waren, ja, keine Geschwister hatten. Ja, und dann war, als meine Schwiegermutter so plötzlich starb, war unsere Tochter 3 Jahre alt. Und dann haben wir gesagt, ja, also jetzt aber trotzdem mal langsam, wie wir es sehen, wie wir das alles geregelt kriegen. Und dann kam 2 Jahre später, kam dann unser Sohn auf die Welt, der hat schon von ganz klein dann, saß in seinem Stuhl, mein Schwiegervater war mit dem Esser hier, hat nicht alles gegessen und mein kleiner Sohn dann damals kritisiert habe oder er hat gesagt, du musst doch das, musst doch essen oder musst. Und dann hat er gesagt, der Opa Kalstoch hat auch in seinem Teller rum. Also die Kinder haben das von klein auf dann halt so erlebt. Und ja.
0: Und deswegen ist das bei Ihnen irgendwie auch so ausgeprägt. Und trotzdem, du merkst das ja auch, oder hast du vielleicht auch mitbekommen, dass es oftmals immer so dann dieses Kommen, diesen Spruch gibt, ach, ich will den eigenen Kindern nicht zur Last fallen, weil ich weiß ja, wie schwer das ist und so weiter.
4: Ja.
0: Merkst du das bei dir selbst auch, dass du dann dazu neigst, so zu denken?
4: Also ich bin auch, also was ich selber tun kann, mache ich selber, wo ich wirklich denke, also wenn ich sie damit nicht belasten muss und so, also ich bin schon, ja, aber das, was halt nicht geht, ich habe zum Beispiel, also meine Augen sind sehr schlecht, ich habe eine Makuladegeneration und da brauche ich, also meine Tochter macht mir zum Beispiel die schriftliche Sache, wenn da was ist, das macht die mir dann alles fein. Ich halt vieles nur noch mit Vergrößerungsglas lesen kann und dass ich dann auch nichts übersehe und so. Und das macht die und dann auch wenn handwerklich was im Haus ist, das macht dann mein Sohn.
0: Ilse, jetzt muss ich dir noch eine Frage stellen, bevor ich weiterziehe. Wenn wir die Zeit zurückdrehen könnten, ja, würdest du sagen, ich kann gar nicht anders, Daniel, ich würde es vermutlich genau so nochmal machen? Oder sagst du, ach, es gibt doch Dinge, die würde ich vielleicht... Den Schuh würde ich mir nicht anziehen, weil ich merke, das hat mich doch sehr viel Kraft gekostet.
4: Nee, ich glaube, ich würde alles wieder so machen. Ich glaube, ich würde alles wieder so machen. Ja. Ich habe von Freunden haben oft gesagt, denk doch mehr an euch, mach doch. Aber irgendwann haben sie dann gemerkt, das ist einfach unser Leben.
0: Ja. Und nicht nur das, ich sehe es auch noch aus der Perspektive, dass ich sage, wenn es solche Menschen wie dich und viele andere nicht gäbe, die so handeln, die so sind, dann wäre das ein, wäre die Welt ein Stückchen schlimmer. Ein Stückchen, ja, wir brauchen Menschen, die sich für andere einsetzen. Ne? Aber wir müssen auch was lernen, zurückzugeben. Das finde ich auch sehr, sehr wichtig. Nicht nur lernen, auch geben.
4: Ja. Sehr, sehr wichtig. Und ich habe auch wirklich Freunde, die auch, also wirklich, wenn ich sie brauche, also, ja.
0: Sehr schön. Ilse, hat mich sehr gefreut. Ich wünsche dir alles Liebe und Gute.
4: Danke.
0: Ich freue mich, dass es jetzt eine Hörerin hier auch aus meiner Gegend gibt. Danke dir.
4: Ja.
0: Bis bald.
4: Bis bald.
0: Tschüss. Tschüss. Mach's gut. So, schauen wir doch mal. Also, wir haben noch eine Online-Umfrage, die ich fast vergessen habe. Frage Nummer 1, die ich gestellt habe. Was war dein erster Reflex, als die Verantwortung plötzlich da war? Ich muss einfach nur funktionieren. Meine Gefühle, die kamen erst später. Das sagen 75% von euch. Bei mir löste es komplett Panik aus. Mein Kopf war komplett leer, sagen 5%. Ich musste sofort erstmal jemanden anrufen und um Hilfe bitten. Das sagen 15%. Ich wollte in der Situation einfach erstmal weglaufen, bin dann aber trotzdem geblieben. Das sagen auch 5%. Die zweite Frage, die ich euch gestellt habe, für wen oder was bist du denn plötzlich verantwortlich geworden? Und hier habt ihr geschrieben, für meine Frau, die hatte vor 2 Jahren mit 43 einen Schlaganfall. Und zwar, als ich um 4 Uhr morgens von der Nachtschicht nach Hause kam, standen meine Kinder weinend neben dem Krankenwagen. In diesem Moment wurde mir klar, dass ich ab sofort die komplette Verantwortung übernehmen muss. Dann schreibt eine andere Person, ich habe den Dackel von meinem Vater bekommen, als der vor 3 Jahren gestorben ist. Und weißt du was? Der fährt jetzt regelmäßig mit mir im LKW mit. Ah, guck mal, das hätte der auch nicht erwartet, dass der nochmal sowas erlebt hier, ständig on Tour zu sein. Aber ja, das ist genau das, was ich mit dem Thema heute meine. Plötzlich Verantwortung. Dann schreibt eine Userin, ich war plötzlich mit 16 für meine Mutter verantwortlich. Alles hat sich gedreht. Meine Mama wurde durch einen Schlaganfall zum Pflegefall. Freunde, Freizeit, alles hinten angestellt, Daniel. Hab meine Mama 7 Jahre lang mit meinen Großeltern dann auch zusammengepflegt. Das ist unvorstellbar für manche Menschen, dass in dem Alter, was das auch alles bedeutet dann, wenn man das, unbeschreiblich. So, und dann haben wir hier noch, ach, ganz viele haben dann auch fürs Kind, für die Mitarbeiter in der Firma, für die Familie. Eltern kommen sehr häufig vor. So, dann die letzte Frage, die ich online gestellt habe, ist, wie lange hat es gedauert, bis du dich der Aufgabe gewachsen gefühlt hast? Schon nach wenigen Stunden sagen 26,3%. Nach ein paar Wochen sagen auch 26,3%. Nach ein paar Monaten oder Jahren sagen 10,5%. Und ich habe ehrlich gesagt bis heute nicht wirklich, sagen 36,8% von euch. Vielen Dank fürs Online-Mitmachen. Und jetzt gehen wir noch in die nächste Leitung. Schauen wir doch mal, wer dran ist. Es ist Tanja aus Kaiserslautern. Hallo.
5: Hi Daniel.
0: Hi Tanja.
5: Grüß dich.
0: So, für wen hast du denn die plötzliche Verantwortung übernehmen müssen?
5: Also ich war 16 und habe mit 17 mein Kind bekommen.
0: Mit 16 und mit 17?
5: Mit 17 bekommen, also ich bin 17 geworden, knapp danach, und also noch mit 16 bekommen das Kind.
0: Mhm.
5: Ja.
0: Das war ein Wunschkind oder war nicht geplant?
5: War nicht geplant, nein.
0: War nicht geplant. Aber du hast schon, wie schnell hast du rausbekommen, ich bin schwanger? Weil manche merken das ja erst, weiß nicht, die haben dann erst nach 3 Monaten die Diagnose
5: plötzlich. Ich war schon so weit, dass ich dann nichts mehr machen konnte, selbst wenn ich es gewollt hätte.
0: Ah, okay.
5: Also war schon im 3. Monat.
0: Als du es erfahren hast?
5: Genau.
0: Und erfahren hast du es wahrscheinlich durch, irgendwie fühle ich mich komisch, ich mache mal einen Test.
5: Ja, so in der Art, ja.
0: Okay.
5: Ja, also.
0: Also wie es dazu kam, brauche ich ihn nicht zu fragen. Ich glaube, wir wissen alle, wie das funktioniert. Aber ich würde gerne mal wissen, was ging in dem Moment in dir vor?
5: Also ich saß auf der Treppe und habe erstmal geheult. Ich dachte mir so, Mist, was mache ich denn jetzt? Also klar, die Option, das wegzumachen, kam, weiß ich nicht, ob das in Frage ging, war ja auch nicht mehr. Es war so mehr oder weniger, ja, sie sind schwanger. Und dann habe ich den Arzt angeguckt und habe gesagt, ist das ihr Ernst? Ja, aber wegmachen können sie nicht mehr. Sie sind schon Anfang 3. Monat. Also war schon über die 14. Woche. Hm? War ich schon hinaus. Und dann ist in mir erstmal eine Welt zusammengebrochen. Dafür, was mache ich denn jetzt? Und
0: Was ist die größte Angst, die einen dann, oder das Größte, woran man dann denkt? Ich meine, man weint, hast du ja gerade gesagt, emotional macht das was mit dir.
5: Genau.
0: Aber was ist der, ist es dann die ganze Zeit so, oh Gott, ich, woran denkt man da? Denkt man da an sein Alter? Denkt man da an, den bin ich ja gar nicht mehr zusammen, das heißt, mein Kind wird ohne Vater groß. Woran denkt man da in dem Moment?
5: Ja, das ist halt das so, man denkt so, was kommt denn jetzt danach? Ja, wie wird es denn weitergehen? Ich meine, ich war in der Schule, ich habe nebenher gearbeitet und ich habe gewusst, das wird alles nicht mehr so sein, wie es war. Und auch mein jetziger noch Mann und Vater von dem Kind, ich wusste noch nicht mal, ob ich mit ihm zusammenbleiben möchte oder ob das funktioniert und wie sage ich ihm das und wie sage ich das überhaupt meiner Mutter? Und ja.
0: Gut, irgendwann haben sie es erfahren. Welche Reaktion kam aus welcher Seite? Von welcher? Wie hat
5: also
0: Familie?
5: Mein Mann, damals Freund, hat mich ja dann gemeint: Okay, bist du dir sicher? Ich sagte dann ja. Und er meinte: Wow, dann ist das so. Also, er war halt auch, ist auch 7 Jahre älter und hat es dann mit Fassung getragen und hat gemeint: Wir kriegen das groß und das passt und ich stehe hinter dir und egal was, wie wir uns entscheiden oder was ist, ich stehe hinter dir.
0: Wow, du hast da, das ist ja schon mal schön, du hast da anscheinend ein tolles männliches Exemplar ausgesucht. Finde ich gut, mit Verantwortung, ich stehe dazu. Egal, ihr wart jünger, gut, er war 7 Jahre älter. Ist das dein heutiger Mann?
5: Ja.
0: Ach, okay. Ich habe schon wieder vergessen, dass ihr euch so jung kennengelernt habt.
5: Ja.
0: Meine Güte, wow. Und ich weiß ja, dass er, du hast mir ja schon mal von ihm erzählt, auch glaube nach der Sendung, dass das ein sehr warmherziger und eigentlich immer positiv denkender Mensch ist. Ne? Der ist ja, so oft hast du mir beschrieben, ich reg mich manchmal auf. Und der zieht da nicht mit, sondern der heitert mich dann manchmal mit einem blöden Witz auf. Er regt mich auf, aber dann muss ich auch wieder schmunzeln und lachen. Und
5: ja.
0: Schön.
5: Aber gut, die erste Zeit, wir haben nicht zusammen gewohnt. Ja, wie das Kind dann auf die Welt kam, war ich so überfordert in der ersten Zeit. Also diese erste, ich hatte so Angst vor dieser ersten Nacht nach Hause zu gehen. Und im Krankenhaus dann, ja. Und ich meine, wir waren dann, ich war schon so ein bisschen überfordert am Anfang damit, ja, mit der ganzen Situation. Und es war dann, ich war dann so aufgeregt, das Kind hat es gespürt und meine Mutter kam, ich habe dem Kind, meiner Mutter das Kind in den Arm gegeben, das Kind war ruhig. Ich habe den Kevin wieder zurückgenommen und dann hat er wieder geschrien. Dachte ich, das kann doch nicht sein.
0: Aber es ist also
5: das
0: geworden.
5: War schon. Dann, ja, klar. Dann.
0: Es war ja alles neu. Dann, noch so jung.
5: Ja. Ja, und du bist, wie gesagt, 16, 17, hast Geburtstag, wirst 17 und hast dein Neugeborenes liegen, ja. Und das Schreiten, du weißt nicht, was du tun sollst, ja. Es ist so. Wenn du älter bist und kriegst das Kind, dann hast du da einen anderen Instinkt dafür einfach, ja.
0: Tanja, lass uns da gerne nochmal nach der Sendung weiter drüber reden. Bleib dran. Und euch da draußen, vielen Dank fürs Zuhören, fürs Mailschreiben und fürs Posten. Ich fand es ein tolles, cooles Thema und interessante, schöne Geschichten von euch. Auch sehr viele bewegende. Hört sie euch gerne nochmal an. Wir hören uns wieder ab 12 Uhr mit einem neuen Thema. Bis dahin, bleibt gesund. Alles Gute euch. Tschüss.
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0: Guten Abend Deutschland, mein Name ist Daniel Kaiser. Willkommen zur Night Lounge. Das Datum dieser Folge Montag, der 31. August 2026. Schön, dass ihr wieder mit dabei seid. Wir starten in eine neue Woche Night Lounge und das machen wir heute mit einer offenen Runde. Gibt also kein festes Thema. Ihr entscheidet heute Abend, worüber wir heute Abend sprechen, was euch beschäftigt am letzten Tag des Monats. So ungewohnt irgendwie, so den Montag mit dem letzten Tag des Monats zu starten. Aber ich bin gespannt, was bei euch so passiert ist, was ihr Interessantes erlebt habt in den letzten Tagen. Und ich habe dazu natürlich auch im WhatsApp-Kanal wieder mal eine kleine Umfrage gestartet, zu der konntet ihr einreichen, was euch denn die letzten Tage so beschäftigt hat. Und ein paar Sachen sind auch schon angekommen. Gibt zum Beispiel eine Userin, die uns geschrieben hat, dass sie über ihre Beziehung sprechen möchte. Dann hat eine andere Person geschrieben, kann gerade nicht schlafen, mir geht im Moment ziemlich viel durch den Kopf. Das wäre vielleicht auch mal interessant rauszufinden, was das ist und ob das vielleicht was ist, was man ändern kann oder ob es vielleicht Dinge sind, die einfach zu viel sind. Ja, kann ja sein, dass sich da einige Sachen angesammelt haben. Ja, und ansonsten reinklicken auf Facebook und auf Instagram unter Night Lounge. Da haben wir das Thema für euch gepostet. Freue mich auf den ersten Anrufer oder Anruferin und es geht direkt los. Und zwar, da ruft wer an mit der Endziffer 82. Hallo, wer da woher?
1: Grüß dich, Daniel, mein Freund. Hier ist der Uwe aus Bruchsal.
0: Hallo Uwe, grüße dich.
1: Na?
0: Uwe, ich höre dich. Sehr lautes Rauschen bei dir im Hintergrund heute.
1: Ja, das ist mein Auto. Warte mal. Jetzt müsste es besser sein.
0: Ja, kein Unterschied.
1: Nix? Okay.
0: Klingt genauso. Hast du was umgestellt?
1: Nein.
0: Nein.
1: Ich habe nur die Fenster zu. Bisschen.
0: Fenster zugemacht.
1: Ja, aber gut. Ich kann. Gut. Du, was mich beschäftigt, ist auf deinem WhatsApp-Kanal. Da kommt immer so ein trauriges Smiley, wenn du ein Thema postest. Da habe ich gesehen, am Wochenende bin ich mal durchgescrollt und da kommt immer so ein trauriges Smiley. Ich würde mal interessieren, wer das ist.
0: Da kommt immer ein trauriges Smiley. Ich poste keine traurigen Smileys, Uwe.
1: Nee, nee, nee. Du nicht, aber
0: so, ich
1: irgendeine
0: nicht.
1: Person.
0: Ich dachte schon.
1: Ja, ja, ja. Genau. Und jetzt habe ich ja gesehen, dass das bei jedem Thema, fast jeden Tag, heute jetzt nicht, aber fast jeden Tag ein trauriges Smiley da jetzt darunter steht.
0: Lass mich mal gucken. Da habe ich jetzt gar nicht drauf geachtet. Lass mich mal schauen. Nee, heute nicht.
1: Ja, genau, heute nicht.
0: Heute nicht. Aber die Tage davor, ja, da ist mal jemand dabei. Stimmt.
1: Genau.
0: Was glaubst du? Was steckt dahinter?
1: Ja. Keine Ahnung.
0: Ist das ein Zeichen?
1: Jemand trauriges? Ja, vielleicht.
0: Eine traurige Person?
1: Ja, schätz mal.
0: Aber warum ist sie bei jedem Thema traurig?
1: Keine Ahnung. Ja,
0: vielleicht, weil sie sich jeden